Herzlich willkommen zur Easy Killer Ausgabe im Juni 2026. Die heutige Ausgabe steht unter dem Motto Runkus meets Lee Perry, wobei das natürlich eigentlich unmöglich ist. Natürlich, Reggae-Kenner wissen, dass Lee Perry 2021 im August gestorben ist, hochbetagt. Nichtsdestotrotz haben jetzt die deutschen Soundtüftler und Elektronikfrickler Maus on Mars mit ihm ja eine Platte veröffentlicht, die sie allerdings natürlich schon in frühen 20er Jahren zusammengeschraubt haben, mit Lee Perry zusammen. Das große letzte Album, so zumindest steht es in den Liner Notes von Maus on Mars. Die Platte ist jetzt ein paar Wochen alt und wird schon überall besprochen und gelobt. Und um es gleich zu sagen, da werde ich mich nachher anschließen an dieses Lob und aber auch ein bisschen natürlich die Steilvorlage nutzen, um Lee Perry hier nochmal abzufeiern, der ja mein Hausgott ist hier bei Easy Killer. 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Am Mikrofon ist Martin Keller. Freue mich, dass ihr zuhört. Ja, es ist ein schwieriger Tag heute zum Zuhören. Erstes Fußball-WM-Spiel Deutschland gegen Curaçao. Curaçao. Nichtsdestotrotz sitze ich hier unverdrossen im Studio des Bermudafunks und mache meine Reggae-Sendung. Bin mal gespannt, wie es nachher auf den Straßen aussieht. Wenn ich hier fertig bin, dann läuft nämlich das Spiel noch und wahrscheinlich ist This Town coming like a ghost town. 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Was ihr im Hintergrund hört, ist Mikey Dread mit Jumping Master. Ich habe mich immer gewundert, was heißt es Jumping Master? Ich dachte immer, es sei ein Kung-Fu- oder Karate-Film vielleicht. Aber ich glaube tatsächlich, dass es ein Spiel ist, ein frühes Computerspiel, Jumping Master. Und Mikey Dread credited hier seine sämtlichen Mitmusiker, also ja, wer spielt alles mit? Deadly Headley ist am Bass, glaube ich. Deadly Headley. Nee, am Saxophon, Entschuldigung. Das sind alles die Saxophone Master und Mixing Master ist King Tubby und Apprentice Master ist Scientist. Und so weiter und so weiter. Tolles Stück. In der Tradition von so Credit-Songs, und den gibt es relativ viel im Reggae. Ja, war ich die Platte hier von Oxfam. Oxfam hat irgendwie so einen Stoß Reggae-Platten irgendwo her gespendet bekommen. Dummerweise haben sie auch bei Discogs nachgeschaut, was die Dinge eigentlich kosten. Und also teilweise King Tubby-Platte 48 Euro. Ist ja für einen guten Zweck. Ja. Und ich habe mir natürlich auch hier diese Mikey Dread-Platte bei Oxfam gekauft. Die war zwar nicht 48 Euro, aber auch nicht ganz billig. Aber es ist für den guten Zweck. Und außerdem eine geile Platte. Und außerdem Mikey Dread bei den Clash mitgemacht, mal eine ganze Weile. Die er hier auf der Platte auch hinten drauf credited. Special thanks to Paul Simonon, Joe's Drummer, Mick Jones, Topper Hedden, in Anführungsstrichen The Clash, for the positive vibes and the sweet inspiration. Wer hätte das gedacht? Punkrock-Band, sweet inspiration. Ja, und wie geht's weiter? Also mit Lee Perry natürlich und dann aber auch Runkus, weil eigentlich geht's ja heute um Runkus meets Lee Perry, wie gesagt, unmöglich. Runkus, aktueller Reggae-Musiker, der kürzlich hier in Mannheim zu sehen war und zwar in der tollen Ausstellung von Terror Strawn.
sage ich nachher noch was zu. Gibt es nicht ganz so viele Titel zu spielen wie bei Lee Perry. Lee Perrys Aufnahmen gehen ja in die, ich weiß nicht, Hunderte. Ich weiß nicht, auf wie viele Platten der zu hören ist. Also in einer Karriere, von die seit den 60er Jahren andauerte und bis 2021 andauerte, da kommt schon einiges zusammen. Und wie das zustande kam und so weiter, das erzähle ich nach dem nächsten Song, wo wir gleich einsteigen mit dem ersten Lee Perry Song, den Maus und Mars auf dem gerade veröffentlichten Album Spatial No Problem, Lee Scratch Perry und Maus und Mars veröffentlicht haben. Gleich der erste Song heißt, Moment, das Cover natürlich wieder verschmissen hier irgendwo, im riesigen Bermuda vom Stuhl, Rock Curry, genau. Hört sich ziemlich krautrockmäßig an, der Backing-Track, und natürlich drüber voiced der Meister in seiner unnachahmlichen Art. 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

So schnell kann es fertig sein. Ja, dieser Motorik-Beat, den man von Bands, Krautrock-Bands wie Neu oder La Düsseldorf kennt, hier unverkennbar nachgestellt von Maus und Mars in den Berliner Studios, in denen wohl Lee Perry 2021, glaube ich, aufkreuzt oder was, 2020, müsste ich jetzt nochmal kurz aus den wirklich tollen Liner-Notes hier im Booklet, das die Platte begleitet, nochmal rauslesen, aber ich glaube, die haben eine ganze Weile an den Sachen gearbeitet und fragten sich natürlich immer, wie kam es eigentlich? Also sie konnten sich, glaube ich, gar nicht so richtig erklären, wie das gelingen konnte, dass Lee Perry tatsächlich sich in Berlin materialisiert hat. The Mystic Man himself ist einfach aufgetaucht, so liest es sich zumindest hier im Studio, und hat dann erstmal angefangen, das Studio zu dekorieren mit diversen Knickknacks und sonst irgendwas, wie es in dem englisch verfassten Text heißt. Und hat seinen Koffer aufgemacht, hat Aufkleber verteilt, hat alles mit Filzstift bemalt, so wie er das in seinen eigenen Studios auch gemacht hat. Und er war ja irgendwie so ein, wie soll man sagen, ja, sie wussten selber nicht, wer da kommt. Sie spekulierten, wer kommt denn da überhaupt? Ist es The Upsetter, Pipecock Jackson, The Super Ape oder Inspector Gadget oder The Permanent Computer oder Just Scratch from Chicken Scratch? Alles Synonyme und Aliase, mit denen Lee Perry über die Jahrzehnte lang aufgetreten ist. Und man kann sagen, mit jedem Alias und jedem Namen hat er auch komplett andere Musik gemacht. Von Rocksteady über Early Reggae hin zu Roots Reggae, Dub Reggae und so weiter. Und bis 2021, es stoppte quasi nie. Nicht immer mit gleichbleibender Qualität, also es gab auch Sachen, die nicht so toll sind von ihm, muss man sagen. Aber das Gros ist natürlich genial, und trotzdem klingt so ein bisschen die Frage durch bei dem Text von Maus und Mars, also den sie selber verfasst haben. Ja, wie war es eigentlich? Also welche Art von Lee Perry kriegen wir jetzt eigentlich? Also anything that can happen, people just wait, and so nothing often does. 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Also die waren ganz begeistert in Berlin, alle elektrisiert von der Anwesenheit von Lee Perry. Und es wird auch ein bisschen drüber geschrieben, ja, ist das jetzt wirklich das letzte geniale und echte Album gewesen? Ich bin mir da ehrlich gesagt nicht so ganz sicher, denn ich kenne auch noch andere Alben von 2000, die 2021 veröffentlicht wurden, wo Lee Perry auch zu hören ist. Vielleicht nicht in dem Ausmaß wie jetzt auf der Maus- und Mars-Platte, aber da hören wir nachher noch was, wo Lee Perry auch kurz vor seinem Tod noch irgendwas eingesungen hat und auch gut eingesungen hat. Während Maus und Mars eigentlich für sich so ein bisschen claimen, dass sie quasi das letzte volle Album mit ihm gemacht haben. And that he came to work on a full album, not another on the one-off singles he seemed to be delivering nonstop in his final years. Recordings that immediately after his passing made too much of being the last of Lee Scratch Perry's a million last records. Also sie schreiben selber, dass es vermutlich eine Million letzte Platten von Lee Perry gibt. Ja, weil er natürlich alle Sachen gevoiced hat, wie man sagt, im Reggae drauf gesungen, drauf gesprochen hat, in seiner unnachahmlichen, kauzigen Art, die man ihm so angetragen hat. Wir hören mal zwischendrin schnell so eine wirklich legendäre Platte von ihm, nämlich Super Ape. Und ja, mit der er auch im Mainstream da ein bisschen angekommen ist, weil die auf Island veröffentlicht wurde. Also seine erste Platte, die tatsächlich von einem Major-Label auch veröffentlicht wurde. Und da spiele ich jetzt mal den Titel 3-in-1 und danach hören wir noch eins von Spatial No Problem von der Kollaboration von Lee Scratch Perry mit Maus on Mars. Aber zuerst dieser Song aus den 70ern.

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Ja, jetzt den Meister in etwas ruhigere, fast schon meditative Gefilde getragen mit Hilfe von Maus und Mars. Bei Maus und Mars ist jetzt auch irgendwie ein bisschen übertrieben, weil, was heißt untertrieben eher, also Maus und Mars bestehen ja nur eigentlich aus zwei Leuten, wenn man es genau nimmt. Aber bei den bei der Lee Perry-Platte waren auf allen Songs zwischen, ich sag mal, fünf und etwa 10 Leuten dabei. Maus und Mars bestehen eigentlich aus Andy Thoma und Jan St. Werner. Und wie gesagt, die haben sich sehr gewundert, dass diese Kollaboration irgendwie zustande kam und spekulieren bis heute, warum Lee Perry überhaupt da mitgemacht hat. Und haben allerhand Gründe gefunden oder auch nicht gefunden. Und einer davon war, dass Lee Perry vielleicht fasziniert war, dass sie mit einem anderen total genialen und schrägen Typ vor Jahren mal eine Platte gemacht haben, und zwar mit Mark E. Smith von The Fall, der mittlerweile auch nicht mehr unter uns ist. Und die haben ein ziemlich geniale Platte, ich glaube 2007, mit Mark E. Smith gemacht, unter dem Namen von Synfett, seltsamer Name, nicht unter Maus und Mars. Aber auch das, eine sehr schräge und sehr gute Platte, hat natürlich gar nichts mit Reggae zu tun, aber die Querverbindung, die vermutete von Maus und Mars, war, dass Mark E. Smith auch großer Lee Perry-Fan war, von ihm beeinflusst war, vielleicht Lee Perry das irgendwie mitgekriegt hat und daraufhin in Berlin eben im Maus und Mars Studio aufgetaucht ist. Und deshalb hören wir jetzt gleich mal einen schönen Track, Flooded von Südenfett. Von der Kurzzeit-Kollaboration mit Mark E. Smith von den zwei Maus und Marsianern. Ja, toller Song, wo Mark E. Smith einen DJ disst, und dabei handelt es sich um keinen geringeren als Sven Väth.

Lee Perry mit People Funny Boy, eines seiner ja ersten bekannten, richtig bekannten Stücke wahrscheinlich, also auch aus seiner ganz frühen Schaffensphase, Ende der 60er, vermutlich, so schnell konnte ich es jetzt nicht rauskriegen, aber der Witz ist, dass People Funny Boy auch der Titel einer echt umfangreichen Lee Perry Biografie ist, verfasst von David Katz, das ist so eine Art, ja, Reggae-Koryphäe, ein amerikanischer Journalist, der in London lebt und von dem der quasi alles kennt, was mit Reggae zu tun hat, und der eben diese ikonische Biografie über Lee Perry verfasst hat und diese passenderweise People Funny Boy genannt hat, wie den Song, den wir gerade gehört haben. Und was hat das jetzt mit Von Sydenfett und Marky Smith zu tun? Musikalisch eigentlich nix, würde ich sagen, aber textlich durchaus, weil beide präsentieren sich hier als durchaus selbstbewusste Typen, die auf andere so ein bisschen runterschauen und sagen, ich bin besser als du, so etwa, so wie das Marky Smith in dem Song Flooded gemacht hat, wo er Sven Feth disst und immer auf seinem Namen auch immer so Fat Fat auf Englisch, he was Fat Fat Fat. So macht das Lee Perry in People Funny Boy, wo er etwa singt, when you were down and out, I used to help you out, now that you reach jackpot, you don't remember that. Ich weiß nicht mehr genau, auf wen er da Bezug nimmt. Vielleicht auf Coxon Dot oder so. Auf jeden Fall auf irgendjemanden, mit dem er vorher kollaboriert hat und für den er gearbeitet hat und der ihm dann nicht den nötigen Respekt erwiesen hat und mit dem er sich an diesem Song gerecht hat. People Funny Boy. Ja, wir schlängeln uns so durch die Karriere von Lee Perry mit, und auch nicht linear, das wäre nicht angemessen, dem schamanischen und oft chaotischen und auch rätselhaften Charakter von Lee Perry auch irgendwie überhaupt nicht, würde es überhaupt nicht entsprechen. Der war relativ angesagter Producer, bis er in den Mitte der 70er Jahre dann in seinem eigenen Studio, in den Black Arc Studios in Kingston, ja endlich richtig loslegen konnte und dort quasi Dub, sagt man, erfunden hat. Also für Dub, Reggae, werden immer zwei ganz wichtige Leute genannt, zwei Leute, die das erfunden haben. Der eine ist Lee Perry natürlich,

Bunny Wailer, Bob Marley und Peter Tosh. Und dann so ein Trio, die eigentlich schön im schönen Chorgesang hingekriegt haben, wie so viele auf Jamaica. Und die sich dann zur Band entwickelten, was gar nicht so gewöhnlich ist auf Jamaica. Das ist so Reggae-Bands, gibt man normalerweise, gibt es eine Band, die sitzt im Studio und dann kommt jemand und voiced irgendwie oder spielt was drauf. Und deshalb ist es eigentlich auch nicht weiter verwunderlich, dass das Lee Perry bis ins hohe Alter gemacht hat. Der kam halt irgendwo hin und hat einen Track gevoiced, so wie das auf Jamaica eigentlich schon immer üblich war. Und war nicht so picky, hat relativ viel gemacht, brauchte wohl auch das Geld irgendwie. Er lebte in der Schweiz mit seiner Frau 30 Jahre lang. War da irgendwie gerettet worden von seiner späteren Schweizer Frau, die ihn irgendwie in London, glaube ich, aufgelesen hat und lebte dann ewig in der Schweiz. Man soll es kaum glauben. Ne? Und sorgte da natürlich auch ein bisschen für Furore und manchmal auch für Ärger und manchmal für Verwunderung. Und ich glaube, sie in den letzten Lebensjahren sogar dort nochmal sein Studio abgefackelt, nachdem er das legendäre Black Ark Studio schon in den 70er Jahren abgefackelt hat. Und man sagt vermutlich, er hätte einen Nervenzusammenbruch gehabt und wäre alles zu viel geworden. Und warum und weshalb er das Studio abgefackelt hat. Und sein zweites Studio auch abgefackelt hat, das weiß man nicht, aber ich glaube, er hat auch so leichte pyromanische Neigungen gehabt, zumindest scheint das immer so in Videos auf, die man so von ihm sehen kann. Wir hören jetzt was aus dieser Black Ark Schaffensphase, und zwar ein Stück von Bob Marley, Punky Reggae Party, Session von 1977, und danach gibt es noch ein paar ikonische Aufnahmen aus dem Black Ark Studio von verschiedenen Reggae-Artists, die Lee Perry dort produziert hat und ihn auch seine Handschrift quasi aufgezwungen, will ich jetzt nicht sagen, weil es einfach nicht stimmt. Der Producer hat nun mal eine Handschrift, aber die Handschrift ist deutlich zu erkennen. Und wie gesagt, los geht's mit der Punky Reggae Party Session mit Bob Marley and the Wailers.

Willkommen in der zweiten Stunde hier bei Easy 6,6 MHz in Mannheim, 105,4 MHz in Heidelberg oder unter www.bermudafunk.org. Da findet ihr alle Sendungen erstmal als streambar und natürlich 7 Tage jeweils nach der Ausstrahlung als Podcast. Das heißt, wenn ihr die Sendung heute live hört, dann ist der 13. Juni 2026 und ist 21:01 laut meiner Atomuhr hier im Studio. Und ja, wenn ihr die Sendung verpasst, weil zum Beispiel lieber Deutschland gegen Curaçao guckt, dann könnt ihr die Sendung auch nachhören. Wie gesagt, als Podcast downloadbar und dann könnt ihr die Sendung, wann immer ihr hört, abspielen. Und die Sendung läuft auch im Repeat-Betrieb im sogenannten. Das heißt, die Sendung wird wiederholt und dann ist sie nochmal 7 Tage zur Verfügung. Ja, am Mikrofon ist Martin Keller. Ich freue mich, dass ihr noch zuhört. Ich weiß gar nicht, ob überhaupt noch jemand zuhört. Jedenfalls, wenn die Sendung live verfolgt, spreche ich vielleicht so in den leeren Äther hinein, womöglich. Ich habe vielleicht eine treue Zuhörerin. Und ja, weiß ich nicht, ist mir auch egal. Hauptsache, ich kann meine Lee Perry-Platten heute spielen hier im Studio des Bermuda-Funks in der Feuerwache. Und ja, das ist heute mein Thema, Lee Perry. Und nachher auch noch Runkers, von dem es aber logischerweise nicht so viel Platten gibt, weil der noch längst nicht so aktiv ist, wie Lee Perry es war. Denn dessen Karriere überspannte, lass mal überlegen, die 60er, die 70er, 80er, 90er, Nuller, 10er und 20er Jahre, bis er schließlich im August 2021 gestorben ist, hochbetagt mit Mitte 80. Ja, verrückt. Und bis zum Schluss geliefert. Ja, bis zum Schluss gab er den Madman, den Voodoo-Priester, den Upsetter und einige andere Personae, unter denen er so aufgetreten ist. Ich habe vorhin schon gesagt, Pipecock Jackson, The Super Ape, Inspector Gadget, The Firmament Computer, Just Scratch from Chicken Scratch, so wie das hier Maus und Mars schreiben, mit denen er angeblich die letzte Platte gemacht hat. So zumindest schreiben das Maus und Mars. Kann ja sein, ne? Will ich gar nicht beschreiten. Aber ich habe auch andere Platten, wo er bis 2021 noch lustig andere Sachen gevoiced hat. Denn das hatte er tatsächlich bei relativ vielen Leuten gemacht. Wobei das Maus on Mars Album natürlich sehr eigenständig ist und sehr toll. Und sehr hörenswert. Ja? Aber die anderen Sachen von Lee Perry sind natürlich auch wahnsinnig hörenswert. Und wir dilly-dallen hier so ein bisschen durch die Jahrzehnte vor 21 Uhr, also in der ersten Stunde. Die letzten beiden Songs waren deutlich aus der Black Ark Phase von Lee Perry Mitte der 70er Jahre, wo er in seinem eigenen Studio quasi Dub erfunden und dann gleich nochmal neu erfunden, nochmal neu erfunden hat. Und zwar auch mit einer exquisiten Studioband. Also das erste, was wir gehört haben, waren die Kongos. Viele Leute sagen, die Platte von den Kongos, die in den Black Ark Studios entstanden ist, Heart of the Kongos, sei die ultimative Reggae-Platte. Also das ist eine Meinung, die relativ weit verbreitet ist. Also mehr, ich würde mal sagen, mehr Roots geht auf keinen Fall, mehr Rasta irgendwie auch kaum als auf der Platte. Und mehr prominente Musiker ist eigentlich auch kaum möglich. Denn da spielen mit Boris Gardiner, das ist einer der legendärsten Bassisten überhaupt und Reggae-Urgesteine, schon in der Ska-Zeit aktiv. Dann haben wir Ernest Ranglin an der Gitarre, der nach wie vor hochbetagt, ähnlich alt wie Lee Perry, aber immer noch ein nicht nur Reggae, sondern auch Jazz, anerkannter Jazz-Gitarrist ist und war schon damals. Und dann spielen Sly Dunbar an den Drums mit, ja, der auch ein legendärer Drummer war. Kürzlich ja auch gestorben ist, leider. Aber das merkt man irgendwie an diesem Rhythmus, diesen Signature Black Ark Sound, diese federnde Reggae-Rhythms, die da produziert wurden mit diesen Musikern. Das war jetzt nicht nur bei den Kongos so, sondern gleich danach bei der Eigenproduktion von Return of the Super Ape, also das Nachfolgealbum von Super Ape, das irgendwie genauso gut ist wie Super Ape, also Return of the Super Ape, merkt euch, genauso gut wie Super Ape. Und ja, da haben wir ein Stück gehört, wo Lee Perry, glaube ich, selber gesungen hat. Und zwar, man ist sich nicht ganz einig, was der da eigentlich singt, irgendwie, ob das irgendwie Urdu, Indisch, also irgendeine indische Sprache ist.
die er da bringt irgendwie. Ich kann es natürlich nicht sagen, bin auch kein Spezialist, will mich da auch nicht zu weit aus dem Fenster lehnen, aber es klingt auf jeden Fall sehr mystisch und schön. Und jetzt hören wir die noch die Heptones, die offensichtlich die gleiche Backing-Band haben, und dann springen wir vor in die frühen 90er Jahre und hören einen Song aus der echt coolen Platte. Moment, wie heißt die? Lee Scratch Perry, From the Secret Laboratory. Ja, und das Lustige ist das Cover dieser Platte. Da sitzt Lee Perry irgendwo in der Schweiz vor einem gefrorenen See mit den Insignien eines Kaisers, würde ich sagen, so einer Krone und Hermelinmantel, Zepter und Reichsapfel. Und im Hintergrund sehen wir das Matterhorn und es weht eine große Schweizer Flagge ins Bild. Und das deutet an, wo Lee Perry seine letzten 3 Jahrzehnte verbracht hat, seines Lebens, und zwar in der Schweiz. Ja, ich habe es vorhin in der ersten Stunde schon gesagt. Eigentlich für so einen Reggae-Producer fast der unwahrscheinlichste Ort der Welt, um zu wohnen und zu wirken. Aber das war tatsächlich so. Die Mär geht, dass ihn eine Schweizer Frau quasi gerettet hat und in die Schweiz geschleppt hat und dort ihn quasi unter ihre Fittiche genommen hat. Der auch übrigens gedankt wird in den Liner Notes, in den umfangreichen Liner Notes von der Maus on Mars Platte. Ja, wie gesagt, wir hören zuerst die Heptones mit der legendären Black Ark Besetzung und danach auch eigentlich ein Remake, könnte man sagen, eine Version von Vibrate On, einer der, ich weiß nicht, ich tue mir schwer zu sagen, einer der bekanntesten Songs von Lee Perry, weil es so viele gibt. Aber das ist mit Sicherheit einer der enigmatischsten oder rätselhaftesten und auch tollsten Songs, wie ich finde und wie viele andere auch. Okay, Why Must I von den Heptones und Vibrate On in der Version vom Album From the Secret Laboratory. So, hier zuerst die Heptones.

Tja, da ist viel von den Rolling Stones die Rede und von Mick Jagger und von Keith Richards. Und das nicht gerade zufällig, denn den Gitarrentrack, den Lick, den ihr im Hintergrund gehört habt, charakteristisch, der stammt tatsächlich von Keith Richards, mit dem Lee Perry hier auf dieser Platte kollaboriert hat. Platte ist von 2008. Und die heißt, ja, Scratch Conquered. Und die wurde so ähnlich aufgenommen und auch so ähnlich beschrieben wie das irgendwie Maus und Mars auf der Spatial No Partial No Problem, Entschuldigung, machen. Nämlich, dass da Lee Perry was gevoiced hat in seiner typischen Art. Manche sagen, er hat einfach Textbausteine eingesetzt, die sich immer wieder wiederholen. Aber und die Platte, wenn man liest, wie die 2008 aufgenommen wurde, dann hieß es auch, ja, der wurde so ins Studio gestellt und hatte halt seine Nummer abgezogen. Aber irgendwie finde ich die Nummer immer gut. Tut mir leid. Ja. Und diese Platte, da sind, glaube ich, 2, 3 Songs, wo tatsächlich Keith Richards die Gitarre drauf gespielt hat. Natürlich nicht im Schweizer Studio von Lee Perry, wo ein Teil dieser Platte offensichtlich aufgenommen wurde. Vorhin habe ich extra nachgeschaut. Im Kanton Schwyz in Einsiedeln, genau. Da war das zweite Black Ark Studio und da hat Lee Perry an seinen Songs rumgewerkelt und Keith Richards hat zwar ein Part in New York eingespielt und hat ihn dann geschickt und so und dann wurde das gemixt natürlich und es ist trotzdem erstaunlich, dass da irgendjemand, der diese Platte produziert hat, Zugang überhaupt zu den Rolling Stones hatte und Bill Clinton ist auch auf der Platte zu hören. Vielleicht hören wir nachher noch den Song mit Bill Clinton oder noch einen mit Keith Richards, ich weiß es noch nicht. Es ist schon 21.24 Uhr, wenn ihr die Sendung live hört und der 13. Juni 2026 ist und wir haben noch keinen einzigen Song von Runkus gespielt, so wie ich das versprochen hatte. Jetzt spiele ich trotzdem noch einen von Lee Perry, und zwar aus den späten 60er Jahren, von der tollen Platte The Upsetters, Clint Eastwood, wo Lee Perry seine Ursprungsband ein bisschen neu organisiert hat und da mit tollen Leuten auch diese Platte produziert, die wiederum ganz anders ist. Also es ist unfassbar. Ich könnte hier, glaube ich, das nächste halbe Jahr mit Lee Perry Platten bestreiten und es würde wahrscheinlich, wenn ich es nicht sagen würde, keiner so richtig merken, dass das immer der gleiche Mann ist, der dahinter steckt. So umfangreich ist sein Werk und sein Oeuvre und auch die Variantenreichtum, den er selber produziert hat und den er mit anderen Leuten produziert und den er sich hat produzieren lassen und. Ja, und jetzt hören wir noch von der Platte, wie gesagt, Clint Eastwood, den Song Ain't No Love ist es, glaube ich, oder... Ja, Ain't No Love, klasse Song. Ja, hier wird's schön.

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1: Tavares Strawn hat hier eine Ausstellung gemacht im letzten Jahr, kann man sagen. Die lief relativ lang und erfolgreich hier. Und diese Ausstellung hat echt für viel Furore gesorgt hier. Auch beim Bermuda-Funk mindestens 3 Sendungen haben darüber berichtet. Fuzzy, Beat on the Bread und hier diese Sendung, Easy Killer mit Yours Truly. Schon allein deshalb war ich von der Kunst von Tavares Strawn sehr begeistert war und die auch starke, teilweise Bezüge zu Reggae hat, die Haile Selassie thematisiert hat, aber auch King Tubby thematisiert hat und so weiter. Und einer der Kollaborateure von Tavares Strawn, dem Künstler, war Runkus, den wir gerade gehört haben mit seinem neuen Album im Mai rausgekommen, Runkus mit Supernova. Und Runkus konnte man hier in Mannheim in der Kunsthalle erleben. Das war echt für mich ein echt interessantes Erlebnis, weil Runkus vorher mit einem Mannheimer Chor Songs einstudiert hatte und die dann bei der Vernissage, bei der Eröffnung der Ausstellung, ja, vorgesungen mit dem Chor zusammen aufgeführt hatten. Das war sehr toll und sehr beeindruckend und echt ungewöhnlich auch, dass ein jamaikanischer Reggae-Musiker bei einer Vernissage in der Kunsthalle singt. Ja, kommt nicht so oft vor, wird auch so schnell nicht wieder vorkommen. Und dann hat sie auch herausgestellt, dass sowohl Runkus als auch Tavares Strawn echt dicke Kumpels sind, danach noch aufgelegt haben bei der Party, die danach stattfand und sich als äußerst zugänglich und sympathische und nette Typen entpuppt haben. Und jetzt ist die Platte da und die ist auch noch super gut, muss ich sagen. Wir haben jetzt die ersten zwei Stücke gleich gehört. Beim zweiten war ein Sample von Peter Tosh dabei, den man da so im Hintergrund gehört hat, der da auch ein bisschen so, ja, conscious Sprüche von sich gegeben hat. Und auf der Platte ist auch noch Sean Paul zu hören. Ein anderer Reggae-Star, der hier mit Runkus kollaboriert hat. Und kollaboriert hat natürlich auch Tavares Strawn himself, nämlich der war Creative Direction and Executive Production. Steht auf der Platte, sind nicht nur Runkus, sondern Tavares Strawn selber, der Künstler aus Nassau auf den Bahamas, der, wie gesagt, in der Kunsthalle Mannheim eine wirklich tolle und sehenswerte Ausstellung hatte, die leider schon vorbei ist, aber die für viele Leute, glaube ich, so ein Highlight war, ein echtes Highlight, für mich besonders und für viele andere offensichtlich auch, denn die war wirklich, Eröffnung war gut besucht, die Ausstellung war toll. Und dem Ausstellungskatalog lag sogar eine Flexidisc bei. Ich weiß nicht, ob ihr noch wisst, was das eigentlich ist. Das sind so diese bisschen labbrigen Singles, die so früher als Werbesingles oft verteilt wurden, gratis, vielleicht mal in irgendeiner Musikzeitung beilagen oder auch mit irgendwelchen Quatschaufnahmen bei anderen Publikationen. Und das haben tatsächlich Runkus und Tavares Strawn genutzt, dieses Medium, um den Katalog, ja, einen Song beizufügen. Und diese Flexidisc, die spiele ich jetzt. Tavares Strawn und Runkus.

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1: I agree that the things that bring us to our craft ends up being the subject of our craft, yeah? So my discovery, or his discovery of me, if you will, through music, many of the youth in my neighborhood, it was a way to transcend and traverse and transgress a system that was predicated on keeping any reflection of one's identity from the system, right? I never grew up feeling empowered by this thing called art. And I think so much of what my curiosity is about this examination of this thing that we call art. Because I think this thing that we call art is a system of power, like any other system of power. And I'm interested in systems, and I think Burning Spears were interested in systems. I think the song that we just heard was an interrogation of a system. I think the work of Marcus Garvey was an interrogation of a system. And I think that, in the words of the great Dr. Cornel West, if a nation is sleepwalking, then they cannot be saved.
2: Ja, das war Tavares Strawn auf einem Track von Runkus, und die beiden haben kollaboriert, um diese Flexi-Disc zu produzieren, die dem Katalog der Ausstellung von Tavares Strawn in der Mannheimer Kunsthalle beilag. Ja, was hat der Arch erzählt über Marcus Garvey, über einen der großen enigmatischen, berühmten Figuren der afroamerikanischen, ja, Diaspora, muss man eigentlich sagen, in den USA, und der aber auch im Reggae eine wichtige Rolle spielt, und ich würde den nicht kennen ohne das Album Marcus Garvey von Burning Spear. Und das zeigt wieder, wie wichtig eigentlich auch Reggae ist für Geschichtsschreibung, für die Verbreitung von Nachrichten, die woanders keine Stimme finden. Also sogar Tavares Strawn hat, glaube ich, gesagt, er hat von Marcus Garvey über dieses Burning Spear Album erfahren, hat jetzt lange über ihn geredet, was er für eine Bedeutung hatte. Und ich glaube, es führt jetzt auch ein bisschen zu weit, das jetzt hier auszuerzählen, wer Marcus Garvey war. Er war ein afroamerikanischer Aktivist in den frühen 1900er Jahren, der sich vorgenommen hatte, Schiffe zu chartern, um damit nach Afrika zurückzukehren. Black Star Liner hieß eins seiner Schiffe, und er ist gescheitert, muss man sagen. Trotzdem spielt er für die afroamerikanische Community und die jamaikanische Community eine sehr, sehr wichtige Rolle, und taucht aber in der offiziellen Geschichtsschreibung kaum auf. Und das ist auch tatsächlich ein Projekt, das sich Tavares Strawn vorgenommen hat. Er hatte in der Mannheimer Kunsthalle so eine Enzyklopädie Britannica vorgestellt, die ergänzt hat um berühmte afroamerikanische und afrikanische bekannte Leute, die einfach Sachen gemacht haben, die wichtig waren und sind, die aber in den offiziellen Enzyklopädien einfach nicht vorkommen, und die Tavares Strawn sich vorgenommen hat, bekannter zu machen. So viel zum Hintergrund zu dem Song, den wir gerade gehört haben. Und jetzt spiele ich noch einen von der neuen Platte von Runkus, nämlich Supernova, und zwar die Kollaboration mit Sean Paul. Sean Paul, wichtiger Reggae-Star, der hier mit Runkus den Song macht. Sure as the Sun heißt der Song. Und da ist ein Sample dabei, dachte ich, das kenne ich doch irgendwo hier. Und da ist ein Sample von einem alten Reggae-Song drin. Von See You Tomorrow bei Fatis Exterminator Burrell. Und wer viel Reggae hört, dem kommt das sicher irgendwie bekannt vor und ist auch cool eingesetzt. Ja, hier der dritte, vierte Song jetzt von Runkus. Sure is the Sun.

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1: Da ist er vorbei, Liam Bailey, auch nochmal mit Lee Scratch Perry. Das war der Grund, warum ich ein bisschen bezweifelt habe, dass wirklich die letzten Aufnahmen waren, die Lee Perry jemals gemacht hat mit Mouse on Mars. Wobei natürlich das Album von Liam Bailey in der Kollaboration mit L. Michaels Affair Inversions, wo einmal kurz jetzt Lee Perry zu hören war, nicht ein komplettes Lee Perry Album. Natürlich ist das, gebe ich natürlich zu. Wir haben es tatsächlich geschafft, über 2 Stunden fast nur Lee Perry produziertes Zeug oder Sachen zu spielen, wo Lee Perry tatsächlich selber vielleicht auch beim Gesang zu hören war. Ich steige jetzt aus mit noch einer Nummer von Liam Bailey, Sackledown, und dann geht es auch schon fast zu Ende. Wir haben jetzt hier laut meiner Atomuhr 21.52 Uhr. Ich sag's schon mal, tschüss, vielleicht gelingt es mir noch was nicht Lee Perry-haftes zu spielen, aber ich glaube, ich spiele dann einfach noch eins von diesen Spatial No Problem Platte von Mouse on Mars, wenn Liam Bailey fertig ist. Ich sag tschüss, am Mikrofon war Martin Keller, schön, dass ihr zugehört habt und bis zum nächsten Mal. Wir hören uns am zweiten Samstag im schönen Juli. Und ja, das war eure Spezialsendung für Reggae-getriebene Musik hier auf Bermudafunk. Bis dann.
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0: Hallo und wunderschönen guten Abend aus dem Bermuda-Funk aus Mannheim zu einer neuen Sendung von Lost Park Radio am dritten Freitag im Monat. Heute ist der 19.06.2026 und ihr hört uns auf den Frequenzen in Mannheim 89,6, in Heidelberg auf der 105,4 oder Livestream unter www.bermudafunk.ach. Sehr gut. Beim besten basisdemokratischen Sender der Welt.
1: Welt!
0: Sehr schön. Ja, wir haben ein bisschen was mitgebracht. Bisschen anders wie sonst. Leute sind da, andere Leute sind nicht da. Ja, auf jeden Fall, wir haben auch einen Special Guest dabei. Ihr habt den vielleicht eben schon gehört. Wir haben wieder den Theo da.
1: Yeah! Theo die Labertash.
0: Mit seiner Labertash, ganz genau. Und dann würde ich mal sagen, dann machen wir direkt mal seine Rubrik, weil sonst wird es zu spät alles heute.
1: Stimmt, genau. Hallo, herzlich willkommen bei Theos Labertasche. Sendung über dies, das, Ananas. Ein gesprochener Obstkorb mit süßen Geschichten aus meinem Leben. Viel Spaß damit, euer Theo.

0: So.
1: Das Mikrofon gehört dir.
2: Ja, heute gibt's ein Extra-Lied mit extra E-Gitarre aus dem Studio.
1: Genau, aber du wolltest doch noch was, hattest doch eigentlich was vorbereitet.
2: Die kleine Rede.
1: Also ich muss dazu sagen, der Theo hat sich heute Moderationskarten geschrieben gehabt, was er sagen will. Ich habe die auch schon ins Internet reingestellt. Die Leute, die den Theo kennen, die kommen an diese Bilder dran und können sich die Moderationskarten gerne angucken. Ganz genau.
2: Ja, jetzt geht's natürlich schon los. Hallo, ich bin's mal wieder, Theo die Labertäsch. Es ist viel passiert. Ich war im Urlaub und ich habe mir das Sprunggelenk gebrochen. Und gleich kommt der gesprochene Obstkorb, kam ja schon. Aber jetzt gleich kommt natürlich extra E-Gitarre aus dem Studio.
1: Welches Lied hast du dir gewünscht?
2: Money for Nothing.
1: Money for Nothing von den Dire Straits. Ganz genau, richtig. Ursprünglich sollte heute von AC/DC noch Highway to Hell laufen, aber das lassen wir heute mal.
3: Antichristlich!
1: Auf jeden Fall schöne Grüße an den DJK in Dossenheim, an die Tischtennisabteilung. Die machen nämlich heute eine Party. Die werden es wahrscheinlich nicht direkt hier live hören, aber ihr könnt es vielleicht demnächst irgendwie in der Wiederholung hören.
2: Genau!
1: So, dann würde ich mal sagen, bumm den Burger.
2: Bumm den Burger.

0: So, da sind wir wieder zurück. War ein ganz schöner Banger, ey. Yeah. Nicht schlecht. Wie kamst du denn auf das Lied?
1: Ich fand's gut, ja.
0: Ja, wie kamst du auf dieses Lied?
1: Durch einen Minions-Film.
0: Ah,
1: also okay. Ich habe den mir angeguckt und dann war da ein Brett, also aus dem Film. Das war, so hieß der Schurke halt.
2: Sah der auch aus wie ein Brett?
1: Nein. Okay. Und dann hat er so eine E-Gitarre, die dann halt so Strahlen rausschießt, wo dann richtig starke Luft halt rauskommt.
0: Okay.
1: Und dann fliegen die Unterhosen weg und die T-Shirts und Hosen halt fliegen dann weg.
0: Sehr geil.
1: Und
2: alle sind nackig.
1: Und dann kam halt dieses E-Gitarren, richtig starke E-Gitarre halt.
0: Mhm.
1: Und ja, dadurch bin ich auf das Lied gekommen, hab Papa gefragt, wie das Lied heißt. Und dann habe ich es mir ihm mal angehört und dann
0: ja, cool.
1: War ich halt drauf.
0: Sehr cool.
1: Und ja, jetzt kommen wir noch.
0: Du wolltest noch zwei Sachen erzählen,
1: ja.
0: Ne?
1: Heute war bei mir in der Schule Sporttag. Und ich konnte noch nicht mitmachen wegen meinem Sprunggelenk. Und jetzt kommen wir jetzt zur Studiotelefonnummer.
0: Sehr gut.
1: Ich sag's jetzt vor. 0621 33 91 93, meinte ich. Dann kommt 9802. Und nochmal 0621 33 93 98 002.
0: Sehr gut, wunderbar. Und wenn wir jetzt gerade noch hier die Mikrofone anhaben, schöne Grüße an die komplette Republik, weil wir haben letztens wieder ganz viele Hörerinnen und Hörer von dieser Sendung getroffen, live und in Farbe. Und das war super nett, da auch mal Rückmeldungen zu hören, wer uns eigentlich alles überall hört.
1: Ja.
2: Also ein guter Funkhörertreff.
1: Wir müssen sagen Hallo in
0: und Hörerinnen.
1: Köln.
2: Hörendentreff.
1: Hallo in Köln müssten wir ja noch sagen. Und das wäre viel zu sagen.
0: Ja, ja, also es haben Unmengen Leute haben wir da getroffen. Genau.
1: Ja.
0: Gut.
1: Und ja.
0: Hast du noch was? Hast du noch was in deiner Wundertüte zum Rauspacken? Oder?
1: Zum Rauspacken hätte ich eigentlich nur noch die Musik, die jetzt läuft. Und natürlich noch ein Lied, das ich mir wünschen werde.
0: Das war nicht abgemacht, aber wir sind
2: was wünschst du dir für ein Lied? Das geht ja bestimmt ganz schnell.
0: Relativ spontan.
1: Nö, das kommt erst nach dem Lied von der Schallplatte.
2: Ach so, okay.
0: Ach so.
1: Ja.
0: Ah, okay. Puh. Die Schweißtropfen trocknen jetzt sehr
1: genau.
0: Gut.
1: Genau.
0: Also, dann wünschen wir euch noch einen schönen Freitagabend.
1: Genau. Und wir wünschen euch noch diese Wünsche. Ihr könnt euch durch das Telefon euch ein Lied wünschen, ne? Was dann auch nach ein paar Minuten läuft.
0: Gut. Einen schönen Abend euch. Macht's gut.
1: Ciao, ciao.

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1: Hallo, hallo, hallo, hallo,
2: Dynamite.
1: Ja, ach, auch von uns einen schönen Abend. Theo und Papa haben das ja gerade schon fantastisch gemacht für uns am Anfang.
3: Der Baba hat noch gar kein eigenes Intro.
1: Der Baba? Was könnt ihr denn für ein Intro haben? Achso, was hört ihr denn? Ihr hört Lost Park Radio auf der 89,6 in Mannheim, der 105,4 in Heidelberg. Kabel wurde abgeschaltet und im Livestream unter www.bermudafunk.org.
3: Ja. Ja, überlegt euch was. Was wäre der gute Sendungsname und ein guter Track zum Auftakt für den Baba?
1: Zur Labertasche und der Kulturbeutel war schon lange nicht mehr.
3: Ich glaube, wir hatten 2025 einen. Ich glaube, 26 noch nicht.
1: Ja, also Labertasche war heute und Kulturbeutel, Kulturbeutel hat die Kulturbeutel hat Probleme mit der Sonne gehabt.
3: Ja.
1: Ist auch heiß.
3: Bisschen zu viel.
1: Ist auch heiß.
3: Upsi.
1: Muss ich sagen, ist heiß.
3: Ja.
1: Und körperliche Ertüchtigung
3: ist
1: problematisch bei so einem Wetter.
3: Ich sag mal, Bundesjugendspiele.
1: Ja, das ist auch mal im Sommer völlig gaga. Also, dass man das heutzutage noch so im Sommer macht.
3: Ist doch jetzt auch immer so in der Zeit. Das könnte heute gewesen sein, oder? Ich glaube, bald sind Sommerferien?
1: Ich glaube, bald sind Sommerferien. Ist das vielleicht so ein Selektionsdruck, den man aufbauen will? Ja. nur die starken Kinder, wo der Kreislauf...
3: Sonst wird das nichts mit der Weltmeisterschaft.
1: Ja. Wieso? Die spielen doch alle in klimatisierten Stadien. Das ist doch völlig egal.
3: Ohne Spaß.
1: Ich glaube, irgend so ein großes Stadion, das war einfach klimatisiert und das ist einfach einfach doppelt so viele Leute wie irgendwie in Deutschland in so eine Halle passen oder so.
3: Ja,
1: ich glaube, die größte Halle in Deutschland ist, aber ich habe es letztens erst nachgeguckt, aus diesem Grund nämlich, ich glaube, irgendwo in Nordrhein-Westfalen natürlich, Köln glaube ich, 19.500, wenn ich mich nicht täusche, also unter 20.000 und ich glaube, die hatten in einer überdachten Halle. Also ich weiß jetzt nicht genau, es kann alles zwischen 80 und 40.000 sein, aber so in dem Bereich bewegen wir uns. Ich glaube eher Richtung 80 als Richtung 40.
3: Für welche Sportart?
1: Ich glaube, das ist eigentlich, glaube ich,
3: Mehrzweckhalle. Volksfeste.
1: Gute Frage, weiß ich nicht. Müsste ich nachrecherchieren, das ist auch hier...
3: Wenn es beim Karneval mal regnet.
1: Gefährliches Halbwissen, was ich gerade erzähle.
3: Ai.
1: Aber dafür sind wir hier.
3: Ja. Falls ihr wisst, welche Sportarten dort ausgetragen werden, meldet uns.
1: In diesen überdachten Riesenhallen. Wahrscheinlich sowas wie... Nee, wobei Curling. Baseball...
3: Ich denke mal eher sowas wie Basketball
1: vielleicht.
3: Oder?
1: Aber ich meine, so eine Basketballhalle ist viel zu klein... um da drin Fußball zu spielen. Also wenn, dann ist es wahrscheinlich eher sowas wie Football oder Baseball.
3: Spielt man doch nicht in der
1: Baseball
3: Halle.
1: Baseball ist so Diamond Shape.
3: Baseball?
1: Doch, ich glaube, es gibt ein Football, wahrscheinlich auch irgendwo in Texas, wo es einfach im Sommer viel zu heiß ist. Deshalb hast du es einfach überdacht gebaut. Und Amerikaner, weiß nicht, Großland, crazy people.
3: Wie schafft man das dann über den Rang hinaus und aus dem Stadion? Also da muss man dann aber so fest beim Baseball... schießen, dass es durch die Decke geht, weil sonst ist es irgendwie witzlos, oder?
1: Ich glaube, das machen die gar nicht mehr. Ich glaube nicht, dass die über Field Goal gehen, weil das zählt ja so wenig. Ich weiß sehr wenig über amerikanischen Fußball.
3: Falls in Berlin Leute zuhören sollten, die sich besser mit Baseball auskennen,
1: ich habe gerade an Football gedacht.
3: Ah, nee, das ist mir bewusst. Da ist das Feld, glaube ich, zu lang.
1: Ja, und ich glaube auch bei Baseball ist halt das Feld auch ein ganz anderes. Also ich glaube, wenn dann passt, würde ein Footballstadion auf ein Fußballstadion passen. Weil ein Baseballstadion ist ja auch so, hat so
3: komisch
1: so Diamanten Form.
3: Naja. Naja.
1: Alles keine europäischen Sportarten, ist alles suspekt.
3: Ja. Ja. Trotzdem, falls ihr es wisst, 0621 3393 9802.
1: Belehrt uns eines Besseren.
3: Klärt uns auf, liebe Leute, klärt uns auf.
1: Ja,
3: was haben wir noch geplant? Heute noch?
1: Mal gucken.
3: Jazzmusik haben wir jetzt nichts mehr. Also ich
1: zumindest doch.
3: Auch noch?
1: Ich hab, ah ja,
3: stimmt,
1: stimmt.
3: Ich hab
1: die meistverkaufte Jazz-Solo-Platte der Welt am Start.
3: Da, also muss ich auch sagen, ich höre ja ganz gern Jazzmusik, aber das habe ich nicht erwartet, dass das dieses Album ist. Vielleicht,
1: auch
3: falls ihr es wisst,
1: noch mal um die Ecke.
3: Klingelt durch. 0621 33 93 9802.
1: Und gewinnt rein gar nichts. Gut, ja, was haben wir als nächstes?
3: Gewinnt Anerkennung.
1: Was haben wir als nächstes?
3: Du hast, glaube ich, schon was aufgelegt.
1: Ah ne? Ja, stimmt. Ja. Ich sehe das Label jetzt von da nicht. Das haben wir vor 2 Jahren auf dem Godwood, hat das jemand gespielt, auf dem Forest Floor. Ich weiß nicht, ob du dich noch dran erinnerst. Das ist nur blank.
3: Da steht nichts drauf, ja. Ist ja gerade gewesen, ne?
1: War gerade, stimmt.
3: Letzte Woche.
1: Also dann würde ich sagen, Musik ab.
3: Film ab.
1: Godwood Gedenken. Viel Spaß und wir hören uns später wieder.

0: Eine Tour de Force Physical Gravity von Jun Komoda.
1: Jun Komoda.
0: Ist wirklich eine Tour de Force. Geil.
1: Ja, ich glaube, ist nicht dieses Wochenende auch Theo Parrish? Nee, wann ist das?
0: Nee, das ist noch ein bisschen
1: hin. Das ist noch ein bisschen. Ja, 15.8. Aha, Wuppertal. Ja. Wer Zeit hat und Lust hat und generell empfehlenswert auf jeden Fall. Eine Experience.
0: Theo Parrish mag.
1: Theo Parrish.
0: Einfach klassisch Hausmusikmarkt. Der sollte nach Wuppertal fahren.
1: Das lobe ich mir.
0: Ja. Auch ein sehr guter Club, also kann man empfehlen.
1: Muss ich auch sagen, das hat alles nochmal in Perspektive gerückt für mich. Also auch als ich jetzt in Berlin kürzlich war, Wuppertal, das ist eine andere Hausnummer. Das ist eine andere...
0: Wuppertal.
1: Das ist wirklich, so muss es sein. Das sind neue Standards.
0: Ja, das sind neue Standards.
1: Musikalisch, vom Klang, vom Booking.
0: Vom Feeling her.
1: Die Lights sind nett.
0: Ja.
1: Ja. Wow. Ja. Herrlich. Ja. Wirklich gesellige Abende.
0: Ja.
1: Naja.
0: Ja.
1: Wo gibt es gesellige Abende? Neben dem Open Ground in Wuppertal? Im Bermudafunk.
0: Im besten basisdemokratischen Sender der Welt.
1: Welt.
0: Genau.
1: Welt.
0: Und Bermudafunk hört man wo? Genau.
1: Im Radio, nämlich in Mannheim auf der 89,6 und in Heidelberg auf der 105,4.
0: Aber niemand hört doch heutzutage mehr Radio. Wo kann man den Bermudafunk denn noch hören?
1: Auf dem Messplatz, wir haben gerade das Fenster auf.
0: Ja, man hört es vielleicht.
1: Man hört es vielleicht wirklich.
0: Und die haben hier, muss ich sagen, super tolle neue Monitorboxen davor. Die waren fürchterlich. Haben wir KK, Rocket, ich glaube, die sind die Vierer wahrscheinlich, aber völlig ausreichend. Hier bummt der Burger auf jeden Fall genug. Das heißt, wenn man kein Radio hört, kann man sich auch einfach da vorstellen, vor die alte Feuerwache, und dann hört man uns eventuell.
1: Wir winken auch.
0: Aber was ist denn, wenn man keine Zeit hat, zur alten Feuerwache zu gehen und aber auch kein Radio hört? Wo kann man denn mit Bermudafunk noch hören?
1: Dann könnte man den sehr gut aussehenden neuen Webplayer ansteuern unter welcher Adresse?
0: Unter dem www.bermudafunk.org. Genau, da kann man das auch hören. Ja.
1: Es geht, glaube ich, noch ein bisschen hausig weiter. Ich glaube, wir hören uns dann auch nochmal, aber wir müssen uns fast beeilen.
0: Wir sagen nochmal Tschüss, aber jetzt kommt ein, das war ja auch gerade ein Haus-Classic, würde ich sagen. Also,
1: würdest du schon so weit gehen und sagen, es ist ein Classic?
0: Weiß nicht, ob es ein Classic ist, aber es ist auf jeden Fall ein sehr, sehr guter, vielleicht ein Hidden Gem.
1: Hidden Gem.
0: Jetzt kommt aber kein Hidden Gem. Von Mr. Sunday oder von dem Label?
1: Mr. Saturday Night, muss ich sagen, war eine Entdeckung vor 2 Jahren. Habe ich mal hier einige Platten eingepackt in sehr guter Laden auch, falls jemand mal nach Jena kommen sollte. Fat Records, Fat Plastics von Freude am Tanzen. Wirklich herrlich. Grüße gehen raus an Hannes. Jawohl.
0: Jetzt kommen wir von einem Hidden Jam zu einem nicht so Hidden Jam, aber nichtsdestotrotz ein Jam, würde ich sagen. Want You in My Soul, Lovebirds, die Featuring Steve Downs. Viel Spaß!

0: Ah, schön, der Traumprinz, About Leaving, von seinem Album Live. Toll, tolle Musik, also for me at least. Ich hoffe, die Leute, die zuhören, denen gefällt es auch, sonst schaltet halt um. Oder wartet bis aufs nächste Lied, vielleicht gefällt euch das nächste ja besser. Genau, da kommt nämlich auch, da haben wir auch was in der Mache. Oh, wir haben gar nicht mehr viel Zeit. Wir wollen uns eigentlich verabschieden. Ihr hört Bermudafunk auf der 89,6 in Mannheim, 105,4 in Heidelberg. Oder ihr hört ganz modern über den Livestream unter www.bermudafunk.org.
1: Euch.
0: Genau, ja, dann.
1: Schön war's, klacht haben wir.
0: Tschüss und bis nächsten Monat. Juni, jetzt, genau, wir sind im Juni, also im Juli dann wird es eventuell ähnlich warm. Wir werden sehen. Bis dann, eine schöne Zeit, genießt die Sonne und die Hitze. Ciao.

Mass Production, der letzte Song von Iggy Pops ersten Soloalbum, soll mir heute als Intro dienen fürs knusprige Gold. Seid gegrüßt zum knusprigen Gold, das diesmal im Juni stattfindet. Ich freue mich, dass ihr zuhört. Und ich habe diesen Song gewählt, weil er mir seit Tagen im Ohr rumgeht, und zwar diese jaulenden, faszinierenden Synthesizer-Sounds von Bowie, die, ich muss hier gerade mal an diesem Mikrofon optimieren, die gingen mir jetzt tagelang im Kopf rum, und da habe ich gedacht, Mensch, den Song spiele ich jetzt und hänge da auch so ein bisschen möglicherweise die Sendung dran auf. Ihr hört den Bermuda-Funk, ihr hört das knusprige Gold. Am Mikrofon ist Oliver Sachs. Ihr könnt den Bermuda-Funk auf den Frequenzen für Mannheim auf 89,6 empfangen, für Heidelberg auf 105,4 oder eben über die Webseite anhören. Die Webseite ist erreichbar über www.bermudafunk.org. Das dazu. Iggy Pop, The Idiot, das erste Soloalbum, starke Nummer. Die Stooges waren Geschichte, und der harte Garagenbeat der Stooges war erstmal Geschichte. Iggy Pop hing mit Bowie, aber das sind ja alte Geschichten, ihr kennt die ja alle, ich erzähle sie trotzdem nochmal, hing mit Bowie in Berlin ab. Und Bowie arbeitete an einem neuen Sound. Er hörte viel Cluster, also die Band Cluster und Neu und die ganzen Kraftwerk auch, die ganzen Krautrock-Sachen und rhythmisch interessanten Sachen. Neu, habe ich es schon erwähnt, eben, ich weiß nicht. Und hat zusammen mit Tony Visconti, seinem Soundingenieur, da schwer an einem eigenen Sound gebastelt. Und diesen Sound hat er benutzt, könnte man sagen, um Iggy sozusagen zu einer Platte zu verhelfen, nämlich zu seiner ersten Solo-Platte The Idiot. In der Iggy-Pop-Fanszene wird ja oft Bowie etwas argwöhnisch beäugt, weil der ihn angeblich so ein bisschen dominiert hat und benutzt hat. Da ist sicher auch ein Stück weit was dran, aber was viel interessanter ist, ist der Umstand, dass es eine wahnsinnig fruchtbare Kollaboration zwischen den beiden war, die eben in The Idiot gemündet hat, ist und in Lust for Life, dem Folgealbum, das recht zeitnah danach rauskam. Der Produktionsprozess war so, dass Bowie Musik geschrieben hat und Iggy darauf Texte improvisiert hat. Und das hat wohl sehr gut geklappt, und das Ergebnis bestätigt das. So, was gibt's denn da noch? Ich habe hier so ein paar lustige Infos zu der Platte. Es ist natürlich so, die wird nächstes Jahr 50, die Platte, und Iggy Pop wird nächstes Jahr 80. Das finde ich auch noch ganz gut als Eckdaten. Das Stück beginnt und endet mit einem sonderbaren Tape Loop. Dieser Tape Loop, dieses Loop wurde von Laurent Thibault entwickelt, der Bass gespielt hat auf The Idiot, und der Bassist der legendären und absonderlichen Band, der französischen absonderlichen Band Magma war und möglicherweise noch ist. Ich glaube, die touren immer noch. Das erspare ich mir und uns heute, aber die Band, der war sehr, sehr wichtig für die Platte, für die Entstehung der Platte. Ich will mich hier nicht verzetteln in Anekdoten, vielleicht nur noch eines. Das Cover von The Idiot ist markant. Iggy steht verrenkt da, das bezieht sich auf irgendein expressionistisches Gemälde, kann man googeln. Aber die viel zu kurzen Ärmel des Jacketts, das er trägt, rühren daher, dass das das Jackett von Esther Friedman ist, die wunderbare Fotos geschossen hat von Bowie, von Iggy Pop, also seine Freundin damals in Berlin, und da gibt es einen tollen Bildband, aber das nur am Rande. Bowie hat auf jeden Fall, bevor The Idiot rauskam, schon eben, wie gesagt, an diesem Sound gebastelt.
Und The Idiot war und hat parallel sozusagen, könnte man sagen, sein Album Low aufgenommen. Und das führte aber, es führte aber dazu, dass Low zuerst rauskam, obwohl The Idiot schon fertiggestellt war. Und wahrscheinlich wollte Bowie verhindern, dass es heißt, er habe sich bei Iggy Pop soundmäßig bedient. Wie auch immer, ich spiele jetzt dann in Folge von Bowie von seiner Platte Low, die wie gesagt mehr oder weniger zeitgleich entstanden ist, Breaking Glass. Und bei Breaking Glass gefällt mir gut der spezielle Schlagzeugsound, der eben von Tony Visconti, seinem Soundingenieur, mitentwickelt wurde. Das ist ein Schlagzeug, das über einen Eventide Harmonizer gejubelt ist. Ich habe lange gerätselt, wieso das Schlagzeug so klingt, wie es klingt. Und heute habe ich es nachgeschlagen. Und da ist es jetzt, das Schlagzeug Breaking Glass von Bowie.

wahnsinnig kurz Saison, stelle ich fest. Lass mal das mal mit dem Iggy Pop. Bowie hat sich damals, wie gesagt, die ganzen deutschen Bands reingezogen. Kraftwerk, Neu und auch Cluster. Und das ist so ein super Anlass, mal was von Cluster zu spielen, nicht wahr? Und zwar spiele ich jetzt, ich habe es ja auch nochmal notiert, von Cluster, es war einmal, eigentlich fast mein Lieblingssong von Cluster, sehr melodiös, von der Platte Sowieso So aus dem Jahre 1976. Das spiele ich jetzt.

relativ grob, wie sich Iggy Pop hier seinem Nazi-Girlfriend annähernd in diesem Text, in diesem Song, mit diesem Text. Nicht, dass ich den Song besonders gut fände, aber ich fand es interessant, die Geschichte dann doch mal nachzuvollziehen. Ich dachte immer, Nazi-Girlfriend von Iggy Pop, okay, da singt er von irgendeinem Fan oder so oder einer Liebschaft, die sich dann nach großer Liebe als eben Nazi, als Nazi entpuppt hat und aber man ist dann trotzdem verliebt, obwohl diejenige Person ein Nazi ist oder sowas in der Richtung, aber nee, es geht in dem Song schlicht und ergreifend um Nico, um die Sängerin Nico, die von Velvet Underground und so fort, die dann auch Soloplatten veröffentlicht hat und die auch echt eine schräge Nummer war, muss man wirklich ganz klar sagen. Iggy Pop, Nazi Girlfriend von der Platte, von der 1999er Platte Avenue B. Der Journalist Danny Fields, der Nico zu einem Vertrag bei Elektra Records verhalf, ich blättere um, beschrieb sie als Nazi-esk, also Nico als Nazi-esk und meinte, sie hatte eindeutig nordisch-arische Züge, den Glauben, dass sie körperlich, geistig und kreativ überlegen sei. Nico selbst hat sich gelegentlich als Nazi-Anarchistin bzw. Nazi-Junkie bezeichnet. Iggy Pop Nazi-Girlfriend, das wäre jetzt auch abgehakt, bedeutend poetischer und sensibler, könnte man sagen, nähert sich jetzt der damals, also das war im Jahre 2023, der damals 80-jährige John Cale nähert sich dann doch sensibler der Person Nico. Er hat Platten von ihr produziert und war gut befreundet mit ihr. In einem Song Moonstruck, Nicos Song aus dem Jahre 2023.

Du bist eine mondverzauberte Süchtige, die auf ihre Füße starrt und Worte in einen Umschlag haucht, der erst nach deinem Tod geöffnet werden soll, singt John Cale zu Nico hin, der bereits ja damals 2023 deutlich schon verstorbenen Nico. Moonstruck von 2023. John Cale hat auch einige Alben von Nico produziert, unter anderem auch The End, das 1974 erschien. Und es bietet sich natürlich total an, mal auch jetzt einen Song von Nico zu spielen. Das ist ja immer so eine Grundsatzentscheidung, ob man das machen soll, weil die sind oft anstrengend. Aber hier habe ich einen schönen gefunden. Der heißt, der Song, You Forgot to Answer von The End 1974. Und interessanterweise geht es auch hier irgendwie um Ex-Beziehung. Also bei Iggy Pop ging es ja, bei Nazi Girlfriend ging es ja um seine ehemalige Affäre mit Nico. Und hier geht es jetzt bei Nico um eine ehemalige Affäre mit Jim Morrison. Das Lied erzählt vom Leid, das Nico empfand, als sie ihren ehemaligen Liebhaber und Sänger der Doors, Jim Morrison, telefonisch nicht erreichen konnte und erst später erfuhr, dass er gestorben war. Auf der Platte gibt es auch noch das Lied der Deutschen mit allen drei Strophen, sehr eigentümlich, zum Harmonium gesungen. Das gab Proteste zu Recht und wie gesagt, das war auch nicht ironisch. Also die hat echt so einen kleinen nazi-esken Hau in der Birne gehabt, die Nico. Und die spielen wir jetzt mit You Forgot to Answer. Jim Morrison, du hast nicht.

aus dem Jahre 1978 oder so, DNA Blonde Redhead. Ihr hört den Bermuda-Funk, ihr hört das knusprige Gold, am Mikrofon ist Oliver Sachs.

mitgegründet von Arthur Lindsay. Von Arthur Lindsay und Robin Crutchfield, genauer gesagt, gegründet, die dem Genre des No Wave damals verpflichtet waren. Sie haben es mitgegründet, dieses eigentümliche Genre. An den Drums war Ikue Mori, am Bass interessanterweise Tim Wright, der kam von Père Ubu rüber und hat dann den Sound sehr geprägt. Und an der Gitarre und dem Geschrei, könnte man sagen, an dem Gekrunze, Arthur Lindsay. Arthur Lindsay hat dann auch später, eigentlich ja ein bisschen später, bei den Golden Palominos mitgewirkt. Das war ein Bandprojekt, das von dem Schlagzeuger Anton Fear gegründet wurde. Und ähnlich wie bei The Idiot spiele ich jetzt den letzten Song des Debütalbums von The Golden Palominos. Two-Sided Fist heißt der, aus dem Jahre 1983. Und der ist länglich, ähnlich wie der erste Song, den ich heute gespielt habe. Der geht auch ziemlich exakt 7 Minuten, fast 8. Und Two-Sided Fist heißt der und den spiele ich jetzt. Speziell an dem Song ist auch noch, dass zwei Bassisten mitspielen. Auf der einen Seite, ich weiß gar nicht, ob es Stereo gepannt ist, das muss ich mir nochmal genauer anhören. Auf jeden Fall, die Grundmelodie wird von Bill Lawswell vorgestellt und diese etwas jazzigen Bass-Impros sind von Yamaladeen Takuma, großartiger Bassist. Und ja, das Geschrei ist von Arthur Lindsay und die Gitarre und ansonsten wirken noch einige interessante Typen mit, die ich jetzt aber hier nicht notiert habe. Lasst uns diesen Song gemeinsam anhören.

Gang of Four, At Home He's a Tourist, von der Platte Entertainment, 1979 erschienen, und davor The Golden Palominos, Two-Sided Fist, aus dem Jahre 1983. Das knusprige Gold ist mal wieder zu Ende gegangen. Viele Lieder habe ich gespielt, aber nicht so viele wie sonst, weil auch längliche Teile dabei waren. Und enden will ich heute nochmal, indem ich nochmal Cluster spiele. Diesmal von der 1974er LP Zuckerzeit. Mann, was ein Name, Zuckerzeit, stark. Der Song Rotor, eher eine Soundstudie, könnte man sagen, weniger ein Song. Wenn dann noch ein paar Sekunden übrig sind, spiele ich noch von Ecstasy, The Somnambulist. Auch eher was Kopfiges. Allah, tschüss, besten Dank fürs Zuhören und bis zum nächsten Mal. Tät mich freuen, wenn ihr dabei seid. Ich spiele Cluster.

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1: 3.7.2026.
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1: Juhu!

0: Und am Mikrofon für euch heute
1: sind
0: und nur heute
1: Steffi
0: und die Izzy.

0: Da sind wir wieder.
1: Das war die France Gall. Und könnt ihr es glauben, dass schon in den 60er Jahren offensichtlich sowas wie Online-Dating, ja. Also es war ja noch nicht online, aber es war...
0: Der Computer.
1: Digital.
0: Ja, crazy.
1: Also ich habe gerade was gelernt.
0: Und ich habe echt nochmal geguckt, es ist wirklich, also nicht nochmal, sondern als ich es vorbereitet habe, ich habe ja heute akribisch diese Playlist vorbereitet.
1: Ja, hast du.
0: Ich habe immer geguckt, ist es wirklich 60er? Weil ich irgendwie in meinem Kopf hatte, heute ist 60er, Punkt.
1: Es gibt auch einen Grund, warum du das im Kopf hattest.
0: Ja, aber das kommt erst später, oder?
1: Das ist ein kleiner Teaser,
0: genau,
1: für euch.
0: Schon.
1: Aber 60s ist ja für Steffi und mich und für uns beide, ja, ein Herzensthema.
0: Wir mögen die Musik der 60s, also manche Arten der Musik mag ich richtig gern. Vor allen Dingen Soul und Ska und Rocksteady.
1: Bei mir gibt es auch Schwerpunkte, aber es gibt auch wenig aus den 60ern, was ich nicht geil finde.
0: Ah, echt? Interessant.
1: Na, bestimmt irgendwelche cheesy Schlager oder so.
0: Ich finde ja, Schlager finde ich ja, also wenn Schlager, dann aus den 60ern.
1: Also wenn sowas ist wie France Gall.
0: France Gall ist super.
1: Mega. Der Computer Nummer 3 sucht für mich den richtigen Boy.
0: Ansonsten,
1: also da bin ich sofort dabei.
0: Das ist ja auch ein richtig...
1: Und sie hat totales Smoky Eyes, guck mal.
0: Ja, ist der Hammer.
1: Auf Plattencover.
0: Ist der Hammer, dieser Platten.
1: Dieses Plattencover zeigt sie mit blonden Haaren.
0: Ja.
1: Sieht ein bisschen aus wie die... Wie die Britney Spears fast schon.
0: Ja, stimmt.
1: Hat Smoky Eyes geschminkt, super hübsch, super jung. Und unten drunter steht en allemand, das Beste in Deutsch.
0: Da muss ich mal noch mal gucken, was ist dann noch. Sowas ist mir wurscht.
1: Egal. Jedenfalls haben wir angefangen mit was Französischem, auch aus dem Grund.
0: Genau, also nicht nur, weil, also ich liebe auch die französische Sprache, obwohl ich sie ja überhaupt nicht verstehe. Nein, Iris, du warst in Paris.
1: Es war nicht weniger als in Paris letztes Wochenende.
0: Ja, und wie kam das einfach so? Weil du gedacht hast, ach, fahr ich mal mit dem Zug nach Paris.
1: Ich fahr mal der Hitzewelle entgegen.
0: Ja, stimmt.
1: Und dann klatschen wir uns in der Mitte ab und die ist dann bei euch hier.
0: Genau.
1: Und ich bin dort, wo es schon immerhin 4 Grad kühler ist.
0: Echt, wie grad warm warst
1: du? Es war eigentlich sehr angenehm. Also vor allem an diesem... Samstags war es noch ziemlich heiß,
0: ist
1: aber
0: Samstag.
1: Nett 42, jetzt
0: samstags
1: früh mit dem ICE um 9.37 Uhr. Und ja, ich hatte das organisiert mit meinem Chor, weil ich bin bei Heaven's Gate in Rheingönheim, ein Gospel- und Musical-Ensemble. Shoutouts gehen raus an alle, die bei Heaven's Gate mitsingen. Das macht mir große Freude und es ist eine ganz, ganz tolle Gruppe Menschen mit einem mega geilen Vorstand. Und mit, fast wie bei Bermudafunk, so geil, wirklich. Und mit einem mega geilen Chorleiter und ist gerade bei mir über die Straße. Also es wird, besser geht's nicht.
0: Das ist natürlich schon sehr geschickt.
1: Ist schon geschickt.
0: Ja.
1: Und na, ist so gewesen, meine Freundin Angela war letzten November justament aus Paris mal wieder in ihrer alten Heimat Rheingönheim. Nämlich da kommt die her. Und die hat mit mir Abi gemacht und die ist auch in dieser Kirche konfirmiert, so wie ich damals. Und die wohnt aber jetzt schon 20 Jahre in Paris und halt dich fest am Tisch.
0: Ich halte mich fest.
1: Die ist in Paris auch in einem Gospelchor.
0: Nee.
1: Ich schwöre bei Gott.
0: Habt ihr schon damals, als ihr zusammen in der Schule wart, zusammen gesungen oder war das noch nicht absehbar, was da passieren könnte?
1: Ich habe nur einmal bei einer Band versucht zu singen, da habe ich mich aber selber nicht gehört und dann singt man auch nicht gut, logischerweise.
0: Ja, klar.
1: Wusste aber nicht, dass das Problem war. Und sie war sehr musikalisch und hat auch Klavier gespielt und so, das wusste ich, aber wir haben noch nicht aktiv musiziert in der Öffentlichkeit oder so.
0: Mhm.
1: Wir haben das damals noch alles diesen Strange Creatures called Jungs überlassen.
0: Ach, schlimm.
1: Katastrophe.
0: Und, aber ihr wusstet jetzt, dieses Jahr wusstet ihr voneinander, dass ihr beide in einem Gospelchor singt.
1: Das wussten wir schon länger und es hat nie geklappt, aber letzten November kam sie zu unserem Konzert. Und das ist immer in dieser Paul-Gerhardt-Kirche in Rheingönheim und da hat ihr sehr gut gefallen. Dann hat sie gesagt, obwohl sie jetzt eher so ein bisschen eine scheue Person ist, die Chöre müssten sich eigentlich mal treffen. Und da ist mein Austauschmotor angesprungen.
0: Rum, sozusagen. Rum. Das heißt, wir sprechen im November, ist der Motor angerummt. Und dann hast du gedacht, das machen wir jetzt.
1: Ja, oder pass auf, wie ich natürlich dann überhaupt jemand, zum Beispiel der Anne vom Vorstand oder auch dem Luca, dem Chorleiter oder auch ein paar Mitgliedern, mit denen ich halt mehr zu tun habe, gesagt habe, ja, da gibt es einen Chor in Paris und wir sollten dann uns mit denen treffen. Dann also Paris, ich will da, naja, auf jeden Fall, aber Paris, wir gehen Paris. Ist ja klar. Das ist natürlich nochmal anders, wenn du zu jemandem in Paris sagst, da gibt es einen Chor in Ludwigshafen, Rhein-Gönnheim. Ja. Das war schon cool. Und dann
0: Ludwigshafen am Bodensee.
1: Und dann hat sich eine Gruppe von 25 gefunden, die Bock hatten und die Möglichkeiten, da mitzukommen. Das kostet ja auch ein paar hundert dann insgesamt. Ja, ja. Ich habe versucht, das sehr, sehr günstig zu halten, aber wir sind natürlich jetzt auch nicht bei Gastfamilien untergekommen, weil den Austausch, der musste ja jetzt erstmal überhaupt entstehen. Der konnte ja nicht vorweggenommen werden. Also sind wir in ein günstiges Hotel gegangen und sind mit einer günstigen Gruppenreise mit der Bahn gefahren und haben uns aber tatsächlich auch mit denen getroffen. Und eigentlich wollten wir bei einem legendär geilen Chorfestival mitmachen.
0: Und was wäre dieses Festival gewesen? Ich sag's dir. Schon gewesen, weil
1: ja. Fand es ja wurde abgesagt am Mittwoch davor wegen der Hitze eben.
0: Mhm. Und wie hieß es?
1: Unwetterwarnung, das heißt Voix sur Berge, das heißt Stimmen auf der Wiese.
0: Oh, schön.
1: Und es ist an so einem, das ist nicht direkt an der Seine, sondern an den grünen Ufern vom Canal Saint-Martin. Und das ist vorwiegend so im 19. Arrondissement, 10., 19. Und da singen dann insgesamt 200 Chöre, haben da schon gesungen. Das gibt schon 10 Jahre, das Festival. So geil. Also Frankreich ist auch wirklich ein Vorbild.
0: Ist das ein Chorland, würdest du sagen?
1: Es ist ein Land von gemeinnützigen Organisationen.
0: Ah, so meinst du.
1: Die sagen dazu Association oder kurz ASSO. Und da gibt es eine ASSO, die macht es. Und es hat läppische 40 Euro Startgebühr gekostet. Mhm. Und das war's.
0: Wahnsinn.
1: Und dann gibt es einen morgendlicher Weckruf, da läuft man als Chöre so rum und jeder singt mal an einem Eck was. Das ist natürlich jetzt alles nicht gewesen. Dann von 14 bis 19 Uhr gibt es an verschiedenen Venues jeweils in der Folge nacheinander 6, 7, 8 Chöre den ganzen Nachmittag über. Man hat 40 Minuten als Chor. Und dann gibt es noch ein gemeinsames Singen. Da war dieses Jahr das Lied Bella Ciao vorgesehen.
0: Ach, schön. Oh, das wäre so schön. Und alle hätten geweint.
1: Ehrlich.
0: So einen dicken Hals gekriegt und so.
1: Können da 2000 Leute noch mehr zusammenkommen. 6000 war da schon manchmal. Ah. Und es muss so inspirierend und so geil sein. Mhm. Auch so Chöre mit jeder ethnischen Gruppe repräsentiert. Mit jedem Musikstil. Mit jung, alt, dick, dünn, groß, klein. Es ist echt tragisch, dass das ausgefallen ist. Aber so hatten wir etwas mehr Zeit, um uns mit Hope Gospel Singers zu treffen. Auch Shoutouts an Hope Gospel Singers. Und wir waren dann zusammen in einem Park gesessen und haben abwechselnd gesungen.
0: Das war voll schön. Ja.
1: Und der Funke ist übergesprungen.
0: Sehr gut. Das heißt, ihr trefft euch wieder.
1: Ja, der nächste Plan ist jetzt, dass sie uns wirklich besuchen. Mhm. Und wir überlegen gerade, wie wir das hinkriegen, weil an dem Konzertwochenende singen wir tatsächlich 3 Konzerte.
0: Wow.
1: Ob wir da gleichzeitig noch gute Gastgeber sein können, ist die Frage. Aber ja, also das wird sich jetzt auch erst in 2 Monaten klären, weil jetzt sind in Frankreich erstmal Ferien. Und
0: wie lang sind denn die Ferien in Frankreich?
1: Immer Juli und August sind Ferien.
0: Oh, okay.
1: Also so traditionell, ne?
0: Also das heißt, das hat geklappt. Das ist doch super.
1: Es war mega. So schön.
0: Übrigens, Iris, ich habe ja auch mal bei so einem internationalen Chorfestival gesungen.
1: Ehrlich?
0: Mitgemacht in Ulm.
1: Nee.
0: Doch, von der Realschule aus. Ich weiß auch nicht, warum. Die haben halt unsere Schule gefragt. Und bei uns haben dann 2 Waliserinnen gewohnt. Ich glaube, das waren auch die ersten vegetarischen jungen Menschen, die ich kennengelernt habe.
1: Ah, siehst du mal.
0: Ja. Und wir haben alle zusammen Aquarius von Herr.
1: Oh, ich liebe. Oh, und es ist auch super für Chor. Das ist voll Gänsehaut, oder?
0: Voll, total. Das ist richtig lang. Wir haben uns dann noch so kurzzeitig geschrieben, aber dann halt irgendwann mal nicht mehr.
1: Ja, das ist ja auch okay.
0: Aber wie gesagt, ich war ja auch nicht so into the Chor. Also wir waren ja kein Chor, sondern wir waren einfach Interessierte aus der Schule.
1: Sozusagen. Cool.
0: Und das gibt's jetzt auch. Da war letztens, ich glaube jetzt war es auch wieder, aber letztes Jahr auf jeden Fall, da haben 2 Kinder, die ich kenne, mit ihren Schulklassen, beide sind waren letztes Jahr, glaube ich, in der 3. Klasse oder es war Anfang 4., weiß ich nicht genau, die haben in der SAP-Arena Lauter Kinder mit ihren Klassen haben in der SAP-Arena zusammengesungen.
1: Das heißt, das 6K
0: muss,
1: Rising.
0: Ja, und das muss auch krass gewesen sein.
1: Das ist
0: sein.
1: So schlimm und so
0: echt?
1: Beschissen.
0: Ist es schlimm? Aber die dabei waren, die fanden es richtig gut. Was findest
1: ja, die
0: du?
1: Kinder finden es gut.
0: Was würdest du daran kritisieren?
1: Ich möchte da ein bisschen, ein paar Sätze mehr sagen. Ja. Ich finde, wir sollten erst ein Lied spielen.
0: Ja, dann spielen wir, warte, pass auf. Wir spielen jetzt... Mein Arm tut weh, falls es euch interessiert. Es kommt, weil ich zu viel zock.
1: Daher das Ächzen.
0: Ja, ich zock. Ich
1: zockst
0: zock
1: du wirklich?
0: Zu viel. Ja, ja, das ist richtig schlimm. Was machen wir denn jetzt hier?
1: Gut, dass du in der Suchtberatung arbeitest.
0: Mach ich nicht. Ich möchte den hier jetzt spielen.
1: Du weißt, wie man süchtig wird. Ja, spiel den.

0: Also, das war Jalen Nagonda mit Doctrine of Love. Und danach war es Leslie Gore mit You Don't Own Me. Very feminist, early 60s Song.
1: Ja, ich lieb den.
0: Und da kommen noch ein paar.
1: Ich lieb
0: Hat
1: den.
0: Unsere
1: ich
0: Redaktion unter Anleitung von Steffi.
1: Ich habe denen genau gesagt, was ich heute hören will. Ja. Dann haben sie es reingemacht. Was ich noch sagen wollte zu dem Jalen.
0: Ja.
1: Jetzt mal ohne Quatsch, der hört sich so 60s für mich an und der ist einfach so von heute, fresh.
0: Ja, wenn ich wieder was aufnehme mit Schoketz, dann möchte ich, dass wir so klingen.
1: Ja.
0: Die haben das geschafft, ich will das auch schaffen. Das ist schwierig, schwierig. Das ist zurück zu 6K Rising.
1: Ja, genau, jetzt, ich hätte gerne die...
0: Wer ist das Kind, das du kennst, das damit gemacht hat?
1: Die zwei Kinder halt.
0: Also zwei Kinder.
1: Zwei Kinder.
0: Genau. Und ich auch.
1: Du kennst auch Kinder?
0: Ich kenne mehrere Kinder, letztes Jahr und dieses Jahr, die da mitgemacht haben.
1: Grundschule auch, oder?
0: Mhm. Und ich war auch dabei letztes Jahr.
1: Mhm.
0: Ich hatte eine Karte geschenkt bekommen und war da in der SAP Arena, oder wo das heißt. Ja, SAP Arena.
1: SAP.
0: Und da musst du dir vorstellen, 6K heißt 6K United. Habe ich vorhin 6K Rising. Das ist verkehrt. 6K United heißt es. Und da ist dann die ganze SAP Arena voll mit Kindern aus Grundschulen aus dem ganzen Rhein-Neckar-Raum. Mhm. Und dann läuft so eine total gepolischte Show ab mit Mordslicht, Mordston, Mords alles. Die singen Lieder oder Teile von Liedern in allen möglichen Sprachen. Das ist wirklich krass. Es waren auch viele Lieder. Ich habe es jetzt in meinem Kopf, vielleicht 10, 12, 15, keine Ahnung. Und
1: aber nicht alle singen dann diese 10, 12. Ich hatte so im Kopf, sie hätten so pro Klasse immer so 2, 3 Lieder.
0: Also so der Eindruck wird erweckt, wie wenn die ganze Masse immer
1: alles singt.
0: Vielleicht wird da auch mit der Tontechnik ein bisschen geschummelt.
1: Kann sein.
0: Und dann sind so solche Solisten dabei. Ein Mann und eine Frau und dann werden auch noch total die Moves gemacht, was natürlich dann optisch Hammer ist. Und dann ist der Rest von der Arena ist dann mit den Zuschauerplätzen für die ganzen Eltern und Angehörigen.
1: Die Karten sind relativ teuer, gell?
0: Kosten Schweinegeld.
1: Ja, das stimmt.
0: Und was mich außer der Abgeschissenheit, muss ich wirklich sagen, nervt, da wird dann halt in verschiedenen Sprachen gesungen, da wird die ganze Zeit schwadroniert von Gemeinsamkeiten, wie toll das ist, dass wir alle hier zusammen sind. Und das soll so praktisch so eine offene geistige Haltung soll so antrainiert werden. Aber die machen richtig Geld damit, die Leute, die das organisieren, weil die outsourcen für 0 Euro die ganze Probenarbeit. Das heißt, die sagen am Anfang vom Schuljahr, den Schulen wollt ihr da mitmachen, ist voll geil für die Kinder und so.
1: Mhm.
0: Und dann üben die das ganze Jahr diese Lieder auf alle erdenklichen Sprachen, Hebräisch und Französisch und Polnisch und weiß was ich, was da alles dabei war. Also als Lehrerin gesprochen, eine Schweinearbeit, die du dann machst in deiner Unterrichtszeit und du kriegst ja dein Lehrerinnengehalt, schon gut, aber du musst dich ja da extra engagieren über deinen sonstigen Unterricht hinaus, um das überhaupt mit dir selber drauf zu schaffen und so weiter und die Kinder betreuen und dann damit gehen und Wahnsinn und die Eltern müssen richtig viel Geld bezahlen und die Kinder haben halt dann dieses Riesenerlebnis, sie waren eine von 6000 Kindern und dann ist unten jemand, der animiert so und macht so die Moves vor, also ich fand's das Letzte. Ich habe es richtig
1: Du hast es richtig ätzend gefunden.
0: Mhm. Und ich könnte mir vorstellen, dass du das auch gedacht hättest und dass das deine Freude für die Kinder
1: geschmälert hätte.
0: Ja.
1: Weil die Kinder und ich glaube auch die Familien fanden es auch ganz schön, auch wenn es teuer war.
0: Ja.
1: Also als Erlebnis. Als Erlebnis. Ich meine, das ist halt...
0: Man sagt es natürlich nicht.
1: Nee, jetzt... Ihr habt, deswegen haben wir jetzt auch keinen Namen genannt und ihr könnt euch sicher nicht dran erinnern.
0: Ja.
1: So ganz einfach.
0: Was sagt es den Kindern natürlich nicht?
1: Gut, das war natürlich jetzt zum Beispiel bei unserem Chor-Event damals in Ulm. Wir haben halt dann das wäre im Theater gewesen oder in irgendeinem Saal und dann waren das natürlich nicht 60.000. Weißt du, wie viel passen da in dieser SAP?
0: 6.000. 6K soll 6.000 heißen.
1: Ach so, das ist ja gar nicht so viel. Nee, da waren da natürlich nur ein paar hundert. Nee, das war natürlich ein bisschen kleiner. Genau, ich frage einfach die Kinder mal in 40 oder 30, sagen wir 30 Jahren. 30 Jahren, wie alt bin ich da? Ja, geht noch. Also in 30 Jahren, da habe ich gerade nachgedacht.
0: Gibt es gute Hoffnung, dass
1: man da noch mit. Und in 30 Jahren, da könnte ich sie nochmal fragen und sagen so, ihr, wie war das für euch?
0: Du könntest es auch schon in 15 oder...
1: Kann das auch schon nächstes Jahr fragen, könnt ihr euch noch
0: und
1: erinnern.
0: Und eine jüngere Schwester hat intuitiv ohne, ich war gar nicht dabei dieses Jahr, und ihr älterer Bruder war dabei und sie hat gesagt, oh nee, sie will da nicht mitmachen.
1: Ich glaube, ich weiß
0: und dann hat und dann hat der ältere Bruder gesagt, das sage ich deiner Lehrerin. Und dann hat sie gesagt, nein, sag's nicht. Ich mach dann mit.
1: Ich glaube, ich weiß, wer es war, eventuell.
0: Ja, ist krass.
1: Ja.
0: Also ja, ist halt super clever und ist sehr im Stil von dieser Zeit. Und das ist die Zeit, in der die Kinder halt groß werden. Ich kann die ja nicht... so tun, als ob sie in meiner Zeit groß werden würden.
1: Und ich meine, man kann auch Sachen einfach, das ist blödes Reframen, ich weiß, aber zusammen singen, das ist ja was, wo wir uns drauf einigen. Zusammen singen ist super. Alleine singen, das macht ja einem, da geht einem ja das Herz auf und ich glaube, das ist ja auch fürs Gemüt und das ist ja heilend.
0: Singen, und dass dann in der Schule viel gesungen wird, und ist auch eine gute Sache.
1: Das ist auch eine gute Sache. Und dass man irgendwie sowas erlebt und stolz ist, ist auch eine gute Sache. Dass halt das der Kapitalismus ist, scheiße. Wir kriegen halt diesen Kapitalismus. Nein, das ist halt echt ein Problem wahrscheinlich, dass man in vielen Sparten des Lebens einfach... kann man da wahrscheinlich gucken und sagen, ja, da ist schon wieder der Kapitalismus. War was Gutes?
0: Er trinkt noch in die letzten Ritzen ein.
1: Ja, genau. Ich würde sagen...
0: Aber da der Computer Nummer 3 schon in den 60ern die Boys ausgesucht hat, ist es wahrscheinlich alles viel älter, als wir ahnen.
1: Vielleicht. Und jetzt müssen wir...
0: Was ich ganz kurz...
1: Ja.
0: Was ich so doof dabei auch finde, ist, dass die Kinder irgendwie erlahmen in ihrer Selbstorganisationsfähigkeit, weil die gewöhnt sind, dass für sie dauernd solche Events organisiert werden.
1: Und
0: Indoor-Spielplätze und Kletterhallen und Trampolinhallen und alles ist so vorgegeben.
1: Das ist auch ein Problem. Ja, das eine ist vorgegeben und das andere ist, es ist groß.
0: Es ist groß und es ist teuer und es ist Fabrik hergestellt.
1: Die Frage ist, wenn ich dann sowas krass Großes erlebe, kann ich dann noch das Kleine richtig genießen?
0: Ist so.
1: Das ist schon ein bisschen, ja, darüber denke ich mir noch mal nach.
0: Und schon noch ein paar warme Gedanken.
1: Genau,
0: magst du dir... dann kommt raus, dass du mit deinen Stiefeln darüber walken willst.
1: Ich walk darüber.
0: Und so wie die Nancy und die Platte ist offensichtlich Boots. Das ist sehr geil. Sie hat rote Stiefelchen an.
1: Und sie hat auch die 60s Smoky Eyes war schon so das Thema, ne?
0: War total das Thema.
1: Total.
0: Sie hat einen roten Leder-Mini-Rock auch noch
1: an.
0: Also zieht's euch rein. Hier ist sie.

0: Das waren die Kinks. Haben sie euch gefallen? Mir ja.
1: Mir auch.
0: Sie sind geil.
1: Ich muss mich wieder hinsetzen.
0: All Day and All of the Night finde ich total super Hit aus der zweiten Reihe. Und oder aus der eineinhalbsten Reihe vielleicht.
1: Ich hatte übrigens mal eine Kinks Kassette. Die hat irgendeine Freundin von mir vergessen, bei mir vergessen, und dann habe ich nie wieder zu der gesagt, übrigens, ich habe da noch eine Kassette von dir, die ist dann einfach bei mir geblieben. Ich frage mich, ob ich die noch habe irgendwo, weil ich habe auch noch ein Kassettendeck. Hast du ein Kassettendeck?
0: Ja, ich habe jetzt wieder ein Kassettendeck.
1: Geil.
0: Frisch angeschlossen, frisch alt angeschlossen.
1: Ich hab so eine Kompaktanlage mit allem.
0: Ach, geil.
1: Aber Plattenspieler ist relativ schlecht.
0: Ja, das ist dann oft so gewesen. Ja, Kings, auch zwei Brüder und richtige Musical Geniuses. Und auch geile Kommentatoren ihrer Zeit, diesen 60er Jahren England. Also da gibt es ja so viele coole Sachen. Da gibt es ein Lied, das heißt We Are the Village Green Preservation Society. Also die Gesellschaft zur Erhaltung der Dorfgrünanlagen oder der Dorfwiese. Und ja, und die... Oder ja, so viele verschiedene coole Sachen, die Millionäre,
1: ich kenne sowas,
0: Armreich.
1: Sowas kennt man von bei Barnaby hört man ja, sowas manchmal
0: genau.
1: Noch.
0: Und die haben irgendwie immer so ein bisschen so eine coole Stance dazu gefunden, immer so eine coole Art, Dinge zu beschreiben und zu sehen. Und außerdem finde ich musikalisch der Hammer. Wir haben
1: ja,
0: auch so ganz früh
1: Fall.
0: Diese verzerrten
1: ja.
0: Verstärker von den Sonics aus USA, weiß man ja, dass die, dieser Garagenband, dass die ja ins Studio sind und mit dem Icepick die Membrane von den Verstärkern zerstört haben, damit die so schrattelig klingen, und ich glaube, die Kings haben das auch gemacht.
1: Geilo.
0: Ja.
1: Ja, und da hast du jetzt schon gesagt, 60s. Wir waren ja am Anfang, haben wir schon gesagt, wir stehen auf die Musik der 60s. Und ja, warum sprechen wir heute davon? Nämlich seit dieser Woche ist die neue Ausstellung unserer allerliebsten Kunsthalle in Mannheim, und da geht's um die 60er Jahre.
0: Ich so.
1: Genau, wie heißt denn die Ausstellung nochmal genau?
0: Die Ausstellung heißt Radikal.real.nouveau-Realisme und die Kunst der 1960er Jahre.
1: Ja, und du hast dich ja, Iris, richtig krass eingearbeitet. Du warst am Montag aus Paris kommend beim,
0: ich
1: würde sagen, Train the Trainee, also du hast bei der Führung der KuratorInnen mitmachen dürfen, die das den Menschen gezeigt haben, die dann später die Führungen machen werden, richtig?
0: Du hast es ganz genau richtig gesagt. Also die Luisa Hese, die ja auch schon zweimal bei uns hier in der Sendung war, wenn es reicht.
1: Ich glaube zweimal, nee, oder dreimal.
0: Es
1: war schon
0: Fall.
1: Dreimal.
0: Und auch der Dr. Stefano Agresti, der auch ein Mitsänger war letztes Jahr bei diesem Projektchor, wo ich von dem auch erzählt
1: okay.
0: habe. Ganz, ganz toller Typ aus Italien. Und die beiden sind die Hauptverantwortlichen für die Ausstellung und haben da durchgeführt. Und ich wollte mir alles merken und merke jetzt, wo ich selber drüber sprechen soll und wo ich auch von der sehr süßen Dörte Dennemann, die das alles organisiert hat, den Katalog noch vorhin gekriegt habe, wie ich den durchblättere, dass es so viele Namen sind, so viele Ideen, so viele Strömungen innerhalb des Nouveau Realisme, dass ich eigentlich nur einen Eindruck schildern kann. Ich kann jetzt unmöglich... Aber dafür werden wir die Luisa hier in der Sendung
1: ja,
0: haben.
1: Ja, auf jeden Fall machen wir die. Das müssen wir nur noch ausmachen, wann wir alle können.
0: Genau. Und die in ihrer bekannten, druckreifen und doch so gut verständlichen Art uns alles Mögliche erhellen, erleuchten und näher bringen wird. Aber gestern Abend war die offizielle Eröffnung, immer donnerstags abends. Und da habe ich eine kleine Inside-Story für euch.
1: Da bin ich gespannt. Ja, natürlich. Iris, was für eine Inside-Story? Wie, was hast du getan?
0: Na, die Luisa sagt irgendwann zu mir, weißt du schon, was unsere nächste Ausstellung ist? 60er Jahre. Ich so, ach du Scheiße, geil. Erstmal fertig heimgegangen, gedacht, Moment mal. Letztes Jahr kam Runkus aus Jamaika und hat mit uns gespielt und wir haben ein Projektchor gemacht. Dieses Mal müssen die Schogetz aus meinem 60er Jahre müssen da spielen.
1: Na ja, natürlich, wer sonst?
0: Habe ich direkt zu Luisa gesagt. Habe ich gesagt, Luisa, da müssen die Schogetz spielen. So, ah ja, ja. Hat erstmal so ja gesagt, aber dann habe ich nicht locker gelassen und habe uns echt so ein bisschen, ich muss es wirklich sagen, ich habe uns ein bisschen da eingezeckt. Sie hatte natürlich zudem, das war jetzt hier im Spätfrühling, Frühsommer, ne? Mhm. Hatte sie zu dem Zeitpunkt auch kein Budget mehr für sowas.
1: Ja, ja, oder, klar.
0: Oder irgendwas. Habe ich mich mit ihr getroffen, habe ihr gesagt, von auf dem Basieren, wie es letztes Jahr abgelaufen ist, wie ich mir das vorstelle, wie es sein könnte, was wir da machen würden, dass wir eben so gestylt wären, dass es irgendwie ein Highlight sein könnte. Hat sie mir zugesagt. Zu einem sehr kleinen Preis, aber wir hatten ja auch keine Logistik und es deckt unsere Kosten.
1: Eben.
0: Und dann habe ich noch total zuversichtlich gesagt, kommt doch, unser Dörte auch, kommt doch zum Alter, wenn wir da am 23.05. mit den Principles of Joy zusammenspielen. Dann war das ja dieser heiße Tag.
1: Höllenheiß Tag. Wir haben geschwitzt.
0: Es müsste eine eigene Sendung geben, um zu erzählen, was da alles schiefgelaufen ist bei diesem Gig. Aber ich habe ihn erlitten und wir waren nicht unsere beste Version von uns selbst.
1: Also ich kann eins sagen. Ja, man ist ja immer ihre größte Kritikerin als zuschauende Person, die Schogetz halt auch liebt. Ich fand es auch schön an diesem heißen
0: viel Schönes dabei.
1: Es war viel Schönes dabei. Man konnte halt nicht vor die Bühne, da konntet ihr nichts dafür, sondern das war die Hitze. Man musste warten, bis da ein bisschen Schatten ist. Und sich bewegen ist halt dann auch schwierig. Aber Iris, das ist halt live.
0: Das ist so. Das ist so.
1: Das ist live und dann...
0: Und lieber ein schlechter Gig wie kein Gig.
1: Ja, eben.
0: Absolut, absolut.
1: Ja. Und was... Ja, das.
0: Aber die Luisa zum Beispiel, ja,
1: genau,
0: als eine Checkerin,
1: jetzt gefragt.
0: Die hat nichts gesagt. Aber ich habe es genau
1: gesehen.
0: Gewusst, gefühlt, dass sie jetzt sich schon denkt:
1: Oh Mann, was habe ich da jetzt?
0: Oha,
1: was habe ich angekauft?
0: Was ist, wenn solche vergleichbaren Pannen in der Kunsthalle passieren, wo wirklich die ganze Prominenz dann da ist. Da
1: Prominenz
0: ist der
1: OB
0: da, da ist der Gemeinderat da, da ist jemand vom Landtag da. Mhm. Da ist, also die Liste ist endlos. Natürlich sind irgendwelche

0: Nee, da ist in dem Kontext irgendwie, die Kunsthalle allein ist so ein wunderbarer Ort.
1: Ja, voll.
0: Ich finde, wie sagst du nochmal, das sage ich in jeder Sendung, die da drum geht, es ist ein Ort des Guten, wo wir als Gesellschaft sagen, ja, dann nehmen wir jetzt mal das Geld in die Hand und kreieren diesen Ort, wo es einfach um das Gute, das Wahre und das Schöne geht.
1: Und ich sag euch jetzt noch in Zeiten von Hitze, das ist mein Geheimtipp.
0: Ist so.
1: Das ist echt so. Also ich habe ja eine Jahreskarte, ich habe es jetzt endlich auch geschafft, mal nicht wegen Beat on the Bread reinzugehen, sondern habe mich einfach mit einer Freundin getroffen, weil wir haben uns überlegt, wir wollen was zusammen machen. Was machen wir? Heuer gehen wir in die Kunsthalle. Und es war Pfingstmontag und da war es auch so heiß. Ja. Es war so schön. Es ist ruhig da, es ist kühl da. Es ist einfach...
0: Die perfekte Klimatisierung.
1: Ist, ja,
0: nicht
1: und
0: zu kalt, nicht zu warm.
1: Zum Runterkommen auch.
0: Da ist so
1: total
0: viel Luftraum.
1: Ah, Wahnsinn.
0: Und dann habe ich zur Luisa gesagt, wie kriegt ihr das hin, dass ihr diese perfekte Klimatisierung habt? Da hat sie gesagt, das ist das Klima, das die Gemälde am liebsten haben.
1: Ah, danke Gemälde.
0: Die sind
1: danke,
0: auch, die
1: danke
0: sind auch Gemälde. Mehr, die Gemälde sind auch
1: ja,
0: Personen.
1: Stimmt, aber wir müssen wieder zurück zum, also wie war euer Auftritt?
0: Und dann habe ich total den Druck verbreitet auf die Jogettes und habe selber auch richtig geübt und habe versucht, nichts dem Zufall zu überlassen, habe versucht, nicht meiner Nervosität nicht hinzugeben, sondern wirklich konstruktiv und fokussiert da dran zu gehen. Und wir haben so schön gespielt. Es ist eine unmögliche Akustik. Also nochmal danke und großen Respekt unserem Tontechniker Stefan Müller. Aber hat echt gut geklappt und wir sind echt gut angekommen.
1: Sehr gut.
0: Und insofern ist auch die Luisa jetzt stolz und froh auf uns.
1: Froh und sie kommt wieder zu uns in die Sendung.
0: Und vielleicht, wenn ihr Glück habt, spielen wir nochmal. Also die Dörte hat sofort gesagt, lass doch nochmal was ausmachen an einem Tag, wo Führung ist. Oder ich habe gedacht, auch vielleicht bei so einer MVV-Night, wo man umsonst reinkommt, wo es dann abends offen ist, wäre doch cool.
1: Ja, das stimmt.
0: Ist halt bei so vielen Leuten, in unserer Band sind ja 8 Leute, immer auch eine Terminfrage. Aber fingers crossed, dann könntet ihr umsonst die Ausstellung und die Shoppies gucken.
1: Voll cool. Und jetzt nochmal, ich weiß, wir werden mehr, wenn Luisa da ist, drüber reden. Aber also ich war ja noch nicht drinnen. Ich habe noch gar nichts gesehen und ich habe jetzt auch die nächsten 3 Wochen keine Zeit. Aber dann werde ich reingehen. Auf was?
0: Du hast bis 11.10.
1: Bis 11.10. habe ich Zeit. Ich werde vor unserer Sendung mit Luisa auf jeden Fall reingehen.
0: Auf jeden Fall.
1: Aber das ist dann, also du hast schon gesagt, das sind unterschiedlichste Stile. Das heißt, das sind Bilder, Skulpturen, alles Mögliche. Ist da auch Video, Kunst? Also was ist, also so grob?
0: Also es ist ziemlich viel früher 60er.
1: Mhm.
0: Und wenn wir jetzt so die Musik spielen, dann ist es ja Sachen, die unseren Hörgewohnheiten entsprechen. Und bei dieser Kunst gibt es jetzt auch vieles, was man irgendwie schon mal so gesehen hat. Collagen, gepresster Müll.
1: Müll ist auch in den 60ern schon ein Thema.
0: Ja, spannend. Aber gleichzeitig ist es irgendwie so cool, weil man immer das Gefühl hat, die Kunst ist dann noch mal einen Schritt weiter wie die restliche Gesellschaft und vielleicht auch die anderen Teile der Kultur. Auf jeden Fall kommt einem vieles so frisch, so mutig, so cool ausgedacht vor, dass es eine wahre Freude ist. Aber ich würde erst noch 2 Lieder spielen und dann das, was ich schon sagen kann und was euch Appetit machen soll,
1: gut.
0: Das könnte ich dann erklären.
1: Ich würde gerne, ich muss schauen in unserem mannigfaltigen, das hier spielen. Ja.
0: Das singen ja die Jogettes auch. Das kann ich ruhig mal spielen.

0: Sie sind die geilsten. The Mit Who. Kings und allen anderen zusammen. Das ist echt so. The Who.
1: Und genau, My Generation und davor waren es die Flirtations.
0: Mit Nothing But a Heartache, ja. Every Day.
1: Und damit grüßen wir natürlich Siggi.
0: Und Micha.
1: Genau, weil vor allen Dingen Siggi wünscht sich immer diesen Song von den
0: Wusste Schiffs. Ich gar nicht. Das hat sie sich im Alter gewünscht. Ja, ich habe gedacht, sie wünscht sich immer diesen Song von Flirtations, sagst du jetzt.
1: Nee,
0: von Jogetz wünscht sie sich das immer. Ja.
1: Sonst bei Flirtations sagt sie immer, das ist aber ganz schön langsam. Weil ihr spielt es ein bisschen schneller.
0: Ihr spielt alles wie auf Speed. Ist unfassbar.
1: Ja.
0: Ja. Und
1: Soul Speed.
0: Ja, also meine Eindrücke von dieser neuen Generation von Artists, die in den 60ern halt rauskamen. Zum Teil fängt natürlich auch in den 50ern schon ein bisschen an. Also, was ich noch weiß, was ich gesichert sagen kann. Vielleicht wisst ihr noch von Deutsch- oder Kunstunterricht das erste Mal, wo es Realismus gab. Das ist ja im 19. Jahrhundert. Und das war direkt nach dem Naturalismus. Ne? Also, die Realisten haben gesagt, wir müssen nicht nur die Natur einfach darstellen, wie sie wahrnehmbar ist, sondern wir müssen die Realität, und damit war ganz oft die soziale Realität gemeint, darstellen. Und so kamen praktisch auch soziale Unterschiede, Armut, Elend, Krankheit, Alter, Tod in die Kunst rein, weil vorher war die Kunst ja zumeist einfach da, um Dinge zu verherrlichen oder glorifizieren.
1: Das war ja auch in der Zeit, wo es ja auch andere, also keine Ahnung, soziologische und also auch in der Wissenschaft man sich damit auseinandergesetzt
0: absolut,
1: hat.
0: Absolut, absolut. Ne? Und durch die Industrialisierung in der zweiten Hälfte vom 19. Jahrhundert war das halt das krasse Phänomen, woran die Welt auf eine ganz neue Art gelitten hat. Und diese neuen Realisten in den 60ern, die haben gesagt, es reicht uns nicht mehr, die Welt, die wirkliche Welt zu repräsentieren, zu malen, darzustellen, zu zeichnen, sondern wir müssen die wirkliche Welt in die Kunst bringen. Deswegen gibt es auch viele Skulpturen, die sich eben mit der Zeit, die jungen Leute damals vorfinden, auch auf der Materialebene auseinandersetzen. Ah. Zum Beispiel ein Block aus gepressten Autos, weil Autos waren das Ding, ja, die noch völlig unkritisch, einfach nur euphorisch betrachtet. Damals hatten natürlich im Verhältnis zu heute ganz wenige Leute ein Auto und doch war es gerade dabei, ein Massenphänomen zu werden. Und dann stellt sich so ein junger Mensch hin und hat entdeckt, dass es eine neue Schrottpresse gibt und macht so aus Autos gepresste Kuben, stellt er dann aus. Als Kommentar zu seiner Zeit, zu der Welt, die er wahrnimmt. Solche Dinge gibt es ganz viele. Der Kommentar praktisch zu dieser Nachkriegsgesellschaft, die sowas noch von bis dahin ungebremstem Wohlstand geprägt war und einem beginnenden Konsumwahn. Und das kommentieren die auf ganz verschiedene Arten und Weisen. Es ist sehr, sehr, sehr, sehr cool. Ich will jetzt gar kein Name-Dropping machen.
1: Nee, weil das kann dann einfach auch Luisa, weil die...
0: Also ich kenne auch viel zu wenig Namen und wüsste jetzt gar nicht, ob ich die richtigen rauspicke. Aber also es wird euch gefallen. Das ist nicht so schwer zu verstehen und gleichzeitig poppig, witzig, frech. Die Niki de Surfall, nur noch um das zu erzählen, man kennt ihre Nanas, das sind diese wirklich so runden Frauengestalten, die auch am Centre Pompidou da ausgestellt sind. Und dass die so alt sind, wusste ich auch nicht zum Beispiel.
1: Nee, ich hätte jetzt auch gesagt, einfach aus dem Gefühl raus, 80er?
0: Nee, voll 60s.
1: Krass, okay.
0: Schon richtig cool, der Kommentar zur Weiblichkeit, zu den gewünschten Körperformen und
1: war Modemaßen. Ja auch Thema in den 60ern.
0: Total.
1: Also ganz klar, da sind ja total viele, viele, gerade so das Thema Feminismus und kommt auch die Pille drin vor und der Minirock, das ist so das Erste, was mir natürlich so gesellschaftlich einfällt.
0: Ganz, was die Zeit geprägt hat. Und die Niki de Surfall war echt eine wütende Frau und hat sich zum Beispiel Schießgewehre besorgt und Schießen zeigen lassen und hat so Farbkartuschen mit Gips so auf ein Brett so eine Gipsschicht drüber und dann hat sie das ein Stück weiter weg aufgehängt, hat da drauf geballert. Sieht man dann auf dem Film, sie hat sich gefilmt, wie sie da drauf war, und dann kommt so Farbtränen runter.
1: Das heißt, Filmkunst ist auch dabei.
0: Es sind so...
1: Oder mehr Dokumentationen.
0: Ja, also man weiß gar nicht genau. Also es ist öfter mal, dass eine Kunstaktion gefilmt wurde.
1: Ah, okay.
0: Und dass der Film aber nicht das eigentliche Kunstprodukt ist. Einmal hat sie auch in so einem, gab es so einen Hinterhof in Paris, da hat sie dann alle möglichen Kunstwerke von sich selber versammelt. Hat alle ihre Kunstfreunde eingeladen. Mhm. Jeder sollte auf seine Art noch was drauf gestalten, machen damit, malen, irgendwas. Und zum Schluss hat sie alles angezündet. Und das hat sie aber wiederum gefilmt. So, also so, die sind so experimentell und so wild und so cool und so frisch. Also es macht total Spaß.
1: Ich bin jetzt auf jeden Fall richtig gespannt und freue mich auch schon.
0: Aber macht natürlich eine Führung.
1: Ja, auf jeden Fall. Also das ist das, was
0: immer Führung machen Kinder.
1: Was ich, also ich jetzt an diesem heißen Pfingstmontag haben wir keine Führung gemacht, aber da habe ich auch meiner Freundin Tina eigentlich auch mehr so, auch die war noch nie in der Kunsthalle gezeigt, so hey, guck mal, und das Gebäude ist ja auch so geil und genau, aber für die Ausstellung auf jeden Fall. Iris, wir sind schon am Ende der ersten Stunde und ihr hört immer noch Beat on the Bread auf dem Bermuda-Funk, dem freien Radio Rhein-Neckar.
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1: Ja, in Mannheim halt.
0: Oder vielleicht auch 105,4.
1: In Heidelberg heißt die andere Stadt, ne?
0: Mhm.
1: Sehr gut, ich hätte fast Ludwigshafen gesagt.
0: Ludwigshafen kriegt man es terrestrisch echt schwer.
1: Das ja, ist auch. Bald gesperrt ist.
0: Genau, und dann manchmal trägt es noch eine ganze Weile, wenn man es erstmal hat.
1: Genau, aber in Ludwigshafen kann man es auf jeden Fall auf www.bermudafunk.org hören, weil da halt, kann man es ja einfach weltweit im Livestream hören. Das ist auch das Gute und wir haben immer noch Freitag, der 3.7.2026, wenn ihr es live hört.
0: Wir sind Beat on the Bread, wir kommen am ersten Freitag im Monat, wir sind die Issi und die Steffi und wir sind mit einer großen Freude dabei, euch eine Sendung zu machen, die euch einen coolen und inspirierten Juli bescheren soll.
1: Auf jeden Fall. Und wenn ihr Bock habt auf selber Radio machen, dann schaut einfach mal auf diese Seite, also www.bermudafunk.org, weil da stehen bestimmt auch die nächsten Termine für die die Fortbildung, weil ich nicht,
0: wie Workshops.
1: Workshops heißt das, genau, um die Radiolizenz, also Lizenz zum Senden bekommen. Und dann müsst ihr einfach nur Mitglied werden und dann könnt ihr entweder macht ihr bei einer Fachredaktion mit, zum Beispiel bei der feministischen Redaktion oder bei der Musikredaktion oder Kulturredaktion, könnt ihr einfach mitmachen und dann könnt ihr bei den Sendungen mitmachen. Oder ihr sagt, nee, ich habe voll die geile Idee.
0: Ein Konzept
1: dann,
0: im Kopf.
1: Genau, dann macht ihr dieses Konzept und wenn ihr dann das Konzept habt, dann müsst ihr das nur in der Gesamtredaktion vorstellen und so ein kleines Beispiel zeigen, wie das sich anhören kann und dann kann es losgehen.
0: Dann kann es losgehen und ich sag euch, die Technik ist überschaubar und lernbar und ihr könnt euch dann einen Sendeplatz wünschen und wenn es klappt, dann kriegt ihr den auch und ihr könnt alles wirklich senden, was schon lang mal gesagt gehört oder gespielt gehört.
1: Genau.
0: Außer natürlich kommerzielle Inhalte oder parteipolitisch gebundene Inhalte. Das würde nicht gehen.
1: Nee, und
0: es gibt auch Statuten, die natürlich Rassismus, Sexismus und sowas alles verbieten, aber das versteht sich ja wohl hoffentlich von selbst da draußen.
1: Das muss man ja nicht verbieten, das ist ja eine Selbstverständlichkeit, würde ich sagen. 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
0: Und jetzt kommst du, Jess. Wir wechseln auf die andere Seite des Atlantik. Wir waren ziemlich europäisch bisher.
1: Stimmt.
0: Und wir waren ziemlich alte Welt. Nee,
1: aber
0: alte Welt, neue Musik.
1: Flirtations?
0: Ah, Flirtations waren auch schon, genau.
1: Ja, die waren auch schon in den USA. Ah, wo sind wir denn? Ah, wir sind schon drauf, ne? Da, also ja. Wunderschönes Cover wieder.
0: Also hier kommt von Stooges Now I Wanna Be, oder nur I Wanna Be Your Dog heißt's.

0: Women is Losers meinte die Janis damals, Janis Joplin, bei ihrer ersten Band, wo sie groß rauskam, bei Big Brother and the Holding Company.
1: Genau, und es geht bei dem Song darum, dass auch in einer Beziehung die Männer immer am längeren Hebel sind. Genau, das ist so. Frauen sind und immer die Verliererin.
0: Gesamtgesellschaftlich sowieso, aber ihr einziges Thema, wenn ihr Janis Joplin hört, ist Wunsch nach Nähe und ist Verzweiflung über ihre Einsamkeit.
1: Wann ist denn die gestorben eigentlich?
0: Auch, auch mit 28. Eine von denen, so wie die alle, 28 genau, gestorben sind. Aber das 28. genau, ja, weiß ich nicht. Hat sich irgendwie, wollte gerade, irgendwie hatte gerade so neuen Mut und hat sich aus Versehen einen goldenen Schuss gesetzt, weil das Zeug irgendwie viel zu rein war. Und
1: ja, das ist ein Klassiker.
0: Tragedy.
1: Ja.
0: Aber wenn ihr die Lieder hört, wenn ihr Janis Joplin mal eine Platte durchhört, es gibt kein anderes Thema. Und dass es sich mal beschwert, wie hier in dem Lied, über Women allgemein, ist
1: gar nicht so häufig, gell? Nee. Meistens ist es.
0: Es ist immer, immer, wieso liebst du mich nicht, lieb mich doch, komm her. Also es ist krass.
1: Ja. Das würde jetzt auch so.
0: Und ich wollte sagen, dass auch die Stooges ziemlich gut zum radikal-real Nouveau-Realisten gepasst haben, weil da, wir haben vorhin von gepressten Schrottautos gesprochen, da ist schon richtig Industrial Sounds. Also ja, denkt mal, was sonst so vorher der Klang von Popmusik war.
1: Ja, stimmt. Und
0: was die dann da veranstaltet haben. Zusätzlich zu Verstärkern, die man mit dem Eispickel bearbeitet, noch so ein
1: das Geschrabbel würde schon
0: so ein Industrie-Soundscape. Gibt auch in der Ausstellung so eine Maschine, die vor allem Krach macht.
1: Geil, also das heißt, das ist ja alles dabei. Skulpturen, Bilder, Video, Ton oder Film.
0: Collagen,
1: Video gab es da ja noch nicht. Filmaufnahmen. Ja. Das müssen ja dann Super 8 Filme sein.
0: Die laufen zum Teil auf so einem Fernseher, aber werden zum Teil auch projiziert. Ja. Also es waren mit Sicherheit in Super 8 oder in 16mm gefilmt oder so. Ja, geil. Also ist ein absoluter Tipp und Luisa Hese wird kommen. Und was uns richtig, richtig Freude machen würde, wenn ihr das jetzt hört oder an einem der Wiederholungstermine dieser Sendung und ihr schafft es wirklich in die Ausstellung zu gehen, also wir sagen nochmal, wie günstig eigentlich eine Jahreskarte ist, nämlich schlappe 36€, sage ich es richtig?
1: Ich weiß es nicht, obwohl ich es ja vor ein paar
0: Fürs
1: Monaten
0: ganze
1: erst,
0: Jahr
1: aber
0: ist so geil.
1: Ich finde diese ganzen Jahreskarten in irgendwelchen städtischen Einrichtungen eigentlich oder staatlichen Einrichtungen echt cool.
0: Und damit unterstützt ihr einen Ort des Guten. Gerade in diesen Zeiten glaube ich, dass es auch super wichtig ist, viele Mitgliedschaften in guten Gruppierungen zu
1: Deswegen
0: haben.
1: Deswegen auch zum Bermuda-Funk kommen, Leute.
0: Unbedingt, unbedingt. So viel ihr euch leisten könnt, auch wenn ihr nur passive Mitglieder seid, Abos von guten Zeitungen und Mitgliedschaften in guten Vereinen. Wir müssen viele sein und viel jeweils repräsentieren. Und das andere, was ihr machen könnt, wenn ihr keine Asche habt, was überhaupt kein Grund zur Schande ist, sondern geht einfach zur MVV Night. Das ist immer am ersten Mittwoch im Monat und kommt umsonst in die Kunsthalle rein. Checkt auch unbedingt das Programm. Die haben jetzt gerade ihr neues Juli-Programm rausgebracht. Die machen immer um jede Ausstellung so viel richtig coole Sachen zum Mitmachen, zum Lernen, zum Hören, zum Begegnen, zum Erleben, Erspüren für Kinder, für Erwachsene. Also es ist richtig geil, was die auf die Beine stellen.
1: So, so ist's. Und jetzt machen wir einen radikalen Schnitt von den schönen und positiven Dingen zu den furchtbaren Dingen, die es halt leider auch immer noch gibt.
0: Sollen wir nicht vorher eine Musik spielen?
1: Ja, okay, Iris.
0: Dann machen wir noch vorher. Dann ist es nicht ganz so brutal.
1: Ich wollte mit dem Hammer, aber du hast natürlich recht.
0: Ich hab ein Herz für Hörer.
1: Komm, mach ein Herz für Hörer. Das hören wir jetzt
0: an. Ich mach die Doreen.
1: Ja, Doreen.
0: Doreen, no matter what.
1: Ja.

0: Wow, Nina Simone mit Four Women's.
1: Vielleicht war das ein bisschen ein Hot Take von mir, zu sagen, dass die bildende Kunst mutiger und wilder war wie die Musik damals.
0: Nee, weil Nina Simone.
1: Das kann man nicht auch. Das ist auch Quatsch. Warum auch? Wie auch?
0: Nee, also, es ist auch blöd, aufzu.
1: Es ist, ja, erstens ist es so vielfältig beides, ja. Und zweitens. Warum? Was wäre die Logik dahinter?
0: Stimmt. Und genau, also das war gerade Nina Simone. Und davor haben wir Wendy Renee mit Barbecue. Ich mag die auch ganz gerne. Kennst du die? Von der muss ich dir mal mehr zeigen. Die ist echt, ich mag die richtig gern. Genau, und davor von der Lovely Doreen Schaffer, die mal beim This Is Ska Festival nur für mich gesungen hat. Ich glaube, das war das, wo ihr auch gespielt habt.
1: Ich habe schon mit der erzählt auch.
0: Ja, ich weiß, aber mich hat sie angeschaut. Also ich war ganz weit hinten, aber trotzdem bei Sugar Sugar I Love You dachte ich mir so, sie meint mich?
1: Ja.
0: Kennst du das? Dass
1: ja,
0: du auf einem
1: natürlich.
0: Konzert bist und du denkst,
1: willst du immer spielen und jetzt hast du mal
0: und dann ich
1: voll lauter 60er Treue, hast du mal was anderes rausgesucht.
0: Ja, und das ist auch manchmal auch ganz gut, um einfach die Sichtweisen zu wechseln und sich auch mal was anderes anzuhören. Manchmal ist es andere sich anhören, aber auch nur schlimm.
1: Ja, ist klar, es kann nicht alles geil sein, sonst wäre das Geile ja nicht so precious.
0: Ja, das stimmt.
1: Ja, apropos precious, also dieser Dieter Nuhr, den niemand von uns noch jemals leiden konnte, steigt in neue Tiefen hinab.
0: Ja, ich habe auch so ein bisschen was mitgekriegt, obwohl ich gerade echt ganz wenig auf Social Media bin und auch keine Nachrichten und so gehört habe.
1: Da muss man auch manchmal.
0: Manchmal muss man da so eine Pause machen.
1: Ja.
0: Also, aber du hast vorhin schon so, als wir uns vorhin beim Pommesessen getroffen haben, was erzählt.
1: Also hör zu, der sagt dann in seinem Comedy-Programm, welches auf öffentlich-rechtlichen läuft, also welches wir bezahlen, die Allgemeinheit, sagt er, die Zahl, dass 300 bis 350 Frauen pro Jahr ermordet werden, und ignoriert, dass es ja praktisch fast jeden Tag eine Frau ist.
0: Ja.
1: Und sagt, ja, aber wir sind doch zig Millionen Männer. Die Wahrscheinlichkeit, einen Frauenmörder zu treffen, ist doch gleich null. Und vielleicht wäre es ja ganz gut, wenn man vor dem Geschlechtsverkehr jemanden halt erstmal kennenlernt. Und dann kriegt er ja die Lacher.
0: Ja, das ist das Schlimme dran.
1: Und die Sendezeit und die Tantiemen. Also, da weiß man wirklich, wo man anfangen soll. Erstens, dass man die Statistik richtig nennt, aber so präsentiert, dass sie völlig verharmlost wird. Zweitens, dass man so eine bilderbuchmäßige Täter-Opfer-Umkehr macht. Also er sagt natürlich zu seiner Ehrenrettung, da ist natürlich jeder einzelne Frauenmord ist einer zu viel, ist ja klar.
0: Ja, klar.
1: Aber.
0: Ja, sobald du aber sagst, dann ist halt das alles, was du vorher gesagt hast, ist weg.
1: Also erstens, wie kann man so sein? Okay, der weiß, dass halt viele so denken und der tut es ja schon immer, ne? In diese Bresche schlagen, wo er weiß, dass er Applaus dafür kriegt. Aber wie verzweifelt für gute Witze kann man sein, dass man sich so ein dramatisches Thema wie Menschen werden ermordet aufgrund ihres Geschlechts hier in Deutschland jedes Jahr zu Hunderten, dass man das benutzen muss, für seine Show zu füllen. Da fällt mir nichts mehr ein.
0: Nee, das hat auch nichts. Also ich finde, das ist dieses Jahr Kunst oder Comedy oder Humor darf alles, aber irgendwo hört halt, also bei mir hört also dann irgendwo was auch auf. Fertig.
1: Mega. Also Dieter Nuhr dissen, wo ihr geht und steht. Es gibt auch sehr gute Social-Media-Beiträge und auch viele. Also der zahlt schon auch einen hohen Preis. Und ich finde, das ist bei aller Medienkritik und bei allen Gefahren, die davon ausgehen, einfach das Geile. Sowas wie ein Shitstorm ist mit den traditionellen Medien nicht in oder ja, also war viel mehr gesiebt durch Redaktionen und Sitzungen und Überlegungen und können wir und sollen wir. Und heutzutage, da kann man wirklich teilen, disliken, liken, kommentieren, selbst was aufnehmen. Es ist richtig cool. Man kann das Feld bespielen und man sollte.
0: Definitiv, gell? Ja.
1: Was für ein desolater Heini. Da lobe ich mir die Caroline Kebekus.
0: Sollen wir noch dazwischen noch mal einen Song spielen oder wirst du gleich deine Caroline erzählen?
1: Also da ich ein HFH habe, Herz für HörerInnen, würde ich gern jetzt gleich noch was Positives.
0: Ah ja. Nee, dann gleich was Positives. Du hast es ein bisschen mehr im Gefühl, habe ich das Gefühl, für die HörerInnen. Davon hast du schon gemerkt, so, wir brauchen jetzt Musik. Jetzt merkst du, jetzt braucht man noch was Positives. Raus.
1: Ja. Also die hat so einen Sketch, der heißt irgendwas mit Karolinieren. Und ich liebe. Ich weiß nicht mal, wie neu oder alt es ist. Ich habe es jetzt erst die Tage gesehen. Also sie erklärt, in der Bibel gibt es einen Onan. Und der ist offensichtlich der Namensgeber von Onanieren. Das wusste ich bis dato auch nicht.
0: Aber hast du das nochmal nachrecherchiert?
1: Nee, das ist ganz offensichtlich, weil er Onan in der Bibel kriegt von Gott den Auftrag, die Witwe seines verstorbenen Bruders zu schwängern und mit ihr ein Kind zu zeugen. Aber er will kein Kind zeugen und lässt den Samen auf den Boden fallen und dort verdorren. Und Gott straft ihn und tötet ihn. Also es muss alttestamentarisch sein.
0: Ja, sicher ist das. Also, sorry.
1: Und
0: da sind die besten Geschichten drin.
1: Beste, da geht's voll ab. Blood and Gore, Sex and Crime. Es ist praktisch die Stelle in der Bibel, wo es um ungeborenes Leben geht, weil der Zorn Gottes kann sich ja offensichtlich nur darauf beziehen, dass er praktisch eine Voraussetzung für werdendes Leben, nämlich den Samen, verschwendet. Und ihr Ding ist, dass man doch dann den fundamentalen Christen, die ja immer so gegen Schwangerschaftsabbrüche sind, noch was viel Besseres vorschlagen sollte, dass man Onanieren verbietet. Oder, wir wollen ja nicht so sein, nach einer dreistufigen staatlichen Beratung und mehreren Tagen Bedenkzeit unter Umständen gestattet.
0: Scheiß, nein!
1: Und in dem Zuge sagt sie auch, dass zum Beispiel, wenn weiblich gelesene Personen sich selbst befriedigen, dafür gibt es erstens mal kein gescheites Wort und zweitens ist da überhaupt kein werdendes Leben beteiligt, welches vernichtet wird. Also soll praktisch das viel mehr in Vordergrund gestellt werden und ermutigt und gehypt werden, wohingegen Onanieren dermaßen vom Staat praktisch sanktioniert werden könnte, wenn man den Fundamentalchristen folgen wollte. Und sie plädiert auch davor, dass so wie Onanieren nach Onan benannt wird, das weibliche Selbstbefriedigen Karolinieren heißen soll. Sie will, dass es Karolinieren heißt. Sie will diesen Fame und sie will, dass wenn sich zwei Leute treffen und sagen, was habe ich gemacht an deinem freien Morgen?
0: Ich habe karoliniert.
1: Ich habe total gechillt und ich habe karoliniert bis zum Kebekuss. Das ist echt geil. Das könnt ihr mal raussuchen und gucken. Es ist legendär, wie sie es bringt. Wie sie beschreibt, wie die Samen ja das Leben machen wollen, wie so ein kleiner Motor, bei dem hinten dran ist.
0: Ich würde sagen, wir spielen jetzt Femme Fatale von...
1: Femme Fatale, mach mal.
0: Genau, Femme.
1: Velvet Underground. It's very 60s, very experimental.

0: Ja, Mann, so. Mann, die Vortops, die gehen ja ran.
1: Die gehen ran und da wäre man wieder so, ich liebe ja wirklich Soul aus den 60s, aber es gibt halt schon auch, also Songs inhaltlich, es geht ja echt oft um total, ich weiß nicht, wie ich es nennen soll, zu viel Liebe, kann man das sagen, oder zu, es ist nicht zu viel Liebe, sondern das ist Besitz ergreifen, Eifersucht, toxisch wahrscheinlich, würde man heute sagen, wobei ich dieses Wort toxisch nicht ständig nennen will.
0: Damit das wir haben es so nicht oft genannt.
1: Nee, heute eh nicht, aber so, also so ist oft, gell?
0: Das, also damals hat man gedacht, er liebt sie so sehr. Und aus heutiger Sicht zeigt sich doch da dieses krasse Muster, dieses fast schon Lovebombing. Also es gibt doch den sehr geilen Kanal Jimmy on Relationships auf verschiedenen sozialen Medien, YouTube und weiß nicht, wo noch der alles sich so nennt. Das ist ein super Typ und der wird nicht müde, immer wieder zu betonen, Intensity doesn't equal Intimacy. Also nur weil jemand total Druck macht, ist es noch keine Nähe. Aber man kann das in dieser Werbungsphase sich so gesehen fühlen, so gemeint fühlen, so geliebt fühlen, dass man das leicht verwechseln kann.
1: Ja, dass man dann versteht man es nicht mehr und irgendwann mal drückt es ein und es eigentlich.
0: Oder es wird eben, nachdem man sich dann praktisch verliebt hat und sich entschieden hat, auf Null gedreht und alles nur noch auf Status quo irgendwie erhalten, bare minimum, dass ein paar Brotsamen, die von des reichen Tische fielen, die dich gerade so bei der Stange halten, aber eben nicht glücklich ernähren und alle Verheißungen, die du da rausgelesen hast aus dieser intensiven Love-Bombing-Phase, die hoffst du immer wieder zu kriegen und kriegst sie nie.
1: Ja, das ist ein Elend.
0: Das ist ein Elend.
1: Das ist ein Elend.
0: Neu. Ja, und das finde ich richtig geil bei den sozialen Medien, dass das diese Themen, die als gemeinsamen Nenner haben, dass Frauen häufig die Leidtragenden sind, um es mit der Janice zu sagen, Women is losers,
1: ja.
0: Die werden jetzt mal bespielt. Also ich habe 40, kannst du dir vorstellen,
1: 40,
0: Steffi,
1: hast du grad
0: 40-jähriges Abi-Treffen gehabt, so alt bin ich.
1: Ach
0: ich
1: Gott.
0: Bin 59 Jahre alt, unfassbar, und habe vor 40 Jahren Abi gemacht.
1: Und da hattet ihr Treffen?
0: Und da hatten wir Treffen und da habe ich einen getroffen, der ist jetzt Psychologe. Völlig geil, wollte ich von meiner Trennung erzählen, hat er gleich mal von seinen erzählt. Legendär.
1: Oh Gott, Entschuldigung.
0: Und als ich habe es ein bisschen gebraucht, bis ich das Muster erkannt habe und habe dann nochmal so versucht zu sagen. Und dass mir da die sozialen Medien auch geholfen haben, Muster zu erkennen, die bei mir gepasst haben. Und dann war er gleich dabei, ja, Vorsicht vor der YouTube Academy. Und dann habe ich gedacht, ja, du Kaspernas, wenn deine Zunft mich dahingehend hätte beraten können all die Jahre und ich habe mehrere Versuche gemacht, dann hätte ich die YouTube Academy nicht gebraucht. Aber die hat die Lücken geschlossen, die niedergelassene psychologische Beratung nicht schließen konnte. Nicht geschlossen hat. Vielleicht auch, weil Frauen weniger wichtig sind.
1: Vielleicht.
0: Und das, was publiziert ist, weniger sich um das Thema Leid von Frauen dreht.
1: Eventuell auch deswegen. Ich bin gerade voll in meinem Gedanken gewesen, weil du hast 40 Jahre Klassentreffen und dann war so in meinem Kopf die ganze Zeit gerade, ha ja, ich war ja in der Mädchenrealschule. Das wird mir da jetzt nicht so passieren, das Geschwätz. Das wäre ein anderes Geschwätz, aber hätte ich das halt nicht.
0: Und von das wäscht nicht, da kann auch jemand noch studiert haben.
1: Ja, aber halt kein
0: wie du zum Beispiel.
1: Kein Mansplaining, meinte ich.
0: Seid ihr da nicht so sicher? It's everywhere.
1: Splanning.
0: Mansplaining.
1: Mansplaining.
0: Apropos Mansplaining, wenn ihr was Gutes gemansplained haben wollt, dann guckt bei Insta den Kanal She's Not Crazy. Das ist ein Typ, der Hat auch einen Namen, das sage ich euch gleich.
1: Der hat auch einen Namen, das sage ich euch gleich. Danke.
0: Der heißt Harry Closer Pitcher. Also das konnte ich mir jetzt wirklich nicht merken. Closer mit K sogar. Und der ist so cool. Der steht irgendwie aus irgendeinem Grund, den ich nicht weiß, fast immer in einem Gewächshaus, hat eine grüne Mütze auf und sagt, ich mansplain euch jetzt mal den weiblichen Zyklus in einer Minute oder in drei Minuten. Und dann hat er so viele Fakten und tut richtig ein Licht darauf scheinen, was die Welt, wie die Welt für Frauen ist und was es alles praktisch für krasse Bürden gibt, die diese Gesellschaft oder diese ganze Kultur, diese westliche, in keinster Weise würdigt und...
1: Also halt aber von seinem Blick aus
0: Männer. Er versucht sehr wissenschaftlich zu machen.
1: Ja.
0: Und sagt und wendet sich natürlich offensichtlich mehr an Männer und sagt, deswegen sagt er, deine Frau ist nicht verrückt, sondern guck mal, was bei der alles abgeht. Also ein geiles Beispiel, was

0: ist es, wie soll ich sagen, empowered, wie sagt man empowered auf Deutsch, stärker gemacht.
1: Ja, stärker gemacht.
0: Hm. Ist voll geil.
1: Also du machst das genau das Gegenteil, was ich gerade mache. Weniger darum dingsen.
0: Ich habe ein paar geile jetzt gerade aufgetan in den letzten Monaten und profitiere viel dabei. Ich gucke natürlich zwischendrin auch Schrott.
1: Also ich gucke keinen Schrott. Also ich sag Schrott euch, was ich gucke. Ich gucke Katzenvideos, viele Katzenvideos. Wie erkenne ich, dass meine Katze, ich habe gar keine Katze, aber egal, mich liebt? Und dann gucke ich noch diese eine weiblich gelesene
0: Person. Sag mal, geht's noch, Junge?
1: Die ist so geil, aber da, ich glaube, über die haben wir schon mal geredet. Die macht die ganze Zeit so kleine Videos. Was wäre, wenn Frauen wie Männer wären? Und
0: ey, die ist lecker, Männchen.
1: Hey, trinkst du immer noch Bier? Geh nach Hause, Mann, wo du hingehörst.
0: Ah, ich glaube, es gibt zwei. Meinst du die mit der Basecap oder meinst du die mit den Locken?
1: Nee, ich meine die mit der Basecap.
0: Ah, die ist auch geil. Die heißt aber nicht Summer geht's noch, Junge.
1: Nee, die heißt anders.
0: Die mit Summer geht's noch, Junge, die fängt immer an alle Frauen. Es ist problematisch, dass Männer alleine wandern. Es ist viel zu gefährlich.
1: Nee, die mit der Basecap?
0: Die mit der Basecap, wo immer Ute von Maestro kommt, gell?
1: Kann sein.
0: Sie sagt immer so einen Spruch und dann dreht sie sich so rum, fasst an ihre Basecap und kommt und sagt, Ute.
1: Ja, genau.
0: Papa Ute.
1: Ja, es ist so großartig.
0: Und das Bild wird dann schwarz-weiß.
1: Ja, genau, das ist es. Also mich amüsiert es einfach. Ich brauche sowas.
0: Wir verlinken euch das.
1: Auf jeden Fall. Und jetzt kommen wir.
0: Und wir sagen nach den nächsten zwei Liedern auch, wie die beiden heißen.
1: Kriegen wir bestimmt raus. Und jetzt spielen wir das, was wir immer spielen für euch.
0: Ja, weil es das Geilste ist.
1: Ja, schon.
0: Und tatsächlich, Sixties, schaut an.
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0: kommt nichts mehr.
1: Nee, ist vorbei.
0: Es ist vorbei.
1: Ja, das war
0: in... The teardrops have gefallen. Genau, und dann waren die tears gerundet, dried.
1: Genau, und das ist von dem Soundtrack von Inner the Yard. Das ist so eine Doku über Reggae und Ska in Jamaika. Und
0: muss ich glotzen.
1: Ja, es ist richtig geil. Feature mit Ken Booth. Und Ken Booth hat natürlich das Original-Lied, Song ist eben aus den 60ern. Ich bin so ein Nerd. Irres, ich bin voll der Nerd.
0: Also ich bin von den totalen Socken, die man bei dem Wetter nicht ertragen kann. Wie hast du die Hitze überstanden, mein Herz? Die Hitze des Junos.
1: Also ich habe dieses Jahr zum ersten Mal, es war auch zum ersten Mal so, dass ich in meiner Wohnung, ich musste irgendwas tun, ich habe noch keinen Ventilator, ich werde mir einen Ventilator irgendwann mal noch kaufen. Ich habe zum ersten Mal meine Wärmflasche in den Kühlschrank gelegt.
0: Ah, wie du cleveres Eichhörnchen.
1: Habe ich von jemandem gehört, danke Asja. Habe ich gemacht und das war richtig gut.
0: Und das hast du dann mit ins Bett genommen?
1: Ja.
0: Und an welchem Körperteil?
1: Ich hab's so...
0: Auf deinem Bauchi kalt.
1: Ich hab's Bauchi kalt gemacht.
0: Und es war gut?
1: Ja, weil ich hab ja noch so eine... Also nicht so eine...
0: Du hast kein Eis reingetan?
1: Nee, ich hab's ja auch früh genug immer rausgenommen, weil sonst platzt die ja auch. Man muss aufpassen, dass man es nicht zu viel macht. Also wenig Wasser rein. Und ich hab's auch nicht vereist reingenommen.
0: Also Kühlschrank ist jetzt 6, 7, 8 Grad, ne?
1: Ich hab schon in die Gefrierding, dass es so angefrostet war. Ach, man sieht nichts am Bauch.
0: Ich habe im Schrebi übernachtet.
1: Echt? Das ist auch
0: gut. Ich habe Open Air gemacht, Alter.
1: Das ist auch gut.
0: Die paar Meter aus den Häusern raus, da ist schon mal 4, 5 Grad.
1: Ja, das stimmt. Ich habe aber auch der Samstag, der war Samstag oder Sonntag der heißeste. Hm. Da habe ich, also ich habe ja auch so einen komischen Schrittzähler. Am Samstag habe ich ganz wenig Schritte. Ich glaube, ich war einmal Eiskaffee.
0: Ein Schritt.
1: Eiskaffee habe ich geholt.
0: 20 Schritte.
1: Das waren schon, ich habe einen Tausender hingekriegt. Wow. Aber ich habe halt Eiskaffee geholt und sonst habe ich geguckt, dass es rumgeht.
0: Ja, und man muss sich auch wirklich, also es sind langsam lebensfeindliche Temperaturen.
1: Ja, richtig
0: und
1: schlimm.
0: Und Bedingungen.
1: Also sterben
0: und es ist
1: auch
0: nur
1: Leute.
0: Juni gewesen. Ich habe gedacht, was soll nur werden? Aber das denke ich ja eh die ganze Zeit. Und mein persönliches Lieblings ist, dass keine einzige Medienäußerung, nicht, dass ich die Medien jetzt minutiös verfolge, aber ich glaube, ich hätte es mitbekommen, wenn irgendjemand gesagt hätte, sollen wir mal weniger Auto fahren, weniger Tiere essen und tierische Produkte trinken. Aber keiner. Vor Angst, dass da noch mehr Nazis gewählt werden, da sagen sie, alle, ja, mach weiter, das ist wirklich heiß, ach Mann, so heiß, ach, voll zu arg.
1: Es ist so brutal, oder?
0: Wir sind so Lemminge, die einfach so zum Abgrund gehen. Es ist so crazy. Aber im Garten haben wir mit Mulchen sehr gute Erfolge gehabt und mussten dann jetzt auch jeden Tag gießen.
1: Das war super. Aber auch schon wieder das Problem des Wassers. Ja. Ne, aber wir wollen ja, das Problem ist ja nicht, es ist ja nicht dein Problem, das Wasser, sondern das Wasserverschwendung. Wenn wir jetzt sagen, wir dürfen nicht mehr so viel, ich denke laut. Mhm. Wenn wir jetzt immer sagen, ja, ich darf nicht so viel Wasser verschwenden, man muss ja irgendwie groß denken wahrscheinlich. Also das ist die Frage, mache ich was mit meinem Konsum oder muss man nochmal einen anderen Hebel? Weißt du, wie ich meine?
0: Also der Marc Benecke hat ein Video gemacht, ja. Den ich sehr schätze. Und der hat gesagt, was tun bei der Hitze, habe ich draufgeklickt. Ich habe gedacht, er hat irgendwelche Hacks wie deiner eben.
1: Ja, ja, ja.
0: Und er sagt einfach nur, seid ein Vorbild. Ja. Versucht, alles zu machen, wie es richtig ist. Natürlich zu förderst, das Weiße ist vegan leben. Und dann kommt erst Mobilität und auch Fashion. Und der sagt, du kannst nicht glaubwürdig sein, wenn du nicht... ein gutes Beispiel bist. Und das Gegenargument, das du bringst, ist sehr gut. Man darf sich nicht daran aufreiben.
1: Nee, also,
0: man darf nicht seine eigene Kraft vor lauter Perfektionismus darauf ganz verwenden, dass man die ganze Zeit nur seins im Blick hat. Also zum Teil spüre ich es auch mit meinen 59 Jahren, dass ich denke, leck mich am Arsch, ihr Wichser, keiner von euch macht was. Ich soll jetzt in meiner Lebenszeit mit meiner wenigen Kraft das auffangen. Mach ich nicht.
1: So, und deswegen appellieren wir euch im Juli.
0: Wir appellieren euch so sehr.
1: Mit uns zusammen. Wir sind Vorbild. wir werden gucken, dass wir so gut das Klima schützen wie nur möglich. Es ist jetzt schon 21.57 Uhr. Nach uns kommt Elvis.
0: Wie immer.
1: Wie immer. Wir Shit freuen uns schon.
0: Sexy.
1: Bleibt dran. Es wird wieder mega mit Elvis. Und ja, passt auf euch auf.
0: Und lasst euch nichts verzählen.
1: Nee, genau. Und das war jetzt wieder Beat on the Bread auf dem Bermuda-Funk.
0: Und jetzt kommt noch ein schönes Lied. Und zwar das sehr, sehr schöne Lied The Four Seasons.
1: Ja, und das ist nämlich das Original, wollte ich euch nur sagen.
0: Beggin. Official Audio von Beggin.
1: Beggin.
0: Und here we go. Tschüss, ihr Lieben.
1: Viel Spaß.

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1: Hallo Elvis-Fans draußen in Metropolregion Rhein-Neckar. Hier ist die 291. Ausgabe von It's Elvis Time. Heute am 3. Juli 2026. Und das Ganze wie immer live aus Studio 2 des Bermuda-Funks in Mannheim. Zu empfangen über die 89,6 und die 105,4 Megahertz. Also über Antenne hier in Mannheim, Ludwigshafen, Heidelberg und so weiter, die Gegend hier außen herum. Oder über Vodafone TV auf Sendeplatz 1984 oder natürlich weltweit im Internet Livestream nachzuschauen unter www.bermudafunk.org oder www.radio.de. Mein Name ist Thomas Weiß und ich habe die Ehre, euch hier heute durch diese Sendung wieder hindurchzuführen. Ja, wie bereits gesagt, 291. Sendung. Heute ist der 3. Juli 2026, zumindest der Tag, an dem diese Sendung hier live stattfindet und eben nicht wiederholt wird. Ja, und gestern war damit der 2. Juli. Und genau gestern, vor exakt 70 Jahren, war Elvis Presley in New York City im dortigen RCA-Studio und hatte eine Session, in der er drei Lieder aufnahm. Ja, und eines der beiden bekanntesten Lieder aus dieser Session heraus, das ist das von Jerry Lieber und Mike Stoller geschriebene Hound Dog, den er an diesem Tag in 31 Takes aufgenommen hat. Ja, und das war also gestern, wie gesagt, vor exakt 70 Jahren und ja, das ist dann auch das Thema unserer heutigen Sendung. 70 Jahre Hound Dog, Elvis singt Jerry Lieber und Mike Stoller, das bekannte, sehr bekannte, damals sehr bekannte R&B-Songwriter-Duo in den USA. Und damit möchte ich euch aber nicht länger auf die Folter spannen. Es gibt natürlich Lieder heute von Elvis zu hören, aber ich habe immer wieder auch Lieder von Jerry Lieber und Mike Stoller, also natürlich nur Lieder von Jerry Lieber und Mike Stoller logischerweise, die beiden mit anderen Gruppen und Sängern aufgenommen haben und die Elvis zum Teil als Vorlage dienten. Ja, aber jetzt genug der Anfangsrede. Ich möchte anfangen mit dem quasi Geburtstagslied. Hier ist Elvis Presleys Aufnahme von Hound Dog. 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

Das war unser Opener für die 291. Ausgabe von It's Elvis Time heute am 3. Juli 2026. Elvis Presley mit Hound Dog. Das ist der Song, der gestern vor genau exakt 70 Jahren aufgenommen wurde. Knapp eine Woche nach der Aufnahme kam das Lied dann auf den Markt. Auf Single, auf A- bzw. B-Seite, zusammen, also gekoppelt zusammen mit Don't Be Cruel. Und es ist bis heute immer noch sehr, sehr schwer zu sagen, welches denn der größere der beiden Hits war für Elvis Presley. Beide Lieder standen zeitgleich auf Position 1 und Position 2 von mehreren Charts bei Billboard. Und zwar Charts in verschiedenen Richtungen, sowohl in den Pop-Charts, als auch in den Country-Charts, als auch in den R&B-Charts. Für Jerry Lieber und Mike Stoller war es ihr erster wirklich ganz, ganz großer Hit, der wirklich in allen Charts auftauchte, waren die beiden doch eigentlich R&B-Songwriter und zu diesem Zeitpunkt bereits seit knapp 6 Jahren als Songwriter aktiv. Angefangen hat das Ganze 1950 etwa, oder eigentlich sogar 1949, als sich die beiden erstmals kennengelernt hatten. Jerry Lieber, der ja, Jahrgang 1933, 25. April in Baltimore in Maryland geboren, ist dann später in der Familie, ist die Mutter mit den Kindern nach Los Angeles, nach Kalifornien gezogen. Und dann gibt es noch Mike Stoller, der ist am 13. März 1933 geboren, also die beiden sind auch fast gleich alt, die knappen Monate zwischen. In New York City ist er geboren und auch ihn hat es mit seiner Familie später nach Kalifornien verschlagen und da haben sich Anfang 1950 kennengelernt. Ja, und beide hatten einen Fable für R&B, für Rhythm and Blues oder für Blues. Und ja, da haben sich sehr, sehr schnell angefreundet und haben angefangen zusammen Musik zu machen. Jerry Lieber war ein begnadeter Songwriter, also ein Textschreiber in diesem Fall. Er hat getextet, er konnte allerdings kein Instrument spielen. Er hatte einen Text fertig, jetzt hat er unbedingt die Musik dazu gebraucht. Also hat er sich einen Partner gesucht und da hat er über Freunde eben die Adresse von Mike Stoller bekommen. Den hat er damals kontaktiert, er hatte zwar erst kein Interesse, aber ja, der Jerry Lieber war einfach hartnäckig geblieben, ist dann zu Mike Stoller hingefahren und als dieser Stoller gemerkt hat, dass der Jerry Lieber auch ein Fable für R&B und vor allem für Blues hat, ja, da war das Eis gebrochen und die beiden haben sofort angefangen zusammen Lieder zu schreiben. Sie haben dann einige Lieder geschrieben, die sie für verschiedene Labels aufgenommen haben. Der erste war That's What the Good Book Says. Das ist ein Song mit Bibelhinweisen, wurde von der Gruppe The Robins aufgenommen. The Robins ist quasi so die Vorläufergruppe der Coasters. Ja, dann relativ schnell gefolgt von Real Ugly Woman, was von Jimmy Witherspoon aufgenommen worden war. Ja, den ganz großen Hit, ihren ersten ganz großen Hit, wenn auch nur im R&B-Bereich, den hatten sie 1953, nämlich mit Hound Dog. Allerdings nicht mit der Elvis-Aufnahme, die wir eben gehört haben, die stammte aus 1956, sondern von einer gewissen Big Mama Thornton. Willie Mae Big Mama Thornton. Ein Freund der beiden, Johnny Otis, der hat den beiden angerufen, oder Jerry Lieber angerufen, hat gesagt, ich bräuchte dringend einen Hit für eine meiner Sängerinnen. Ja, und die Sängerin war eben die Blues-Schauderin Big Mama Thornton. Und dann ja, sind die beiden, Jerry Lieber und Mike Stoller, hingegangen in eine Garage und da hat die Thornton eben geübt. Und die beiden, Jerry Lieber und Mike Stoller, waren gleich begeistert von der Frau. Ja, und als dann gefragt wurde, könnt ihr ihr einen Hit schreiben, dann haben sich die beiden gesagt, ja, machen wir. Sie sind zurückgefahren in Mike Stollers Haus und haben bereits auf dem Weg im Auto angefangen zu texten. Haben im Haus von Mike Stoller dann die Melodie dazu gemacht, also Mike Stoller hat das gemacht und kamen quasi am gleichen Abend noch zurück und hatten den Song Hound Dog im Gepäck. Ja, und haben ihn dann Big Mama Thornton auch beigebracht, weil die hat erstmal mit dem Song nicht viel anfangen können und machte sich eher über die beiden weißen Jungs lustig. Ja, das war ja schon ganz komisch. R&B ist eine typische Dunkelfirma, also in der schwarzen. Damals hat man das so gesagt, ne? Eine schwarze Musik, also für die Dunkelhäutigen.
Jetzt waren Jerry Leiber und Mike Stoller beide weiß. Und das hat natürlich auch, die mussten erstmal bekannt werden im R&B-Feld, bevor man sie akzeptiert hat. Big Mama Thornton hat am Anfang ein bisschen Probleme gehabt. Und erst als Jerry Leiber dann mal gesagt hat, jetzt reicht's, ich sing dir jetzt mal vor, wie das Lied zu klingen hat, und Mike Stoller hat das Piano dazu gespielt, da hat auch Big Mama Thornton zugehört und hat ihren Song aufgenommen. Ja, und der Song, die Originalversion von Big Mama Thornton von Hound Dog, die hören wir jetzt gleich. Und, und wenn ihr die gehört habt, dann seht ihr oder hört ihr, dass sich die komplett anders anhört wie die Version von Elvis Presley. Ich spiele es einfach mal. Hier ist Big Mama Thornton mit Hound Dog. 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

Soweit also die Originalversion von Hound Dog durch Willie Mae, Big Mama Thornton. Ja, ein richtiger Blues, wie man es gehört hat, und auch mit einem sehr zweideutigen Text, so wie ihn eben Jerry Lieber damals geschrieben hatte. Denn im Blues war es üblich, also dass man 12-Takt-Blues und ja, zweideutige Texte waren bei einer dunklen Hörerschaft vollkommen normal. Lediglich bei der weißen Hörerschaft konnte man sowas nicht spielen. Deshalb sind diese Art von Songs eben im R&B-Bereich nur in R&B-Charts erschienen und hatten eben nur eine bestimmte Käuferschicht, während andere Songs dann eben nur in der weißen Käuferschicht unterwegs waren. Ja, und das waren dann eher so die harmloseren Songs, die gerade bei den Jugendlichen auch nicht mehr so ganz gut angekommen sind. Sowas wie How Much Is the Doggy in the Window oder so etwas. Also ja, June, Moon, Heart und so weiter. Ne? Aber die Jugendlichen wollten das nicht mehr hören und die dunkelhäutige Bevölkerung schon überhaupt nicht. Ja, ja, das war eben Hound Dog. Jerry Lieber und Mike Stoller, die sind aber damals über den Tisch gezogen worden. Die haben also mit dieser Aufnahme so gut wie nichts verdient. Auch wenn die Veröffentlichung der Platte von Big Mama Thornton über 500.000 Platten verkauft hat. Also 500.000 Platten wurden da verkauft von. Und der Song war 7 Wochen auf Nummer 1 in den R&B-Charts gestanden. Ja, aber verdient haben sie so gut oder haben sie daran eigentlich nichts. Das war dann auch einer der Gründe, wieso sie später selbstständig gemacht haben. Aber dazu kommen wir später in dieser Sendung noch zu sprechen. Jetzt zurück ins Jahr 1956. Elvis Presley hat den Song aufgenommen. Er läuft überall im Radio. Er ist in allen Charts vertreten. Ja, und Mike Stoller kommt mit seiner Ehefrau von einer längeren Europareise zurück. Eine längere Europareise, die ihn durch verschiedene Länder oder die beiden durch verschiedene Länder hier in Europa geführt hat. Und auf den Rückweg, sie wollten nicht fliegen, haben sie ein Schiff genommen. Unglücklicherweise die Andrea Doria. Wir wissen, die Andrea Doria hat ja USA nicht erreicht, sondern sie ist sie ist untergegangen. Ja, und es gab ein paar Tote. Bei weitem natürlich nicht so viel wie damals auf der Titanic, aber also Stoller und seine Frau haben überlebt, sind auf einem Frachtschiff auf der Cape Ann dann nach New York gerettet worden. Und in New York am Pier, außer vielen Journalisten, die die Überlebenden dort empfangen, stand Jerry Lieber und erzählt Mike Stoller, wir haben einen Nummer 1 Hit in den Popcharts. War ihr erster Nummer 1 Hit in den Popcharts. Und Mike Stoller sagt, ja, was? Und ja, Hound Dog. Hound Dog? Big Mama Thornton Hound Dog in den Popcharts? Nein! Irgend so ein weiser Typ namens Elvis Presley. Sie konnten mit dem Namen nichts anfangen. Und Stoller sagt, Elvis wer? Naja, auf jeden Fall, sie haben sich dann natürlich dieses Lied angehört von Elvis und waren zeitlebens von Elvis' Aufnahme nicht besonders begeistert, weil er eben ja, Teile eines anderen Textes gesungen hat, die so nicht von Jerry Lieber stammen. Und er hatte da einen Rock'n'Roll draus gemacht und das Blues-Feeling war ja dann im Endeffekt weg. Und auch das ganze Zweideutige war weg. Natürlich hätte Elvis Presley den zweideutigen Text so nicht singen können. Das hätte ein Colonel Parker nie erlaubt, dass sowas veröffentlicht wird. Ja, Elvis ist auf diesen Song aufmerksam geworden in Las Vegas. Im April, Mai 56 war er in Las Vegas im New Frontier Hotel, hatte dort eine Gastspielreihe. Und zur gleichen Zeit hat er auch eine Gruppe namens Freddie Bell and the Bellboys gesungen. Und die haben eine Studioaufnahme, ein Cover gemacht von Hound Dog, allerdings in einer Comedy-Version. Und diese Comedy-Version von Freddie Bell and the Bellboys, dort heißt es dann plötzlich, you ain't never caught a rabbit, du hast noch nie einen Hasen gefangen. Ja, das ist die Version, die Elvis gehört hat und die hat dann Elvis gecovert. Also Elvis-Version ist quasi ein Cover vom Cover. So, und um das Kapitel Hound Dog hier abzuschließen, gibt es jetzt noch die Cover-Version von Freddie Bell and the Bellboys.

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1: Hound Dog, die Version von Freddie Bell and the Bellboys, eben die Version, die Elvis dann quasi gecovert hat und seinen eigenen Hit draus gemacht hat. So, nachdem dieses Hound Dog sehr gut angekommen ist, jetzt auch in der weißen Hörerschaft, in, wie gesagt, in Country, in Pop, in R&B Charts, war Elvis überall mit Hound Dog und Don't Be Cruel irgendwo auf Position 1 und 2 gestanden in mehreren Charts, haben natürlich die Verantwortlichen, also Hill & Range, bei Jerry Lieber und Mike Stoller vorgesprochen, haben gesagt, wir brauchen ein weiteres Lied. Elvis Presley hat eine Session im September und habt ihr ein Lied, was er da aufnehmen kann? Habt ihr Lieder? Nach ihrer damals aktuellen Einschätzung, was hat denn der aus unserem Lied gemacht? Haben sie natürlich nicht Nein gesagt. Sie haben also schon ein Lied gegeben, ein Lied für die Session eingereicht über Hill & Range, aber sie haben nichts, ich erzähle das jetzt für Elvis, geschrieben. Sie haben einfach geguckt, was haben sie. Nach ihrem Abenteuer mit Hound Dog, in der Originalversion, hatten sie sich damals dann selbstständig gemacht, haben ein eigenes Label gegründet, Spark, wo sie 44 Singles veröffentlicht haben, natürlich alles mit Liedern, die sie selbst geschrieben haben. Ja, ein Ei, und diese Lieder, die sind, keines davon wurde richtig zum Hit. Aber viele der Lieder, die sie geschrieben haben, wurden später zu Hits. Sie wurden als Vorlagen benutzt für spätere Coverversionen, die dann richtig zum Hit wurden. Und eines der Lieder, das sie damals auf Spark veröffentlicht haben, wurde von Willie and Ruth, oder Ruth Brown, eine Blues-Sängerin, gesungen. Und der Song heißt Love Me. Und dieses Love Me haben sie eingereicht für die September 1956 Session für Elvis Presley. Wir hören jetzt nacheinander zunächst mal die Originalversion von Willie und Ruth und gleich danach, was Elvis aus dem Song gemacht hat. Hier ist Love Me.

Elvis-Aufnahme von Loving You. Das war jetzt der LP-Master, den ich hier gespielt habe, so wie man ihn eben damals auf der LP Loving You, der Soundtrack LP, gefunden hat. Ja, an dieser Stelle kann ich vielleicht mal ein kleines Quiz einbauen. Vielleicht hat ja jemand Lust, sich daran zu beteiligen. Jerry Lieber und Mike Stoller, die haben gleich mehrere Titellieder für Elvis-Spielfilme geschrieben. Also nicht nur das Loving You. Ja, die Frage ist, wie viel? Einfach die Anzahl, wie viele Lieder für wie viele Elvis-Spielfilme haben Jerry Lieber und Mike Stoller das Titellied geschrieben? Ja, die Anzahl, wenn ihr sogar noch die Titel wisst, könnt ihr mir die gerne schreiben an elvis-time@web.de. elvis-time@web.de. Mal sehen, ich gebe dann nachher mal die Lösung durch. Mal sehen, wer's weiß. Ne? Und einfach mal nicht Freund Google oder Freund AI oder ChatGPT oder irgend so ein Zeug benutzen. Einfach mal selbst nachdenken. Ja, das war also Loving You. Hier ist der Bermudafunk in Mannheim mit der 291. Ausgabe von It's Elvis Time, heute am 3. Juli 2026. Genau einen Tag und 70 Jahre, nachdem Elvis Presley Hound Dog im Studio aufgenommen hat. Man könnte natürlich auch sagen, genau einen Tag vor der 250. Jahre von dem 250. Jahrestag der Gründung der USA oder der Unterschreiben der Unabhängigkeitserklärung. Könnte man natürlich auch so sagen. Mein Name ist Thomas Weiß und ihr hört uns hier auf dem Bermudafunk auf der 89,6 und der 105,4 MHz. Für den Film Loving You haben Jerry Lieber und Mike Stoller allerdings nicht nur diesen Song eingereicht, sondern sie haben auch mal wieder in ihren Backlog gegriffen und hatten da eine Aufnahme eines gewissen Young Jesse. Und das ist der Song, den Young Jesse aufgenommen hat, der scheinbar damals noch nicht veröffentlicht war. Die Aufnahmen haben sie nicht besonders gut gefunden. Andere Quellen schreiben wieder, er wäre veröffentlicht gewesen, wäre aber nicht gut angekommen. Ja, der Song heißt Hot Dog. Und diesen Hot Dog haben sie eingereicht für die Loving You Session und Elvis Presley hat ihn aufgenommen. Deshalb gibt es hier jetzt zwei Lieder, also zweimal Hot Dog hintereinander. Einmal die Originalaufnahme von Young Jesse, gefolgt von Elvis Aufnahme vom Januar 1957.

Ja, Elvis-Version von Hot Dog war das, was wir gerade eben zuletzt gehört haben. Deutlich kürzer als die Originalversion von Young Jesse. Ich habe jetzt gerade nochmal nachgeguckt, es hat mir gerade keine Ruhe gelassen. Nee, der Song wurde damals scheinbar doch nicht veröffentlicht. 1982 hat man ihn wohl wiedergefunden und hat ihn erst dann veröffentlicht, aber nicht aufgenommen, original eben 1956 von diesem Young Jesse und damals aber nicht veröffentlicht. So viel die Korrektur. Ja, Jerry Lieber und Mike Stoller, die haben sich natürlich durch ihre Arbeit mit Elvis Presley jetzt erst recht einen Namen gemacht, natürlich jetzt auch beim weißen Publikum und waren jetzt sehr gefragt. Ihr Hauptarbeitsgebiet lag nach wie vor beim dunkelhäutigen Publikum im R&B-Bereich, im Blues-Bereich, aber sie sind natürlich jetzt auch von anderen Sängern angefragt worden. Hill & Range, der Verlag in New York, an den Elvis gebunden war, die haben sie dann kontaktiert und haben gesagt, okay Jungs, Elvis Presley dreht seinen dritten Spielfilm und für den dritten Spielfilm schreibt ihr bitte die Lieder. Der Spielfilm heißt Jailhouse Rock, das ist ja mal allseits bekannt. Ja, und dann sollten die beiden Jerry Lieber und Mike Stoller die Lieder schreiben. Allerdings hatten sie dazu keine Muse. Sie sind zum Schreiben dann nach New York erstmal geflogen, haben sich ein Apartment in New York genommen. Da gab es auch ein Piano da drin, aber ja, anstatt zu schreiben, sind sie lieber auf Tour gegangen. Von einem Club zum anderen gezogen, haben das Nachtleben in New York genossen. Aber ans Schreiben dachten sie nicht. Ja, und eines Morgens oder eines Nachmittags eigentlich, als sie sich wieder fertig gemacht haben, um auf Tour zu gehen, da kam plötzlich Jean Aberbach. Das war einer der beiden Brüder, der Besitzer von Hill & Range. Der kam in dieses Apartment rein und sagt, Jungs, wo sind meine Lieder? Die Session mit Elvis ist demnächst und ich brauche die Lieder. Ja, und die haben, Jean, du kriegst die Lieder. Ja, ich bin mir sicher, dass ich die Lieder kriege, und zwar noch heute. Dann haben die beiden angeguckt, was heißt noch heute? Ja, ganz einfach, ich schiebe in dieses Sofa hier vor die Tür, leg mich auf das Sofa, ihr bleibt hier und schreibt die Lieder, und erst wenn ihr die Lieder geschrieben habt, dann könnt ihr wieder auf Tour gehen. Ja, gesagt, getan, er hat das Sofa vor die Tür geschoben und hat dort ein Nickerchen gemacht, und innerhalb der nächsten Stunden haben Jerry Lieber und Mike Stoller insgesamt 4 Lieder für den Spielfilm Jailhouse Rock geschrieben. Ja, und hier ist er. Hier ist das Titellied, was natürlich, man braucht es nicht zu erwähnen, zur Nummer 1 wurde in den R&B-Charts, in den Pop-Charts und auch in den Country-Charts. Hier ist Elvis' Aufnahme von Jailhouse Rock.

Das war der Jailhouse Rock und das war dann Titellied Nummer 2, das Jerry Lieber und Mike Stoller für Elvis Presley geschrieben haben und jetzt wirklich ganz spezifisch für Elvis geschrieben. Natürlich gibt es sehr viele Coverversionen von Jailhouse Rock, aber das war natürlich das Original hier von Elvis aufgenommen. Am Nachmittag des 30. April 1957 im Radio Recorder Studio in Hollywood. Ja, soweit zum Thema, zum Lied Jailhouse Rock. Aber ich hatte ja vorhin geschrieben, John Aberbach, der wollte mehrere Songs gleich haben für diesen Spielfilm. Und wenn man sich den Spielfilm Jailhouse Rock anschaut, dann sieht man da drin, dass insgesamt 4 Lieder von Jerry Lieber und Mike Stoller vertreten sind. Die nächsten 2 Lieder, die möchte ich jetzt einfach mal... ich muss noch mal ganz kurz noch mal aufs Quiz eingehen. Ich hatte ja vorhin gefragt, wie viele Titellieder haben denn Jerry Lieber und Mike Stoller geschrieben für Elvis Presley? Die erste Antwort ist eingegangen, war dann nicht so ganz korrekt, aber schreibt sie mir doch, elvis-time@web.de, elvis-time@web.de. Keine Angst, wer es nicht weiß, ich stelle hier niemanden bloß, ich nenne nur den Sieger nachher. Namentlich gerne oder auch nicht, wenn er oder sie es nicht will, logischerweise.

0: So, also der Zweierblock I Want to Be Free und Baby I Don't Care, aufgenommen am 3. Mai bzw. am 8. Mai 1956. Ja, für den Film Jailer's Rock und beide geschrieben von Jerry Lieber und Mike Stoller. Ja, 4 Lieder haben die beiden in dem Spielfilm gehabt. Eingereicht haben sie sogar mehr. Auch der Song Sense of Time wurde eingereicht. Da habe ich allerdings keine Informationen über den Song. Und der Song Yeah, Yeah, Yeah, den hatten sie ursprünglich schon mal aufgenommen mit Joe Liggins. Das war 1954. Auch nicht besonders erfolgreich, und dann haben sie hier für den Elvis-Spielfilm eingereicht, wurde allerdings auch damals abgelehnt. Ja, aber 4 Songs, wie gesagt, haben sie untergebracht. Das I Want to Be Free, da gibt's mehrere Versionen, gibt's eine Record-Version, eine Movie-Version, das war die Record-Version, was wir gehört haben. Baby, I Don't Care hat man erst probiert so aufzunehmen, da hatte die Band, vor allem Bill Black am Bass, hatte da etwas Probleme. Und er hat zum ersten Mal übrigens einen elektrischen Bass gespielt, einen E-Bass in dieser Session, und er kam damit nicht zurecht. Er hat das Ding dann irgendwann auf den Boden gelegt und hat es quer durchs Studio geschoben und hat das Studio wütend verlassen, sodass Elvis Presley dann hingegangen ist und hat den Basspart selbst eingespielt, erstmal instrumental logischerweise, und hat dann einen Overdub-Versuch gemacht. Das war alles noch am 3. Mai 56 und am 8. Mai 56 dann ein weiterer Overdub-Versuch, und der hat dann auch zu dem geführt, was wir eben gerade gehört haben. Der 4. Song, von dem ich geredet habe, der heißt Treat Me Nice. Treat Me Nice wurde ursprünglich auch am 3. Mai 57 aufgenommen, allerdings in dieser Version nicht verwendet, sondern erst viel später, am 1. September 1957, in einer ganz normalen Studiosession bei Radio Recorders, hat Elvis noch einmal eine Record-Version von Treat Me Nice aufgenommen. Ja, und die hören wir jetzt, diese Version von Treat Me Nice, mit dem Einzählen des Masters, dem Take Nummer 15.
1: 1, 2, 3, 4.

So, das war Treat Me Nice, das Lied Nummer 4, der die beiden Jerry Lieber und Mike Stoller für Jailhouse Rock geschrieben haben und das dann auch im Film Jailhouse Rock zu hören war und für den Film eben auch aufgenommen wurde. Ja, Jerry Lieber und Mike Stoller, Elvis Presley war von den beiden so begeistert, dass er sie tatsächlich zur Session, zur Aufnahmesession eingeladen hat. Die durften bei der Aufnahmesession dabei sein und haben dann dort mit den Musikern geprobt und haben quasi auch so ja ein bisschen so das Producing übernommen während dieser Jailhouse Rock Session. Für Elvis Presley war das toll, für die beiden Songwriter auf jeden Fall auch. Da haben sie den großen Elvis Presley mal kennengelernt, persönlich, und haben sich sofort mit ihm angefreundet. Ja, das hat dann dazu geführt, dass die Verantwortlichen von MGM, wo der Film produziert wurde, Jerry Lieber dann angesprochen haben: Hey, du siehst aus wie ein Piano-Player. Wir brauchen einen Piano-Player für verschiedene Szenen im Film. Du spielst den Piano-Player. Jerry Lieber war total überwältigt. Nee, ich kann kein Piano spielen. Gar kein Problem, du kannst das so machen, als könntest du. Als könntest du das machen. Als könntest du spielen. Ja, im Endeffekt am Tag, als dann gedreht wurde, war Jerry Lieber erkältet, er konnte nicht und hat Mike Stoller angerufen, eben seinen Kumpel, den Musikschreiber, der wirklich Piano schreiben konnte, und dann ist Mike Stoller zur Filmaufnahme hingefahren und deshalb kann man Mike Stoller auch im Film Jailhouse Rock eben sehen. Immer dann, wenn jemand Piano spielt, ist das Mike Stoller, der da persönlich am Piano sitzt. Ja, während diesen Dreharbeiten kam es dann dazu, dass Jerry Lieber und Mike Stoller zu Elvis nach Hause eingeladen wurden und er hat dann eine Party mit den Memphis Mafiosi und so weiter und dann gibt es eine Szene, als die Pool die haben also Billard gespielt und irgendwann wurde Elvis rausgerufen. Da war nämlich Colonel Parker aufgetaucht und wenn es jemanden gab, der Elvis komplett hier manipuliert hat in der Zeit, dann war es eben dieser Colonel Parker. Elvis kam dann rein in den Raum und sagte zu Jerry Lieber und Mike Stoller, ihr müsst leider gehen. Colonel Parker wollte nämlich überhaupt nicht, dass irgendjemand außer den von ihnen kontrollierten Personen Kontakt zu Elvis Presley bekommt. Also musste Elvis die beiden Songwriter nach Hause schicken. Ja, da haben sie einen ersten Vorgeschmack bekommen auf das, was dann mit Colonel Parker noch folgen sollte innerhalb der nächsten Monate. Was auf jeden Fall während den Jailhouse Rock Sessions passiert ist, ist, dass Elvis Mike Stoller angesprochen hat und hat gesagt, könnt ihr beiden mir nicht eine ganz persönliche Ballade schreiben, die nur für mich geschrieben wird oder von euch, die nur von euch für mich speziell geschrieben wird. Das haben sie auch gemacht, relativ schnell sogar. Ja, und die Ballade, die ich meine, die heißt Don't. Und das hat Elvis dann auch am 2. September 1957 im RCA-Studio dann aufgenommen, nachdem Jerry Lieber und Mike Stoller Elvis dieses Lied persönlich noch während den Jailhouse Rock Dreharbeiten in die Hand gedrückt haben. Als das dann wiederum Freddie Beanstalk vom Verlag Hill & Range mitbekommen ist, hat er eine Riesenszene gemacht. Wie können sich die beiden nur erlauben, Elvis Presley mit einem eigenen Lied zu versorgen? Auch wenn Elvis das wollte, das geht so nicht. Elvis darf nur die Lieder singen, die bei Hill & Range unter Vertrag stehen. Und dann haben die beiden Songwriter gemeint, ja, wo hast du das Problem? Ich meine, wir unterschreiben die Verträge doch, ihr kriegt doch die Hälfte der Tantiemen. Aber nein, hier sind die Wege nicht eingehalten worden und das konnte Parker so überhaupt nicht leiden und deshalb hat er dann Freddie Beanstalk vorgeschickt und der musste sich mit den beiden Songwritern anlegen. Nichtsdestotrotz, Elvis hatte den Song und er hat ihn natürlich auch aufgenommen. Hier ist Elvis Hit-Version von Don't.

Elvis-Aufnahme von Don't. Ja, ich hatte gerade das falsche Datum durchgesagt. Ist mir gerade aufgefallen. Ist natürlich am 6. September 1957 bei Radio Recorders in Hollywood aufgenommen worden. Ja, ich hatte vorhin ja bereits gesagt, während den Jailers Rock Sessions einige Monate zuvor, da waren schon so nicht akzeptabel. Denn wenn immer Elvis eine Studio-Session hatte, und das hat sich ja noch viele Jahre durchgezogen, dann hatten Songwriter da keinen Zutritt. Es gibt nur ganz wenige Songwriter, die wirklich bei Elvis-Sessions mit rein durften. Ja, Ben Weisman ist so eine Ausnahme oder auch Don Robertson. Aber die meisten Songwriter, die durften bei Elvis nicht rein. Also selbst Leute wie Doc Pomus und Mort Schumann, die haben für Elvis zwar geschrieben, haben ihn aber nie persönlich kennengelernt. Weil das gab es nicht. Also bei Elvis, das hatte Parker schon deutlich geregelt, er wollte das nicht. Bei Jerry Lieber und Mike Stoller war das etwas anders. Ja, jetzt begrüße ich euch aber erstmal zur zweiten Stunde von It's Elvis Time heute am 3. Juli 2026. Hier beim Bermudafunk auf der 89,6 oder der 105,4 MHz. Mein Name ist Thomas Weiß und diese Sendung heißt It's Elvis Time. Ja, das Thema heute heißt 70 Jahre Hound Dog, Elvis singt, Jerry Lieber und Mike Stoller, die beiden bekannten R&B-Songwriter. Ja, ich hatte gerade gesagt, Songwriter hatten keinen Zutritt zu Elvis-Sessions. Ja, und jetzt hat es diese nächste Session da am 5., 6. und 7. September 1957 gegeben. Elvis hat den Song Treat Me Nice aufgenommen, den ich vorhin gespielt habe, quasi als Remake. Er hat Don't, diese spezielle Ballade, aufgenommen, auch wenn es Hill & Range nicht gepasst hat. Ja, aber das Hauptanliegen dieser Session war, die Hauptaufgabe war, ein Christmas-Album, ein Weihnachtsalbum zu erzeugen. Ja, und Elvis hat auch Weihnachtslieder aufgenommen am dritten Tag der Session, am 7. September. Ja, hat man dann allerdings keine Ideen mehr gehabt, welche Weihnachtslieder denn Elvis aufnehmen könne. Und auf persönlichen Wunsch von Elvis, und da konnte nun auch der Parker nichts dagegen machen, hat man dann bei Jerry Lieber und Mike Stoller zu Hause angerufen und gefragt, habt ihr ein Weihnachtslied? Wir brauchen hier dringend noch ein Weihnachtslied. Die beiden haben sich sofort ins Auto gesetzt, sind sofort zu Radio Recorders nach Hollywood runtergefahren, haben hier in Los Angeles gelebt. Ja, und Elvis hat sie gesehen, ist ihnen freudestrahlend entgegengekommen, meint, ach, das sind ja meine Glücksbringer. Ich brauche dringend noch ein Weihnachtslied. Colonel Tom Parker, Elvis Manager, Elvis berühmt-berüchtigter Manager, war auch in dieser Session. Und anstatt guten Tag zu sagen, sowas, hat er die beiden nur angeraunzt. Wir brauchen ein Lied. Und zwar jetzt. Dann hat Jerry Lieber Mike Stoller gesagt, ja, gut, okay, wir ziehen uns zurück und schreiben etwas. Ja, die haben sich dann in den Schneideraum zurückgezogen von Radio Recorders und haben innerhalb von 15 Minuten einen Weihnachtssong geschrieben, und zwar einen Blues. Santa Claus is back in town. Nach 15 Minuten kommen die also aus dem Schneideraum raus und haben ein komplettes Score mit allen Noten und dem Text drauf von Santa Claus is back in town, zeigen den Elvis vorbeigehen, und Parker schnauzt sie wieder an. Was braucht ihr so lange dazu? Tja, und 15 Minuten wohlgemerkt. Er schnauzt sie an, was bleibt ihr so lange dazu? Und Jerry Lieber, ebenfalls nicht auf den Mund gefallen, gibt Parker knallhart zur Antwort, ich hatte eine Schreibblockade. Deshalb hat es so lange gedauert. Nun gut, Elvis Presley hat Santa Claus is Back in Town natürlich aufgenommen. Und auch wenn heute der 3. Juli ist, es ist ein Song von Jerry Lieber und Mike Stoller geschrieben und von Elvis aufgenommen. Hier ist er.

Ja, für alle, die eben erst reingeschaltet haben, ja, das war ein Weihnachtssong. Santa Claus is Back in Town, geschrieben von Jerry Lieber und Mike Stoller und von Elvis Presley am 7. September 1957 aufgenommen. Ja, und da das Thema heute die Songs von Jerry Lieber und Mike Stoller sind, habe ich das auch heute am 3. Juli hier einfach mal gespielt. Ja, Jerry Lieber und Mike Stoller, die haben natürlich, ich habe es euch uns öfter erwähnt, für sehr viele, vor allem dunkelhäutige Künstler geschrieben und hatten wirklich sehr viele große Hits, gerade in den 50er und 60er Jahren. Ich möchte jetzt gerade mal so eine kurze Zusammenfassung spielen, einfach ein paar Lieder so wahllos herausgegriffen. Welche Lieder? Und ihr kennt sie, ich brauche sie gar nicht alle anzumoderieren. Ja, ich spiele einfach mal ein paar. Ihr kennt sie bestimmt, alle Lieder, die Jerry Lieber und Mike Stoller geschrieben haben.

0: So, das waren also jetzt mehrere gleich sehr bekannte Lieder von Jerry Lieber und Mike Stoller geschrieben. Kansas City, Little Willie Littlefield, die Originalversion von 1952, wohlgemerkt auf Single heißt sie Casey Loving, weil der damalige Produzent von Little Willie Littlefield, Ralph Bass, der fand den Titel Kansas City nicht so sexy, Casey Loving würde besser klingen. Nun gut, alle anderen Coverversionen, es gibt etwa um die 300 davon, die heißen wirklich Kansas City. Dann habe ich hier gespielt Charlie Brown, die Coasters, 1959 war das Stand By Me, aus dem Jahr 1961 Ben E. King und zuletzt Lucky Lips, Ruth Brown, aus dem Jahr 1957, die originale Version im englischen Sprachraum. Es gab dann eine Coverversion, ganz bekannt, von Cliff Richard und auch in Deutsch wohlgemerkt, Rote Lippen soll man küssen. Ich denke, ihr werdet es erkannt haben. So, jetzt gibt es aber trotzdem nochmal, nach diesen vier Songs, die mit Elvis jetzt nichts zu tun hatten, gibt es einen Song auch, der mit Elvis schon ein bisschen was zu tun hat. Weil wenn man sich diesen Song anhört, dann denkt man automatisch an einen speziellen Elvis-Song. Und ich komme gleich drauf zu sprechen, welcher Elvis-Song damit gemeint ist. Den Song, den wir jetzt hören, der stammt aus dem Jahr 1953, den haben die Jerry Lieber und Mike Stoller zunächst mal mit der Gruppe The Robins aufgenommen. Die haben sich ja dann später fast getrennt. Zwei der Mitglieder haben die Coasters gegründet und als Jerry Lieber und Mike Stoller später bei Atlantic ab 1955 bei Atlantic angeheuert hatten, haben sie mit den Coasters dort eine Coverversion dieses Liedes aufgenommen und genau diese Coverversion hören wir jetzt gleich. Die Rede ist von Riot in Cell Block Number 9, ein wunderbarer Blues, und hört ihn mal an. Ich denke, ihr werdet gewisse Elemente aus diesem Song kennen, die Jerry Lieber und Mike Stoller dann später für einen Elvis-Song wiederverwendet haben.
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0: Ja, ihr werdet erkannt haben, welcher Song das oder welche Elemente aus diesem Song Riot in Cellblock Number 9 Jerry Lieber und Mike Stoller dann später für einen anderen Film benutzt haben. Ja, die Rede ist vom Spielfilm King Creole. Und im Spielfilm King Creole gibt es relativ weit am Anfang ein Lied von Elvis, das heißt Trouble. Ja, und wenn ihr euch Trouble anhört, dann werdet ihr einige der Elemente aus Riot in Cellblock Number 9 wiedererkennen.
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Ja, das war die Song, das war der Song Trouble, aufgenommen am 15. Januar 1958. Und man hat deutlich gehört, das sind die Elemente aus Riot in Cell Block Number 9 sehr schön mitverarbeitet worden. Ja, ein Lied für den Film King Creole, für den Jerry Lieber und Mike Stuller wieder im Studio mit anwesend waren und für den sie insgesamt 4 Lieder eingereicht haben. 4 Lieder, die nicht alle aufgenommen wurden. Warum? Hört ihr gleich. Zunächst einmal gibt es 2 weitere Lieder aus dem Spielfilm und an der Stelle möchte ich vielleicht wiederholen, das kleine Quiz, was ich vorhin gestartet habe, wie viele Titellieder von Elvis Spielfilm wurden dann von Jerry Lieber und Mike Stoller geschrieben? Vielleicht kriegt es noch jemand raus. Also das ist die erste Antwort, die richtige Antwort ist natürlich längst hier bei mir eingegangen, sage ich nachher auch gleich, aber vielleicht hat er trotzdem noch jemand Lust mitzumachen, einfach an elvis-time@web.de schreiben. So, wir machen weiter mit diesem Zweierblock aus dem Film King Creole, nämlich erstmals das Titellied King Creole und gleich danach Steadfast, Loyal and True.

zwei der Lieder aus dem Film King Creole, nämlich einmal das Titellied King Creole und danach Steadfast Loyal and True, geschrieben von Jerry Lieber und Mike Stoller. Hier ist der Bermuda-Funk in Mannheim mit der 291. Ausgabe von It's Elvis Time, heute am 3. Juli 2026. Und wenn heute übrigens nicht der 3. Juli ist, dann hört ihr diese Sendung in einer der insgesamt 6 Wiederholungen. Am 5. Juli, Sonntag, am Montag, dem 6. Juli zwischen 2 und 4 Uhr, Freitag, der 17. Juli, 1 bis 3 Uhr am frühen Morgen, Dienstag, der 28. Juli zwischen 12 und 14 Uhr, Sonntag, der 2. August zwischen 9 und 11 Uhr und Montag, der 3. August zwischen 2 und 4 Uhr. So habe ich es endlich. Ja, die Wiederholung für die 291. Sendung von It's Elvis Time. Mein Name ist Thomas Weiß und ich habe jetzt noch eine halbe Stunde Zeit, euch noch ein paar Lieder hier vorzuspielen. Ja, etwa um diese Zeit herum haben Probleme begonnen mit Colonel Parker. Er wollte erst anfangen, Jerry Lieber und Mike Stoller zu überreden, dass er sie managen darf. Das haben die beiden dankend abgelehnt. Dazu hat er übrigens ein leeres Blatt Papier vorgelegt, das sie einfach unterschreiben sollten. Haben sie natürlich nicht gemacht. Dann war Jerry Lieber auf einer Party durch eine Freundin, ist er da hingelockt worden. Und dort hat er einen Produzenten namens Charlie Feldman kennengelernt. Der hat unter anderem Endstation Sehnsucht produziert und das verflixte siebte Jahr und What's New Pussycat zum Beispiel. Ja, und der hat ihm von seinem Plan erzählt. Der kannte die Arbeit von Jerry Lieber und Mike Stoller. Und hat sich mit dem Texter unterhalten, sagt, er möchte die Story A Walk on the Wild Side, hat er jetzt die Rechte gekauft, möchte die verfilmen. Elijah Kazan sollte dazu die Regie führen, den kennt man ja zum Beispiel als Jenseits von Eden hat er Regie geführt, ne? Und Bud Schulberg sollte das Drehbuch schreiben. Und Highlight, Jerry Lieber und Mike Stoller sollten die komplette Musik und das Scoring schreiben. Jerry Lieber war so begeistert, hat das Mike Stoller erzählt, der war ebenfalls begeistert. Und dann haben sie kurze Zeit später einen Termin gemacht bei Hill & Range und haben das den Aberbach-Brüdern vorgestellt. Einfach diese Nachricht überbracht und sind davon ausgegangen, dass die total ausflippen würden und auch Colonel Parker sich total freuen würde. Ja, was dann aber in Wirklichkeit passiert ist, die Aberbachs haben dann gebeten, die beiden Songwriter mögen doch mal kurz das Büro verlassen, während die Aberbachs mit Colonel Parker erzählen. Eine Viertelstunde später sind sie wieder reingerufen worden und dann hatten die Aberbachs ihnen erklärt, sie sollen ihn von Colonel Parker ausrichten, wenn sie sich noch jemals einmal in die Karriere von Elvis Presley einmischen würden, würde er persönlich dafür sorgen, dass sie nie wieder irgendwo Arbeit finden. Ja, der dicke Exilholländer, der konnte ziemlich hart sein. Das war natürlich sehr enttäuschend für Jerry Lieber und Mike Stoller, denn damit waren diese Pläne für diesen Film schon wieder vom Tisch. Kurze Zeit später, das muss also Anfang 1960 gewesen sein, wurde dann ein weiterer Spielfilm geplant für Elvis Presley nach seiner Rückkehr von der Armee. Und für diesen Spielfilm hat Parker Jerry Lieber angerufen, er soll bitte nach Hollywood kommen. Jetzt war Jerry Lieber gerade vorher kurz erkrankt gewesen, hatte Lungenentzündung, war im Krankenhaus gelegen, ist auf offener Straße zusammengebrochen, wurde ins Krankenhaus eingeliefert, war dort gelegen und kam nach Hause und musste sich schonen. Und dann sagt Parker, er soll bitte sofort nach Hollywood kommen. Jerry Lieber hat dann gesagt, er kann nicht, er ist krank, ja, das wird nicht zählen, hat Parker gesagt. Er hat dann mit Mike Stoller geredet und Mike Stoller hat gesagt, nee, machen wir nicht. Und Mike Stoller hat gesagt, weißt du was, erzähl ihm, er soll sich ins Knie, F... Nun, Parker fand das überhaupt nicht lustig, dass Jerry Lieber und Mike Stoller nicht nach Hollywood gekommen sind und deshalb hat er an der Stelle jetzt komplett den Kontakt abgebrochen. Für den Spielfilm G.I. Blues haben die beiden nämlich bereits Lieder geschrieben gehabt und Paramount hatte die Lieder auch gesetzt, und zwar Tulsa's Blues und Dogface. Beide Lieder wurden von Colonel Parker abgewürgt mit der Begründung, dass seien geschäftliche Gründe, wieso man diese beiden Lieder nicht im Film drin haben wollte. Ja, und damit war die Zeit um, in der Jerry Lieber und Mike Stoller gezielt für Elvis Presley Lieder geschrieben haben. Aber als Elvis von der Armee nach Hause kam, da hat er ja diese Elvis-Backsession gehabt. Und ohne dass Parker das wusste, hat der Elvis sich an das vierte Lied erinnert,
was Jerry Lieber und Mike Solar für King Creole eingereicht hatten, was aber damals für den Spielfilm nicht aufgenommen worden war. Und der Song heißt Dirty Dirty Feeling und das hat er dann in den frühen Morgenstunden des 4. April 1960 aufgenommen für eben das Album Elvis is Back.

So, Dirty Dirty Feeling, die Elvis-Aufnahme vom 4. April 1960 auf dem Elvis is Back-Album zu finden. Ja, und das war das letzte Lied, was Jerry Lieber und Mike Stoller direkt für Elvis geschrieben haben. Na gut, fast das letzte Lied. Es gibt noch eine Ausnahme, die spiele ich euch gleich vor. Ja, dann war erstmal Ruhe. Die beiden Songwriter waren natürlich zutiefst enttäuscht über das Verhalten von Colonel Parker, dass eben Tulsas Blues und Dogface nicht für den Film G.I. Blues berücksichtigt wurden. Ja, und dann war erstmal Schicht im Schacht. Für 2 Jahre hat man überhaupt nichts mehr gehört. Jetzt bei der Anzahl an Elvis, an den Spielfilmen, die Elvis gedreht hat, hat man natürlich Lieder gebraucht. Und erst im Januar, Februar 1962, da hat dann Freddy Beanstalk mal wieder ganz vorsichtig probiert, bei Jerry Lieber und Mike Stoller anzuklopfen, ob sie vielleicht nicht doch Lieder für eine Studio-Session für Elvis Presley hätten. Hatten sie auch. Die haben aber gesagt, speziell für Elvis wollen wir eigentlich nicht mehr schreiben. Also haben sie ihm ein Lied gegeben, das sie kurz zuvor für Johnny Cash geschrieben hatten, an den Johnny Cash allerdings kein Interesse hatte. Der Song heißt Just Tell Her Jim Said Hello. Aber sie haben ihm noch ein zweites Lied gegeben und dieses zweite Lied, das war tatsächlich für Elvis Presley geschrieben, allerdings nicht, weil Jerry Lieber und Mike Stoller das wollten, sondern weil ein Freund von ihnen das wollte, nämlich Jerome Doc Pomus. Doc Pomus kam irgendwann zu Jerry Lieber und Mike Stoller und hat die beiden angefleht, kommt, lasst uns doch zusammen ein Lied für Elvis Presley schreiben. Die beiden haben sich überreden lassen und was da rausgekommen ist, ist der Song She's Not You und diese beiden Songs sind ja dann auch zusammen auf einer Single erschienen am 17. Juli 1962 auf der Single mit der Nummer 47-8041. Hier ist Just Tell Her Jim Said Hello und She's Not You.

Just Tell Her Jim Said Hello und She's Not You, beides von Jerry Lieber und Mike Stoller geschrieben. Das letzte, wie gesagt, noch einmal gezielt für Elvis Presley zusammen mit Doug Pomus. Das war's dann allerdings. Weiterhin haben sie dann keine speziellen Lieder mehr für Elvis geschrieben. Natürlich, nachdem die beiden diese Lieder jetzt eingereicht hatten, kam natürlich jetzt der Beanstalk beim nächsten Mal wieder, ein paar Wochen später, und gesagt, wir brauchen weitere Lieder, der nächste Elvis-Spielfilm muss gedreht werden. Allerdings hatten Jerry Lieber und Mike Stoller einfach keine Lust mehr für Elvis Presley nun gezielt zu schreiben. Sie hatten kein Problem mit Elvis, sie hatten ein Problem mit Colonel Tom Parker. Ja, und dann haben sie einfach in die Klamottenkiste gegriffen und haben zwei längst geschriebene Lieder rausgeholt. Das eine ist Girls, Girls, Girls. Das hatten sie ein Jahr zuvor mit den Coasters aufgenommen. Die Coasters haben davon zwei verschiedene Versionen, eine langsame und eine schnelle. Ich spiele für euch jetzt gleich die langsame Version. Und gleich hinterher dann das, was Elvis draus gemacht hat. Und einen zweiten Song haben sie auch mit eingereicht. Und der zweite Song heißt Delicate of China. Kennt man natürlich so nicht, wenn man nicht den Text genauer hört. Bei Elvis heißt der Song nämlich Dainty Little Moonbeams. Ja, fangen wir an mit der Coasters-Version von Girls, Girls, Girls in der Slow Version. Girls!

0: Soweit also Girls, Girls, Girls und Dainty Little Moonbeams aus dem Spielfilm Girls, Girls, Girls. Natürlich hat das dazu geführt, also dass jetzt Elvis vier Titellieder von Jerry Lieber und Mike Stoller für seine Spielfilme hatte. Im Loving You, Jailhouse Rockin' Creole und Girls, Girls, Girls. Ja, der erste übrigens, der heute Abend das richtig hatte, war der Roland Rigger aus Darmstadt. Gratulation, Roland, gut gemacht. Roland war wie gesagt der Erste, relativ schnell sogar konnte er mir die vier Titel hier nennen. Diese Lieder haben dazu geführt, dass Jerry Lieber und Mike Stoller natürlich auch in Zukunft wieder gefragt wurden, habt ihr Lieder für Elvis-Filme, und die haben einfach in die Kiste gegriffen, haben alte Sachen herausgezogen. Hier hören wir zwei so Sachen aus den Spielfilmen von Acapulco und für den Spielfilm Viva Las Vegas, Bossa Nova Baby und das später nicht verwendete You Are The Boss.
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1: Und damit sind die 2 Stunden It's Elvis Time heute am 3. Juli 2026 auch schon wieder vorbei. Ihr hört diese Sendung hier beim Bermudafunk auf der 89,6 und oder der 105,4 MHz oder im Internet-Livestream www.bermudafunk.org oder www.radio.de. Mein Name ist Thomas Weiß und das Thema heute, das war 70 Jahre Hound Dog, Elvis singt Leiber und Stoller. Insgesamt hat Elvis 25 Lieder von Jerry Lieber und Mike Stoller aufgenommen. Eigentlich 24. Lied Nummer 25 ist The Climb aus dem Spielfilm Viva Las Vegas. Das singt George McFadden, singt das Lied. Und Elvis singt hier nur im Background mit. Gut, diese Sendung wird wiederholt, muss ich noch dazu sagen, am Sonntag, dem 5. Juli zwischen 9 und 11 Uhr, Montag, der 6. Juli zwischen 2 und 4 Uhr, Freitag, der 17. Juli zwischen 1 und 3 Uhr am frühen Morgen, Dienstag, der 28. Juli zwischen 12 und 14 Uhr, Sonntag, der 2. August zwischen 9 und 11 Uhr und Montag, der 3. August zwischen 2 und 4 Uhr. Die nächste Sendung, die kommt dann am 7. August, das sind dann die Elvis-Spielfilme 1966. Ja, mir bleibt es noch Zeit für ein Lied, nämlich das Lied Little Egypt, hatten die beiden mit ursprünglich den Coasters aufgenommen und dann für Elvis für den Spiel Rasterbau zur Verfügung gestellt. Die anderen Lieder, die Elvis Presley von Jerry Lieber und Mike Stoller aufgenommen hat, nämlich Fools for Love, Saved, If You Don't Come Back und Three Corn Patches, die kann ich heute leider nicht mehr spielen. Ich würde mich freuen, wenn ihr am 7. August wieder zur 292. Sendung einschalten würdet. Hier ist zum Abschluss Little Egypt.

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1: 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Viel Spaß in den nächsten 2 Stunden mit unserem Jens Bastler an den Balzer. Gerne Balzer, sorry. Also Jens Balzer an der Technik bzw. an den Decks und Christian Hans an der Technik. Euch mal viel Spaß und mal gucken, dass wir das hinbekommen jetzt gleich.

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I'll never talking to you again, so hieß das Stück. Komische Grammatik, I'll never talking to you again. Von Goods ursprünglich das Stück, Anfang der 90er Jahre herausgekommen. Und vor einigen Jahren ist ja Goods mitten im Winter gestorben. Ich glaube, es war vor genau 5 Jahren. Man möge mich berichtigen, wenn ich um ein Jahr falsch liege. 1991 erschien seine Platte am Go-Go Snack auf seinem eigenen Label. Und diese Version des Stückes I'll Never Talking to You Again ist aber von der Band Naked in English Class, natürlich auch mit Goods, 2017 erschienen auf Icarus Records. Und die Platte der Band Naked in English Class hieß damals Othering.

0: Tja, ich habe nachgeguckt, Oliver Maumann aus der Schweiz, der sich Gutz nannte, ist tatsächlich vor ziemlich genau 5 Jahren verstorben, in der seltsamen Zwischenzeit, als die Covid-19-Pandemie Ende 19, also schon etwas um die Welt ging, aber in Europa noch nicht ganz angekommen war. Das war meines Wissens erst im Februar oder spätestens März. Gutz war das eben, beziehungsweise seine Band Naked in English Class. Das hier aber war von 1972 Barbara Moore. I'm Feather, geboren 1932 und vor ein paar Jahren auch verstorben. Barbara Moore hier von ihrer Platte Vocal Shades and Tunes auf dem niederländischen Label Musik de Wolfe erschienen. Ein Label, das schon 1909 gegründet worden ist.
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Das war eine ganz tolle Death Metal Band, eine der besten, die mir bekannt sind sogar. Und ich kenne eigentlich ganz schön viele, dachte ich. DVC waren das, von denen es leider nur zwei Platten gibt, um 1990 rum. Das hier war die zweite und letzte von 1992. Molecular Shadow hieß die, auf Steamhammer Records. Und hinter dem Kürzel DVC verbarg sich angeblich, aber selten ausgeschrieben, Darth Vader's Church. Ganz großartige Musik hier. Das kurze Stück, was wir gehört haben, hieß Cannabistic Torculation. Und ja, vielleicht sollte ich die mal wieder öfter spielen. Ich glaube, seit Anbeginn von Hörsturz immer mal wieder die Jahre über im Programm gewesen. Hört sich so ein bisschen an wie Jazzer, die sich an Death Metal versuchen. So groovig gespielt. Ja, und so souverän und dann noch so gut abgemischt. Da lacht das Herz. Und hier ist Hörsturz. Habe ich noch gar nicht gesagt heute Abend. Vor lauter Bezügen zum Musiker Gutz, zu dem man eigentlich auch noch dazu sagen muss, dass er natürlich Sänger der Band Die Aeronauten war. Ja, hier ist Hörsturz, die Sendung für Rock'n'Roll offensichtlich. 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Mit einer Stunde Konfrontation mit musikalischem Manierismus bei 104.800.000 Hertz in der Atmosphäre, aber auch weltweit im Internet auf querfunk.de. 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

0: Ja, Hörsturz, die Sendung, die den Rock'n'Roll hat, nein, die den Blues hat und den Rock'n'Roll spielt. So rum, das war eine Band namens War Together, allerdings nicht wie der Krieg, sondern wie das Wah-Wah-Pedal. War Together, also W-A-H geschrieben, You Got the Blues. Sie haben es erkannt, ihre selbstbetitelte Platte, quasi selbstbetitelte Platte heißt Let's War Together. Und ist vor 3 Jahren, 2022, nein, es sind ja jetzt schon 4 Jahre, auf Dead Strange Records herausgekommen.
1: So.

mit einiger Sicherheit und vor allem auch mit Abstand das älteste Stück im heutigen Hörsturz hier. Von 1947 nämlich Larry Green and His Orchestra von einer Shellac 10-Inch-Platte, also 10 Zoll groß. Das ist so ein Zwischenformat, ziemlich genau zwischen einer 7 Zoll Single und einer 12 Zoll Langspielplatte, wie man sie heute beide noch kennt, während ja Shellac-Platten eher aus Erzählungen nur noch bekannt sind. Es gibt aber auch Vinyl 10-Inch, also 10-Zoll-Platten. Sehr hip und sehr collectible, wie die Nerds sagen. Also Larry Green and His Orchestra hier mit Near You.

Und dies wird natürlich nichts anderes sein als die sehr beliebte Hörsturz-Rubrik, auch im neuen Jahr. Personal Altlast, Ohrwurm-Pop-Nostalgia. Ein großer Hit von 1983 hier.

Ja, die Thompson Twins waren das. Manch einer wird sie vielleicht noch kennen. Aber es waren keine Zwillinge. Die Band hieß nur so. Es war ein Trio sogar. Diese Twins, Thompson Twins, die hießen auch nicht so. Thompson mit bürgerlichem Namen. Angeblich haben sie sich benannt nach diesen zwei seltsamen, dicklichen, schnauzbärtigen Detektiven aus dem Comic Tim und Struppi. Nicht Tom, Thompson, Tim und Struppi, die auf Deutsch Schulze und Schulze hießen, diese seltsamen Twins, diese Detektive. Und das Stück hier, Love on Your Side, war ein Hit von 1983, auch enthalten auf ihrer LP Quickstep and Sidekick. Die Thompson Twins.

aus dem Jahr 2022, The Dream Syndicate hier von ihrer Platte Ultraviolet Battle Hymns and True Confessions auf Fire Records. Dream Syndicate mit Beyond Control.

Der Name des Plattenlabels passt ganz gut, finde ich. Top Rank International. Ja, da gehört solche Musik natürlich hin. Von 1961 schon Mama Said. Ein Stück, das ich auch am 8. März gespielt habe, zum Internationalen Frauentag letztes Jahr. Ist ja schon weniger als ein Jahr her. Bald naht schon wieder ein neuer im frischen neuen Jahr. Die Shirelles haben wir da gehört mit einer 7-Inch-Single. Wie gesagt, von 1961. Und wir bleiben mal in den 60er Jahren.

Die Young Monkey Men haben wir hier gehört. Eine Band, die aus Trenton, New Jersey kam, aus den USA. Und hier beim Beatbrecher des Monats das Stück I Believed in You. Tolle Fassgitarre, oder? Es kam im November 66 raus. Und Mike Markicic, der große Chronist dieser Art Musik, der gibt in seinem umfangreichen Almanach 7 von 10 Punkten für das Stück und nennt es einen Crude Jangle Unisono Vocals Track with Fuzz Break, also mit einem Solo der Fuzzgitarre. Gefunden habe ich es auf der tollen Compilation I'm Down Today, Moody and Brooding Teen Misery Garage Rock Lowdown, 1965 till 67. Und wir bleiben noch ein drittes Mal in den 60er Jahren. Nein, nicht ganz, aber hier noch mehr Beat.

bin ja weder besonders bibelfest noch besonders Beatles-fest. Trotzdem nehme ich an, dass dieses Stück im Original wahrscheinlich Run for Your Life geheißen haben wird. Renn um dein Leben hier in der Version von Klaus Beyer von seiner Platte Gummiseele, 2001 herausgekommen auf Amsel-Schallplatten. Und Klaus Beyer hat die Platte nicht umsonst Gummiseele genannt, denn das Original ist natürlich von den Beatles und heißt und hieß Rubber Soul, schon Ende 1965 herausgekommen. Mark E. Smith, der Sänger der tollen Band The Fall, ist ja schon 2018 verstorben. Heute lauter Tote in der Sendung, nicht nur Goods, sondern der noch größere Mark E. Smith, 2018 gestorben, Hörsturz berichtete mit Sondersendungen oder einer zumindest. Und im selben Jahr hat die Band Sleaford Mods, die mich und wahrscheinlich noch viele andere immer wieder auch an The Fall erinnert, wenn sie auch nicht deren Größe erreichen, haben die Sleaford Mods ihre selbstbetitelte EP auf den Markt gebracht, auf Rough Trade Records, 2018 erschienen, und wir hören das Stück Bang Someone Out.

0: das Lied ist erst halb rum, geht über 7 Minuten. Ich kürze es ein bisschen ab. Irgendwie erinnert es mich an was? Ich glaube an ein Stück von Can. Aber ich bin nicht nur wenig Beatles-fest, ich bin auch wenig Can-fest. Ich meine, diese Gesangslinie tritt in einem ebenso monoton schönen Stück der Kölner Band Can auf, aus den 70er Jahren oder sogar schon aus den späten 60ern. Tja, seht ihr, ich weiß es nicht. Was wir hier hören, ist jedenfalls Dara Dorian von 2020 auf Anti Records von der tollen Platte Find the Sun. Ein Stück namens Saturnine Night.
1: Sie müssen vorsichtig sein. Kling ist unberechtigt.

Wundervoll, oder? Die Band Dream Widow von 2022 auf Roswell Records. Von ihrer unbetitelten bzw. selbstbetitelten Platte Dream Widow, March of the Insane. Und das war Hörsturzausgabe 1511. Mit dem Mikrofon sprach der Radiotrinker, die Technik bediente das Hörsturzsekretariat. An der Regie verabschiedet sich der Radiotrinker. Eben bei Dira Durian habe ich schon 2-3 Minuten abgeknapst. Genauso beim letzten Stück jetzt. Das würde nämlich sonst über 9 Minuten gehen. Aber jetzt haben wir noch ungefähr 7. Isaac Hayes hören wir jetzt von 1974. Vom Original Soundtrack des Films Truck Turner. Da hat er auch die Hauptrolle gespielt, Isaac Hayes. In diesem Blaxploitation-Trash-Film Truck Turner. Der längste Titel auf dieser Platte, den wir jetzt hören, nämlich Pursuit of the Pimpmobile. Wenn es euch gefallen hat, hören wir uns in einer Woche wieder. Tschüss!

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1: Und wenn heute nicht Sonntag, der 5. Juli 2026 ist, dann hört ihr eine Wiederholungssendung. In unserer heutigen Sendung wollen wir uns beschäftigen mit der Haftentlassung von Ralf Wohleben und der Rolle von Frauen in der Naziszene. Außerdem mit den Protesten gegen das Till-Fest von Till Lindemann von Rammstein. Und, weil wir gerade bei Protesten sind, mit den Protesten gegen den AfD-Parteitag in Erfurt. Und los geht's mit Musik, und zwar Secret Police von No Hope for the Kids.

0: Wir müssen wachsam sein. NSU-Unterstützer aus Haft entlassen und Frauen im Rechtsterrorismus. Ein Beitrag von FSK aus Hamburg. Anlässlich der Haftentlassung des NSU-Unterstützers Ralf Wohlleben hat FSK aus Hamburg mit Rechtsterrorismus-Experten Danilo Starosta darüber gesprochen, welche Wirkung dieses Ereignis auf die rechte Szene hat und ob vom laufenden Prozess gegen Susan Eminger neue Erkenntnisse zu erwarten sind. Deren Rolle im NSU-Komplex eröffnet eine Diskussion über die Funktion von Frauen im Rechtsterrorismus in den 1990er Jahren bis heute. Mehr dazu findet sich im Podcast All Upsteed.
1: Der nationalsozialistische Untergrund hat 10 Menschen ermordet. Enver Şimşek, Abdurrahim Özyurdu und İsmail Yaşar, Habil Kilic, Theodoros Bulgaridis, Süleyman Taşköprü, Mehmet Turgut, Mehmet Kubaşik, Halid Yozgat und Michel Kiesewetter. Weitere Menschen wurden bei 3 Anschlägen verletzt, traumatisiert und leiden immer noch an den Spätfolgen. Einer der Hauptunterstützer, Ralf Wohlleben, früherer Kader der NPD und des Thüringer Heimatschutzes, wurde vor 2 Tagen aus der Haft entlassen, nachdem er seine Strafe verbüßt hatte, zu der er vom Oberlandesgericht München 2018 verurteilt worden war. Danilo, herzlich willkommen. Du bist Rechtsterrorismus-Experte, insbesondere in Bezug auf den NSU-Komplex. Was bedeutet das Haftende von Ralf Wohlleben für die rechtsextreme Szene?
2: Also formal juristisch ist das wahrscheinlich alles in Ordnung. Aber ja, es wird eine symbolische Wirkung geben, davon ist auszugehen.
1: Er ist ja ungebrochen eine Ikone gewesen. Es gab ja ganz viele Veranstaltungen oder Kampagnen genau.
2: Absolut. Also es ist immer so, also Geschichte verläuft eigentlich so nicht solistisch und so. Ne? Die ist immer gleichzeitig. Und wenn wir da mal reingucken und sagen, gut, also Ralf Wohlleben ist jetzt entlassen, ist alles soweit in Ordnung, aber die symbolischen Wirkungen oder Netzwerkrelevanz oder gesellschaftlichen Dynamiken außer Acht lassen, ist das, glaube ich, gefährlich. Ne? 1990 zum Beispiel wurde Manfred Röder vorzeitig entlassen, also damals der Redelsführerschaft verurteilt, der deutschen Aktionsgruppen. Und 1990 war eben auch der Zeitpunkt, als viele rechte Jugendgruppen sich damals in so einer Uniform bis Ballschläger, ja, Ramon. Um eine Restauration von faschistischen Bewegungen bemühten. Da waren eben Röder 1990 mit seiner frühzeitigen Haftentlassung tatsächlich auch ein Signal zur Mobilisierung. Der hatte Autorität und Kontakte, der hatte ein Märtyrer-Narrativ und kannte also alle möglichen europäischen Neonazis und so war dann relativ schnell ja auch zu so einer Führungsfigur wieder geworden. Ralf Wohlleben kommt in eine ähnliche Zeit.
1: Ja, also, ja, das hatte ich mich auch gefragt, ne, wie das insbesondere auch auf die junge Szene wirkt, wo ja auch rechtsterroristische Gruppen aktiv sind.
2: Ja, also wir haben letzte Woche erst gehört, dass deutschlandweit immer mehr solche rechten Jugendgruppen bekannt werden, eben auch in Hamburg. Und wenn da ein Signal zur Mobilisierung von eben so einer Haftentlassung, diesmal zumindest nicht vorzeitig, also 23 wurde ja sein Antrag auf Bewährung abgelehnt, also Reststrafe auf Bewährung abgelehnt. Und der hat tatsächlich die volle Zeit abgesessen. Immerhin so viel ist gelernt worden. Ja. Aber ja, also ich bin auch alarmiert, würde ich sagen. Und das sollten alle, die sich mit diesem Thema auseinandersetzen und da an verschiedenen Stellen, ob pädagogisch, politisch oder antifaschistisch, manchmal geht das gar nicht auch alles zusammen, wirken, ins Bewusstsein rufen. Hier ist jemand raus, der in der Lage ist, anzuführen, zu vernetzen und gleichzeitig als Märtyrer zu dienen. Das ist gefährlich.
1: In der Tat, genau. Und andere Expertinnen gehen ja auch davon aus, dass er sich betätigen wird. Wie gehen denn die Angehörigen der Ermordeten und Geschädigten infolge des Terrors Verstorbenen mit diesen Ereignissen um, also mit diesem Ereignis um?
2: Das hat in Kontinuität Empörung hervorgerufen. Und was bleibt dir denn als Angehöriger, außer empört zu sein? Enttäuscht vielleicht auch oder wachsam zu werden und zu sagen, wie ist der Bejarano uns immer gewarnt hat, in der antifaschistischen Arbeit können wir uns auf den Staat nicht verlassen. Und wir können uns eben auch nicht auf den Staat verlassen in antirassistischer Arbeit, in Arbeit für politisches wahrgenommen werden. Das ist halt eine eigene Sache. Da hoffe ich sehr, dass über die Empörung hinaus ein Mobilitätsschub auch da erfolgt und mit der bevorstehenden Haftentlassungsprüfung im November für Beate Zschäpe verbunden eine deutliche Signalwirkung Richtung Staat von den Betroffenen ausgeht, wachsam zu bleiben und Unterstützung zu leisten für diese politische Arbeit der Betroffenen.
1: Genau, ein wichtiges Stichwort ist ja hier Aufklärung, die immer noch gefordert wird. Es ist immer noch nicht alles aufgeklärt. Viele Fragen der Angehörigen sind nicht beantwortet. Und von Beate Zschäpe ist dies auch nicht mehr wirklich zu erwarten. Du hast gemeinsam mit dem Journalist Markus Mohr einen Podcast, in dem ihr auf solch aktuelle Ereignisse auch näher eingeht. All Upstate heißt der. Und in dieser zweiten Staffel liegt euer Schwerpunkt auf der letzten noch in Haft sich befindlichen Mittäterin Susanne Eminger. Also Beate Zschäpe als Haupttäterin, sie als letzte noch in Haft sitzende Mittäterin und Unterstützerin. Ist von ihr oder aus diesem Prozess noch Aufklärung zu erwarten?
2: Also Susanne Eminger ist nicht in Haft, aber sie ist dort angeklagt in Dresden als aktive Unterstützerin, na klar, und sie gehörte auch in Haft, also da bin ich ganz bei ihr.
1: Okay, dann habe ich das falsch gelesen.
2: Sie ist die Bundesstaatsanwalt, der Generalbundesanwalt meinte, es wäre vielleicht der letzte Prozess, das kann eigentlich nicht sein, weil, wie gesagt, Mord verjährt nicht und wenn sich da neue Erkenntnisse ergeben würden zur Mittäterschaft oder Beihilfe, dann würden da auch neue Verfahren zu erwarten sein. Es ist allerdings der Prozess, in dem wir sehen können, wie hilflos und wie ohnmächtig dort weiterhin operiert wird mit dieser Trio-These und ganz viele Dinge passieren, auf die wir dann eben im Podcast aufmerksam machen. Also auf die doppelte Unsichtbarkeit. Keine Erfindung von uns. Wir weisen da auch extra darauf hin, dass da Wissenschaftlerinnen und Journalistinnen schon frühzeitig darauf hingewiesen haben, auf diese Entpolitisierung von neonazistischen Tätern. Wir versuchen eben auch in der Staffel eine Kontinuität zu zeigen, also sind dann auch wieder bei den Ereignissen der 70er und 80er Jahre und 90er Jahre und hatten uns dann als Beispiel eben auch Sibylle Vorderbrücke gewählt, die ja als hochneurotische und autoritätsabhängige Person eigentlich zu lebenslanger Haft wegen der Ermordung der zwei vietnamesischen Flüchtlinge verurteilt wurde.
1: Hier in Hamburg, richtig?
2: Hier in Hamburg, richtig. Und dann sozusagen begnadigt wurde vom Bundesgerichtshof oder revidiert wurde zu 12 Jahren Haft, von denen sie, glaube ich, 8 verbüßt hat, eben weil sie eben entpolitisiert wurde. Das ist tatsächlich eine Sache, die wir in Kontinuität darstellen wollen, wie wichtig sind eigentlich das Wahrnehmen von diesen Täterinnen als politische Akteurinnen und auch als ideologisch überzeugte Täterinnen, die dann tatsächlich erst dadurch in der Szene in der Lage sind, zu steuern, zu führen, mitzuwirken, also überhaupt gar keine besondere Genderrolle einnehmen.
1: Kannst du erörtern, wodurch sie das tun?
2: Das ist halt die ganze Bandbreite. Jetzt, wenn man da auf die Männer gucken würde und sagen, ja, das sind immer die, die da vorne irgendwie jemanden körperlich agieren oder in Aktion agieren, so ist das überhaupt nicht. Also die Frauen leisten von Bindungswirkung nach innen, Verharmlosung nach außen, so wie die Darstellung ist. Da gibt es aber auch Männer, die verharmlosen nach außen und nach innen wirken. Da gibt es Sozialleistungen, da gibt es Unterstützungsleistungen, ja. Konkret muss man dann eben sagen, bei Susanne Eminger ist es die Freundschaft zu Zschäpe, die wir herausstellen, einerseits und andererseits eben ihre tatsächliche bereits festzustellende Unterstützung eben durch das Bereitstellen von Ausweisen zum Beispiel und vor allen Dingen der Weitergabe von Daten und sie wird sozusagen ja eigentlich schon wieder in diesem Trio-These so ein bisschen hin und her geschoben als Unwissende und wir dürfen uns da fragen, ob das so richtig ist. Also wenn sie die beste Freundin war, wird sie mehr gewusst haben, wenn sie mehr, also zumindest alles das, was Beate Zschäpe wusste, die ja so tatsächlich als Haupttäterin mit zu lebenslanger Haft verurteilt wurde und der auch nachgewiesen werden konnte, halt auch von diesen Ermordungen zu wissen. Letztendlich hat Susanne Ebinger wissentlich dann, wenn das so wäre, diese Taten unterstützt. Sie ist dann also die Erweiterung dieses Trios, zumindest um ihre Person. Bei André Eminger, bei Ralf Wohlleben sind wir, bei Carsten Schulze sind wir uns ja alle einig, dass das Teil dieses Netzwerks war, auch wenn die Bundesstaatsanwaltschaft das einfach nicht sehen will. Das scheint eine politische Entscheidung zu sein. Auch dazu nehmen wir Stellung in diesem Podcast Alaps.de.
1: Ja. Ja, das ist auf jeden Fall eine Empfehlung, sich das anzuhören. Ihr findet den Podcast überall, wo es Podcasts gibt und ab August auch nochmal bei FSK. Das ist noch nicht der Abschluss des Gesprächs, auch wenn es so klingt. Denn mich interessiert nochmal die Rolle von Rechtsterroristinnen, hatten wir jetzt besprochen, oder Helferinnen, aber allgemein rechtsextremen Frauen in der nächsten Generation. Wir haben da ja jetzt eine Generation, die durchaus sichtbar ist, auch in den sozialen Medien und agitiert. Trotzdem diese Rolle dieser Selbstverharmlosung findet gleichzeitig natürlich statt. Ja, es sind irgendwie so ja meist normschöne Frauen, die dann irgendwie als Familienmensch auftreten oder so. Ist das vergleichbar? Also sind diese Feststellungen über die doppelte Unsichtbarkeit und auch die Funktion in der Szene in dieser neuen Generation ähnlich? Oder ist das einfach, gibt es da noch weitere Frauen, die wir halt nicht auf Social Media sehen, die aber quasi auch diese Funktion übernehmen, wie zum Beispiel Susanne Ebinger?
2: Ich habe eine Zeit lang auch sehr nah an dieser Szene recherchiert. Also mit sozusagen versuchter Fotodokumentation, auch gelungener Fotodokumentation, Videografie. Wir haben Demonstrationen, Konzerte, Ereignisse der Szene, große Ereignisse beobachtet und analysiert. Und was fällt denn da auf? Also da sind doch nicht nur Männer. Das ist, wie die Gesellschaft auch organisiert ist, pari pari, kann man sagen. Und jetzt könnte man fragen, gut, sind die Frauen da mit, um den Männern sozusagen die Thermoskanette herzutragen oder was ist los? Nein, wir sehen Frauen am Frontbanner, wir sehen Organisatorinnen, wir sehen wichtige Rollen eingenommene Frauen. Bei einer der wichtigen Ereignisse vor der Selbstentragung des NSU 2008, Fest der Völker in Altenburg, sind deutlich Männer und Frauen gleichberechtigt in Funktionen.
1: Ja.
2: Also das ist eine furchtbare Mär, die sich immer und immer wieder vorträgt, dass es in irgendeiner Art und Weise eine Zurücksetzung, nicht ganz so wichtige oder möglicherweise auch noch überzeugungsfähige Frauenschaft gäbe. Das ist Quatsch. Die sind so weit politisch überzeugt wie ihre männlichen Kameraden.
1: Wenn die Handlungen tatsächlich nur insofern nachweisbar sind, dass es sich um Ehefrauen handelt, Freundinnen, so egal jetzt, ob also auch beste Freundinnen, ist das was, wo sich so eine Mitwisserschaft, ideologische Überzeugung nachweisen lässt?
2: Also bei Susanne Ebinger und André Ebinger, versuchen wir auch da so ein bisschen plastisch zu machen, es ist ja eher so, dass Susanne Ebinger die weitaus überzeugtere Kameradin ist und ideologisch gefestigt. Da ist André Ebinger sozusagen die Frau im Haus in dem Bild, wenn es sozusagen so um Soziales geht. Ich glaube, das ist auch schon wieder so eine Sache, sind denn das immer Freunde und Ehefrauen? Können Frauen nicht ohne jede so eine enge partnerschaftliche Bindung in der Szene agieren? Ja, können sie. Und es ist auch wirklich dann generell zu kritisieren. Also dann wären ja alle CDU-Frauen zum Beispiel auch nur in der CDU, weil ja man eben in der CDU ist. Oder? Das ist von vornherein auch Quatsch. Und genauso ist in der rechten Szene Quatsch. Die Frauen sind dort, weil sie eine politische Heimat finden, eine Möglichkeit politischer Mitwirkung und sich dort auch gerieren können als Oppositionelle, als Retterin oder was immer die für Bilder da im Kopf haben. Es geht um ihre eigene Biografie, um ihre eigene politische Wirkung.
1: Danke. Das bedeutet, der Appell, auch wachsam zu sein, richtet sich also auch in die Richtung, dass wir Frauen ernst nehmen in der rechten Szene als Gefahr sozusagen, als Akteurinnen und ideologische gefestigte Personen. Ich danke dir. Genaueres dazu, ausführlichere Betrachtungen finden sich in eurem Podcast, überall, wo es Podcasts gibt. Alaps.de, also und bei YouTube und auch genau im, ab August im FSK-Programm. Kannst du es nochmal aussprechen und kurz der Hörerin erklären, wie es geschrieben wird, damit sie es auch finden?
2: Ja, also geschrieben wird es so, wie man es hört, Al-Abs-D, nur dass da hinten an dem D noch ein D dran ist, weil es Plattdeutsch und heißt alles in Ordnung.
1: Genau, weil das Ab ist mit U, ne? Also wie man es im Englischen kennt.
2: Ja, A-L-U-P-S-T-I-E-D. Aber gesprochen Al-Abs-D.
1: Al-Abs-D. Alles in Ordnung. Okay, alles klar. Alles in Ordnung ist es nicht. Aber ihr bringt auf jeden Fall Licht ins Dunkel. Danke, Danilo.
2: Ja, tschüss.
0: Das war der Beitrag von Radio FSK aus Hamburg zu Ralf Wohlleben, seiner Haftentlassung und zu Frauen im Rechtsextremismus. Und ihr hört als nächstes Idiophon und das Lied heißt Dirt City.
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0: Als nächstes spielen wir ein Gespräch, das Radio Blau mit einer Initiative gegen ein Festival mit 11 Bands um den Musiker und Sänger der Band Rammstein, Till Lindemann, das jetzt am 3. und 4. Juli 2026 am Völkerschlachtdenkmal stattgefunden hat, das sogenannte Tillfest. Am Donnerstag, den 2. Juli, fand ab 18.30 Uhr auf dem Leuschnerplatz eine Demonstration unter dem Motto »Frauen wehrt euch gegen Patriarchat und seine Täter. Kein Applaus für Till Lindemann« statt. Till Lindemann ist gebürtiger Leipziger. Kritik gab es vorab sowohl am Ort des Völkerschlachtsdenkmals als auch an der Person Till Lindemann.
1: Jetzt unterhalte ich mich mit Anni und es geht um ein Festival mit 11 Bands und mit dem Musiker und Sänger der Band Rammstein, Till Lindemann, am Freitag, dem 3. und am 4. Juli 2026 am Völkerschlachtdenkmal, das sogenannte Tillfest. Am Donnerstag, nämlich am morgigen, dem 2. Juli, da findet ab 18.30 Uhr auf dem Leuschnerplatz eine Demonstration unter dem Motto »Frauen wehrt euch gegen Patriarchat und seine Täter, kein Applaus für Till Lindemann« statt. Till Lindemann ist ja gebürtiger Leipziger. Kritik gab es vorab sowohl am Ort, eben Völkerschlachtdenkmal, aber auch natürlich an der Person Till Lindemann. Was ist denn eure Kritik an der Person?
2: Die Vorwürfe gegen Till Lindemann, die erhoben wurden, sind echt so zahlreich und lang, dass man das hier gar nicht direkt auflisten kann, so lang wäre die Liste. Aber heruntergebrochen haben sich 2023 mehrere Frauen geäußert gegen Till Lindemann, dass es eben Vorwürfe schwerer sexualisierter Gewalt gibt, die sie erfahren haben durch ihn. Und diese Beschreibungen, die ähnelten sich sehr untereinander. Sie haben erzählt, dass auf Konzerten sie mit K.O.-Tropfen oder Drogen betäubt worden sind von Lindemann und dann missbraucht oder vergewaltigt worden seien. Aber die Ermittlungen gegen Lindemann wurden immer schnell wieder eingestellt. Einige derjenigen haben bei Medienberichten übrigens auch eidesstattlich ausgesagt. Also genau, es gibt viele Quellen, die eben Ähnliches berichten und auch ja sehr glaubhafte Quellen. Und viel von dem ganzen Ausdruck um diese Band Rammstein herum ist, wenn man mich fragt, ehrlich gesagt auch fragwürdig. Also, dass was als Kunst und Kunstfreiheit verkauft wird, eigentlich ja tief frauenfeindlich und vergewaltigungsverherrlichend ist. Und jetzt eben, wie du meintest, das Tillfest in Leipzig stattfindet und die Stadt Leipzig das genehmigt hat und so Lindemann eine weitere Welttournee ermöglicht. Aber unsere Kritik bezieht sich jetzt nicht nur auf Till Lindemann als eine einzelne Person, sondern eben auf das gesamte System, was solche Männer duldet, wo eben solche Männer frei auftreten dürfen und am Ende eben diese Taten oder Vorwürfe, dass das nicht aufgebrochen wird, dass Männer nicht belangt werden. Und das ist ja auch nur die Spitze des Eisbergs. Kürzlich gab es ja auch die Epstein-Files, wo ein Riesennetzwerk ans Tageslicht kam, wo Frauen und minderjährige Mädchen vergewaltigt werden, verschleppt und missbraucht oder auch Fälle von Giselle Pellicot, Claudia Wuttke, Colleen Fernandes. Das sind nur die aktuell öffentlich sind. Auch hier in Leipzig spielt Gewalt gegen Frauen eine große Rolle, was wir in der schärfsten Konsequenz an den zwei Femiziden in den letzten Jahren sehen, an Jessica aus Paunsdorf und Susanne aus Reutnitz. Und ja, gegen all das richtet sich unser Protest morgen.
1: Die Missbrauchsvorwürfe gegen Till Lindemann haben vor Gericht ja nicht zu einer Verurteilung geführt. Zugleich spielt Rammstein und Till Lindemann, das hast du jetzt auch schon kurz erläutert, mit so einem Image, in dem Grenzüberschreitung und Gewalt auch eine gewisse Rolle spielen. Ist das für dich beängstigend, dass diese Art von Ästhetik dann auch so viel Publikum nach Leipzig vor das Völkerschlachtdenkmal zieht? Also es wird so damit gerechnet, dass so an jedem Tag da so über 10.000 Menschen dahin kommen?
2: Das stimmt auf jeden Fall, dass so das Milieu, das Rammstein anzieht, auf jeden Fall rechts ist und Rammstein eben diese Nazi-Ästhetik auch bedient. Und vielleicht auch einmal zum Hintergrund für die Zuhörer. Es wurde durch Lindemann beispielsweise auch ein Gedichteband rausgebracht, der eigentlich Vergewaltigungsfantasien so in Gedichte gegossen hat. Also dass das auch Teil der Kunst ist oder dessen, was da als Kunst herausgegeben wird oder es wohl auch ein Musikvideo gegeben haben muss, was eben so gewalttätige Inhalte und so sexualisierende Inhalte gehabt haben muss, dass es gar nicht auf herkömmlichen Anbietern wie YouTube veröffentlicht werden konnte, sondern nur auf Pornoplattformen. Jetzt mal die Kritik an solchen auch hinten angestellt. Genau, diese Art von Gewalt ist für uns aber auch nichts Neues. Er ist jetzt jemand, der auf der Bühne steht, ne, auch mit seiner Fanschaft quasi. Aber die meiste Gewalt erfahren Frauen auch zu Hause. Also ja, diese Gewalt ist uns nicht neu als Frauen. Natürlich sind solche Szenen, in denen die Gewalt ästhetisiert und auch so, ja, dargestellt wird, sind für uns beängstigend. Aber vor allem macht es mich auch krass wütend. Und ich sehe darin auch jetzt einen Moment, wenn wir auf die Straße gehen, in dem man vielleicht auch merkt, dass die Angst, dass wir der Angst was entgegensetzen können und dass wir eigentlich mega viele Frauen sind, die sowas nicht dastehen lassen wollen. Vielleicht wir es auch schaffen, so einen Moment der Stärke und der Solidarität von Frauen zu kreieren. Weil, ja, es ist beängstigend, aber so soll es auch auf uns wirken, um ja Frauen auch immer wieder irgendwie fügig zu machen, nicht laut werden zu lassen, nicht aufsprechen zu lassen und eben auch damit so die gesellschaftliche Rolle zu festigen, die vorgesehen ist für Frauen. Genau, dass man letztlich den Männern zur Verfügung steht oder der Reproduktion am Ende bereitsteht. Und deswegen haben wir uns auch entschlossen, eben ja aus der Angst heraus, also nicht nur bei der Angst stehen zu bleiben, sondern dass wir eben zusammenkommen wollen, einen gemeinsamen Moment kreieren wollen und aus so einer Zuschauerposition heraustreten wollen und eben auch zeigen, dass wir stark sind, dass wir mutig sind und eben auch aktiv dagegen sein wollen.
1: Jetzt hatte ich schon kurz erwähnt, es gab noch keine Verurteilungen da auch und erhofft ihr euch vielleicht auch Änderungen im Strafrecht bei Sexualdelikten, um in Fällen von Gewalt gegen Frauen vielleicht auch juristisch besser vorgehen zu können?
2: Es gab tatsächlich nicht nur keine Verurteilung, sondern stattdessen die sich ausgesprochen wurden und über die sexuelle Gewalt berichtet haben, seien es jetzt Betroffene selber oder Medien, die wurden teilweise sogar noch mit Repressionen überzogen und dann eben das gegen sie ermittelt wurde wegen möglichen falschen Verdächtigungen etc. Und einige Betroffene sogar Morddrohungen erhalten haben. Genau, also was auch nochmal krasser ist, also wir sehen, dass das Problem auch sehr grundlegend ist, hier in dem System, wo eben so auf dieser Art juristisch vorgegangen wird, dass erstmal die Unschuldsvermutung gilt, wo wir schon das Problem sehen. Vergewaltigungen sind kaum beweisbar eigentlich. Und ja, mit dieser Grundlage können wir keine Frauengerechtigkeit schaffen. Deswegen würden wir uns durchaus Änderungen wünschen. Genau, diese Prozesse sind für Frauen oft auch traumatisierend und dieser Kampf für Gerechtigkeit wird dann ganz schnell innerhalb dieses Rechtssystems zu einem, der retraumatisieren kann. Ja, gleichzeitig denken wir auch, dass ja nur innerhalb dieses Systems das Problem noch tiefer liegt, dass alleine Reformen das auch quasi nicht gerade rücken können. Aber ja, an sich ist die Situation in Deutschland schon besonders ja bescheiden für Frauen. In Spanien beispielsweise gilt das Recht only yes means yes, weswegen andere Betroffene in anderen Fällen wie Colleen Fernandes, wo es jetzt auch einen großen öffentlichen Prozess gab, die Verhandlungen zum Beispiel auch nach Spanien gelegt hat. Also dass Deutschland besonders rückschrittlich auch ist. Das heißt vielleicht so zusammengefasst zu deiner Frage, würden wir uns natürlich erstmal für alles aussprechen, was Frauen mehr schützt. Aber am Ende ja, ist innerhalb dieses Systems eine tatsächliche Frauengerechtigkeit für uns aus unserer Perspektive auch schwer zu schaffen, weil eben die patriarchalen Strukturen so tief verankert sind, dass diese ja bloßen Gesetzesreformen nicht reichen, um das Problem ganz aus der Welt zu schaffen. Ein positives Beispiel, auf das wir uns auch viel beziehen, wie es stattdessen aussehen könnte, eine Frauengerechtigkeit auf Justizebene zu organisieren, ist, wenn man mal nach Nordostsyrien blickt, wo es eben eine Revolution gegeben hat, die Rojava-Revolution, die auch eine Frauenrevolution war, wo genau es eigene Frauengerichte gibt, wo Frauen eben solche Fälle verhandeln und darüber Recht sprechen, das auch kontrollieren. Und es spezifische Anlaufstellen erstmal gibt, wo ein anderes Rechtssystem quasi damit geschaffen wurde und eben ja die Aussage der Frau auch ernst genommen wird und maßgeblich auch in den Urteilen berücksichtigt wird. Solche Beispiele dienen uns auch als eine Grundlage.
1: Ist es für euch auch ein Problem, dass hier sexistische Einstellungen popularisiert werden? Also dass so antifeministische Milieus, die ja eh schon stark genug sind, auch nochmal gestärkt werden und dass sich ein Teil der Gesellschaft immer auf dieses, das wird man ja noch sagen dürfen, dann zurückzieht?
2: Ja, definitiv. Also immer wieder sehen wir, dass wenn Frauen sich wehren und wenn sie mal dann eben was sagen und sich aussprechen, dass sie gleich als nervig abgestempelt werden oder dass man dann als die gilt, die immer Stress macht. Aber wenn wir uns mal angucken, was dahinter steckt, was für Besitzansprüche, was für Entmündigung und körperliche Gewalt, was da alles auch gesagt wird, dann spiegelt das halt die patriarchale Realität wider. Und das ist nicht nur irgendwas Dahergesagtes, sondern eben ja ein Ausdruck davon, wie eben auch unsere Realität funktioniert. Und in Bezug auf Lindemann wird ja auch immer wieder so eine riesige Welle dann gemacht, dass man eben die Kunst und den Künstler trennen müsste, wo ich ja eben auch schon drauf eingegangen bin, was eben diese Kunst auch am Ende ist, also was da auch mit dem Gedichteband beispielsweise veröffentlicht wurde. Und ich denke, das wird man ja noch sagen dürfen, Kunst und Medien sind oder sollten meiner Meinung nach nicht neutral sein oder sind es auch nicht. In diesem patriarchalen System sind sie letztlich auch ein Ort, wo eben die Gewalt ja sich zeigt und sind selber ein Gewaltort. Und ich denke, wir müssen uns dann auf die Seite der Frauen stellen, weil eben die strukturelle Gewaltseite eben gegen sie gerichtet ist. Und als Frauen dürfen wir uns von so einer Windmache nicht verunsichern lassen, dass man irgendwie in eine nervige Ecke gestellt wird, sondern dass wir eben gemeinsam das ernst nehmen, die Realität auch kennen und uns eher gegenseitig bestärken.
1: Ja, am morgigen Donnerstag ist dann diese Demo angesagt unter dem Motto Frauen wehrt euch gegen Patriarchat und seine Täter. Kein Applaus für Till Lindemann. Vielleicht kannst du nochmal alle Details dazu durchsagen.
2: Wie du gesagt hast, haben wir uns entschieden, eine Demo zu machen, um eben auch in Leipzig an alle Leipzigerinnen das Thema bekannter zu machen, die Frauen auch möglichst mitzunehmen und eben auch unsere Wut auf die Straße zu tragen und auch nicht nur online oder im medialen Bereich das Thema zu bespielen, sondern eben auch aktiv auf der Straße, um eben da unseren Widerspruch mit Till Lindemann zu zeigen. Um 18.30 Uhr findet die Demo statt. Es geht los am Wilhelm-Leuschner-Platz. Wir werden schon etwas eher da sein und auch durch eine Kundgebung PassantInnen informieren, um eben auch möglichst Frauen auf der Straße eben in dem Thema mitzunehmen, was passiert. Und wir werden vorne im Block der Demonstration vor allem mit Frauen in den ersten Reihen stehen, was uns besonders wichtig ist, um auch zu zeigen, dass wir eine Lösung sein können in diesem Kampf gegen patriarchale Gewalt und dass wir eben mutig und solidarisch dort miteinander sein wollen, um 18.30 Uhr beim Wilhelm-Leuschner-Platz.
0: Das war das Interview von Radio Blau aus Leipzig und ihr hört weiterhin Kontrafunk, die Sendung der Radiogruppe des Autonomen Zentrums in Exil Heidelberg auf dem Bermudafunk, freies Radio Rhein-Neckar mit den Frequenzen 89,6 für Mannheim und 105,4 für Heidelberg. Und angesichts all dieser Absurditäten erzählt uns Gringo Meier jetzt, dass er das nimi normal findet.

AfD-Parteitag in Erfurt. Das antifaschistische und überregionale Aktionsbündnis Widersetzen hat am gestrigen Samstag, dem 4. Juli 2026, Störaktionen gegen den Bundesparteitag der AfD in Erfurt durchgeführt. Dabei kam es in keinster Weise zu einem Endgame-Szenario, wie es beispielsweise die Welt zuvor noch skizziert hatte. Das Geschehen um den Parteitag blieb überwiegend friedlich. Das lag unter anderem daran, dass die Straßenblockaden, mit denen die Zufahrt der AfD-Delegierten auf das Messegelände in Erfurt hätten verhindert werden sollen, von den Parteimitgliedern der AfD um ein paar wenige Stunden umschifft wurden. Die Bereitschaftspolizei, die zum größten Einsatz in der Landesgeschichte Thüringens angerückt war, ging also sparsam gegen die Protestierenden vor, denn eine unmittelbare Notwendigkeit, die Blockaden zu räumen, war nun nicht mehr gegeben. Die AfD konnte ihren Parteitag mit nahezu vollständiger Anzahl der erwarteten Teilnehmenden abhalten, während die Polizei die Protestierenden aus dem Aktionsbündnis walten lassen und mit vergleichsweise wenig Gewalt halt durchgreifen konnte. Auch wenn die Blockaden dieses Mal nicht besonders effektiv waren, das Aktionsbündnis Widersetzen hat in Erfurt gezeigt, wie groß sein Potenzial ist, im Kampf gegen rechts zu mobilisieren. Alleine aus Freiburg machten sich etwa 830 Menschen auf den Weg. Viele davon beteiligten sich zum ersten Mal an einer Aktion zivilen Ungehorsams. Sie fanden sich gegen 6 Uhr morgens auf der A71 westlich der Thüringer Landeshauptstadt wieder. Radio Dreieckland war mit den Aktivisten vom gelben Aktionsfinger auf der Autobahn und begleitete sie von dort bis zum Parkplatz vor dem Messegelände, wo die große angemeldete Kundgebung sie fast schon feierlich empfing.

Eine regelrechte Drohkulisse wurde aufgebaut im Vorfeld zum AfD-Parteitag in Erfurt am 4. Juli 2026. Grund dafür waren vor allem die angekündigten Protestaktionen des Bündnisses Widersetzen. Dieses überregional und dezentral organisierte antifaschistische Bündnis wollte zentrale Zufahrtsstraßen zu dem Messegelände, wo der AfD-Parteitag stattfand, blockieren. Vor allem der Springer Verlag und andere rechtslastige Medien nutzten diese Situation, um wieder Angst zu schüren vor mehreren tausend gewaltbereiten Linksextremisten, die an diesem Wochenende in die Stadt kommen würden. Ähnliches hatte sich, wenn auch vielleicht noch nicht in denselben Ausmaßen, schon im Vorfeld zu der Gründung der Generation Deutschland in Gießen abgespielt. Das war Ende 2025. Doch mit den Wahlergebnissen der AfD und dem nun wiederum möglicherweise anstehenden Verbotsverfahren machte sich wohl ein Gefühl der Zuspitzung, wenn nicht sogar der Eskalation breit. Ich habe für Radio Dreieckland am vergangenen Samstag die Aktivisti von Widersetzen, die aus der Region Freiburg und generell Süddeutschland nach Erfurt gekommen sind, bei der Blockade einer der Zufahrtsstraßen begleitet.

Das ist ein Vertrag.

0: Wir kommen gerade von da hinten, wollten wir kurz erzählen, was Phase ist.
1: Also da hinten haben sich zwei von der Brücke abgeseilt.
0: Ja.
1: Das machen die, weil dann die Autobahn gesperrt werden muss. Da kann niemand runter. Und die Polizei kann die nicht einfach so runterholen.
0: Ja.
1: Die müssen dann mit so Spezialgerät und speziell dafür geschulten Polizisten anrücken. Das haben die jetzt auch. Also diese Rufe von Wasserwerfer, das waren keine Wasserwerfer. Das sind so Armhebebühnen.
0: Ja, diese da anrufen.
1: Mit denen sie da quasi dann die Leute hochfahren können. Jetzt haben sie noch Hunde dazu geholt.
0: Ja.
1: Was dann für uns auch das Zeichen war zu gehen.
0: Ja. Warst du oben auf der Brücke oder
2: nee,
0: drunter?
2: Ich war unten.
0: Aber sie haben dich durchgelassen?
2: Ja.
0: Und nicht wieder weggeschickt?
2: Also als Presse kannst du da einfach durch.
0: Ich war vorhin, haben sie zu uns gesagt, wir sollen da nicht hingehen aus eigener Sicherheit.
2: Oh, nö.
0: Weil uns da ja Sachen auf den Kopf fallen können und so. Auch als Presse.
2: Was einfach so.
0: Ja.
2: Naja.
0: Und den einen haben sie, der ist mit dem Fahrrad gekommen und den haben sie dann eine Stunde wurde so vor dem und war so, Fahrrad auf der Autobahn.
2: Ich glaube, wir haben gerade andere Probleme.
0: Nee, das geht gar nicht. Fahrrad auf der Autobahn.
2: Ja, Straftat.
3: Das ist eine Durchsage der Polizei. Wir begrüßen alle Versammlungsteilnehmer hier auf der A71. Im Moment habt ihr gerne Zeit, eurem Protest Ausdruck zu verleihen. Bitte verfolgt weitere Hinweise von uns für ein angenehmes Miteinander.
0: Herr Glaser, seit wann duzen uns die Bundespolizei?
4: Ist mir auch neu, gehört scheinbar zum überaus freundlichen Image, das gepflegt werden soll. Aber an anderen Orten eskaliert es natürlich trotzdem.
0: Dort wird noch gesiezt.
4: Dort wird gesiezt oder direkt der Schlagstock gezogen oder das Pfefferspray. Ich bin gespannt, wie es hier bei uns laufen wird.
0: Ja. Es ist 20 vor 10. Was ist die Lage?

0: auf der A71 Höhe Neudietendorf. Dort, wo der gelbe Finger einen der Zufahrtswege blockiert, ist die Polizei jetzt abgezogen. Ob das jetzt bedeutet, dass sie die Masse hier als unräumbar betrachten, sei erstmal noch dahingestellt.
1: Also erstmal ist es sicherlich als Erfolg zu verbuchen, dass beide Fahrbahnspuren komplett blockiert sind und damit auch ein wesentlicher Zufahrtsweg zum Parteitagsgelände der AfD. Ja, schauen wir mal. Schauen wir mal, was wird.
0: Also so schätzen, wie viele Leute waren es?
2: Also meine Schätzung vorher war eher so im Bereich 2.500,
0: die jetzt hier auf der A71 sind. Die Polizei hat sich zurückgezogen, nachdem der AfD-Parteitag begonnen hat. Mit 530 Delegierten, hast du gemeint, sei deine letzte Information. Ja. Also eigentlich eine ziemlich gute Zahl für die.
3: Gegen 10 Uhr hatte sich dann also herausgestellt, dass die Blockaden ihr Ziel, die AfD-Delegierten vom Messegelände fernzuhalten, nicht erreichen konnten. Die Aktivisti vom gelben Aktionsfinger haben sich dann auf den Weg gemacht, um etwas weiter oben auf der A71 mit den Leuten vom grünen Finger zusammenzukommen.

0: Ich habe jetzt günstigerweise eine Fahrt mit dem Auto machen können. Etwa 3 Kilometer weiter Richtung Erfurt, weiter Richtung Norden auf der A71. Dort befindet sich der Grüne Finger mit Polizei davor. Und einige davon haben sich jetzt auf den Weg gemacht, einmal durch die Menge durch. Ich würde sagen, das sind 30, 40 Polizisten und sie machen sich bereit, den gelben Finger zu empfangen, der sich gerade von 3 Kilometer weiter südlich auf den Weg gemacht hat. Also mit dabei auch die Busse aus Freiburg und andere aus Süddeutschland. Aber das heißt, die Bullen, die waren eigentlich schon direkt bei den Bussen mehr oder weniger am grünen Finger dran.
1: Kurz danach auf dem Feld dann.
0: Es gab Polizeigewalt oder nicht so viel?
2: Schon eigentlich sehr viel. Also wir hatten, ich glaube, 10 Verletzte plus minus. Und es wurden auch Pressemenschen und auch von den Legal-Team Leute geschubst.
0: Ist der grüne Finger dann noch zur Autobahn gekommen und hat blockiert?
2: Ja, es war halt schon blockiert. Also so viel hat sich nicht gelohnt, aber trotzdem.
0: Ja, manche haben zu mir gesagt, sie gehen von ungefähr fast 5000 Leute aus, die sich allein in diesen beiden Fingern befinden und die jetzt gerade sich auf den Weg auf den Platz machen.

0: Die Aktivisten vom gelben und vom grünen Finger kommen jetzt langsam durch die Erich-Kästner-Straße und schließen sich damit der Hauptkundgebung vom DGB jetzt an unter großer Polizeibegleitung. Nach dem ganzen Marsch durch die Felder fast ein bisschen aus wie so ein Triumphzug hier.
1: Ich meine, die merken ja noch gar nicht, was das jetzt für eine Masse ist, die da kommt, glaube ich.
0: Ja, ja, die wissen es noch nicht. Das kann nicht sein, das sind ja noch 2 Kilometer wahrscheinlich.
1: Die stehen hier ewig.
0: Ja,

0: Deutschlands ist. Wenn die Antifa bis zur Absperrung läuft, werden sie wahrscheinlich noch nicht den Platz haben, um sämtliche... Ah, sie laufen gar nicht bis zur Absperrung. Sie entscheiden sich für den Parkplatz. Ich glaube, die Antifa macht Feierabend. Die werden schon drüber nachdenken, weil ich glaube, es war jetzt nicht so der Erfolg heute.
1: Oder? Ja, ist auch die Frage, ne? Sowas hat ja immer so ein ne, zieht dann immer so und dann flacht das Ganze wieder ab und dann wird es wieder weniger. Verändert sich auch einfach, ne? Also, voll. Also verändert sich, die Bewegung verändert sich, es werden andere Protestformen vielleicht gefunden, vielleicht wird es noch radikaler, vielleicht auch wieder weniger. Also.
0: Lass uns mal hoffen, dass es nur nicht der Abgesang auf Widersetzen war.
2: Nee. Aber es war also trotzdem schön zu sehen, dass eine Gegendemo in der Größenordnung organisiert wurde. Und wir kriegen es ja auch aus der Stadt mit, dass die weit weg sind von jetzt irgendwie niedergeschlagen sein und aufzugeben, sondern ganz im Gegenteil zu sagen, wir nehmen jetzt dieses Demonstrationsrecht halt wahr und zeigen, dass Erfurt sehr viel bunter ist.
3: Es kam an diesem Wochenende also nicht zu der von Bild und Welt unter anderem lustvoll befürchteten Gewalteskalation. Stattdessen sah die Stadt Erfurt eine riesige Mobilisierung gegen rechts, an der nicht zuletzt die Stadt selbst bunt und laut teilnahm, sowie natürlich das überregionale Bündnis Widersetzen, das hier einerseits mal wieder gezeigt hat, was für ein enormes Mobilisierungspotenzial es hat und aber auch gezeigt hat, wie gut und detailliert organisiert es in solchen Aktionen vorgehen kann. Andererseits muss sich das Bündnis jetzt ein paar neuen Fragen stellen, zum Beispiel nach der Form des Protests. Sind die Blockaden zu vorhersehbar? Ist es überhaupt möglich, eine so große Anzahl an Menschen klandestin genug zu organisieren, damit Straßenblockaden plötzlich und wirksam bleiben? Widersetzen wird sich in Zukunft wohl keine Sorgen darum machen müssen, dass nicht noch mehr Menschen an ihren Aktionen gegen rechts teilnehmen wollen, aber sie werden sich fragen müssen, wie sie diese Aktionen weiterhin unvorhersehbar gestalten und somit effektiv gegen die AfD vorgehen können.
4: Ja, das war der Beitrag von Radio Dreieckland zu den Protesten gegen den AfD-Parteitag von gestern in Erfurt. Und damit sind wir auch schon am Ende der Kontrafunksendung vom Juli, vom 5. Juli 2026, wie immer am ersten Sonntag im Monat von 13 bis 14 Uhr live auf dem Bermudafunk Freies Radio Rhein-Neckar mit den Frequenzen 89,6 für Mannheim, 105,4 für Heidelberg oder im Livestream unter www.bermudafunk.org. Und wir spielen jetzt noch ein bisschen Musik und zwar von den Assassinators, Blau Blink und wenn wir danach noch Zeit haben, People in White von The War Goes On.

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1: 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Wir hören jetzt Bermudafunk. 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

0: Hallo und herzlich willkommen zur aktuellen Ausgabe der Sendung Einfach reden bei Bermudafunk. Am Mikrofon begrüßt euch André und er führt euch auch durch die nächste Sendestunde. Am 5. Mai war der Europäische Protesttag zur Gleichstellung von Menschen mit Behinderung. In mehreren Städten der Republik fanden unter dem Motto Menschenrechte sind nicht verhandelbar Demonstrationen statt. Unter anderem in Berlin, Trier, Hamburg, Halle, München, Potsdam und Stuttgart. Zentrale Forderungen der Organisatorinnen und Teilnehmenden an politische Entscheidungsträgerinnen waren im Groben das Festhalten an echter inklusiver Politik und damit verbunden das Einhalten der UN-Behindertenrechtskonvention. In der heutigen Sendung hören wir verschiedene Beiträge mit Themen rund um den Aktionstag. Wir haben für euch zwei Auszüge von der Kundgebung Inklusion ist kein Sparmodell in Stuttgart vorbereitet. Hierzu hatte die Landesbehindertenbeauftragte von Baden-Württemberg, Frau Nora Welsch, eingeladen. Die Kundgebung sollte deutlich machen, dass Inklusion kein optionales politisches Ziel ist, sondern ein grundlegendes Recht. Wir hören hier einen Auszug aus der Rede von Jürgen Dusel, dem Bundesbehindertenbeauftragten.
1: Und es ist mir wichtig, da immer wieder zu sagen, dass ja Inklusion fast zu einem Modewort geworden ist. Alle sprechen von Inklusion, alle leben die Inklusion, selbst in explodierenden Strukturen lebt man die Inklusion. Es ist aber nicht modisch. Es ist nicht modisch, von Inklusion zu reden. Bei Inklusion geht es nicht um was Modisches, sondern es geht um was Wichtiges. Es geht um was Urdemokratisches. Es geht darum, dass Menschen mit Behinderungen in ihrer Vielfalt Bürgerinnen und Bürger dieser Stadt, dieses Landes und des Bundes ist. Und sie haben genau die gleichen Rechte wie alle anderen Menschen auch. Es geht also nicht um was Besonderes, sondern es ist gleich viel wert sind, dass alle Menschen sich gleich entwickeln können. Und es ist Aufgabe des Staates, da nicht nur zu sagen, ja, ja, das sehen wir auch so, sondern es ist Aufgabe des Staates, des Bundes, der Länder und Kommunen, das zu gewährleisten. Das ist die Aufgabe des Staates. Inklusion, meine Damen und Herren, Inklusion und Demokratie gehören untrennbar zusammen. Ein Land ist nur dann demokratisch verfasst, wenn es inklusiv denkt und wenn es inklusiv handelt. Und das merkt man auch ganz deutlich bei den politischen Kräften, die ein Problem mit unserer Demokratie haben. Die haben dann meistens auch ein Problem mit der Inklusion. Genau. Und ich sage den Leuten, die von Schlaraffen dann reden, die von Leistungskürzungen reden, wer Inklusion in Frage stellt oder wer Inklusion zurückfahren will, der beschädigt zentrale Werte unserer Demokratie und das lassen wir nicht zu. Yeah. Und gerade in den Zeiten, wo jetzt der Wind wieder rauer wird, wo die Kassen angeblich leer sind, wo man wieder darüber diskutiert, was man sich angeblich leisten kann und was man sich nicht leisten kann, wird es deutlich, dass man eben nicht an den Worten gemessen wird, sondern an den Taten. Und ich will da auch eine klare Position vertreten. Wir diskutieren zurzeit zwei Dinge ziemlich hart. Das eine ist das Thema des Behindertengleichstellungsgesetzes. Und das andere ist das Thema, das jetzt vor ein paar Wochen richtig hochgekocht ist, weil nämlich ein Sozialverband eine Liste geleakt hat, also durchgestochen hat, wie man so schön sagt, in der massive Sparmaßnahmen im Bereich der Eingliederungshilfe und auch der Kinder- und Jugendhilfe aufgeschrieben wurden. Und es ist gut, dass wir dieses Thema tatsächlich jetzt auch mal deutlich benennen können und diskutieren können. Ich will vielleicht zur Eingliederungshilfe Folgendes sagen. Das Bundesteilhabegesetz, und ich war dabei, als es entwickelt wurde, wurde von vielen abgelehnt, die sich gewehrt haben, dass dieses Gesetz überhaupt in Kraft getreten ist. Der Umstand, dass es dann in Kraft getreten ist, hat dann dazu geführt, dass es 1000 Gründe gab, warum man dieses Gesetz angeblich nicht umsetzen kann. Zunächst war es ein neues Gesetz. Das heißt, man hat gesagt, mein Gott, das ist ja ein neues Gesetz, da müssen wir uns ja erstmal aufschlauen, wir müssen erstmal Fortbildungen machen. Das wurde dann alles auch gemacht. Dann hat, oh, jetzt haben wir die Pandemie. Wie wollen wir denn eine Teilhabeplanung machen, wenn da die Pandemie ist? Das können wir auch nicht machen. Geld knapper wird. Es ist zwar Geld da, um die Spritpreise zu senken, ja, aber komischerweise ist kein Geld da, wenn es um Menschenrechte geht, ja, nämlich genau. Von Menschen mit Behinderungen.
2: Richtig.
1: Wenn wir jetzt nicht Vorschläge hätten. Ich finde es ja im Grunde in Ordnung, wenn man sagt, es gibt irgendwie in der Eingliederungshilfe, auch in der Kinder- und Jugendhilfe, Kostensteigerung. Da muss man doch mal drauf gucken. Und ich finde, ich bin ja hier bei vielen Schwaben, das könnt ihr sicher auch nachvollziehen, das macht, wenn es teurer wird, da gucken wir mal drauf, woran liegt es denn? Und wenn man sich die Kosten in der Eingliederungshilfe mal anschaut, warum die steigen, dann kann man das sehr gut. Relativ hohe Energiekosten gehabt, wir haben eine Preissteigerung gehabt, Gott sei Dank werden die Leute nach Tarif bezahlt und die Tarife steigen. Und meine Damen und Herren, das muss man auch in Deutschland deutlich sagen, mit unserer Geschichte, wir haben Gott sei Dank wieder Menschen mit Behinderungen, die alt werden und alt werden dürfen, weil sie nämlich bis 1945 ermordet wurden. Yeah. Und die Leute haben tatsächlich höheren Bedarfe. Es ist völlig normal, dass die Bedarfe steigen. Yeah. Und jetzt ist doch, was machen wir denn? Was machen wir denn, wenn die Kosten steigen? Und da gibt es ein paar Leute, die ziemlich fantasielos stiegen, also kürzen wir die Leistungen um 30%. Und das ist deutlich, das wird nicht das Problem lösen. Sondern es gibt andere Möglichkeiten, wo man vielleicht mal als Land und als auch Kommune, und ich nehme den Bund auch nicht aus, vielleicht mal so einen Switch macht und sparen, sondern lasst uns mal sparen bei der völlig überbordenden, die Leute fertig machenden und demotivierten Bürokratie in diesem Land. Damit fangen wir doch mal an. Lasst uns doch mal darüber diskutieren, ob es wirklich richtig ist, dass denn jemand in der Werkstatt arbeitet und noch keine Erwerbsminderungsrente bekommt, also Grundsicherung. Dass der jeden Monat, wenn der Lohn schwankt, und es geht da wirklich nur um ein paar Euro, dass er jeden Monat damit zum Amt rennen muss, damit angerechnet werden muss, ob das sich auf die Grundsicherung auswirkt oder nicht. Das ist doch komplett Gaga und das nervt auch die Leute in den Behörden, die das prüfen müssen. Das wäre das Erste, was man ändern könnte. Lass uns darüber mal nachdenken, ob es wirklich richtig ist, dass wir hier eine Vielfalt an Rehabilitationsträger haben, die im Grunde eher ihre Unzuständigkeit prüfen als ihre Zuständigkeit. Die Leute hin und her schieben, das macht die Leute doch wirklich fertig und das motiviert natürlich auch nicht besonders. Also, der Abbau der Bürokratie wäre das Erste. Das Zweite, was ich auch hier in Baden-Württemberg mal deutlich sagen möchte, und nicht nur in Baden-Württemberg, vielleicht kommt ja jemand mal auf die Idee, der jetzt sparen will, darüber nachzudenken, ob es auch Möglichkeiten gibt, Maßnahmen zu ergreifen, damit Menschen mit Behinderungen auch mal eine realistische Chance haben, aus dem Bezug der Eingliederungshilfe rausleben muss, sondern in einer bezahlbaren, wo ich herkomme. Oder wenn es darum geht, tatsächlich, da braucht es auch nicht so Assistenz, und damit würde man auch Kosten der Eingliederungshilfe sparen, aber komischerweise denken die Leute nur an Leistungskürzungen und nicht an das, was schwierig ist, ja, nämlich das System mal zu verändern.
2: Richtig.
1: Und deswegen ist es wichtig, dass wir deutlich machen, dass es eben nicht geht, dass man Menschen mit Behinderungen dadurch stigmatisiert, indem man sagt, die würden im Schlaraffenland leben und sie würden sozusagen Gold- und Platinstandard bekommen. Wenn wir wissen, wie die Gewaltsituation gerade für Menschen mit Behinderungen ist, wenn wir wissen, dass Frauen mit Behinderungen, gerade auch in Einrichtungen der Behindertenhilfe, ein dreifach höheres Risiko haben, Opfer von Gewalt, auch von sexualisierter Gewalt zu sein, als Frauen ohne Behinderung, dann ist mit Verlaub der Begriff Schlaraffenland unredlich und zynisch. Und ganz zum Schluss will ich ganz kurz noch auf eine Sache eingehen, und das ist das Behindertengleichstellungsgesetz, das jetzt auf Bundesebene gerade übermorgen wird es zum ersten Mal im Bundestag gelesen. Das heißt, es geht darum, dass dieses Behindertengleichstellungsgesetz zum ersten Mal versucht, und leider nur versucht, etwas in die Wege zu bringen, was eigentlich schon lange gemacht werden müsste, weil sich Deutschland dazu durch die UN-Behindertenrechtskonvention ratifiziert sozusagen auch verpflichtet hat. Und es geht mir darum, dass die Barrierefreiheit nicht nur im öffentlichen Bereich vorgeschrieben wird, sondern endlich auch im privaten Bereich, weil dort die Menschen leben. Ihr geht ab und zu mal ins Rathaus, für Menschen mit Behinderungen zugänglich ist. Wenn Menschen mit Behinderungen im gleichen Maße in die gesetzliche Krankenversicherung einzahlen, eben Stuhl. Finde mal ökologische Praxis, die für Frauen im Rollstuhl barrierefrei zugänglich ist, was das Handlungssetting betrifft. Für Leute mit komplexen Behinderungen, findet mal tatsächlich ambulante medizinische Strukturen, die zugänglich ist. Und das ist nicht nur unfair, das ist ein Verstoß gegen fundamentale Grundrechte. Und deswegen ist es wichtig, dass wir im privaten Bereich wirklich da weiterkommen. Zum Schluss. Es ist gut, dass ihr alle hier seid. Es ist gut, dass ihr laut seid. Es ist gut, dass ihr euch einbringt. Das ist das Wesen unserer Demokratie. Und ich will es nochmal sagen, weil man hört teilweise auch gute Dinge, dass angeblich leichte Sprache, so hat es ein Abgeordneter gesagt, bei der Tagesschau etwas für Idioten sei, dass man das Schulsystem von der Inklusion, von diesem Projekt, von diesem Ideologieprojekt befreien müsse, weil das nicht gut für unsere Kinder sei. Und dann frage ich mich immer, wen meint er denn mit unseren Kindern? Unsere Antwort auf diese Angriffe muss sein, mehr Barrierefreiheit, mehr Teilhabe und mehr Umsetzung von Menschenrechten von Menschen mit Behinderungen, damit sie eben nicht im Regen stehen bleiben. Vielen herzlichen Dank. Bis bald. Ciao.
2: Vielen Dank, Lisa.

0: Ja, und das war Musik von dem Berliner Rapper Graffiti. Der Song Up and Down aus dem aktuellen Album Schlimmer Finger. Und Graffiti ist unter anderem auch auf der Kundgebung in Stuttgart aufgetreten. Wir hören nun einen Beitrag von Radio Korax mit Dominik Peter. Er ist Vorstandsvorsitzender des Paritätischen Landeswohlfahrtsverbandes in Berlin. In dem Beitrag geht es um den Zusammenhang der geplanten Reformen des Bundesteilhabegesetzes und die bereits im Bundeskabinett beschlossenen Reformen im Behindertengleichstellungsgesetz.
1: Blicken wir zunächst mal auf das Bundesteilhabegesetz. In der aktuellen Reformdebatte geht es darum, dass Behörden, also die sogenannten Träger der Eingliederungshilfe, stärker entscheiden sollen, welche Unterstützung Menschen mit Behinderung bekommen und wie diese organisiert werden. KritikerInnen befürchten, dass dadurch weniger Raum für individuelle Wünsche bleiben. Konkret geht es dabei unter anderem um das sogenannte Belegungsrecht. Können Sie vielleicht zunächst mal schildern, wie dieses denn zurzeit gehandhabt wird und welche Folgen eine Reform zur Folge hätte, die jetzt eben für eben die Menschen, die heute zwischen schon verschiedenen Wohnformen wählen können?
2: Das Wichtige ist ja, dass wir uns in Deutschland darauf geeinigt haben, dass wir behinderte Menschen so leben lassen wollen, wie sie es wünschen, ob in einem Heim oder in ihrer eigenen Wohnung. Und diese Bedarfe, die sie dann benötigen, dass wir sie da unterstützen. Aber ich möchte noch eine Ebene höher gehen, weil das ist, glaube ich, ganz, ganz wichtig. Was man jetzt versucht zu ändern, soll Kosten sparen. Und diese Kostendiskussion ist eine ganz unsägliche Diskussion, weil, und das ist das A und O, wir haben hier durch das BTHG ein ganz kompliziertes Verfahren in Deutschland aufgebaut, was enorm viel Bürokratie erfordert. Ob in der Gemeinde, überall sind Kosten entstanden, die in den letzten Jahren förmlich explodiert sind. Was kein Mensch versteht, ist, dass man darüber relativ wenig sprechen will. Wenn wir uns die Diskussion in der Wirtschaft anhören, die klagt auch über Bürokratie und über Bürokratiekosten. Das ist genau hier auch der Fall. Das heißt also, wenn wir in eine Diskussion über einzelne Bedarfe sprechen, wie Belegung, dann ist das eine Ebene, worum es der Politik eigentlich gar nicht geht.
1: Das verstehe ich und vielleicht können Sie ja mal genau über diesen Bedarf was erklären, also über dieses Belegungsrecht.
2: Ja, da muss der Zuhörer aber verstehen, wir haben jetzt hier einen behinderten Menschen, der muss jetzt erstmal Kontakt aufnehmen zur Sozialverwaltung. Die führt ein Verfahren durch mit ihm, wo sie sich mit ihm trifft, wo sie die Bedarfe analysiert. Er formuliert, er möchte in eine eigene Wohnung und dann müssen diese Bedarfe umgerechnet werden, wie viel Geld er zur Verfügung bekommt. Und dieses Verfahren muss jeder Behinderte dann durchlaufen. Und das kann, glaube ich, jeder nachvollziehen. Das ist extrem aufwendig und es ist nicht unbedingt fördernd, den Willen der Behinderten zu eruieren.
1: Ein weiterer Kritikpunkt in eben dieser Reform des Bundesteilhabegesetzes ist die Komplexitätsreduzierung im Vertragsrecht. Also Wohn- und Betreuungseinrichtungen schließen selbstverständlich Verträge mit eben diesen Behörden darüber, welche Bedarfe bei einzelnen BewohnerInnen bestehen oder welche Leistungen bezahlt werden. Und dabei geht es um detaillierte Leistungsvereinbarungen, die laut KritikerInnen des Reformpapiers eben die Grundlage von personenzentrierter Leistungen sind. Wie blicken Sie auf eben diese Komplexitätsreduzierung im Verhältnis zur jetzigen Regelung?
2: Also, als ich Ihnen eben gerade zugehört habe, wie Sie es geschildert haben, ist jedem klar geworden, Komplexität ist hier das A- und O-Schlüsselwort. Es ist so absurd mittlerweile geworden, wie komplex solche Vertragswerke sind, solche Bedarfsermittlungen sind, dass wir davon wegkommen müssen. Es muss vereinfacht werden. Es muss vor allem, und das ist eine ganz große Forderung von vielen Verbänden, pauschalisiert werden. Ich kann nicht jede Minute in einen Vertragstext festhalten, jede Minute, die ein Behinderter an Unterstützungsleistung bedarf. Das ist absurd. Das können wir uns nicht leisten, dass da die Kosten explodieren, ist wieder ganz klar. Da komme ich zu meinem ersten Punkt wieder zurück.
1: Okay, also Sie sind durchaus für eine solche Komplexitätsreduzierung, wenn ich das richtig verstehe. Es ist ja jetzt so, dass Menschen, die mit Behinderungen leben, Petitionen starten, um eben sich dagegen zu wehren, weil sie eben befürchten, dass dadurch diese Pauschalisierung ihrer Bedarfe eben wieder zurückkehrt.
2: Das muss man völlig neutral sehen. Was bedeutet eine Pauschalisierung? Wenn eine Pauschalisierung bedeutet, dass wir Bürokratie abbauen, dann wäre ich dafür. Wenn es das nicht bedeutet, sondern eine Pauschalisierung, ein Herabsenken der Leistungen, die ein behinderter Mensch zur Verfügung gestellt bekommt, dann bin ich dagegen.
1: Und wie blicken Sie denn darauf, also wie wird es denn jetzt in diesem aktuellen Reformpapier Ihrer Meinung nach gehandhabt? Würden Sie sagen, dass das ein fairer Umgang ist, eine faire Neuerung ist?
2: Nein, da komme ich zum Ausgangspunkt zurück. Es ist eine Diskussion, die da geführt wird. Im Hintergrund steht eigentlich die Kostenreduzierung. Und Kostenreduzierung heißt im Prinzip für den Staat, Leistungen abzubauen. Und dagegen wehren wir uns, weil wir haben Rechte zugesprochen bekommen. Wir heißt behinderte Menschen. Und diese Rechte kann man jetzt nicht einfach aushöhlen, indem man sagt, wir haben das Geld nicht zur Verfügung. Wie das Geld zur Verfügung kommen könnte, wie man das wieder haben könnte, das habe ich vorhin gesagt, indem man zum Beispiel Bürokratie abbaut.
1: Okay, dann geht es weiterhin in dem Bundesteilhabegesetz, in dem Reformpapier, um eben eine theoriereduzierte Ausbildung von Assistenzkräften. Das wird mit einem Fachkräftemangel begründet, dem sozusagen mit einer vereinfachten Ausbildung entgegengewirkt werden soll. Welche fachlichen Mindeststandards sind aber dadurch dann bedroht auch?
2: Das ist ein ganz, ganz großes Feld. Wir sind jetzt hier in Berlin. Hier in Berlin hat es nochmal, also im Land Berlin, nochmal einen ganz anderen Punkt aufgebracht, dass hier die Kräfte, die als Arbeitsassistenz arbeiten, auch noch völlig unterschiedlich entlohnt werden. Also einheitlich für die ganze Bundesrepublik etwas vorzugeben, wie eine Fachkraft ausgebildet werden muss, hört sich auf dem Papier relativ gut an, ist aber sehr schwierig dann im Einzelfall umzusetzen. Also auch das sehe ich alles sehr, sehr kritisch. Zumal viele Behinderte ihre Assistenz selber anstellen und nicht irgendwo vom Staat gestellt bekommen. Und die wissen sehr wohl, die behinderten Menschen, was sie benötigen, was sie eine Person brauchen, die besondere Leistungen anbieten kann, die sie benötigen, die wissen das am besten. Und da jetzt nochmal ein Gesetz drüber zu setzen, finde ich völlig kontraproduktiv, macht das Ganze auch wieder viel zu kompliziert, viel zu komplex. Das bisherige System hat wunderbar funktioniert.
1: Okay, dann sprechen wir jetzt mal über das Behindertengleichstellungsgesetz. Ich habe es mir gestern so bei der Recherche so zusammengereimt, also ganz unterkomplex gesprochen, das BGG soll so funktionieren, dass eben die Umwelt für Menschen mit Behinderungen so angepasst wird, dass sie sich eben gleichgestellt darin bewegen können, unter anderem. Also konkret geht es da um den Ausbau von Barrierefreiheit. Der Deutsche Behindertenverband und auch Behindertenrechtsaktivisten kritisieren jetzt in der Neuerung des Gesetzes vor allem die Ausnahmeregelungen in der Privatwirtschaft. Also ein Unternehmen kann sich auf Unverhältnismäßigkeit berufen und somit echte Barrierefreiheit umgehen. Wie ordnen Sie das ein?
2: Sie haben das wunderbar zusammengefasst. Genau darum geht es. Der Staat ist ein Vorbild. Er hat für sich geregelt, wo Barrierefreiheit umgesetzt werden muss. Also wenn ich in ein Bürgeramt gehen muss zum Beispiel, dass das barrierefrei ist. Und wir fordern auch, dass die Privatwirtschaft, also damit meine ich zum Beispiel Arztpraxen, Friseure, all das, was privatwirtschaftlich angeboten wird, endlich auch unter dem Level Barrierefreiheit zusammengefasst wird und dass die auch dazu verpflichtet werden, ihre Angebote an behinderten Menschen auszurichten. Es kann nicht angehen, dass wir hier einen riesen Bereich in der Bundesrepublik ausnehmen, die sich nicht um Barrierefreiheit kümmern. Das muss endlich passieren. Und da muss ich auch zurückblicken und sagen, darum kämpfen wir schon seit 30 Jahren. Und dass wir im Jahr 2026 darum immer noch diskutieren müssen mit der Politik, das ist sowas von absurd und auch nicht nachvollziehbar.
1: Es werden außerdem ausbleibende rechtliche Folgen bei Diskriminierungen, beispielsweise am Arbeitsplatz, bemängelt. Die Beweislast würde jedes Mal aufs Neue bei den Betroffenen liegen. In Österreich beispielsweise gibt es in solchen Fällen Schlichtungsverfahren. Vielleicht können Sie die beiden unterschiedlichen Vorgehensweisen mal so ein bisschen gegeneinander auffächern.
2: Ja, das österreichische Modell kenne ich gar nicht, muss ich Ihnen jetzt passen. Also das kann ich Ihnen jetzt nicht auseinandernehmen, aber ich kann Ihnen zum deutschen Modell was sagen. Das zieht sich ja wie ein roter Faden durch unser ganzes Gespräch gerade durch. Wir müssen alles sehr viel einfacher gestalten. Einfacher gestalten heißt, wir müssen ein Barrierefreiheitsgesetz für alle haben und nicht mit Tausenden von Ausnahmen. Tausende von Ausnahmen heißt in diesem Fall, in dem Moment, wo eine Firma sagt, ja, der Arbeitsplatz ist nicht barrierefrei, dann brauche ich auch keine Behinderten anzustellen. Das springt einfach viel zu kurz. Wenn wir Barrierefreiheit vorgeben, dann müssen wir das auch verlangen können als Behinderte, dass der ein Arbeitsplatz barrierefrei sein wird. Und da kommen wir nicht dran vorbei, der Wahrheit ins Gesicht zu gucken und zu sagen, da ist die Politik viel zu kurzatmig und viel zu zögerlich. Endlich, nachdem uns viele, viele, viele andere Länder überholt haben, Barrierefreiheit vorzugeben. Sei es am Arbeitsplatz, sei es, wenn ich auf die Bank gehe, um Geld abzuheben, sei es, wenn ich einen Arzt besuchen will. Überall stoße ich als Rollstuhlfahrer auf massive Barrieren und die müssen abgebaut werden.
1: Heute ist der Europäische Protesttag zur Gleichstellung von Menschen mit Behinderung. Sie treten später auch als Redner in Berlin auf, ist das richtig?
2: Ja, natürlich.
1: Und geben Sie uns doch gerne einen kleinen Ausblick auf die Veranstaltung heute in Berlin.
2: Also, es ist wie, wir haben zuerst eine Demonstration, die wird vom Brandenburger Tor bis zum Roten Rathaus ziehen. Das Rote Rathaus für alle Nicht-Berliner, das ist da, wo der Senat, wo unser regierender Bürgermeister seinen Sitz hat. Da haben wir eine große Bühne, da erwarten wir Tausende von Behinderten. Und da wird unter anderem eine Petition überreicht, die rund 100.000 Unterschriften erreicht hat. Und diese Petition richtet sich dafür an die Politik, dass endlich Barrierefreiheit auch für die Privatwirtschaft in dieses Bundesbehindertengleichstellungsgesetz aufgenommen wird. Und dazu kommen auch namhafte Politiker von fast allen Parteien. Und denen werden wir das unter anderem übergeben.

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ist ein Menschenrecht. So, ihr Lieben, einen habe ich noch im ersten Set und brauche ich gar nicht viele Worte drüber verlieren. Der Song heißt Alle sind gleich. Ich denke, das sehen wir hier und er kommt jetzt.

0: Sprache.
1: Und das ist diesmal nicht nur so eine Floskel, schön, dass ihr alle hier seid, sondern das meine ich wirklich ganz, ganz ernst. Denn für manche von uns ist der Weg hierher recht einfach und für manche ist das vielleicht nicht. Denn für viele Menschen ist es nicht selbstverständlich, dass sie so einfach hierher kommen können, dass sie sich so einfach und so frei durch diese Stadt bewegen können. Nicht selbstverständlich, einfach so da zu sein. Und deswegen freue ich mich, dass so viele trotz des Wetters heute hier sind. Herzlich willkommen. Fidi, in meiner Vorbereitung für diese Moderation habe ich mir zwei Sätze von dir geklaut, von einem Song, den du nachher hier als Weltpremiere extra für euch vortragen wirst. Und die Sätze heißen wie folgt. Ich kann es nicht so gut rappen, aber willkommen in meiner Welt voller Hindernisse. Fahrstühle und Rampen meist nicht inbegriffen. Sie sagten, bleib mal ruhig, wir regeln das mal eben. Also warte ich mal eben mehrere Jahrzehnte. Ja, dieser Songtext, der zeigt eigentlich, worin das Problem liegt. Und wir wollen heute aber nicht über das Problem so viel sprechen, sondern wir wollen über die Problemlösungen sprechen. Und deswegen sind wir heute da. Mein Name ist Stefanie Walli und ich begleite euch ein bisschen durch den heutigen Nachmittag. Bei dieser ganz besonderen Kundgebung, du hast gesagt, zum Protesttag zur Gleichstellung von Menschen mit Behinderung, zum europäischen Protesttag. Also das heißt, die Menschen in Europa, viele Menschen in Europa sagen, so wie es ist, reicht's nicht, wir brauchen nicht weniger, sondern wir brauchen mehr. Und wenn ich hier so... Und wenn ich auf die Plakate hier gucke, dann wird das sehr deutlich, nämlich Qualität statt Quantität steht da. Individuelle Förderung statt Einheitsbrei. Bürokratieabbau statt Teilhabekürzungen. Oder anders gesagt, Inklusion ist kein Sparmodell. Inklusion ist kein Extra. Inklusion ist ein Menschenrecht. Und trotzdem erleben viele Menschen jeden Tag Einschränkungen, weil sie eine Behinderung haben. Sie stoßen auf Hindernisse und Barrieren, auf Treppen statt auf Rampen, auf Vorurteile statt auf Offenheit, auf Sparpläne statt auf Unterstützung. Und deswegen stehen wir heute hier, mitten in der Stadt, mitten in der Gesellschaft, weil Menschen mit Behinderung genau dahin gehören, in die Mitte. Wir freuen uns sehr, dass diese Veranstaltung hier heute möglich ist durch diejenige, die die Veranstaltung heute organisiert hat. Und sie wird nachher zu euch sprechen, nämlich die Landesbehindertenbeauftragte Nora Welsch. Und sie hat diesen Titel auch ganz bewusst gewählt, weil sie sagen wollte, es geht hier nicht um irgendwelche Wünsche, um kein nice to have, sondern es geht hier um Rechte, die gerade extrem unter Druck geraten. Denn wenn gespart wird, dann trifft es die, und das wisst ihr alle, die sowieso schon kämpfen müssen. Und das akzeptieren wir nicht. Wir wollen heute viele Stimmen zu Wort kommen lassen und wir wollen vor allen Dingen, dass diese Stimmen gehört werden. Diese Kundgebung ist für uns alle, denn das bedeutet letzten Endes Inklusion, nämlich dass alle Menschen selbstverständlich dazugehören.
2: Ja, und das war ein Tonmitschnitt von dem Auftritt des Rappers Graffiti auf der Kundgebung Inklusion ist kein Sparmodell am 5. Mai 2026 in Stuttgart. Entschuldigt die Tonqualität, aber ich fand, die Stimmung kommt so ein bisschen rüber auf der Veranstaltung. Und weil es so schön war, habe ich euch noch ein Stück von Graffiti rausgesucht. Ein Synonym für Scheiße.
0: Hey, Fidi, du Spast. 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

0: Synonym für
1: Hallo Basti, ich habe gehört, dass es für Menschen mit Beeinträchtigungen zu große Schwierigkeiten gekommen ist, um in den Herzogenriedpark oder in den Luisenpark zu kommen. Das hängt zum einen mit dem Zahlungssystem zusammen und zum anderen haben wir mitbekommen, dass bei der Toilette für alle auch Probleme vorhanden sind. Ich würde dich einfach mal bitten, erzähl uns mal ganz kurz, was die Probleme für dich sind im Luisenpark bzw. im Herzogenriedpark.
0: Okay, also wenn es nicht in Ordnung ist, würde ich mit der Kassenkartenproblematik erstmal anfangen. Also es ist so, ich habe ja eine Karte, eine Jahreskarte, die ist gesperrt, weil ich neu zahlen muss. Ich habe grundsätzlich keine Probleme, was dafür zu zahlen. Das Problem an der ganzen Sache liegt einfach daran, dass du die Ermäßigung dir nicht holen kannst im Internet. Dafür musst du zu Geschäftszeiten zum Park kommen. Und das sehe ich problematisch, weil das ist nur noch eine Kasse, die dafür zur Verfügung steht. Dahin zu kommen ist speziell für mich auch eine streckenmäßige Herausforderung, aber ich habe Assistenz, das ginge noch, aber meiner Meinung nach geht es nicht klar, dass man quasi extra wegen der Ermäßigung, um den Behindertenausweis vorzuzeigen, extra nochmal zum Luisenpark, zum normalen Bürozeit quasi hingehen muss. Obwohl man ja die Karte gekriegt hat aufgrund seiner Schwerbehinderung und die Karte ja so programmiert ist, dass zum Beispiel die Tür, wenn man die Karte benutzt, länger aufbleibt, dass man mit dem Rolli durchkommt. Das ist tatsächlich so. Sie ist so programmiert und dass man jetzt quasi extra nochmal zu einem Menschen hin muss, um die Behinderung zu bestätigen, da ist das Zahlungssystem bzw. der Umgang damit absolut nicht barrierefrei gestaltet. Es geht nicht um das Problem, dass man über grundsätzlich was zahlen muss, das ist nicht das Thema, sondern einfach, jeder kann sich das online besorgen, machen, wie auch immer, kann auch andere Leute vorbeischicken und der Behinderte muss extra persönlich mit seinem Behindertenausweis da auftauchen und kann dann teilweise oder muss dann extra mit dem Fahrdienst wohin fahren, wo er von zu Hause aus gar nicht hinkommen würde. Und das ist quasi für Behinderte meiner Meinung nach nochmal extra eine Barriere geschaffen.
1: Ja, das würde ich auch so sehen. Also du hast eigentlich jetzt einen Riesenaufwand, um im Endeffekt ja, das mit deiner Eintrittskarte irgendwie klären zu können. Beziehungsweise der Herzogenriedpark ist jetzt, so wie ich das auch verstehe, ja, damit quasi auch nicht mehr mit Menschen besetzt, wo man direkt das erzählen kann oder was zeigen kann. Oder ist das richtig?
0: Genau. Oder sehr unregelmäßig und wenn, dann ist, steht da zwar ein, sag ich mal, Türbewacher, der dann zur Not mit einem Jeep die Tür aufmachen kann, aber er verkauft keine Karten und verweist nur auf online.
1: Aha.
0: Wenn
1: Und das, ja, das, was macht ihr da oder was habt ihr vor? Ihr wolltet euch jetzt direkt an die Parkleitung auch wenden und das Problem nochmal schildern und hoffen, dass auch andere Organisationen, wie zum Beispiel auch die Arbeitsgemeinschaft Barrierefreiheit, dann nochmal versuchen, mit den Verantwortlichen zu sprechen.
0: genau, beziehungsweise Zeit, die Geschäftsführung.

0: dass man gerade einen Vergünstigung bekommt, wenn man Sozialempfänger ist oder so für die Seebühne und so. Die ist ja schon letztes Jahr direkt nach der Buga ist das ja auch abgeschafft worden mit diesem Kulturpass. Genau, eben ist der Begriff mir wieder eingefallen. Die Ermäßigung, also der Luisenpark bzw. die Stadtpark GmbH beteiligt sich nicht mehr an dem Kulturpass-System. Und das ist für manche Leute auch eine Katastrophe. Und die AG Barrierefreiheit, man hat ja letztes Jahr versucht, da einen extra Schlüssel zu kriegen, dass man jederzeit rein und raus kann. Das ist mittlerweile geschehen, kommt man durch den Euro-Schlüssel. Das hat gut funktioniert, deswegen dachte ich eigentlich, wir wären auf einem guten Weg und sie hätten es jetzt verstanden, aber nach dem Kassentheater, denke ich, da habe ich mich geirrt.
1: Okay, kannst du nur ganz kurz beschreiben, was die anderen Probleme momentan im Herzogenriedpark sind? Ich habe gehört, dass bei den Toiletten da auf jeden Fall noch Probleme sind. Es gibt ja eine Toilette für alle und es gibt auch noch eine sogenannte barrierefreie Toilette im Herzogenriedpark im Gelände.
0: Da will ich im Moment noch nichts dazu sagen, weil wir die Stadtparkgesellschaft darauf hingewiesen haben. Man hat noch eine Begehung und ich würde gern Ihnen noch 2, 3 Wochen Zeit geben, ob Sie sich dem Problem annehmen oder nicht.
1: Alles klar. Okay, dann habe ich noch eine andere Frage. Wie würdest du das jetzt bewerten, ja, dass tatsächlich die Stadt sich hinstellt und sagt, wir haben insgesamt weniger Geld und damit auch weniger Geld für die Barrierefreiheit? Was denkst du darüber?
0: Also ganz persönlich denke ich glaube Ihnen, dass Sie weniger Geld haben. Das ist nicht das Problem. Aber, also ganz persönlich denke ich glaube Ihnen, dass Sie weniger Geld haben. Das ist nicht das Problem. Aber im Endeffekt finde ich halt es scheiße, als allererstes oder als einer der ersten Sachen, da dann versuchen, an der Barrierefreiheit zu sparen. Ich weiß zwar nicht, wo man als erstes anfangen soll, um fair zu bleiben, aber da an der Barrierefreiheit als erstes anzufangen, ist einfach, spricht gegen sämtliche Menschen.
1: Okay.
0: Also im Endeffekt, die Leute tun, die das jetzt so entscheiden, schneiden sie sich irgendwann selber ins Fleisch, weil sie werden auch mal alt und brauchen über kurz oder lang sowas wie Rollator, Rollstühle etc. pp. Aber da denkt jetzt keiner drüber nach.
1: Okay. Ja, danke für deine offenen Worte.

Das war der Song Wer ist schon normal von dem Berliner Rapper Graf Fiddy. Ja, danke fürs Zuhören. Das war die Mai-Ausgabe der Sendung Einfach reden hier beim Freien Radio bei Bermudafunk. Wir senden einmal im Monat dieses inklusive Radioformat und wir freuen uns auf neue Mitstreiterinnen. Danke auch an alle Menschen, die diese Radiosendung unterstützen und dazu auch Beiträge machen. Wir hören uns wieder im Juli 2026, denn im Juni bin ich tatsächlich in Urlaub. Deswegen müsst ihr nochmal eine Wiederholung dieser Radiosendung hören. Macht's gut, bis bald, eine schöne Zeit und zum Abschluss noch ein Song von den Scherben, lass uns ein Wunder sein.

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11: Hallo.
12: Hallo.
11: Hier sind Tine und Laura.
12: Und wir hören uns heute mal wieder im Bermudafunk.
11: Den Bermudafunk. Wir wollten beide dasselbe. Den Bermudafunk hört ihr auf den Frequenzen 89,6 in Mannheim, in Heidelberg auf der 105,4 oder weltweit im Livestream unter www.bermudafunk.org. Heute ist der 5.7. Und genau, ihr hört uns heute live. Wir begrüßen auch die ZuhörerInnen in Radio Korax in Halle und beim Querfunk in Karlsruhe.
12: Und falls heute nicht der 5.7. ist, hört ihr wahrscheinlich eine Wiederholungssendung.
11: Und heute sprechen wir bei Clottelstop über den Pride Month und über die Monum Pride.
12: Ganz genau. Wir haben die größte Hitze zum Glück überstanden. Das Studiothermometer zeigt 26,6 Grad. Und trotzdem starten wir heiß rein mit Wanda Lisbon und Lesbian Recruiter. Viel Spaß!

0: So, wir haben ja eben gesagt, heute ist der 5.7. Das heißt, letzten Monat war Pride Month.
1: Letzten Monat war Pride Month. Und hast du dich auch schon mal gefragt, Tine, warum eigentlich letzten Monat Pride Month war und nicht vielleicht im Juli oder im August oder im Dezember?
0: Ja, ich habe mich das gefragt und wir haben heute für euch ein paar kleine Infoboxen, wo wir solche Fragen mal angehen.
2: Warum gilt der Juni als sogenannter Bright Month? In diesem Monat wird an die sogenannten Stonewall Riots, die im Juni 1969 in New York City stattfanden, erinnert. In der Christopher Street wehrte sich damals die queere Community gegen diskriminierende und wiederholende Polizeigewalt. Diese Proteste gelten als der entscheidende Wendepunkt für die weltweite queere Bürgerrechtsbewegung.
1: Vielen Dank an Redaktionsmitglied Steffi, die an dieser Stelle hier für uns diese Infoboxen erstellt hat zur Sendung. Und Tine, du hast mir einen ziemlich interessanten Input gegeben, noch kurz vor der Sendung, von dem ich noch gar nie gehört habe, nämlich was eigentlich der CSD oder die Pride Marches mit Riot zu tun haben.
0: Genau, dazu hören wir gleich auch noch ein paar Infoboxen. Aber man findet auf Demos, also auf so Pride-Demos, immer wieder auch Schilder mit Aussagen, die sich kritisch mit dem Charakter der aktuellen CSDs auseinandersetzen und darauf verweisen, the first Pride was a riot oder Stonewall was a riot. Und jetzt ist natürlich spannend, mal zu gucken, worum es da geht, was das soll.
1: Ja, und vor allem auch, wieso eigentlich der CSD CSD heißt. Also ich glaube, dass CSD für Christopher Street Day steht, haben wir alle schon mal gehört. Aber was überhaupt der Christopher Street Day? Woher, also wer ist Christopher? Oder hat das mit einer
0: Welche
1: Street zu
0: Street ist
1: tun?
0: das?
1: Genau. Lass uns doch mal reinhören, was die Steffi da für uns rausgefunden hat.
2: Woher hat der CSD seinen Namen? Ein Jahr nach den Stonewall Riots in der Christopher Street fand am 28. Juni 1970 in New York der Christopher Street Liberation Day statt. Mit dieser Demonstration wollte die Queer-Szene an den Jahrestag des Aufstands zu erinnern. Daraus entwickelte sich die weltweite Tradition, im Sommer für die Rechte von LGBTQ+-Menschen auf die Straße zu gehen. International gibt es Namensunterschiede. Im deutschsprachigen Raum wird traditionell der Begriff Christopher Street Day, also CSD, genutzt. Im englischsprachigen Raum und den meisten anderen Ländern wird die Demonstration mit Pride gekennzeichnet, also zum Beispiel Pride Parade, Gay Parade und so weiter und so fort. Und wie ist es bei uns in Mannheim? Seit 2024 heißt der CSD in Mannheim Mannenpride.
1: Okay, also davon haben wir schon mal mitgenommen, dass es nicht einen Herrn oder eine Person gibt, die Christopher heißt, sondern in der Christopher Street ist also der Esso Riot losgegangen. Sehr spannend. Danke an dieser Stelle an Steffi. Und was es jetzt genau mit diesen Stonewalls eigentlich auf sich hat, auch das hören wir jetzt noch.
2: Was führte zu den Stonewall Riots? Die Antwort liegt in extrem repressiven gesellschaftlichen und rechtlichen Klima der 1960er Jahren. Homosexualität war in fast allen US-Bundesstaaten illegal. In New York durfte an homosexuellen Menschen kein Alkohol ausgeschenkt werden und Tanzlokale für Queere erhielten keine Lizenzen. Zudem gab es Gesetze, die vorschrieben, dass jede Person in der Öffentlichkeit mindestens drei Kleidungsstücke tragen musste, die dem biologischen Geschlecht entsprachen. Wer queer war, lebte in ständiger Angst vor Verhaftung, Jobverlust und gesellschaftlicher Ächtung. Das Stonewall Inn war einer der wenigen Orte, an dem auch Drag Queens, Transpersonen und obdachlose queere Jugendliche Zuflucht fanden. Viele dieser obdachlosen Jugendlichen waren queere People of Color, die von ihren Familien verstoßen worden waren. Und bei denen war es eben noch verstärkter aufgrund von Rassismus und eben Transfeindlichkeit, dass sie keine legalen Jobs oder Wohnungen fanden und lebten deswegen auf der Straße, oft im nahen Christopher Park. Und sie mussten sich mit Sexarbeit über Wasser halten. Bars wie das Stonewall Inn waren für sie überlebenswichtig, weil es die einzigen Orte waren, an denen sie für ein paar Stunden sicher sein konnten. Die Mafia verkaufte dort minderwertigen Alkohol ohne Lizenz und die Polizei musste deswegen auch regelmäßig mit Schmiergeld bestochen werden. Trotz der Bestechung kam es immer wieder zu Razzien. So auch in den frühen Morgenstunden des 28. Juni 1969. Und dieses Mal lief es aber anders wie sonst. Die Polizei ging extrem rabiat vor, stieß Frauensternchen und Transpersonen unsaft in Richtung der Gefangenenwagen und führte Genitalüberprüfungen auf den Toiletten durch. Anstatt sich wie sonst üblich einzuschüchtern und zu zerstreuen, blieben die entlassenen Gäste und Passanten vor der Türe stehen. Die Frustration über die jahrelangen systematischen Polizeigewalt entlud sich in reinem Protest. Als eine lesbische Frau beim Abtransport rief, warum tut ihr nicht etwas, eskaliert die Situation. Münzen, Flaschen und Steine flogen. Die Polizisten mussten sich im Barinneren verbarrikadieren, während draußen hunderte Menschen tagelang für ihre Würde kämpften. Diese Aufstände waren kein geplanter Protest, sondern ein spontaner, kollektiver Schrei nach Freiheit.

0: So, das waren jetzt nach den Infoboxen noch Limp Wrist mit dem Song Como Vos. Laura, dein Spanisch ist besser als mein Spanisch. Hast du rausgehört, worum es geht?
1: Ich konnte nicht so gut raushören, worum es geht, aber Como Vos steht auf jeden Fall schon mal, also ist ein südamerikanischer Slang. Wir haben gerade mal geguckt, ne? Die Band kommt eigentlich aus Amerika, aber Como Vos heißt eigentlich so wie wir. Mhm. Genau, und du hast ja kurz gesagt auch, ne? Die Band ist auf jeden Fall openly gay.
0: Genau, also ihr könnt ja mal, wenn ihr sie nicht sowieso kennt, sie auch mal googeln. Und genau, in dem Text geht es darum, dass so verglichen wird. Also können wir uns auch so im Freien küssen wie ihr und ohne Vorurteile und dann halt, ja, nee, wir sind nicht gleich, weil es einfach da so krasse Unterschiede gibt, in dem, wie man halt sein Leben gestalten kann und zeigen kann.
1: Das stimmt, du hattest mir vorher den Song schon vorgespielt und gemeint, hör doch mal, dein Spanisch ist doch gut, aber ich kann leider, wenn Hardcore gespielt wird, überhaupt nichts verstehen. Ich glaube, ich könnte dir nicht mal sagen, welche Sprache gesungen wird, leider. Da ist, muss ich mein Hörvermögen, was die, was das Genre angeht, glaube ich, noch ein bisschen schulen. Aber ich habe auch gehört oder habe gerade gelernt, es ist eine Untergruppe des Hardcore, nämlich Queercore.
0: Ja.
1: Queere Subkultur
0: im Hardcore. Man kann alles ewig in Untergenres noch weiter ausdifferenzieren.
1: Okay.
0: Genau. So, vor dem Lied haben wir diese Infoboxen gehört zu Was ist eigentlich der CSD? Und da haben wir auch schon gehört, in Mannheim heißt der CSD seit 2024 Monum Pride.
1: Monum Pride.
0: Und über die Monum Pride wollen wir jetzt auch noch ein bisschen quatschen. Die ist nämlich am nächsten Wochenende, am 11.7., das ist der Samstag, findet die statt. Und der Demostart ist am...
1: Ist am, mal ganz was Neues, habe ich gedacht, am Wasserturm, an der Augusta-Anlage. Ja. Um 13 Uhr geht's da los.
0: Mhm. Und dann gibt es eine Route durch die Innenstadt und anschließend, wie die letzten Jahre auch, ein großes Fest am alten Messplatz.
1: Genau. Dafür werden unter anderem, also für die Pride und auch für das Fest und alles, was noch drumherum passiert, werden noch Helfende gesucht vom Organisationskomitee und dem Verein, dem Monum Pride e.V. Wenn ihr also Lust habt, noch zu volunteeren am Tag selber, haben wir euch die Infos auf unsere Sendungsseite in die Shownotes gepackt. Und da gibt es ein Formular, das ihr ausfüllen könnt für Volunteers und vielleicht habt ihr Bock dabei zu sein.
0: Genau, oder ihr schaut einfach auf dem Instagram-Account von Monum Pride, da findet ihr auch die ganzen Informationen.
1: Ganz
0: und
1: genau.
0: Du hast dich im Vorfeld der Sendung mit einer Gruppe unterhalten oder mit einer Person von einer Gruppe unterhalten und zwar von PLUS, von der psychologischen Lesben- und Schwulenberatung hier in Mannheim. Und zwar ist das die Gruppe PLUS for Refugees.
1: Ganz genau. Da ist nämlich schon ein bisschen was passiert. Also im Kleinen ist auch schon was passiert in Mannheim. Die Refugee Pride war nämlich schon gerade vergangen, am 26.06. Und dafür haben sich queere Geflüchtete im QZM zusammengefunden und sich und auch andere gefeiert. Und wie diese Idee zur Refugee Pride entstanden ist und warum sie auch so relevant ist, dazu habe ich eben wenige Tage nach dem Event mit Christine Pelzer gesprochen von PLUS. Du hast schon gesagt, ne, PLUS ist eine Beratungsstelle zur Vielfalt von sexueller Orientierung und Geschlecht heißen die, glaube ich, jetzt, weil sie wollten, dass die Lesben und Schwulen quasi als Termini raushaben und sich ein bisschen offener noch zeigen. Deswegen jetzt ganz neu, habe auch auf der Website geguckt, Beratungsstelle zur Vielfalt von sexueller Orientierung und Geschlecht. Christine ist Psychotherapeutin von Haus aus und leitet dort unter anderem den Bereich PLUS for Refugees und genau, wir haben gesprochen und seid gespannt, was es dazu alles so zu lernen gibt.
2: Die Idee zur Refugee Pride ist daraus entstanden, dass im öffentlichen Diskurs immer wieder vor allem die Probleme im Vordergrund stehen, was natürlich auch klar ist, weil es gibt unglaublich viele Probleme, die den Alltag von queeren Geflüchteten prägt. Aber selten eigentlich die, was wir im alltäglichen Leben, in der Beratung ständig erleben, was die Leute überleben, mit welchem unglaublichen Mut und mit welcher Stärke, die immer wieder von vorne anfangen und auch was für einen Reichtum die für unsere queere Community darstellen. Und so haben wir über Formate nachgedacht, wo man eben genau diese Teile, die in der Gesellschaft oft nicht so gesehen werden, wie man die nach vorne stellen könnte, wie man die in den Vordergrund bringen könnte. Und dann ist uns die Idee gekommen, dadurch, dass der Weltgeflüchtetentag am 20.06. ist und der genau in den Pride-Monat fällt. Und dann haben wir gedacht, okay, wir versuchen eine Veranstaltung zu machen. Das haben wir jetzt vor 2 Jahren das erste Mal gemacht. Dieses Jahr war die dritte Refugee Pride. um zu sagen, wir machen eine Veranstaltung, wo es darum geht, die Menschen zu feiern für ihren Überlebenswillen, für ihre Resilienz, für ihre Schönheit, für genau. Und das ist tatsächlich eine unserer schönsten Veranstaltungen auch dieses Jahr wieder gewesen. Und so ist der Gedanke entstanden und so hat er sich dann auch direkt nach der ersten Veranstaltung war uns klar, dass wir das jedes Jahr wieder machen wollen. Ja, ja.
3: Cool.
2: Genau.
3: Also für die Leute, die Refugee Pride jetzt nicht kennen, ist es ja nicht, also für Leute, die nur die Pride kennen, ist es ja nicht so eine große Parade, ne, die Refugee Pride selber, sondern eher eine kleinere Veranstaltung. Genau. Vielleicht kannst du kurz, dass Leute so ein Bild vor Augen haben, so einen Rahmen davon geben, was der Unterschied ist, vielleicht erstmal auf so einer Ebene.
2: Genau, wir haben uns überlegt, also wir brauchen einen geschützteren Rahmen. Es ging uns schon auch darum, dass Menschen, also auf die Pride kommen wir auch immer mit unseren Gruppen Teilnehmenden, aber da kommen eben die Menschen mit, die sich schon trauen, out and proud mitzulaufen, ist ja einfach sehr öffentlich. Und tatsächlich haben wir aber viele Menschen, die eigentlich auch zum ersten Mal die ersten Schritte als öffentlich queer gehen und die einfach mehr geschützten Raum brauchen und trotzdem einen Rahmen, wo sich Menschen zeigen können. Und unsere Idee war dann, ein Laufsteg-Event zu machen. Also jetzt nicht ein großer Laufsteg, ne? Es findet im QZM, im Queeren Zentrum Mannheim statt. Und wir laden die Menschen einfach ein. Kommt, wie ihr wollt, zeigt euch, wie ihr wollt. Schillernd mit Traditional-Kleidern aus den Herkunftsländern, in Alltagskleidung, ganz egal. Sucht euch ein Lied aus, was zu euch passt. Und alle Menschen werden auch gefragt, ob sie eine Message mitgeben wollen, wenn sie laufen. Und dann ist es im Grunde eine Mischung aus Café, Party und eben doch auch politischem Statement, wenn auch in diesem kleinen Rahmen. Und es war auch dieses Jahr wieder ganz berührend, dass wir mehrere Menschen hatten, die danach tatsächlich auch vor Freude geweint haben, weil sie so gesagt haben, es ist das erste Mal in ihrem Leben, dass sie öffentlich sich als schwul, trans, queer geoutet haben. Und oft kommen eben auch wirklich ganz berührende Messages mit, wenn sie auftreten, warum sie heute laufen, dass sie nicht nur für sich laufen, sondern dass sie für alle laufen. Also es ist wirklich ein sehr, sehr schönes Event, aber natürlich viel, viel kleiner. Und es ist, sind alle eingeladen, also es ist eine offene Veranstaltung für alle Interessierte, aber der Fokus liegt natürlich auf Queer Refugees. Ich glaube, dieses Jahr war unsere größte Veranstaltung bis jetzt mit über 80 TeilnehmerInnen und das war wirklich sehr, sehr, sehr, sehr schön und sehr berührend.
3: Schön. Wie finden euch denn KlientInnen oder wie finden euch denn queere Geflüchtete überhaupt? Wisst ihr, über welche Strukturen die zu euch kommen oder welche Strukturen sprecht ihr irgendwie gezielt an oder wie versucht ihr denn sicherzustellen, dass Leute von euch erfahren, überhaupt Betroffene?
2: Also tatsächlich würde ich sagen, die Menschen kommen hauptsächlich zu uns über also zwei Wege. Einmal über die Sozialarbeitenden, der Erstaufnahmeeinrichtungen. Wenn Menschen also neu hierher kommen, kommen die ja erstmal in Erstaufnahmeeinrichtungen, bevor sie dann weiter verteilt werden in die Kommunen und mit der Sozial- und Verfahrensberatung in den Kommunen. Und da, also wir sind als Beratungsstelle im Grunde für das gesamte Landkreis im Regierungspräsidium Karlsruhe zuständig. Also es geht so runter bis Calw und auch den ganzen Norden Baden-Württembergs. Und wir versuchen, also wir haben jetzt in unserer Umgebung gute Kontakte eigentlich zu allen Landkreisen und den Unterkünften. Je weiter es ins Ländliche geht, umso schwieriger wird's. Aber zum Beispiel in Mannheim haben wir eine sehr gute Kooperation mit den Sozialarbeitenden in den Unterkünften. Die verweisen, wenn es bei denen aufkommt, verweisen die gleich zu uns. Aber dadurch, dass wir schon in Heidelberg im PHW sitzen, kennen uns einfach viele. Und die Sozial- und Verfahrensberatung da, die Sozialarbeitenden da, die schicken uns auch einfach, sobald das Thema Queer aufkommt. Und die sind auch wirklich, also die sind alle richtig toll, die machen richtig viel, um zu zeigen, dass queere Menschen willkommen sind. Da sind überall Regenbogenfahnen, damit Menschen sich auch trauen, sich zu outen, was so eines der größten Probleme im Asylverfahren ist, wenn Menschen neu sind, noch nicht wissen, was darf ich sagen, was nicht. Die leben oft in Gemeinschaftszimmern, das heißt, auch da ist das Risiko einfach nochmal viel höher für die Menschen. Und das ist so der eine Weg, also offizielle Verweise. Und das andere ist tatsächlich Mund-zu-Mund-Propaganda. Wir haben ja verschiedene Angebote, zum Beispiel das Café International findet einmal monatlich statt. Dann bringt halt eine Person aus dem Main-Tauber-Kreis plötzlich noch drei weitere mit. Und das funktioniert wirklich auch sehr gut. Und das merkt man einfach, also so, ich habe 2022 hier angefangen, da waren wir noch sehr, sehr klein. Da kamen auch wirklich nicht so viele Menschen. Und man merkt einfach, was eine kontinuierliche Beratung oder Präsenz bedeuten kann, die kontinuierlich gefördert wurde jetzt so über die letzten 3-4 Jahre, dass man dann einfach eine unglaubliche Reichweite entwickeln kann. Und inzwischen haben wir so knapp 200 Menschen pro Jahr, die wir begleiten. Ja, das ist schon sehr beeindruckend.
3: Wow. Du hattest ja schon gesagt, ne, geradezu Strukturen wie den Sozialarbeitenden und so weiter, habt ihr gerade in Mannheim schon gute Connections. Also was würdest du sagen, gerade wenn wir sagen, Mannheim ist ja durchaus, bezeichnet sich selber als sehr vielfältige und sehr offene Stadt. Was läuft da schon gut oder was wünscht ihr euch von kommunaler Ebene noch mehr, abseits von Geld? Weil das brauchen wir alle.
2: Okay. Abseits von Geld.
3: Außer Geld.
2: Also insgesamt ist es so, dass die Stadt Mannheim den queeren Geflüchtetenbereich tatsächlich schon sehr lange unterstützt. Und sowohl die Beratung selbst als auch Gruppenangebote. Und natürlich würden wir uns wünschen, das wäre mehr. Aber das ist auf jeden Fall was, was ich glaube, der Stadt Mannheim auch ein Anliegen ist und wo sie auch der Idee von vielfältiger Stadt durchaus gerecht wird. Aber natürlich ist das auch gerade alles mit der Haushaltslage, wie die sich gerade entwickelt, in Frage gestellt. Da hoffe ich einfach weiter auf die guten Prioritäten der Stadt Mannheim. Und was sich in den letzten Jahren wirklich sehr gut entwickelt hat, ist die Zusammenarbeit mit den Sozialarbeitenden, mit den Unterkünften. Das Thema Unterkünfte ist eine der größten Themen. Und da bemüht sich die Stadt Mannheim wirklich ausgesprochen, da auch so adäquat möglichen Schutz für queere Geflüchtete zu finden innerhalb der Unterkünfte. Insgesamt wünsche ich mir für die kommunale Ebene, dass das Thema präsent bleibt. Wie gesagt, die Geflüchteten sind eine der Gruppen, die am wenigsten Lobby haben. Und natürlich ist jetzt auch einfach die Sorge bei anstehenden Kürzungen, dass eben gerade in der geflüchteten Migrationsarbeit auch die Kürzungen weiterkommen werden. Da ist natürlich auch das Land involviert. Ans Land geht die gleiche Hoffnung aus. Und dass die Sachen, die jetzt auch angefangen wurden, also es gibt in Mannheim immer noch keine Schutzunterkunft für queere Geflüchtete, sondern es wird sozusagen innerhalb der Unterkünfte geschaut, dass das weiter betrieben wird. Da sind Bestrebungen da und wir hoffen, dass die sich realisieren. Aber das wäre wirklich ein ganz, ganz großer Schritt, gerade für besonders vulnerable queere Geflüchtete. Ne? Transpersonen, im Moment werden Transfrauen eben mit Cis-Männern zusammen untergebracht. Da gibt's einfach noch viel Sachen, die passieren können. Und ich hoffe auch sehr, sehr, dass die Arbeit des Flüchtlingsfonds weitergehen kann. Das ist auch eine große Unterstützung für uns seit Jahren, für unsere Gruppenangebote, dass wir die in Mannheim durchführen können. Und die sind wirklich für viele queere Geflüchtete, gerade wenn sie jetzt nicht in Mannheim direkt leben, sind Gruppenangebote so eine der wenigen Zugänge aus der Isolation raus. Und man weiß einfach, die psychische Belastung ist bei queeren Geflüchteten noch mal höher. Auch die Gewalterfahrung ist bei queeren Geflüchteten noch mal höher, verglichen mit der nur queeren deutschen Gesellschaft oder mit nicht queeren Geflüchteteten. Und oft, wenn die in einem Ort sind, wo sie überhaupt nicht sie selbst sein können, dann leben sie versteckt und in totaler Isolation. Und dazu braucht es eben wirklich diese holistischen Ansatz, dass es Beratung gibt, dass es aber auch Orte gibt, wo sich Menschen sicher fühlen können und wo es eigentlich wo es eine Umgebung gibt, die nicht nur sagt, ey, okay, es ist okay, wenn du schwul bist, sondern die sagt, wow, toll, dass du schwul bist, willkommen hier, ne? Und da habe ich einfach da ist mein Wunsch, dass das weitergeht und insgesamt natürlich, dass das Thema von den Bedarfen von queeren Geflüchteten einfach noch präsenter wird, das jetzt nicht an die Stadtverwaltung, sondern einfach auch an die Stadtgesellschaft, dass Menschen, die sich in der Migrationsarbeit beschäftigen, einfach queere Menschen mitdenken und genauso, dass die queere Community geflüchtete Menschen oder auch also Menschen mit Migrationsgeschichte oder also mit direkter Migrationserfahrung mitdenkt, sodass die Räume insgesamt inklusiver werden. Ne? Also auch in der queeren Community gibt es Rassismus und auch, dass da weiter die Menschen ja, sich engagieren bleiben, stark bleiben und Räume schaffen, in denen sich unsere KlientInnen oder GruppenteilnehmerInnen willkommen fühlen.

0: Da sprichst du ja jetzt gerade genau diese intersektionelle Diskriminierung an, die queere Geflüchtete haben. Inwiefern prägt das denn eure Arbeit auch bei Plus oder gerade bei Plus for Refugees?
1: Also insgesamt sehr, sehr stark. Also natürlich liegt unser Fokus einerseits eben auf so einer fachlichen Rechtsberatung zum Asylsystem. Selbst da kann man natürlich die Intersektionalität in strukturellen, auf der strukturellen Ebene sehen. Ne? Also innerhalb von queeren Angeboten werden meist Geflüchtete nicht so mitgedacht. In geflüchteten Angebot werden queere Menschen nicht so mitbedacht. Und also insgesamt sehen wir in der Beratungsstelle, dass die Queerfeindlichkeit zunimmt. Ne? Also dass sehr viel mehr, also durch die politischen Veränderungen, da sehr viel mehr ausgesprochen wird, was ich mir vor 3 Jahren noch nicht hätte vorstellen können. Und mit rassistischen Anfeindungen ist es leider ganz genauso. Und das sehen wir schon, dass die Menschen, die bei uns in der Beratung sind, einfach auch sehr drunter leiden. Gerade wenn so der erste Ankommensstress und die erste Euphorie vorbei ist. Also da geht es ja wirklich um die existenziellen Themen Überleben. Mhm. Kriegst du einen Aufenthalt? Aber wenn die Menschen dann probieren, eine Wohnung finden, Arbeit finden, stehen die natürlich vor genau den gleichen Herausforderungen wie alle Geflüchteten aufgrund von Namen und Aussehen, dass sie da große Hürden erfahren, ja. Und sehr viel Alltagsrassismus.
0: Du hast jetzt gerade schon gesagt, gerade im PHV hängen jetzt viele Regenbogenfahnen, damit einfach ne, als schöne, positive Symbolik dafür, dass die Geflüchteten wissen, okay, hier sind sie irgendwie in gewisser Weise in einem safer Space im Vergleich. Das kann man ja auch, manchmal hört man ja schon so gehässig, ja, sogar der Baumarkt hängt jetzt irgendwie die Regenbogenfahne auf. Und ja, die Regenbogenfahne ist irgendwie so in aller Munde und ist sehr häufig ja auch ein Symbol, das so vor sich hergetragen wird. Siehst du das denn auch in gewisser Weise manchmal kritisch oder wie würdest du sagen, spiegelt sich das für euch in eurer Praxis überhaupt wieder, dass diese Symbolik jetzt präsenter ist? Ist das tatsächlich auch so für euch, dass es präsenter wird oder irgendwie niederschwelliger?
1: Also ich glaube, ich sehe so zwei sich entgegengesetzte Strömungen. Einmal würde ich sagen, kann man schon sehen, dass über den Verlauf der letzten 3-4 Jahre das Thema Queer wirklich mehr in den Vordergrund, auch mit mehr Unterstützung und mehr Förderungsmöglichkeiten kam. Das muss man sagen, ist vorrangig, also jetzt in der queeren Geflüchtetenarbeit, auch durch wirklich tolle Lobbyarbeit des LSVDs passiert. Und dass eben diese kontinuierliche Möglichkeit, wenn man mehr erreicht, auch tatsächlich zu langfristigen Veränderungen führt. Ne? Schulungen durchgeführt, Gespräche geführt, erklärt, warum das wichtig ist. Und da sehe ich eigentlich eine positive Entwicklung. Und gleichzeitig sehe ich aber auch mit den aktuellen politischen Entwicklungen, also wir sehen einen sehr, sehr starken Backlash die letzten 2 Jahre. Jetzt natürlich kombiniert auch mit den Haushaltsproblemen, die einfach überall sind. Für nächstes Jahr haben wir zum Beispiel die Förderung vom Bund, das war die Förderung für die besondere Rechtsberatung, also spezifisch für das Asylverfahren. Das wurde schon angekündigt, dass die komplett wegfällt. Und deswegen ist es einerseits natürlich so, also wir brauchen natürlich mehr als Lippenbekenntnisse, ne? Also zu sagen, ja, wir sind alle für queere Rechte, das ist fantastisch und ich bin, wenn das eine Selbstverständlichkeit wird, bin ich sehr froh. Und andererseits braucht natürlich auch Taten, die damit einhergehen. Wenn man einerseits die Gelder kürzt und die Regenbogenfahnen aufhängt, bringt mir das nicht viel. Und es gibt ja auch gleichzeitig Tendenzen, dass an anderen Stellen plötzlich gesagt wird, nein, eine Regenbogenfahne aufhängen ist politisch und es geht nicht mehr, weil wir müssen neutral sein. Also ich sehe die Zeiten zurzeit tatsächlich. Ich sehe schon insgesamt von vielen Menschen eine sehr große Bereitschaft, sich zu engagieren für Menschenrechte, die queere Geflüchtete umfassen, einen sehr großen Zusammenhalt auch von verschiedenen Bereichen, Frauenarbeit, queere Arbeit, Geflüchtetenarbeit und eben auf der anderen Seite aber auch immer wieder Versuche, das gegeneinander auszuspielen und auszuhöhlen. Und also ich blicke mit sehr großer Sorge in die Zukunft, genau.
0: Ja. Du hast jetzt gesagt, die Menschen, wenn sie nicht gerade in der Stadt wohnen. Wir sitzen jetzt hier quasi im Mannheimer Stadtkern, bedeutet aber, ich höre daraus, dass Menschen teilweise echt einen weiten Weg auf sich nehmen, um eure Strukturen zu nutzen. Mhm. Hast du eine Idee oder habt ihr Zahlen, Statistik irgendwie darüber, wie groß ist das Einzugsgebiet oder von wie weit her kommen Menschen zu euch?
1: Also wir haben tatsächlich Menschen immer wieder aus ganz Baden-Württemberg, was dadurch kommt, dass wir eben im PHV viele Menschen kennenlernen, die dann auch woanders hin verlegt werden. In Baden-Württemberg gibt es insgesamt 3 Beratungsstellen, die offene Beratung für queere Geflüchtete anbieten. In Stuttgart ist es die Weißenburg, in Freiburg ist es die Rosa Hilfe und wir. Und die Menschen kommen aber auch teilweise, wenn die halt uns kennen, kommen die auch für Events. Also wir haben Menschen, die kommen 3-4 Stunden angereist, um dann 2 Stunden auf eine Demo zu gehen und dann zurückzureisen. Aber so unser Haupteinzugsgebiet ist, wie gesagt, der Norden Baden-Württembergs. Das ist genau natürlich Rhein-Neckar-Kreis, Neckar-Odenwald-Kreis, Heilbronn, Main-Tauber-Kreis und dann runter Karlsruhe, Calw, Baden-Baden. Und da kommen auch die meisten Menschen her. Aber das sind auch wirklich, also das sind viele. Das sind also in unseren Gruppen jetzt, wir sind vernetzt über eine Signal-Gruppe oder so. Und da sind weit über 100 Menschen drin. Und unsere Veranstaltungen sind auch, also inzwischen gibt es keine Veranstaltung mehr, wo weniger als 30 Leute kommen. Und oft haben wir inzwischen so 50, 60 Leute, während früher waren wir irgendwie froh, wenn 10 Leute da waren. Das ist, ja, das ist schon enorm. Aber ich glaube, es ist einfach dadurch, dass es jetzt eben über mehrere Jahre läuft, dass wir viel Erfahrung gesammelt haben, dass Menschen so sagen, ja, das ist so, hier fühle ich mich, wie ich sein kann. Das ist so ein bisschen wie Familie. Und natürlich ist es nie wirklich Familie, weil letztendlich ist es eine Arbeit und ein Angebot von einer Arbeit. Aber ich glaube, wir haben auch wahnsinnig viele, die sich selbst ehrenamtlich bei uns engagieren, aufbauen helfen, mitmachen helfen. Und das ist schon ziemlich schön, muss ich sagen.
0: Wenn ich jetzt als solidarische Person oder als Ally diesen Beitrag höre oder darüber lese und auch Lust habe, euch zu unterstützen, wie erreiche ich euch denn oder wo bräuchtet ihr konkret Hilfe oder ja, wie kann ich euch einfach unterstützen in der Refugee Pride oder darüber hinaus?
1: Also, wir brauchen immer ehrenamtliche Helfende und freuen uns da wahnsinnig. Da kann man uns einfach an unsere E-Mail refugees@plus-rhein-neckar.de schreiben. Ich weiß nicht, ob ihr das noch irgendwo hinschreiben könnt. Wir brauchen Ehrenamtliche sowohl eben für Veranstaltungen wie die Refugee Pride oder das Café International. Wir brauchen aber auch immer wieder Ehrenamtliche für also im Grunde so Tandems, zum Beispiel zum Deutschlernen, zum Arbeitsplatz suchen, zum Arztbesuche organisieren. Also das ist ganz vielfältig, die individuellen Belange von der Person, aber eben auch immer wieder zum Beispiel zur Begleitung von Anhörungen im Asylverfahren, weil es da einfach ein unglaublicher Mehrwert ist, wenn eine deutschsprachige Person auch mitkommt. Sowohl vom emotionalen Support, aber auch eben, dass dann noch eine Person ist, die mitdenken kann und bei Bedarf auch was sagen kann. Und das ist was wir immer brauchen. Und Sprachmittlungen brauchen wir auch immer. Also Sprachen Türkisch, Arabisch, Farsi, Französisch, Urdu haben wir wirklich immer Bedarf, wenn Leute Lust haben, da sich im eher ehrenamtlichen Sprachmitteln zu betätigen, ist das auch auf jeden Fall eine Art und Weise. Und am Ende kann man natürlich auch immer gerne spenden. Vielleicht noch, jetzt haben wir ja doch letztendlich wieder sehr viel über Probleme geredet. Das ist ja genau das, was immer passiert. Und aber vielleicht einfach die herzliche Einladung für alle, die den anderen Teil, von dem wir am Anfang geredet haben, erleben wollen, eine herzliche Einladung. Achtet auf unsere Post für nächstes Jahr und kommt nächstes Jahr zur Refugee Pride.
0: Die von Christine genannte Mailadresse, falls ihr Plus for Refugees ehrenamtlich unterstützen wollt, und auch den Spendenlink via PayPal, haben wir euch auch auf unserer Website bermudafunk.org/hören/glottel-stop in die Shownotes gepackt. 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Christine hat mir außerdem noch einen Songwunsch mit auf den Weg gegeben. Die kamerunische Sängerin Lady Ponce war wohl ein echter Dauerbrenner auf der diesjährigen Refugee Pride und wir spielen jetzt den Song N'Bakan. Viel Spaß!

0: So, und von allem, was man so draußen erleben kann, gucken wir uns jetzt zum Ende der Sendung noch ein bisschen Indoor-Programm an, weil wo lebt sich's auch im heißen Sommer besser wie als im Kino oder auch mal vor der Glotze zu Hause völlig schamlos, wenn es draußen 38 Grad hat. Dafür haben wir auch jetzt noch ein paar Tipps im Gepäck.
1: Genau. Zum einen gibt's hier im Cinema Quadrat in der Innenstadt ein kleines queeres Filmprogramm zur Modern Pride und zwar vom 20. bis zum 22. Juli. Und dort laufen dann drei queere Filme, die man sich anschauen kann. Und es gibt ja auch dann in so Mediatheken immer wieder passend Filme, die wieder gezeigt werden. Und ich habe mir einen angeschaut in der ARD-Mediathek und zwar kommt Mausi raus aus dem Jahr 1995. Also schon ein bisschen älterer Film und es ist ein ziemlich früher lesbischer Coming-out-Film. Davor gab es schon mehrere, aber immerhin lief Kommt Mausi raus zur Primetime im ersten deutschen Fernsehen damals nach der Tagesschau.
0: Nicht schlecht.
1: Du hast ihn nicht geschaut, gell?
0: Ich habe den nicht geschaut. Ich lasse mich jetzt von dir überraschen, ob ich oder auch überzeugen, dass ich das dann nachholen werde.
1: Ich versuche es ohne allzu viel zu spoilern. Aber ehrlich gesagt, manche Sachen sind noch ein bisschen vorhersehbar. Also es geht um Kathi und Kathi kommt aus einem kleinen Dorf in Westfalen und die zieht mit, ich glaube so etwa 20 nach Hamburg und sie hat davor schon bemerkt, dass sie auf Frauen steht. Ein bisschen der Klassiker, sie hatte auch so einen Crush auf eine Lehrerin und genau, zieht dann nach Hamburg in die Großstadt und konnte das vorher auf ihrem Dorf nicht leben, dass sie auf Frauen steht und es sollte niemand erfahren. Und jetzt in Hamburg ist sie dann natürlich in der aufgeklärten, coolen Großstadt und geht dann auch in so einschlägige Bars und verknallt sich, macht erste körperliche Erfahrungen mit Frauen und hat dann auch ihre erste Freundin dort. Das ist so süß, die lernt sich im Bioladen kennen.
0: Im Bioladen, aber klar.
1: Und die ermutigt sie dann, sich bei ihrer Mutter zu outen und dann fährt sie auch so zurück ins Dorf und spricht dann mit ihrer Mutter und das ist total eins zu eins

0: passiert.
1: Okay.
0: Es passiert viel. Es gibt noch ein Aufeinandertreffen mit dem ersten Schwarm. Es gibt noch richtig gute Dorffest-Szenen. Und genau, alles ist aber gar nicht so tragisch, wie man es erst annehmen könnte. Und es hat ein relativ optimistisches Ende.
1: Sehr schön.
0: Genau, und das fand ich irgendwie ganz schön, auch wenn es natürlich verschiedene Kritikpunkte immer wieder so gibt. Aber mit Blick auf die Uhr, schaut den Film selbst. Ich bin gespannt, was ihr da mitnehmt, wie ihr das findet. Aber es ist halt einfach, man muss sich halt vorstellen, es ist 1995.
1: Aber
0: das ist ein bisschen was anderes.
1: Mit dem Zeitstempel würdest du unterm Strich sagen, kann man sich anschauen.
0: Kann man sich anschauen.
1: Schön.
0: So, als Zeitdokument vor allen Dingen. Und jetzt haben wir noch
1: einen Beitrag. Genau, ein Beitrag ist noch übrig. Und wir hören uns von Redaktionsmitglied Fides an, was passiert, wenn es wahrscheinlich nicht ganz so gut läuft wie jetzt bei Kati und kommt Mausi raus. Nämlich, wir beschäftigen uns mit Gewalt in queeren Beziehungen.
2: Gewalt in lesbischen bzw. queeren Beziehungen, das ist nach wie vor ein Tabuthema, obwohl das gerade so ein bisschen aufgebrochen wird und es liegt vor allem an Kulturproduktionen aus den letzten paar Jahren zu diesem Thema, aber zu denen komme ich noch. Wenn ich von Gewalt in lesbischen Beziehungen spreche, meine ich selbstverständlich trans-, inter- und nicht-binäre Personen mit. Aber zu Gewalt in explizit schwulen Beziehungen kann ich nichts sagen. Wozu ich auch wenig sagen kann, sind Forschungsergebnisse und Zahlen, weil die gibt's einfach bisher gar nicht oder kaum. Im Februar 2026 hat die Bundesregierung die Ergebnisse der Dunkelfeld-Studie Lebenssituation, Sicherheit und Belastung im Alltag veröffentlicht. Und daraus kann ich zitieren: Queere Personen haben sowohl inner als auch außerhalb von Ex-Partnerschaften oder Partnerschaften eine höhere Gewaltbetroffenheit. Das bedeutet also, Gewalt in lesbischen Beziehungen ist ganz klar ein Problem. Aber wieso ist Gewalt in lesbischen bzw. queeren Beziehungen dann ein Tabu? Ich glaube, das hat unterschiedliche Gründe. Zum einen die Queerfeindlichkeit, also dass die queere Szene für sehr viele Menschen ein Safe Space ist und den gilt es zu schützen. Und da wirkt Kritik oder kann Kritik manchmal eher so wirken, als wäre es eine Art Nestbeschmutzung und eben kann abgewehrt werden mit dem Hinweis, dass die Gewalt von außen so groß ist, dass man nach innen zusammenstehen muss. Dann glaube ich, liegt es schon auch so ein bisschen an so Lesbenbewegung der 70er Jahre, die so ein bisschen lesbische Beziehungen überhöht haben als die einzig wahre Beziehungsform im Patriarchat. Und deshalb ist es, glaube ich, schwierig, eine kritische Auseinandersetzung anzustoßen. Und Frauen werden in unserer patriarchalen Gesellschaft ja tendenziell immer als Opfer oder Betroffene von Gewalt angesehen und sehr selten als Täterinnen bzw. TäterInnen. Und das ist natürlich völliger Quatsch. Und damit würde ich zum nächsten Punkt kommen. Was ist eigentlich mit Gewalt in lesbischen Beziehungen gemeint? Es gibt super viele unterschiedliche Formen von Gewalt in Beziehungen und viele von diesen Formen von Gewalt gibt's genauso in Hetero-Beziehungen auch. Also zum Beispiel körperliche, emotionale, digitale und finanzielle Gewalt. Also in Hetero-Beziehungen ist es ja mit dieser finanziellen Gewalt schnell einleuchtend, ne? Wenn wir an so Gender Pay Gap denken und es gibt auch so ein Gap bei Rente. Frauen arbeiten tendenziell eher in Teilzeit, Männer in Vollzeit. Das macht einen Unterschied. Wenn dann der Mann alleine Zugriff auf das Konto hat, dann sind Frauen sehr schnell sehr abhängig. In lesbischen Beziehungen gibt's aber doch auch dieses Klischee, dass die Frauen schnell zusammenziehen oder die Personen. Und ich habe mich gefragt, hat es eigentlich einen finanziellen Hintergrund? Weil wenn man dann davon ausgeht, dass es immer so eher zwei Personen sind mit in so prekären Teilzeitstellen, dann ist ja eine Wohnung unterhalten viel billiger als zwei. Es gibt aber auf jeden Fall auch Gewaltformen, die nur auf queere Beziehungen zutreffen. Zum Beispiel ein Outing oder die Androhung von Outing, zum Beispiel vor Familie oder beruflichen Umfeld. Dazu kommt noch so eine verinnerlichte Queerfeindlichkeit, die in vielen von uns steckt. Die kann auch zu vermehrter Beziehungsgewalt führen, weil sie sich dadurch äußert. Und da die Auswahl an potenziellen PartnerInnen für queere Personen kleiner ist als für Heteros, kann das dazu führen, dass queere Personen das Gefühl haben, dass wenn sie jetzt Schluss machen, dann finden sie nie wieder eine Person. Und das, ja, führt natürlich auch dazu, dass Menschen in Beziehungen bleiben, die ihnen nicht gut tun. Mittlerweile gibt es aber einige tolle Kulturproduktionen zu dem Thema, die ich euch gerne vorstellen möchte. Als erstes Nixe, eine Geschichte queerer Beziehungsgewalt. So heißt ein zweiteiliges Hörspiel von Mia Morgan, das ihr in der ARD Audiothek anhören könnt. Beide Folgen sind so etwa eine Stunde lang. Und eine sehr große Empfehlung. Es ist nämlich sehr toll geschrieben und aber auch produziert. Und in dem Hörspiel geht es um die Protagonistin Yara und die moderiert einen queeren Podcast und recherchiert, und das ist sehr perfide, ausgerechnet zu Gewalt in queeren Beziehungen, als sie Tonja wieder trifft. Mit der hatte sie schon mal kurz was und mit der fängt sie dann eine neue Beziehung an und dann rutscht sie aber relativ schnell in eine sehr unangenehme, gewaltvolle Beziehung. Und was ich total gut dargestellt finde, ist dieser krasse Hirnfick, dass betroffene Personen schon irgendwie erkennen, dass Dinge schief laufen und das benennen können und auch das so definitiv nicht möchten, aber dass es eben trotzdem sehr schwer ist, sich davon zu lösen, weil eben die emotionale Gewalt dazu führt, dass Personen wie benebelt sind und blockiert, weil sie eben nicht mehr wissen, was stimmt jetzt eigentlich und was stimmt nicht. Und Mia Morgan, die Autorin von Nixe, hat für ihr Hörspiel super viel recherchiert und sehr viele Interviews geführt mit betroffenen Personen. Und sie nennt aber auch ein Buch als wichtige Inspiration. Und zwar Das Archiv der Träume von Carmen Maria Machado. Es erzählt die Geschichte einer lesbischen Beziehung, die sehr gewaltvoll ist, aber sie erzählt diese Geschichte nicht chronologisch. Jedes Kapitel unterscheidet sich stilistisch. Manche Kapitel sind sehr kurz und so eine halbe Seite oder eine Seite und andere ziehen sich über ein paar Seiten hinweg. Und es ist ziemlich interessant für den Rhythmus. Und überhaupt empfehle ich dieses Buch nicht nur Menschen, die sich für Gewalt in queeren Beziehungen interessieren, sondern auch vor allem solchen, die sich für Literatur und Schreiben interessieren. Das lohnt sich nämlich sehr. Jetzt ist so ein bisschen mein Interesse durchgebrannt und ich erzähle noch diverse Theaterstücke auf zu dem Thema, die ich gesehen habe, die ihr aber wahrscheinlich gar nicht sehen könnt, weil die gar nicht mehr auf den Spielplänen sind. Deswegen kürze ich das jetzt ab und schneide das raus und komme zu meinem nächsten Punkt, der auch wichtig ist, nämlich die Frage, was können wir tun, was können Personen tun, die in so einer beschissenen Beziehung stecken, was können Friends tun und was müsste Politik tun? Es muss natürlich strukturell super viel passieren. Da wurde auch schon einiges gesammelt und zusammengetragen in Zusammenhang mit Gewalt an Frauen und Femiziden. Und ja, da gehe ich jetzt nicht nochmal explizit drauf ein. Was aber hilft für die Unsicherheit, also wenn du das jetzt hörst und dich fragst, bin ich eigentlich in einer gewaltvollen Beziehung? Erstens, ich glaube, sich mit so Kulturproduktionen beschäftigen hilft. Und dann gibt's aber auch so Fragebogen im Internet. Das verlinken wir dann auch auf der Website, wo man dann so Fragen beantworten kann und dann spuckt es einem so eine Art Auswertung aus. Und es gibt wenige Beratungsstellen, aber wir haben Glück, in Mannheim und Heidelberg gibt's hier die Beratungsstelle Plus. Die machen wirklich sehr gute und wichtige Arbeit. Und falls ihr FreundInnen seid und euch ständig Geschichten über irgendwelche Arschlöcher anhören müsst, vielleicht schafft ihr es, euch das noch ein paar tausend Mal anzuhören, bis die betroffene Person noch stärker ist und sich lösen kann, weil dann ist es richtig gut, wenn eine Person außerhalb dieser Beziehung für sie da ist.
1: Falls ihr also selbst betroffen seid von nicht nur queerer Beziehungsgewalt oder ihr Menschen unterstützen möchtet, die vielleicht betroffen sind, findet ihr in den Shownotes auf unserer Bermudafunk-Seite bermudafunk.org/hören/glottel-stop die Links zu den von Fides genannten Hilfsangeboten und zum Infomaterial, unter anderem eben auch einen Selbsttest zu toxischen Beziehungen.
0: So, wir sind mit der Zeit leider schon wieder am Ende.
1: So schnell geht's.
0: Das war die Juli-Ausgabe von Glottelstop, der Sendung der feministischen Redaktion im Bermudafunk, dem freien Radio in der Rhein-Neckar-Region. Wir haben heute live gesendet am 5.7. und wenn heute nicht der 5.7. ist, dann hört ihr uns in einer Wiederholungssendung. So, die nächste Sendung läuft am 2.8. Da könnt ihr wieder einschalten, auch wieder um 15 Uhr.
1: Ganz genau, da freuen wir uns auf euch, wenn ihr auch wieder einschaltet, online oder über Kabel oder im Livestream.
0: Und wir freuen uns auch, wenn wir uns nächsten Samstag sehen auf der Monum Pride.
1: Ganz genau, dafür nochmal als Erinnerung, 13 Uhr geht's los am Wasserturm. Wir sind dabei und freuen uns auch, euch alle zu sehen. Unterstützt, wie gesagt, auch gerne Plus. Die haben wir jetzt hier heute vielfach gehört im Podcast. Alle Spendenlinks und ehrenamtlichen Infos auch in den Shownotes. Und wir sagen bis ganz bald.

0: 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Mein Name ist Annette Lennertz und ich freue mich sehr, heute Jutta Glaser im Studio zu begrüßen. Hallo Jutta.
1: Hallo, guten Tag. Vielen Dank für die Einladung.
0: Seit 25 Jahren bist du Sängerin, offiziell Jazzsängerin, aber das genügt dir nicht. Du bedienst viele Genres, Folk, Weltmusik, Country, Blues, nordische Gesänge, afrikanische und bist immer mehr zu einer Stimmakrobatin geworden, wozu du auch gerne dieses Instrument bedienst, nebenbei. Wie nennt man das eigentlich?
1: Das ist ein Monochord oder eine Moase.
0: Ja, es ist eine Art Waschbrett mit ganz, ganz vielen Saiten drüber und bringt feine, feine Sachen raus. Da werden wir auf jeden Fall mal irgendwas dazu hören. Ja, wir freuen uns, dass du hier in der Region zu Hause bist, in Leimen bei Heidelberg genauer gesagt, weil wir dann immer schön deine Konzerte hören können und du nah dabei bist. Aber du reist natürlich auch und hast Tourneen gemacht, du hast CDs produziert und hast viele Projekte am Laufen. Darüber werden wir nachher noch ein bisschen sprechen, über die einzelnen Projekte. Gerade hast du ein Konzert gegeben zur Solidarität mit der Ukraine. Das war ein ganz spezielles Projekt zusammen mit Klaus Böser-Ferrari. Vielleicht kannst du mal ein bisschen über dieses Projekt erzählen.
1: Ja, das ist ein ganz neues Projekt. Es geht um die Poems, um die Gedichte der Künstlerin Ethel Adnan. Die Ethel Adnan ist eine 96-jährige Dame, kann man schon sagen, aus dem Libanon, die sehr kosmopolitisch unterwegs war und vor einigen Wochen auch gestorben ist, aber wirklich wunderbare Malerei produziert hat, Poesie geschrieben hat, ganz wunderbare Texte auch über Krieg und über Frieden und über die Natur und vor allem über ihren besten Freund. Das ist nämlich ein Berg, ein Mountain, den sie viele Jahre jeden Tag gesehen hat und darüber auch geschrieben hat. Also eine ganz wunderbare Poetin. Und diese Texte habe ich genommen und vertont sozusagen.
0: Return and Crossing heißt das Ganze, gell? Und das war in der Feuerwache?
1: Ich habe eine Probeaufnahme, unsere erste Aufnahme, die wir in der Feuerwache bei der Probe gemacht haben. Also das gibt's auch noch gar nicht auf CD oder irgendwo. Die habe ich mitgebracht und die könnten wir eigentlich hören. Das ist ein sehr schönes Gedicht von der Ethel und das haben wir spontan in der Probe mal versucht zu vertonen.

0: Ich finde es immer ganz begeisternd, wie du das machst. Ich war jetzt nicht bei dem Konzert dabei, aber sonst bei anderen Konzerten in Klaus Böser Ferrari ist oft so, dass er anfängt und auf seiner Solo-Gitarre, er ist ja ein berühmter Solo-Gitarrist, der auch in der ganzen Welt tourt eigentlich, wir haben wir auch einen Schatz hier in der Region, auf der Solo-Gitarre irgendeine Atmosphäre erzeugt und dann stimmst du irgendwann ein, nimmst die Atmosphäre auf, baust da weiter und irgendwann leitest du die aber auch über wieder in andere Gefilde. So wenn er zum Beispiel hektisch mit Stress anfängt, dann würdest du dann irgendwann das mal ein bisschen in ruhigere Gefilde leiten. Oder wenn er melancholisch anfängt, würdest du vielleicht dann irgendwann die Stimmung heben. So, ja, so ungefähr kann man das sagen. Und das ganz oft lautmalerisch, also mit Lauten, mit, er beschreibt es selber mal, ja, das kannst
1: ist,
0: du besser.
1: Das ohne Text ist das, ja. Das ist ungefähr so, schamel zu mag man leise tang, mai sit ich gemal me wat ich geseta.
0: Ja,
1: so ist das ungefähr. Ja, also das, was kommt, sich locker machen und ohne Zäsur und Zensur vor allem einfach loslegen.
0: Du hast mit ihm auch eine CD aufgenommen schon, ne?
1: Ja.
0: Wie hieß denn die?
1: Das ist Ayoy, nennt sich die.
0: Ayoy.
1: Ayoy.
0: Ayoy.
1: Genau. Ayoy. Ayoy.
0: Hat das eine Bedeutung?
1: Eigentlich nicht. Es kommt aus irgendeinem Film. Ich glaube, das war der Dracula-Film von Polanski. Da sagt irgendeiner dann abschließend, bei irgendeiner schrecklichen Szene am Schluss sagt er dann, Ayoy. Also vollkommen aus dem Zusammenhang einfach genommen. Und ich finde, das ist ein tolles Wort. Das gefällt mir gut.
0: Für hat das, bisschen, was du da machst.
1: Hat ja. Ein bisschen was Pfälzisches. Ich bin ja auch Pfälzerin. Ja? Ajo, sag mir Pfälzische immer. Ja.
0: Stimmt, ja.

0: Ja, also das ist etwas, was du so machst wie keine, zum Beispiel hier in der Region. Und ich las auf deiner Homepage auch begeisterte Zuschriften von deinen Fans. Und einen möchte ich mal zitieren, da schreibt eine Fanin, Jutta ist eine Zauberin. Mit ihrer Stimme kann sie Seelen berühren, Räume weiten und dem Leben eine Stimme geben. Ist das nicht schön zusammengefasst?
1: Ja, das ist sehr schön. Ja.
0: Klasse, gell?
1: Das wusste ich gar nicht.
0: Wie ist denn das, wenn du so ein Konzert gibst mit Klaus Böser-Ferrari? Wie bereitest du dich davor?
1: Ja, also wir bereiten uns beide so gut wie gar nicht vor, nur dass wir einfach uns innerlich einstimmen auf einen Raum, einen gemeinsamen Raum, den wir gemeinsam betreten. Das heißt, dass wir uns da begegnen, dass wir wissen, wir tauschen uns aus. Es gibt bestimmte Ideen, die da fließen. Es gibt verschiedene Möglichkeiten, wie man Wege gehen kann, so wie du das auch vorher beschrieben hast. Aber vorbereiten tun wir uns eigentlich nicht. Wir schreiben Titel auf ein Blatt Papier. Das muss aber nicht so dann auch laufen. Es wird spontan entschieden und oft fange ich irgendein Thema an oder der Klaus und dann weiß ich schon, was er macht. Und dann geht es eben in dieser Thematik weiter.
0: Was wäre denn zum Beispiel so ein Raum bei dem letzten Konzert Return and Crossing?
1: Das hängt jetzt da in dem Fall von den Poems ab.
0: Ah, ne? Okay.
1: Ja, ja. Also wenn es aber nicht von den Poems abhängt, dann hängt es auch ein bisschen vom Sound ab, den wir gerade so hören. Und wenn der Klaus zum Beispiel dann gerade daheim was Verrücktes ausprobiert hat und das dann spielt und es klingt ziemlich gut, dann haben wir halt beide Lust, damit rumzuarbeiten. Ne? Ja. Also es ist wirklich alles sehr, sehr improvisiert.

0: Ja, und zurück zu Corona. Es war ja eine schwere Zeit für Künstler und Künstlerinnen. Ja, das war ja wirklich hart. Wie war das für dich?
1: Ja, also die erste Zeit, da war ja ein totaler Lockdown. Da konnten wir gar nichts machen. Da bin ich fast jeden Tag in den Wald gegangen und habe Gedichte geschrieben und dann ein kleines Büchlein gemacht. Also ich hatte dann was zu tun, was Sinnvolles. Wenn ich da nichts zu tun gehabt hätte, das wäre nicht so gut gelaufen, glaube ich. Ich dachte, ich setze mich jetzt mal mit meinem Alleinsein auseinander. Das war dann, das Ergebnis waren eben dann Gedichte.
0: Also es war ganz schön mutig, auf einmal Gedichte zu schreiben, wo du bisher eigentlich gesungen hast, gell?
1: Ja, aber was hätte ich denn da singen sollen? Ich musste ja was schreiben. Zum Singen war ja nichts.
0: Mhm. Aber du hast vorher ja auch keine Songs geschrieben. Du warst ja eigentlich nicht im Schreiben.
1: Doch, ich habe vorher als schon auch mal Songs geschrieben.
0: Ah ja,
1: bei der einen CD, die Samsort Lily, da habe ich 2-3 Songs auch geschrieben.
0: Also hattest du ja schon so einen kleinen Vorsprung im Schreiben.
1: Ja, und früher habe ich auch Gedichte geschrieben. Früher noch, vor langer Zeit, habe ich auch Gedichte geschrieben.
0: Interessant.
1: Ja. Das hat sich jetzt wieder wiederholt sozusagen.
0: Ja, und daraus ist ja ein ganz schönes Buch entstanden.
1: Mhm. Das Buch heißt Überwinter.
0: Und die Gedichte sind von Jutta Glaser, aber auch die Malerei. Und das ist ein ganz buntes Buch dadurch geworden. Ganz viel Farbe und das in Corona-Zeit. Wahnsinn.
1: Ja.
0: Was ist dir da alles eingefallen, dass es so bunt werden konnte?
1: Das war ein Rausch. Im Winter braucht man Farbe.
0: Ja. Wahnsinn, ja. Abstrakte Malerei, aber voller Gefühle und Emotionen. Also da geht's ab in deinen Bildern, muss man schon sagen.
1: Ja, das ist ja auch die Musik, die ich male. Ich habe ja dann abends LPs gehört und die Musik, die ich gehört habe, habe ich versucht zu malen. So wie ich es ja umgekehrt auch als mache, dass ich Bilder mir anschaue und die dann versuche zu singen.
0: Hm.
1: Das, also diese synästhetische Angelegenheit ist das.
0: Und verrätst du auch, was du gehört hast, während du das gemalt hast?
1: Ja, das steht immer dabei. Unter den Bildern steht Weather Report 1986 zum
0: Super.
1: Beispiel. Ja.
0: Klasse. Ja, ich habe zwei Gedichte mal rausgeholt, die nicht so lang sind, die kürzer sind.
2: Grelle Zahlen auf Bäumen sind gefährlich. Todesurteil. Als Gerippe am Boden wiedergefunden. Ich gehe an den Nichtsahnenden vorbei mit sorglosem Gesicht, doch leicht beunruhigt. Bleibt schön gesund, sonst seid ihr fällig. Die Diagnose heißt: zu spät für den Sommer, zu früh für den Frühling.
1: Ich bin ja einfach gelaufen, spazieren gegangen durch den Wald und das, was ich erlebt habe, habe ich versucht, in Gedichte zu schreiben. Und das ist ja das, was man sieht auch, ne? Die Bäume, die da am Boden liegen und kaputt sind.
0: Oder die
1: oder
0: kurz
1: auch nicht
0: davor sind,
1: ja,
0: ne? Gefällt
1: ja
0: zu werden.
1: Genau, ja.
0: Genau. Also gut, und dann haben wir noch ein zweites Gedicht.
2: Der lange Atem der Bäume. Ich brauche den langen Atem der Bäume, ihren Tanz um sich selbst, wie sie sich in die Erde drehen und Botschaften senden. Wer könnte es verstehen, dieses Morsealphabet der Tropfen? Kurz, kurz, kurz wird es sein. Lang, lang, lang ist es her. Kurz, kurz, kurz wird es sein. Ich brauche den langen Atem der Bäume und sie brauchen meine Kurzatmigkeit.
0: Ja, auch ein tolles Gedicht, gefällt mir auch ganz wunderbar.
1: Das freut mich.
0: Ja, super.
1: Es war ein Geschenk. Also ich wusste, ich habe es mir nicht vorgenommen. Ich bin einfach wandern gegangen und dann ging es los und 2-3 Monate. Ja.
0: Hast dich selbst überrascht.
1: Ich nehme es als Geschenk.
0: Wie viele Gedichte sind es jetzt geworden?
1: Es sind jetzt 33, aber ich hatte, glaube ich, so 50 und habe einfach dann ausgesucht und noch geschliffen und gefeilt ein bisschen. Ja.
0: Und die bleiben jetzt auch Gedichte, das werden keine Songs oder
1: nee,
0: so?
1: Nee, das ist nichts zum Versingen, glaube ich.
0: Mhm. Ja, auf jeden Fall toll. Ja, und dann war der erste Lockdown rum, dann gab es eine kleine Öffnung und ja, Wie ging es denn weiter mit euch und mit dir?
1: Also wir hatten ja das Stück Sehr geehrte Zukunft, bezeichnenderweise dieses Tanzstück der Heidelberger Choreografin Corinna Kleck. Und dieses Stück hatten wir 2 Jahre vorbereitet und eine Woche vor der Premiere wurde es abgesagt. Das war ein harter Schlag, also vor allem auch für die Kinder und Jugendlichen, die da mitarbeiten. Das sind jetzt 60 Kinder und Jugendliche. Und dann haben wir gesagt, okay, jetzt müssen wir es versuchen zu halten. Und letztes Wochenende haben wir dann eben die 7 Vorstellungen gehabt. Nochmal 2 Wochen vorher nochmal. Also das war wunderbar, dass wir es jetzt endlich hinter uns haben und auch gemacht haben und es so gut geklappt hat. Und wir haben gemerkt auch, dass es sehr aktuell noch war. Also die Kinder haben ja Ideen, ihre Wünsche, die sie für die Zukunft haben, beschrieben und das ist alles noch ganz aktuell. Auch die Angst vor Krieg und so, das war alles da, obwohl noch gar kein direkter Krieg war auch. Ne?
0: Ja. Ja, also wie viele Vorstellungen waren das insgesamt?
1: Das waren jetzt letztes Wochenende 4 und dann nochmal 2 Wochen vorher nochmal 3. Also ist 7 Vorstellungen waren es.
0: Klasse. Und das bei diesem Halb-Lockdown, der ja immer noch
1: das
0: gilt.
1: War,
0: ne?
1: Also wir sind eben wahnsinnig.
0: Ja. Und konntet ihr irgendwie proben? Weil singen war ja ganz gefährlich. Das konnte man ja gar nicht irgendwie.
1: Ja, wir haben geprobt in der Chapel. Das ist ja dieses neue Kulturzentrum in Heidelberg. Ist eine alte Kirche, renoviert. Und die ist sehr groß. Und da konnte man mit Abständen sehr gut proben.
0: Ja, erzähl mal ein bisschen über das Stück, denn die Zusammenarbeit jetzt mit Corinna Kleck ist ja auch schon lang. Mit der hast du ja schon viele tolle Stücke auf die Bühne gebracht und mit den Kindern, ne?
1: 20-Jähriges haben wir bald.
0: Boah, erzähl mal, wie das angefangen hat und was ihr da so macht.
1: Ja, also was wir machen ist, wir arbeiten mit den Kindern und es geht um ihre Themen. Also die Kinder können ihre Themen bearbeiten und vertanzen. Und wir machen dann aus diesen Tänzen Musik und begleiten diese Choreografien. Und das ist eben deswegen so schön, weil es wirklich, das ist einfach das, was die Kinder sich ausgedacht haben. Und wir verwandeln es eben dann in ein künstlerisches Eckchen sozusagen.
0: Mhm. Wer macht noch mit?
1: Die Cordula Rainer-Wohr mit. Mit ihr zusammen mache ich die Musik.
0: Spielt sie Harfe, wie
1: sie
0: immer?
1: Sie spielt auch Harfe, aber auch Klavier. Und die Chris Gavazzoni am Schlagzeug. Und dieses Mal war die Elisa Herbig noch dabei am Cello. Das war auch sehr schön.
0: Und du an der Stimme?
1: Ja.
0: Ja, also da ging es ja viel um Natur auch, um die bedrohte Natur. Es ging um Bienen. Hast du dann Bienen gesungen oder was hast du gemacht?
1: Genau, ja. Ich habe auch was dabei, da kann man ein bisschen hören. Die Kleinen, die sind ja jetzt 5 oder ja, 5, um die 5, die haben eben Bienen und Bäume gespielt und am Anfang liegen sie da und dann konnten wir dieses, wie klingt denn eine Wurzel und wie klingt denn eigentlich das, was unterm Boden ist? Gibt es da Ideen dazu? Und das haben wir dann eben versucht, in Musik umzusetzen.
0: Und da hören wir jetzt auch ein Stück von.
1: Ja, kann man
0: klasse.
1: Hören.
0: Ja. Super.
1: Ist nicht so gut, die Aufnahme, weil es eben, das ist eben der Mitschnitt, ne? Ja, von der Probe.
0: Und so viel, die da mitgemacht haben, also diesen Bedingungen mit Corona, das muss man erstmal schaffen.
1: Ja, wirklich, das war wirklich ein Kunstwerk.
0: Ja, und drum und gezittert dran. Habt ihr.
1: Ja, jeden Tag. Jeden Tag.

0: Ich weiß auch noch, dass ein wunderschönes Konzert stattgefunden hat. Das war vom Mannheimer Morgen, wie immer. Jedes Jahr machen die ja so ein Konzert in der Innenstadt. Und da bist du auch aufgetreten. Ich glaube, das war das allererste Konzert in der Zwischenzeit zwischen den zwei Lockdowns. Und erzähl doch mal, mit wem bist du da aufgetreten? Wer stand da mit dir auf der Bühne? Was habt ihr da gemacht?
1: Du meinst jetzt Jazz im Quadrat?
0: Ja.
1: Ah, das war mit Kantoi.
0: Die Band, die du ja auch schon lange hast, ne? Mit der du lange schon arbeitest.
1: Ja, genau. Kantoi ist ja Esperanto und heißt Lieder. Songs oder Lieder. Und da habe ich eben das, die CD auch gemacht. Das sind lauter Ethno-Songs vom Französischen übers Rumänische, Afrikanisch, also alles, was es so gibt. Spanisch, ja.
0: Also da singst du dann sozusagen richtig mit Text?
1: Ja, das ist komisch. Ich weiß nicht warum, aber ich habe mir dann was ausgesucht mit Text. Das ist schrecklich eigentlich, weil dann muss man ja die Texte lernen. Das wollte ich ja gar nicht mehr. Ja.
0: Und dann noch ausländische Texte.
1: Ja, genau, genau.
0: Was hast du gesagt? Norwegisch?
1: Rumänisch. Also das habe ich auch dabei, das Rumänische, ein Wiegenlied. Ich bin ja keine Rumänin. Ich weiß nicht, ob es eine Rumänin verstehen könnte. Aber ich denke schon. Mhm. Das heißt Jog de Lergan.

0: Ja, mit der Silvia verbindet dich ja auch eine ganz lange musikalische Freundschaft. Was habt ihr schon so alles erlebt zusammen, wenn man das mal zusammenfassen kann?
1: Ja, wir sind uns einfach sehr sympathisch und können gut miteinander Musik machen. Und die Silvia ist ja eine wunderbare Gitarristin, die ihre eigenen Sachen schreibt und wunderbare Musik macht. Und wir haben einfach eine gute Freundschaft, eine musikalische und über die Musik hinaus auch eine Freundschaft. Da kann man eben ganz viel machen miteinander. Ne?
0: Ist wunderbar, dass da keine Konkurrenz entsteht, sondern miteinander.
1: Ja, ist miteinander, ja. Ja.
0: Wer ist denn da noch mit in der Band?
1: Also wir waren ja zu zweit auch oft, wir können auch zu zweit spielen, aber mit in der Band ist jetzt auch der Dirk Schilken und die Silvia natürlich und dann der Marcio Tubino, der ja aus München extra anreist immer, und der Rolf Breyer am Bass.
0: Und das ist schon ziemlich fest, schon ziemlich lange.
1: Ja, und das sind wir auch eine richtig gute Band, finde ich.
0: Und ganz anders als das Impro. Also es sind wirklich zwei ganz unterschiedliche Seiten. Mit wem singst du denn Jazzstandards?
1: Das ist eher lustig. Also ich singe die Jazzstandards eigentlich mit dem Pater Dimirisch Willi. Und der spielt ja sehr schön Klavier. Aber wir kriegen es nicht zustande, eine CD zu machen. Das klappt einfach nicht. Wir sind auch so, da ist der Erwin Dietzner noch dabei und im Trio spielen wir, wann wir gerufen werden. Wir sind ja zu allem bereit. Es ist einfach so ad hoc auch, so viel Improvisation da drin, dass wir einfach es nicht schaffen, uns so zu organisieren, dass wir jetzt mal eine CD aufnehmen. Das ist gegen die Musik irgendwie auch. Ne?
0: Das müsste ja aber bald mal passieren.
1: Müssten wir mal machen, ja.
0: Pater ist ja Georgier, ne?
1: Ja. Ja.
0: Wunderbar, das wird bestimmt ganz toll werden.
1: Ja, und wir machen ja auch nichts aus. Die ganzen Arrangements sind alle ad hoc auf der Bühne, werden die erfunden. Und das ist wohl was ganz anderes, wenn man eine CD aufnimmt. Da muss man ja alles ein bisschen genauer angucken und ein bisschen was ausmachen miteinander und schauen immer, wie machen wir das, wie arrangieren wir das. Das geht irgendwie nicht. Wir müssen spontan bleiben.
0: Also können wir jetzt gar nicht so ein Beispiel für einen Jazzstandard nehmen in diese Sendung mit Nein, oder hättest du noch irgendwo einen?
1: Also ich nur halt die Samsort Lily, da ist ja das Flamingo drauf. Das könnte man nehmen.
0: Ja, wunderbar.

0: Das ist der Freiraum im Bermudafunk mit der Sängerin Jutta Glaser. Ich bin Annette Lennertz. Ja, wie fing das eigentlich an bei dir? Ist das genetisch angelegt? Hast du ein Erbe in dir, dass du so gut singen kannst, so musikalisch bist? Oder?
1: Bestimmt, ganz bestimmt habe ich ein Erbe. Meine Mutter hieß ja damals schon die Weiße Taube.
0: Ah ja, das kann man über dich auch sagen, ja.
1: Ja. Ja, das ist ja angelegt in der Familie. Mein Vater hat singende Säge gespielt und wir haben viel gesungen. Ich habe Geschwister, die auch gerne Musik machen. Also das war einfach in der Familie drin.
0: Wahnsinn, ja. Ja. Sind die jetzt alle Musikerinnen geworden?
1: Nein,
0: nur du.
1: Nur ich, ja.
0: Und das war sicher nicht einfach, da zu sagen den Eltern, oh, und das mache ich jetzt zum Beruf.
1: In der damaligen Zeit sowieso, das war kein ehrenhafter Beruf, Sängerin. Ja.
0: Also wann hast du das gesagt? Wie alt warst du da?
1: Ich habe ja zwischendrin Design studiert und bin ja auch Erzieherin. Also ich hatte ja schon meinen Beruf, aber dann so ab 28, da hatte ich dann so die ersten Bands. Und dann habe ich gesagt, ich bin Sängerin. Das war schon komisch für meine Mutter.
0: Ja, aber sie war ja zufrieden, du hattest ja einen Beruf.
1: Ja, natürlich. Wenn man dann so einen Beruf hat, dann geht's. Auch wenn man ihn nicht ausübt.
0: Ne? Ja.
1: Hauptsache mal einen Beruf in petto.
0: Ja, genau. Dann hast du ja auch geheiratet und ein Kind gekriegt. Noch dazu, gell?
1: Ja.
0: Und weiter Musik gemacht?
1: Weiter gemacht.
0: Ja, toll. Also das ist schon, finde ich, eine Leistung. Also du lebst ja auch davon. Und das ist gar nicht so einfach. Nur von Konzerten wird es wahrscheinlich nicht gehen. Was machst du denn noch so, um sozusagen Geld zu verdienen, auch mit Musik?
1: Also ich mache mehrere Workshops im Jahr. Einen Jazz-Workshop oder besser gesagt zwei, drei Jazz-Workshops in der Dordogne und in Italien. Und ich habe das mit einer Freundin, die ist super, das Superhirn, sage ich immer. Die kann ganz toll organisieren. Und das Ganze heißt Voice and Chords. Und da bin ich eben und kann dann auch ganz gut Geld verdienen, wenn ich diese Workshops gebe, dann dreimal im Jahr. Das ist wunderbar und sehr schön.
0: Ja. Und zu Hause, du wohnst ja in Leimen, ich war ja mal da. Du hast da eine wunderbare Scheune umgebaut zu deinem Studio, Festsaal, was auch immer man das nennen mag. Da gibst du auch manchmal Unterricht oder du machst da Konzerte, ne?
1: Ja, das war ja vor Corona. Jetzt geht es ja nicht mehr. Ist einfach so klein. Da gab es viele Konzerte von einfach Musikerfreunden und Freundinnen, die gekommen sind. Oder, da kommt jemand aus Amerika. Der ist gerade da. Spontankonzert, das ging dann da alles, ja. Jetzt geht es nicht mehr.
0: Vielleicht.
1: Ich hoffe, es kommt noch mal, ja.
0: Ja, hoffen wir mal, ne?
1: Und ich habe auch so eine Art kleinen Chor. Das heißt, es ist kein richtiger Chor. Wir treffen uns und entspannen uns im Singen, sagen wir mal so. Ja. Es ist ein Singvergnügen.
0: und Konzert. Dabei unterrichtest du auch im sogenannten Zirkelsingen. Circle Singing. Was ist denn das?
1: Das Circle Singing, das ist eine spontane Art, kanonhaft miteinander zu singen. Das heißt, es werden verschiedene Loops gesungen, die kann man erfinden, ad hoc. Und die werden dann so Art dann aneinander gesetzt und dann überlagern die sich. Und dann klingt das einfach wie ein Kanon, ist aber im Moment gerade erfunden und fliegt auch dann wieder in den Äther und ist vorbei. Aber klingt sehr schön.
0: Wunderbar.
1: Sie klingt oft, als hätte man da drei Wochen dran geprobt, nur ist es dann eben hinterher wieder weg. Ne?
0: Gehen wir nochmal zurück zu deinen verschiedenen Projekten. Wir haben ein paar noch gar nicht besprochen, die auch sehr toll sind. Da gibt es zum Beispiel regelmäßig jedes Jahr im Karlsruher Bahnhof ein Stummfilmfestival und da vertonst du sozusagen Filme, deren Ton weggenommen wird. Stummfilme müssen aber nicht aus der Stummfilmzeit stammen, sondern die stammen aus heutigen Zeiten, der Ton wird weggemacht und du mit MusikerInnen zusammen vertonst es da, machst was Neues draus im Grunde. Ne?
1: Ja, das ist das Stummfilmfestival im DAI in Heidelberg.
0: Ja, und zuletzt war das ja, da war ich noch dabei, fand ich sehr wunderbar, über einen Film, der die Schulwege von Kindern aus aller Welt dargestellt hat.
1: Ja.
0: Da hast du tolle Sachen gemacht. Auch wieder lautmalerisch, auch wieder ohne Text im Grunde. Ne? Weißt du noch irgendeins davon, was du noch so ein bisschen so von irgendeinem Kind, Kenia oder was war das denn, Kenia, in Japan?
1: Wir haben dieses
0: Magst du das jetzt singen oder magst du?
1: Ja, ich kann jetzt das mit dem
0: Rekord mal probieren. Das fände ich schön.
1: Eine Improvisation darüber machen.
0: Und das war über ein afrikanisches Kind?
1: Das war über ein afrikanisches Kind. Ja, da gab es ja mehrere, unter anderem genau. Eins, das sehr weit gelaufen ist. Ich glaube, das war ein Mädchen und ein Junge. Die sind wirklich über Stock und Stein stundenlang sind die gelaufen. Mussten dann auch durch gefährliche Gegenden laufen. Da gab es Elefanten, Krokodile und was weiß ich noch für gefährliche Tiere. Das war sehr spannend. Und wenn die da waren, wenn die dann angekommen sind, dann war das für die wie ein Wunder jeden Tag, endlich da anzukommen. Und das war auch sehr wichtig für die Kinder, ne, dass sie da zusammenkommen konnten. Und dann wurde die Fahne gehisst und dann gab es ein Ritual und dann ging es los. Ja, das ist super, schön. Ich versuche es mal ein bisschen zu improvisieren dazu. Ich schiebe es mal so ein bisschen rüber. Brauche ich nämlich zwei Hände dazu.

0: Das ist Jutta, wie sie leibt, lebt und singt, ohne sich einzusingen, ohne irgendeine Vorübung, legt sie da so ein wunderschönes Lied hin. Das ist
1: toll. Ein schönes Lied, ja.
0: Ja, klasse, da läuft es einem warm und heiß und kalt den Rücken runter.
1: Ja, da muss man sich einfach so die Steppe vorstellen und die Elefanten und die Kinder ganz klein rennen da ihre Wege.
0: Ja, toll. Du warst ja auch schon in Afrika.
1: Ja.
0: Ja.
1: Genau.
0: Und da warst du mit einem Chor unterwegs,
1: mit einem wunderbaren Chor, mit dem Imbongi-Chor.
0: Ja.
1: Den Erzählern. Ja.
0: Den Erzählern.
1: Ja.
0: Wie war das für dich so, die ganz anderen Gesänge da zu hören? Da habt ihr ja viel gesungen.
1: Ich habe viel gesungen. Das ist einfach, also ich finde die afrikanische Musik, die ist mir so nah, weil das ja alles Circles sind im Grunde. Und polyphon, das heißt, es ist sehr, sehr, sehr, sehr reich an. Die kümmern sich auch nicht drum, ist das jetzt modal oder was für eine Tonart oder was für ein Rhythmus ist das? Da wird überhaupt nicht darüber geredet, das wird einfach gemacht. Und das ist wunderschön, es ist sehr atmosphärisch, finde ich, die Musik.
0: Und die singen ja auch so oft immer wieder das Gleiche, ganz lange, ne?
1: Ja, und dann so intensiv ist es auch, ne? Sehr intensiv, ganz. Ganz dicht ist die Musik.
0: Auf jeden Fall sehr anders als unsere Musik und interessant auch, ne? Und die Stimmen sind auch sehr viel stärker als unsere.
1: Ja, ne? Ja, die Bänder sind auch ganz anders gewachsen, ne?
0: Die Stimmbänder?
1: Die sind anders, ja.
0: Ja. Meinst du?
1: Doch, ja. Die sind anders, ja. Die sind stärker. Und deswegen hört man das ja auch dann, ne?
0: So. Einer das für.
1: Ne, wenn sie anfangen. Ja. Die können einfach so singen. Ja.
0: Da brauchen wir vier Frauen dazu.
1: Ja, wir brauchen, ja.
0: Einmal.
1: Und eine super Technik noch dazu. Ne?
0: Ja.
1: Ja.
0: Ja. Ja, es ist noch mehr, nicht alle, klar, aber so auf den Dörfern und so wird schon noch sehr viel gesungen. Ne?
1: Ja, ja.
0: Ja.
1: Und es wird, die Musik wird ja auch dann. Ist ja der Ausdruck dann auch, wie man lebt. Ne? Da gibt es eben die Lieder zur Hochzeit und die Lieder, wenn es einem schlecht geht und die Lieder, da wird ja für alles, für jede Situation im Leben gibt es einen Song, gibt es irgendein Lied. Und wenn es ganz einfach ist, ne? Also die Texte sind ja teilweise sehr einfach. Ne? Der geht jetzt runter ans Wasser und nimmt den Krug und holt Wasser. Das ist dann der ganze Text.
0: Ja, das war also in Südafrika, ne? Und ja. Namibia warst du
1: genau.
0: Auch,
1: ja.
0: Swaziland, Eswatini jetzt. Die Lieder haben sich schon ein bisschen unterschieden. Ne? So, das sind ja diese Zulu-Gesänge und dann Namibia wieder ganz anders.
1: Und die Klick-Songs da noch drin, ne? Ja.
0: Die Klicks.
1: Überall klickt es.
0: Das muss dir ja ganz entgegenkommen,
1: das
0: oder?
1: Das war so, so toll, ja.
0: Ja.
1: Das war Wahnsinn.
0: Die Klicks ist ja was ganz Tolles für dich. Da hast du wieder richtig schöne neue Ecke.
1: Ja, ich weiß noch, wie wir da saßen. Und die Leute haben sich unterhalten und überall. Und du denkst, sind das jetzt Geckos oder was ist das jetzt? Ja, ja. Das sind die Klicks.

0: Welche Reise ist dir denn noch in Erinnerung, musikalische Reise?
1: Also in Finnland, in Nordfinnland, am Polarkreis ganz oben, da wird ja auch ganz besonders gesungen. Dieses kehlige Singen, dieses samische Singen.
0: Wie hört sich das an?
1: Dieses Gulagu.

0: Ne? Das ist so, das heißt so eine kehlige Technik auch. Ne?
1: Sehr schön, ja. Ah, und das hast du dann so mitgebracht und heimgebracht.
0: Ich habe das dann nicht so richtig gesammelt, aber ich habe mir die Techniken, die haben mir gefallen. Ja. Mhm. Die fand ich interessant.
1: Ja. Ja, das ist überhaupt interessant. Wie kamst du eigentlich jetzt praktisch vom Jazz, also du hast begonnen mit Jazzgesang,
0: ja.
1: Wahrscheinlich Standards, mhm. ne? Ganz normal, mhm. wie man das so mhm. macht, oder Frau mhm. das so macht. Und dann, wie kam das da Schritt für Schritt, dass du deine Gebiete erweitert hast?
0: Also ich glaube, dass diese Beschränkung...

0: immer weiter in die Improvisation gegangen. Und irgendwann habe ich dann brasilianische Musik stärker gehört.
1: Mit Celia Fonseca?
0: Ja, mit ihr auch, und aber auch vorher schon. Und habe gemerkt, die brasilianische Musik, die ist ja auch, das ist ja auch eine Art Ethnomusik, ne? Also abgesehen von Bossa Nova, der ja eigentlich eher künstlich ist, aber die anderen, das Maracatu, die ganzen Rhythmen, die es da gibt, die sind ja schon sehr volkstümlich eigentlich. Die kommen ja aus dem Volk. Und da habe ich immer weiter reingehört und dann habe ich gemerkt, oh, Volksmusik, oh ja, ist gar nicht so wie bei uns, sondern ist ja sehr differenziert, ist ja ganz reich, der Gesang ist ganz reich, da gibt es ganz viele Möglichkeiten. Und dann habe ich so überall mir was angehört. Und dann ging es dann weiter in den Osten mit den bulgarischen Sängerinnen, die ja auch eine spezielle Technik haben. Und ab da hat mich dann eben alles interessiert, was an Folk oder Volks- oder Weltmusik gemacht wurde.
1: Mhm. Ja. Ja, ja. So, dass du mal sagst, ich mache jetzt Rock oder Schlager, das kam dir nie in den Sinn.
0: Also um Geld zu verdienen, habe ich ja Tanzmusik gemacht am Anfang. Da habe ich auch mal Rock gesungen und auch mal Schlager. Das war.
1: Und dann, wie kamst du dann zum Jazz?
0: Ja, ich musste ja immer singen bis nachts 2, 3 rum. Ne? Die ganzen Tanzveranstaltungen, die gingen ja so lang. Und das hat mich so angestrengt. Und dann noch diese Musik, die mich ja auch so angestrengt hat. Weil es ja halt oft nicht gut gespielt war und dann der Sound nicht gestimmt hat. Und das war für mich unheimlich anstrengend. Und dann dachte ich, jetzt muss ich was anderes machen, was mir wirklich Spaß macht. Dann habe ich Jazz gemacht. Und als ich dann Jazz gemacht habe, konnte ich plötzlich wieder Tanzmusik machen. Das war mir dann egal. War okay. Es war der Geldjob. Den konnte ich dann machen, weil ich ja Jazz machen konnte. Ne? Das ging dann plötzlich.
1: Und Jazz fandest du dann eine ganz große Herausforderung, ganz schön für dich?
0: Ja, die Freiheit war es halt für mich. Ne? Die Freiheit. Trotzdem ist es nicht schlecht, wenn man weiß, wo die Eins ist.
1: Ja, glaube ich. Ja. Ja, jetzt also haben wir ja gerade wieder viele Flüchtlinge, die ins Land strömen. Und 2015 war das auch schon mal so. Und seitdem machst du eigentlich auch immer wieder, du bist ja sehr sozial engagiert, haben wir jetzt ja schon des Öfteren gehört, in welchen Projekten du überall mitgemacht hast, aber auch mit Flüchtlingen hast du was probiert. Probierst, glaube ich, immer noch Musik zu machen, ne?
0: Und ja, ich hatte mehrere Sachen. Also einmal hatte ich ja Mayada, das war diese Band mit den geflüchteten Menschen, mit den geflüchteten Musikern. Und das ging dann eine Zeit lang und das war auch ganz, ganz lustig und war auch sehr anstrengend. Und dann hatte ich mit meiner Kollegin, die Cordula Rainer-Wormit, hatte ich eine Anfrage vom Kalsterbahnhof, doch vielleicht was in den Unterkünften zu machen. Und das war vor 6 Jahren. Da sind wir in die Henkel-Terrosson-Straße, in die Unterkünfte und haben da angefangen, mit den Kindern und Jugendlichen und auch den Eltern Musik aus ihrer Heimat zu machen. Und damals gab es eben noch viele Roma und da haben wir ziemlich viele Songs auch gesungen von denen. Und es gab auch, ja, Afghanistan, Syrien sowieso. Wir haben da eben dann versucht, ihre Songs rauszuhören, ihre Lieblingssongs und mit denen zu singen.
1: Und das, wie wurde das denn aufgenommen?
0: Ja. Sehr gut wurde das auch. Also das war wirklich toll. Die Leute waren unglaublich dankbar. Die sind alle aus ihren Wohnungen gekommen. Wir waren ja oft im Freien und hatten ein ganz niederschwelliges Angebot. Und dann sind sie gekommen und standen weit, weit weg erstmal, erstmal gehört. Und sind sie immer näher gekommen. Und wir hatten wirklich, also es war immer was los. Es ist nie so geworden, wie wir es uns vorgestellt haben. Ah ja, heute machen wir den Song. Nein, es ist immer irgendwas passiert, immer etwas Neues. Es war ganz vielfältig.
1: Also ihr beiden Frauen habt auch wieder einiges gelernt dabei, ne?
0: Ja, wir haben ein paar schöne Lieder haben wir abgestaubt, ja, ja.
1: Klasse.
0: Aber unter anderem auch viel gelernt, was mit traumatisierten Menschen, wie man mit denen eben umgehen kann. Da haben wir auch dann Kurse gemacht und die Cordula Rainer-Wormit ist ja auch Musiktherapeutin. Ja, dass man das alles aushalten kann, was da passiert. Ne? Wenn die Kinder halt schreien oder überreagieren oder aggressiv sind oder einfach nicht kommen und dann sofort gehen wieder. Also, dass man einfach so verstehen konnte, was da, also dass wir es nicht persönlich nehmen und dass wir es aushalten. Das war für mich immer so, ja, das muss ich, diese Stunde, die werde ich jetzt einfach aushalten mit den Kindern. Ne?
1: Musik tut aber bestimmt auch gut.
0: Ja, das war, da konnten die Kinder gut entladen mit der Musik. Wir hatten ja auch Instrumente dabei, auch Cembern und richtige gute Instrumente, wo man richtig gut loslegen kann. Ja, das war gut.
1: Toll. Ja. Und das ging jetzt ja während Corona gar nicht mehr, ne?
0: Nee, das ging gar nicht mehr. Wir haben aber versucht, den Kontakt weiter aufrechtzuerhalten und haben dann kleine Filmchen gedreht mit Einzelnen halt oder mit den Familien.
1: Und echt? Habt ihr dann noch Filmchen gedreht?
0: Ja, ja. Wir haben wirklich den Kontakt versucht, nicht zu verlieren. Ja.
1: Und wo steht ihr heute?
0: Heute stehen wir ganz gut da. Wir haben nämlich einen Riesenantrag gestellt bei Aufleben, heißt das, von der Deutschen Kinder- und Jugendstiftung wird es durchgeführt. Und da haben wir jetzt richtig gut Unterstützung bekommen und können jetzt ein halbes Jahr lang also richtig gut Musik machen. Wir sammeln jetzt viele Instrumente und wir gehen auch in die andere Unterkunft noch, weil wir einfach so gut unterstützt werden, dass wir jetzt auch noch, dass jetzt die Celia wird jetzt auch mitmachen, Oliver Kuka wird mitmachen, also es werden auch Musiker mitmachen, es werden Musiktherapeuten noch mit einsteigen, sodass wir jetzt ein richtig schönes, professionelles Team werden.
1: In der gleichen Unterkunft?
0: Ja, genau. Und wir können jetzt, wir hoffen, dass wir dann im Herbst über die BAMF, also da, dass wir darüber noch einen Antrag stellen können und das weiterführen können.
1: Und das wäre natürlich toll.
0: Das wäre toll. Die Kinder sind total begeistert.
1: Die leben jetzt ja schon lange da zum Teil, ne?
0: Ja, die gehen dann auch wieder in die Folgeunterkünfte, aber wir sind im Moment auch in den Folgeunterkünften. Das heißt, dass wir einfach mit denen richtig weitermachen können. Ja.
1: Also ich sehe, du bist wirklich sehr engagiert in sehr vielen Projekten. Kannst du denn auch was nur für dich tun? Deine Stimme pflegen mal oder ich weiß nicht, irgendwie. So, ja, ja.
0: Weißt du, was ich mache? Ich häkle Topflappen. Ich hab angefangen, abends als mich hinzusetzen und so vor mich hin zu häkeln. Also es kommt nichts Großes raus dabei, aber ich kann mich sehr gut entspannen dabei.
1: Ja. Und musst du denn für deine Stimme was extra tun oder ist das...
0: Ja, also schon bewegen und jetzt nicht so viel Alkohol. Also, aber eigentlich muss ich nicht jetzt hier die große Pflege.
1: Nein. Das ist schon mal gut.
0: Nein. Also das Auto von meinem Mann wird mehr gepflegt als meine Stimme.
1: Ja, also jetzt wissen wir schon mal diesen Plan. Gibt es weitere Pläne?
0: Ja, also dieses Ethel Adnan-Projekt, das möchte ich gerne jetzt im Sommer weiterführen. Da wollen wir Aufnahmen machen, vielleicht auch eine CD.
1: Und wollen, mit Klaus Böser-Ferrari.
0: Genau. Bitte. Und wollen auch den in diesen tollen libanesischen Gitarristen, den Sharif Senaoui, den wollen wir einladen. Der kommt dann aus dem Libanon und wahrscheinlich noch den Ted Joss Turnbull aus Berlin, der Percussionist. Und dann wollen wir da zusammen das als Projekt durchführen.
1: Also an Plänen.
0: Viele Pläne.
1: Gar nicht, ne?
0: Viele Pläne.
1: Ja. Auf jeden Fall stelle ich fest, dass du praktisch nie alleine auf der Bühne stehst, sondern immer viel lieber mit MusikerInnen zusammenarbeitest und dadurch auch ganz neue Ideen bekommst, ne, in der Zusammenarbeit.
0: Aber ich mache manchmal auch alleine Musik.
1: Sehr selten, ne?
0: Bei Ausstellungseröffnungen, wenn ich dann ein Bild habe, das ich versingen soll, dann habe ich so in meine Schruti-Box und das Monochord und dann habe ich auch noch so ein Loop-Gerät und dann mache ich da so eine kleine Hexenküche.
1: Ja, auf jeden Fall. Vielen Dank. Jutta Glaser war das. Wunderbare Sängerin aus dem Rhein-Neckar-Delta. Ich freue mich, dass du hier gewesen bist und ja, dann sage ich Tschüss. Und das war der Freiraum im Bermuda-Funk mit der Sängerin Jutta Glaser. Ich bin Annette Lennartz.

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0: Ja, hallo und herzlich willkommen zum Freiraum. Heute hört ihr ja eine ganz neue Sendung. Lokal, global ist der Titel. 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Lokal Global ist ein neues Magazin im Bermudafunk. Wir wollen globale Fragen lokal diskutieren, aber natürlich auch lokale Ereignisse, Fragen, Initiativen zu Wort kommen lassen. Dies ist die erste Sendung. Schreibt uns, was ihr davon haltet und ja, wie ihr sie findet, an info@bermudafunk.org. Betreff Lokal Global. Ja, wir, das sind heute am Mikrofon der Harald Birk und ich, Annette Lennartz. Ja, wir haben für euch sehr unterschiedliche Themen herausgesucht, globale, nationale und lokale, wie?
1: Kultur und Sparzwang, ein Gespräch mit dem Bürgermeister für Kultur und Wirtschaft in Mannheim, Thorsten Riehle.
0: Und Maja Göpel, Politökonomin, die die Welt verändern will, die hat den Carlo-Schmidt-Preis in Mannheim erhalten.
1: Und im Mittelpunkt steht ein intensives Gespräch über die viel diskutierte Digitalabgabe für Medien mit drei Experten aus Mannheim. Und dann gibt es noch Didif, sie kämpft für Frauenrechte und gegen Rassismus. Ein Interview mit ihr.
0: Ich habe den Mannheimer Bürgermeister für Kultur und Wirtschaft und Soziales getroffen auf dem Max-Josef-Straßenfest. Wir Bermuda-Funker und Funkerinnen hatten dort ein Studio aufgebaut und Thorsten Riehle willigte sofort ein, mit mir ein paar Fragen zu besprechen. Ja, wie gefällt es dir hier und heute auf dem Max-Josef-Straßenfest?
2: Ja, das Max-Josef-Straßenfest ist das schönste Fest in der schönsten Straße, im schönsten Stadtteil, in der schönsten Stadt. Also ist alles gut.
0: Muss natürlich ein Bürgermeister für Kultur und Wirtschaft sagen, aber es, glaube ich, kommt auch vom Gefühl her.
2: Gell? Total. Ich begleite ja das Fest schon seit vielen Jahren. Ich war ja 25 Jahre um die Ecke verantwortlich im Mannheimer Kapitol und wir haben schon ganz viele Dinge miteinander gemacht. Und die Atmosphäre hier ist einfach toll. Die ganzen engagierten Ehrenamtlichen, die hier sind, die Menschen aus der Straße, die sich engagieren, dass hier dann auch immer Geld für einen guten Zweck gesammelt wird, das ist einfach eine großartige Geschichte.
0: Ja, toll. Natürlich sind viele auch traurig, dass du jetzt nicht mehr im Kapitol bist, aber an der Stelle, an der du jetzt sitzt, ist ja sehr viel Verantwortung zu tragen. Was ist im Moment das größte Problem jetzt für einen Kulturbürgermeister?
2: Also für den Kulturbürgermeister ist das größte Problem, dass Kultur leider keine Pflichtaufgabe des Staates ist, sondern eine sogenannte freiwillige Leistung. Das heißt, die Grundmütter und Väter des Grundgesetzes haben so ein bisschen verpasst, Kultur ins Grundgesetz als Pflicht des Staates zu verankern. Und daran leiden wir jetzt tatsächlich ein klein wenig, weil wir, es geht auch tatsächlich um Verteilungskämpfe. Es geht darum, dass wir Dinge miteinander abwägen müssen und das sind ganz schwierige Abwägungen. Also machst du eine Schulsanierung, baust du einen Kindergarten fertig oder das Nationaltheater. Und das sind natürlich Diskussionen, denen muss man sich stellen. Und die muss man auch durchhalten. Und man muss vor allen Dingen immer wieder eines verdeutlichen, nämlich dass Kultur die Grundlage unserer Demokratie ist und wir deswegen nicht das eine tun und das andere lassen, sondern im besten Fall Wege finden müssen, wie wir beides tun können, die Pflichtaufgaben erfüllen, aber eben auch die sogenannten freiwilligen Leistungen im Kulturbereich.
0: Und wie sieht es hier für die Neckarstadt konkret aus? Ich meine, da steht an die Ganztagsschule, da stehen an, das Schwimmbad muss noch gebaut werden und da gibt es auch viele Kulturinitiativen, die klein sind und jetzt befürchten, ihre kleinen, schmalen Zuschüsse zu verlieren. Wie siehst du die Zukunft hier in der Neckarstadt?
2: Also zum einen muss ich sagen, dass wir im Moment gar nicht in der Diskussion sind, dass wir die Einrichtungen, die quasi jetzt nicht fest verankert sind in den Budgets, sondern die über Projekte laufen, dass wir das großartig eindampfen wollen. Da muss ich auch sagen, das ist eigentlich auch eine gute Nachricht, auch für die Kultureinrichtungen, für die kleinen Kulturtreibenden vor allen Dingen. Da gibt es eine starke Allianz auch im Gemeinderat, die sagt, wir brauchen das. Und es ist eben wichtig für eine Großstadt wie Mannheim, dass wir auch einem breiten Kulturbegriff Platz geben und natürlich auch dafür sorgen, dass wir das auch entsprechend finanzieren. Das ist das eine. Aber klar ist, dass wir trotzdem darüber nachdenken müssen, wie können wir das alles letzten Endes noch leisten. Aber es dann nicht zu tun, wäre am Ende des Tages deutlich schwieriger, als es tatsächlich zu machen, weil, und da gucke ich, wir sind ja quasi direkt am alten Messplatz, wenn wir auf Alter gucken beispielsweise, Alter ist ja nicht nur eine reine Kulturstätte, Alter ist ja viel mehr. Da werden Kinder und Jugendliche abgeholt, da werden junge Erwachsene abgeholt, die dadurch natürlich auch lernen, wie man sich engagiert, wie man gemeinsam etwas bewirken kann, Selbstwirksamkeit auch zeigen kann. Und ich finde, das ist unglaublich wichtig. Deswegen sind Kulturprojekte ganz oft viel mehr als nur schöne Musik, tolles Schauspiel, toller Tanz oder schöne Bilder zu sehen, sondern sind tatsächlich eine Möglichkeit, dass Menschen über sich selbst hinauswachsen können und dass sie durch diesen Kulturbegriff auch erleben, wie eine Stadt funktionieren kann. Und da, finde ich, haben wir in Mannheim in den letzten Jahren sehr viel Positives gut gemacht. Und da müssen wir weiter dran arbeiten und das darf nicht aufhören. Im Gegenteil, das brauchen wir jetzt vielleicht sogar mehr als vorher.
0: Ja, jetzt ist ja direkt neben dem Alter wird ja ein neues Museum gebaut. Ich habe gesehen, schon angefangen da, weiße Mauern schon gesehen. Ja, wie ist denn das? Was bedeutet das für den Stadtteil? Können da Menschen rein, sich treffen? Hat das irgendeine Relevanz für diesen Stadtteil?
2: Ja, das ist das Haus der deutschen Sprache. Und dass wir dieses Haus nicht in der Oststadt bauen oder nicht in Feudenheim bauen, sondern in dem diversesten Stadtteil, den wir in Mannheim haben, nämlich an der quasi Nahtstelle zwischen Neckarstadt West und Neckarstadt Ost, ist ein ganz klares Symbol dafür, dass Sprache für uns auch eine Grundlage ist, nämlich die Grundlage unserer Verständigung. Und damit meine ich jetzt nicht unbedingt nur die deutsche Sprache, sondern es geht darum, dass wir natürlich in einer diversen Gesellschaft auch viele Sprachen sprechen und die müssen auch Platz finden. Und das finde ich auch richtig, dass im Haus der deutschen Sprache das trotzdem auch mit adressiert wird. So, und wir haben ja auf der einen Seite haben wir das Archivum. Und auf der anderen Seite haben wir eben dann das Haus der deutschen Sprache. Und diese Meile, die wir dort entwickeln werden, soll eben auch dafür stehen, dass die Menschen sehr gut auch von dem einen zu dem anderen Ort kommen. Und er wird niedrigschwellig sein. Das ist enorm wichtig. Also man kann da tatsächlich einfach mal reingehen, kann sich das Ganze angucken.
0: Umsonst?
2: Ja, ich gehe davon aus, dass es Bereiche gibt, die nicht ganz umsonst sein werden, aber im großen Teil dann tatsächlich umsonst der Eintritt dann auch frei sein wird, sodass man da natürlich auch die Möglichkeit hat, miteinander ins Gespräch zu kommen und nicht nur über Sprache, sondern sich generell über die Gesellschaft Gedanken zu machen. Das halte ich für enorm wichtig.
0: Ja, ich werde jetzt ganz neugierig, weil du gesagt hast, da entwickelst du einen Bezirk zwischen Archivum und dem Haus der deutschen Sprache. Das ist ja die Mittelstraße und da gibt es ja viele Probleme. Wie soll das denn zu so einem tollen, so einer Meile werden der Kultur oder was auch immer euch da vorschwebt? Fände ich ja schön.
2: Also was mir vorschwebt, ist, dass wir diese Verbindung suchen zwischen beiden Häusern, denn das hat große Verbindung miteinander. Das Archivum auch als Zentrum der Ausstellung gegen den Nationalsozialismus, gegen das Vergessen auf der einen Seite und im Haus der deutschen Sprache quasi die Idee, was macht Sprache mit uns? Und natürlich braucht es an der Stelle auch Feldforschung, will ich es mal nennen. Es geht auch darum, dass die Forschenden auch rausgehen, dass sie sich bewusst auch den Fragen der Menschen stellen, dass sie auch ansprechbar sind. Und ich stelle mir schon vor, dass beide Häuser, dass dieser Impuls eben auch passt, dass man aufeinander zugeht. Und da ist natürlich die Dammstraße und all dort, was oben auf dem Damm ist, auch ganz, ganz wichtig. Und insofern wird sich da aus meiner Sicht einiges entwickeln müssen, damit man nicht so sagt, es gibt den einen solitär dort, den anderen solitär da, aber das hat nichts miteinander zu tun. Das kann ich mir jetzt überhaupt nicht vorstellen.
0: Jetzt so kommen wir mal langsam zum Ende, aber noch eine wichtige Frage für mich ist ja immer die Mieten, die sich da erhöhen. Du bist ja auch für Wirtschaft zuständig, gerade auch in der Neckarstadt West, die ja bisher immer noch ein bisschen bezahlbarer war als andere Stadtteile. Gibt es da Vorstellungen, wie man da irgendwelche Mietdeckel oder einführen kann, was in der Richtung?
2: Naja, der Gesetzgeber hat uns da ja ein bisschen einen Strich durch die Rechnung gemacht, indem das Land ja nicht anerkennt, dass wir in einer besonderen herausfordernden Lage sind, was das Thema Mieten und was das Thema Wohnen anbetrifft. Ich halte es für falsch. Ich glaube, dass wir in der angespannten Wohnsituation, in der wir sind, und das sagen ja nicht nur wir, sondern das sagt ja auch beispielsweise unsere Wohnungsbaugesellschaft mit über 20.000 Wohneinheiten in Mannheim. Und das hat dann schon auch eine Relevanz. Insofern ist, glaube ich, eins ganz wichtig. Wir müssen auf der einen Seite günstiger bauen können. Das ist das eine, um tatsächlich auch die Mieten entsprechend nach unten korrigieren zu können. Wir müssen aber auch eins tun, wir brauchen andere Projekte. Also wir haben ja mit in der Waldhofstraße mit Viertel 8 beispielsweise ein Projekt, was aus meiner Sicht wirklich ein ganz, ganz tolles Projekt ist, in dem nämlich eine Hausgemeinschaft sich verständigt hat und gesagt hat, wir wollen das Haus selbst übernehmen, ja, ins Eigentum übernehmen und wollen Selbstverantwortung tragen. Ich glaube, dass es viel mehr solcher Projekte braucht und dass es eben auch ganz wichtig ist, dass an der Stelle auch Menschen Verantwortung tragen, solidarisch miteinander und dass wir tatsächlich auch überlegen, wie können wir das auch befördern. Solche solidarischen Wohnprojekte, aber auch die Möglichkeiten, wie haben wir andere Möglichkeiten, auch Mieten zu dämpfen. Und das hat immer etwas damit zu tun, wie viel Wohnraum haben wir. Und wenn Wohnraum knapp ist, gehen die Mieten natürlich in die Höhe. Das ist so, Marktprinzip. Das heißt, wir müssen auch schauen, wo können wir vielleicht noch durch einen Ausbau von Dachgeschossen, wo können wir noch durch ein Aufstocken oder durch sonstige Dinge immer das Thema günstigen Wohnraum adressieren. Ich halte nichts davon, in der Neckarstadt jetzt auf einem Wohngebäude noch irgendwie eine Penthouse-Wohnung für Millionen von Euros draufzusetzen. Darum darf es nicht gehen. Ich glaube, wir müssen darauf achten, dass es eben um den günstigen Wohnraum geht.
0: Ja, ganz herzlichen Dank auch für das ganze Interview. Thorsten Riehle, unser Bürgermeister für Kultur und Wirtschaft, war hier beim Bermuda-Funk auf dem Max-Josef-Straßenfest. Danke.
3: Ja, und nun etwas Musik von Richard Bona, Sen Sen Sen.

0: Maya Göpel hat am Freitag den 8.5. den Carlo-Schmidt-Preis in Mannheim erhalten. Sie ist eine deutsche Politökonomin und Transformationsforscherin. Nachhaltig wirtschaften in einer sozial gerechten Gesellschaft, das sind ihre zentralen Themen. Göpel ist Honorarprofessorin an der Universität Lüneburg. Sie hat zum Beispiel die Bücher »Wir können auch anders« und »Unsere Welt neu denken« veröffentlicht. Christian Schaaf hat sich anlässlich der Preisverleihung im Mannheimer Schloss mit ihr unterhalten.
1: Maya Göpel, wir interessieren uns vor allen Dingen über Zusammenhänge zwischen global und lokal. Und Sie haben sinngemäß in einem Ihrer Bücher geschrieben, dass große Entwicklungen oft im Lokalen starten, dass kleine Ideen dann plötzlich groß werden. Sind wir an so einem Punkt angekommen?
2: Es gibt in der Transformationsforschung tatsächlich diesen Begriff der Nische oder der Pioniere, die so abweichen von der normalen Art und Weise, Dinge zu tun. Und bei denen wird dann reingeguckt, wenn das Normale nicht mehr so richtig funktioniert. Und jetzt waren wir natürlich in der Transformation an dem Punkt, wo wir gemerkt haben, naja, mit dem CO2 und dem Klimawandel und der Übernutzung der Natur, da komme ich ja stark her aus der Nachhaltigkeitsforschung, ja, wir brauchen diese Alternativen. Das heißt, es wurde in diesen Nischen geschaut, wie könnte es denn anders gehen. Meine Diagnose wäre, wir waren da an einem Kipppunkt, dass es sehr starke Unterstützung gab dafür, auch auf der politischen Seite mit dem Green Deal oder eben den Nachhaltigkeitszielen der Vereinten Nationen etc. Und dann gab es natürlich einige machtvolle Akteure, die das nicht so gut fanden. Und das ist Teil dieses Backlash, den wir jetzt gerade sehen. Und jetzt ist es natürlich sehr viel schwerer, wenn von oben, gerade auch eben von dem zentralen westlichen Land, den USA, systematisch all die Gesetzgebung auch torpediert wird, die das einfacher machen sollte, aus diesen Nischenlösungen eben Normalität werden zu lassen. Dann ist dieser Prozess ja sehr stark unter Druck geraten. Und deshalb sprechen wir jetzt eher davon, kippt es in die andere Richtung. Und das ist natürlich leider bei der Zukunft so, sie bleibt offen. Aber umgekehrt ist es auch die gute Nachricht, sie bleibt offen. Also von daher ist Weitermachen jetzt auf jeden Fall das Programm.
1: Mannheim ist eine Stadt, die versucht, einiges zu tun im Bereich Nachhaltigkeit, im Bereich Ökologie. Da ist einiges gelungen. Wir haben vorhin auch ein paar Beispiele aufgezählt bekommen. Das ist doch schon etwas. Wenn ich mir Ihre Theorien anschaue, dann muss man doch sagen, hey, da ist was passiert in den vergangenen 20 Jahren, weil teilweise klingt es ja ein bisschen dystopisch, was Sie sagen, was wir sagen.
2: Na, die Herausforderung bei der ganzen Nachhaltigkeitstransformation, zumindest ökologischer Perspektive, ist die Kipppunktlogik. Also es gibt einen gewissen Zeitrahmen, innerhalb dessen wir das schaffen sollten, damit bestimmte Übernutzungen von den Ökosystemen nicht erreicht werden. Das ist das ganze Konzept der planetaren Grenzen. So, deshalb haben wir auch ja bei dem CO2 ein Budget berechnet, wie viel kann die Atmosphäre noch aufnehmen, bis wir dann davon ausgehen müssen, dass tatsächlich viele Stabilitäten nicht mehr so gegeben sein werden. Und das gibt es ähnlich auch bei Ökosystemen wie zum Beispiel großen Wäldern, Regenwäldern. Wenn die zu klein werden, dann gibt es nicht genug Fläche, in denen sich nicht genug Wolken etc. fangen können. Und dann habe ich keinen Wasserkreislauf mehr, der das Ganze als Regenwald halten würde, dann wird das ganz schnell eine Steppe. Und das ist eben immer das Problem, dass es eine gewisse Größenordnung und eine gewisse Geschwindigkeit gibt, mit der wir die Veränderungen in dem Fall aufhalten sollten. Und da hängen wir natürlich hinterher.
1: Nochmal zu meiner Frage zurück. Reicht das, was in den deutschen Städten, ja, Mannheim ist ein Beispiel, gemacht wird? Ist das ein super Ansatz oder würden Sie eher sagen, das ist zu wenig?
2: Also die Details in Mannheim kenne ich nicht. Ich kenne die Bilanzen von der gesamten Summe der Dinge, die in Deutschland gemacht werden. Dafür fehlen wir natürlich nach wie vor die Klimaziele.
1: Sie haben auch geschrieben, Angst vor Veränderung ist ein Stück weit normal. Ja, wie nehmen wir Leute mit, die diese Angst vor Veränderung haben, aber die das große Ziel nicht sehen, weil sie einfach existenziell betroffen sind möglicherweise. AfD-Wähler wäre so ein Beispiel, die einfach sagen, es muss sich irgendwas ändern, egal was, Hauptsache mir geht es ein bisschen besser. Das ist doch das Riesenproblem. Wie packen wir die rein in das Boot?
2: Also es gibt zwei wichtige Erkenntnisse in dem Kontext. Das eine ist, erstmal zuhören. Da habe ich ganz oft die Erfahrung gemacht, das ist total wichtig, um zu spüren, wo ist die eigentliche Angst. Weil es hat häufig mit Angst oder eben einem Gefühl von Übervorteilung zu tun. Und das Gefühl ist aber nicht selten eingeredet. Also wir wissen ja, dass es eine populistische Strategie ist, und das ist jetzt mein zweiter Punkt, dass das nicht einfach so aus den Menschen kommt, sondern dass das ein Instrumentarium ist. Das ist auch von Forschungsinstituten nachgewiesen, dass du schlechtere Laune bekommst, wenn du AfD-Anhänger oder Anhängerin bist. Ich habe da mal ein Selbstexperiment gemacht, wenn man auf dem Twitter-Thread ist, man wird ja die ganze Zeit nur agitiert. Also wird nur erzählt, was schlimm ist, wer schuld ist, was dir weggenommen wird, dass das Land bald untergeht und so weiter. Du kriegst richtig schlechte Laune. Und dann ist es auch schwer, dich mit dem okay zu fühlen, was ist. Ich habe mir bei Rheinland-Pfalz bei den Wahlen das angeschaut, das war faszinierend. War eine Umfrage mit der Zufriedenheit mit den Lebensbedingungen. Und da ging es nicht um meine persönlichen, sondern um die Versorgung mit Ärzten, mit Bildung, mit öffentlichem Nahverkehr und so weiter. AfD-wählende Personen waren immer deutlich unzufriedener mit dem gleichen öffentlichen Raum. Also das ist ja tatsächlich etwas Geteiltes. Das heißt, die Art, wie wir darüber sprechen, ob es okay ist, was wir haben, hat auch einen riesen Einfluss darauf. Und deshalb müssen wir uns klar machen, es ist auch eine Strategie und die ist ziemlich perfide.
1: Wirtschaft darf nicht nur durch Wachstum definiert sein, eine Aussage, die ich sinngemäß mal zitiere. Auf der anderen Seite haben wir es in der Competition mit Playern zu tun, Sie haben es vorhin angesprochen, die sich überhaupt nicht an die Regeln halten, auf die Regeln pfeifen, die wir vielleicht aufstellen würden. Können wir als Bundesrepublik Deutschland, als Mittelmacht so vorgehen, wie Sie sich das wünschen würden, wie Sie sich Transformation wünschen, oder verlieren wir dabei möglicherweise einfach diesen Wettstreit?
2: Also den Wettstreit im Wettrennen in Richtung Abgrund der Übernutzung, den sollten wir nicht antreten. Dafür brauchen wir jetzt natürlich eine gewisse Konfrontationsstrategie. Und da ist die Europäische Union die kleinste Ebene, mit der wir antreten müssen. Das ist ganz wichtig, das hat ja Mark Carney in Davos als kanadischer Premierminister auch gesagt, klar zu benennen, dass die USA eben jetzt imperial denken und nicht mehr eben in der partnerschaftlichen Allianz sind und dass es deshalb die Möglichkeit gibt, mit mehreren dieser mittelgroßen Länder aber an Nachhaltigkeitszielen und Kooperationen und regelbasiertem Zusammenwirken festzuhalten. Und da gibt es jetzt viele Bestrebungen, sowohl innerhalb der Europäischen Union, die Märkte eben besser zu vereinheitlichen, als auch mit Australien und Japan und Kanada selbst. Also da passiert ja gerade eine ganze Menge.
1: Letzte Frage. Franziska Brandner hat mal gesagt, ich fand diesen Satz sehr gut, wir müssen schneller werden in unserer Demokratie, sonst werden wir überrollt von anderen Systemen. Stimmt das? Müssen wir, das würde auch den Verzicht auf die eine oder andere partizipative Schleife bedeuten, müssen wir schneller werden, müssen wir konkreter werden, schneller handeln in Demokratien?
2: Ja, das ist eine typische Debatte, Effizienz versus Partizipation. Ich glaube, dass es aber beides zusammenfindet. Und wenn wir das vor allem ernst nehmen, dass Beteiligungsprozesse dann auch in eine parlamentarische Weiterverarbeitung finden. Wir haben ja ganz oft das Phänomen, dass Bürgerräte entstehen und dann, danke, werden die Gutachten weggeräumt. Also wir sind aus meiner Sicht im Moment eher gefangen in so einer parteipolitischen Klein-Klein-Paralyse, wo einfach der Großmut fehlt. Also das Staatsmännische, Staatsfrauische komplett hinter der Sonntagsfrage verbuddelt worden ist. Und das ist eigentlich ein kulturelles Update, was wir brauchen. Dann ist das überhaupt kein Thema.
1: Maja Göppel, vielen Dank für das kleine Interview.

0: Hallo zu unserem Radiotalk im Bermuda-Funk in unserem Magazin Global Lokal. Was bewegt die Region? Ich bin Harald Bürk und als Vollblutjournalist liegt mir dieses Diskussionsthema heute besonders am Herzen. Der Titel: Die geplante Digitalabgabe für Tech-Konzerne, ist der Journalismus noch zu retten? Dazu versuche ich mal die Lage, ja, die komplexe Lage etwas zusammenzufassen. In der Bundespolitik und auch in der Regierung in Berlin scheint angekommen zu sein, dass die Vielfalt der journalistischen Medienlandschaft und da vor allem bei regionalen und lokalen Medien, dass diese Vielfalt stark bedroht ist. Immer mehr geben auf, weil sie pleite sind oder es wird gespart und gespart. Dabei hat genau diese Vielfalt an recherchierter und kritisch hinterfragter Berichterstattung in Zeitungen, Radio- und Fernsehsendern und auch im Internet bislang dafür gesorgt, dass viele Menschen in unserem bei weitem nicht perfekten demokratischen System noch Vertrauen in den Staat haben. Denn es gibt ja die vierte Gewalt, die den Regierenden vom Bürgermeister bis zum Bundeskanzler, Unternehmen, Organisationen etc. meistens kritisch auf die Finger schaut. Doch die journalistischen Medien, vor allem die regionalen, werden weniger, weil sie sich kaum noch selbst finanzieren können. Der Grund dafür ist der Konzentrationsprozess hin zu den Big Tech, zu den Plattformen, zu Google, Amazon, Meta mit Facebook und Instagram und TikTok. Das führt dazu, dass unser klassischer Journalismus wirtschaftlich dramatisch unter Druck kommt. Denn Werbegelder, mit denen sich die Medien finanzieren und die Aufmerksamkeit der Menschen ziehen auf die digitalen Plattformen um TikTok, Instagram und Co., bekommen immer mehr Deutungshoheit, bestimmen damit aber auch nicht unwesentlich die Stimmung im Land. Nun hat jetzt Kulturstaatsminister Wolfram Weimer angekündigt, noch vor der Sommerpause in Berlin Pläne für eine Digitalabgabe für Internetkonzerne auf den Weg zu bringen. Die Grünen und die Linke plädieren eher für eine Digitalsteuer. Sie fordern 10% vom Umsatz der Tech-Konzerne. Der Unterschied ist grob gesagt, die Digitalsteuer soll direkt in den Bundeshaushalt fließen und dann wird dort nochmal entschieden, wie viel davon wirklich in die Medienunterstützung geht. Bei einer Digitalabgabe ist das eingenommene Geld ausschließlich an die Medienunterstützung gebunden. In beiden Fällen sollen Abgabe oder Steuer aus den Umsätzen der Tech-Konzerne, aus Geschäften mit Werbung, Social-Media-Diensten, Suchmaschinen, Online-Marktplätzen und dem Handel mit Nutzerdaten kommen. Denn nach Schätzungen des Netzwerks Steuergerechtigkeit zahlten zum Beispiel die vier größten US-Digitalkonzerne Alphabet, Meta, Apple, Microsoft lediglich 3,4% Steuern auf in Deutschland erwirtschaftete Gewinne. Doch das könnte jetzt bald anders werden und es flösse Geld, um gezielt guten Journalismus zu unterstützen, bevor noch weitere Regionalzeitungen und lokale Fernseh- und Radiosender weiter aussterben. Schließlich liefern gerade die lokalen Medien, was Menschen in ihrem direkten Umfeld interessiert, denke ich mal. Zu diesem Thema wollen wir heute diskutieren und damit dabei ist Ralf Kühnel. Er hat als Ex-RNF-Geschäftsführer und Journalist hautnah erlebt, wie durch den brutalen Wandel in der Medienlandschaft das Rhein-Neckar-Fernsehen in 4 Insolvenzen getrieben wurde und der Sender erst vor kurzem den Todesstoß erhalten hat. Hallo Ralf.
1: Hallo Harald.
0: Mit dabei ist auch Christian Scharf. Er war als Radiojournalist lange Jahre beim SWR im Studio Mannheim und ist im Deutschen Journalistenverband in der Regionalgruppe Mannheim Heidelberg im Vorstand aktiv. Wir haben ihn zugeschaltet, weil er gerade im Ausland weilt. Hallo Christian.
2: Hallo an alle.
0: Und als Dritter in der Runde ist Thomas Trümper. Er schreibt ehrenamtlich seit Jahren für die linksorientierte Kommunalinfo Mannheim, kurz KIM, kritisch über lokale politische Themen in Mannheim. Hallo Thomas.
3: Hallo Harald.
0: Noch kurz zur Erklärung, unter Journalisten ist das kollegiale Du weit verbreitet, deswegen duzen wir uns auch alle hier. Damit wir und alle, die uns zuhören, uns plastisch vorstellen können, was der Wandel in der Medienlandschaft durch die Tech-Konzerne und Social Media bei uns in der Region anrichtet, erzähl doch mal, Ralf, so ganz knapp zusammengerafft, was ihr beim RNF in den vergangenen Jahren mitgemacht und auch unternommen habt, damit ihr die Menschen in der Region überhaupt informieren könnt.
1: RNF hat den Beginn der Krise erlebt durch eine medienpolitische Entscheidung im Jahr 2016, die für die Region oder für die videoproduzierende Medienwirtschaft, sage ich mal so, ein bisschen schwierig war. Wir hatten nämlich durch eine Entscheidung der Landesmedienanstalten plötzlich 2 Bewegtbildangebote hier in der Region, das eine RNF etabliert, das andere Neuron-TV. Sodass sich auf einem relativ begrenzten Markt plötzlich 2 Medien getummelt haben, die jeweils sich im teuersten Segment des Journalismus bewegt haben, nämlich Videojournalismus. Das hat das gesamte System aus der Balance gebracht und natürlich haben wir bei RNF angefangen, uns umzuorientieren, wussten, dass wir nicht mal so viel Geld zur Verfügung haben würden und das getan, was man gesunderweise macht in so einer Situation. Geschaut, wie kann man Kosten sparen, wie kann man effizienter produzieren, wie kann man sich durch Investitionen neue Wettbewerbsvorteile erarbeiten. Solche Dinge eben, weil wir ja am privaten Markt unterwegs sind und immer darauf angewiesen waren, sozusagen das Geld, was wir für einen redaktionellen Betrieb benötigt haben, aus Werbeerlösen zu erwirtschaften. Das hat so leidlich gut geklappt zu Beginn, nämlich nicht so, dass man sich aus eigener Kraft heraus hätte so sanieren können, dass es im ersten Hieb geklappt hätte. Daraus resultierte die erste Insolvenz in Eigenverwaltung und da wurde dann schon massiv saniert, im Willen auch hinterher ein Konstrukt zu haben, das dann wieder wirtschaftlich funktioniert. Das war bis dahin okay, nur was wir ab dann erlebt haben, sagen wir mal so ab 2019, ist genau das, worüber wir hier jetzt reden, dass sich nämlich eine Entwicklung oben drüber gelegt hat, gegen die wir schlussendlich nichts tun konnten, nämlich dass das klassische Geschäftsmodell eines privaten Fernsehsenders, nämlich Werbung zu akquirieren und auszustrahlen, immer weniger gut funktioniert hat. Und ab dann war das im Prinzip ein Kampf im Treibsand gegen Entwicklungen, die sich einfach um uns herum ergeben haben. Und von Mal zu Mal hatte man das Gefühl, jetzt müssen wir noch ein bisschen mehr Kosten sparen, müssen trotzdem noch die Qualität oben halten, versuchen die Angebote attraktiver zu machen und nicht mehr nur im Stammgeschäft, was bei uns war lineares Fernsehen, sondern eben auch noch über Internet, logischerweise über die eigene Webseite, über die eigene App, über Social Media, was ja am Ende noch mehr Aufwand macht, als das, was man sich ursprünglich mal vorgestellt hatte, nämlich einfach nur Fernsehen zu machen. Diese zusätzlichen Aufwände und Kosten wurden natürlich durch nichts aufgefangen, also hat man angefangen umzuschichten. Wir haben es geschafft, die Produktivität pro Mitarbeiter zu verdoppeln, faktisch. Wir haben es ganz lange geschafft, den Output, den so ein Rhein-Neckar-Fernsehen schon immer hatte, etwa 2000 Videos im Jahr zu produzieren, auf dem Stand zu halten, aber eben mit immer weniger Personal, immer weniger Kosten und vor allem immer mit der darüberliegenden Entwicklung, dass die Erlöse immer weniger wurden. Das, was uns passiert ist, ist nun kein Phänomen, das irgendwie einzigartig wäre, sondern diese Entwicklung ist weltweit darstellbar und bis heute haben es eben die Unternehmen, die einigermaßen resilient noch aufgestellt waren, geschafft, bis jetzt zu produzieren, haben aber immer noch mit dieser Entwicklung zu kämpfen und durch die Tiefschläge, die wir bei RNF hier in Mannheim und Heidelberg hatten, war es dann eben so, dass wir nicht mehr resilient genug waren am Ende.
0: Aber ihr habt ja auch von Werbekunden aus der Region gelebt.
1: Genau.
0: Wie haben die sich verhalten? Haben die sich zurückgezogen oder wo sind die hin?
1: Die sind zum Teil selbst der wirtschaftlichen Entwicklung zum Opfer gefallen. Andererseits haben die aber auch ihre Werbebudgets, genauso wie du es skizziert hast, verlagert von den klassischen Medien hin zu eben Werbung bei Google, Facebook, Instagram, wo auch immer. Das Problem bei so einem Fernsehsender, wie wir es waren, ist eben das, dass wir keinen außer den Werbeerlösen keine wirklich wertschöpfenden sonstigen Umsätze haben können. Mhm. Eine Zeitung kann Abos verkaufen.
0: Und dann gibt es den öffentlich-rechtlichen Rundfunk, der von den Gebühren lebt.
1: Der oder? Lebt
0: als
1: von den Gebühren.
0: Konkurrenz noch dazu.
1: Ja, wobei ich immer dazu sage, der öffentlich-rechtliche Rundfunk ist so wichtig wie nie zuvor. Natürlich
0: genau.
1: Wollen wir ein duales Rundfunksystem haben, das ist absolut klar. Aber dazu gehört eben auch die private Seite und die muss irgendwie eine Chance haben, überleben zu können.
0: Genau, deswegen sitzen wir hier und reden über die Digitalabgabe oder Steuer. Aber als Stichwort öffentlicher Rundfunk, Christian, du als langjähriger SWR-Radiojournalist und EOV-Gewerkschafter, wie stellt sich denn die Lage für den Regionaljournalismus hier im gebührenfinanzierten öffentlichen SWR da, wenn ich da an das Kurpfalzradio denke? Da ist ja nicht mehr viel übrig geblieben, oder?
2: Das Kurpfalzradio existiert als Name ja schon einige Zeit nicht mehr. Und das ist eigentlich auch symptomatisch für das, was in der Landschaft passiert. Entgegen den Verlautbarungen des Intendanten des SWR, des Südwestrundfunks, ist ein Abbau geschehen, und zwar auf der regionalen Ebene. Es gibt diese Sendung, die wir über viele Jahrzehnte gemacht haben, nicht mehr. Was übrig geblieben ist, ist noch ein Nachrichtenrückgrat, ein Backbone, was wir den ganzen Tag senden, eben dieser SWR, dem ich seit kurzem nicht mehr aktiv angehöre. Das heißt, auch da hat es eine Schrumpfung gegeben, eine Schrumpfung des regionalen Angebots. Es ist eindeutig festzuhalten, auch wenn natürlich auf der anderen Seite Online-Aktivitäten hochgefahren worden sind für die Region.
0: Aber es wird ja propagiert, gerade beim SWR, Regionalität ist das Pfund, mit dem wir wuchern können, das ist uns wichtig, wir wollen in die Fläche gehen. Findet das noch statt?
2: Regionalität wird einfach von der Führung des SWR mittlerweile anders interpretiert, anders definiert. Es ist nicht mehr das Kleinteilige, was wir früher gemacht haben, was auch viele Menschen gewollt haben, Berichten aus Weinheim, Berichte aus Wiesloch, sondern es wird mehr überblicksartig über die Region informiert. Und das wird dann eben von der Führung des SWR, des Südwestrundfunks, als regional bezeichnet. Ja, das kann man so machen. Das hat den Mitarbeiterinnen und Mitarbeitern auch nicht gefallen, diese Umdefinierung. Am Ende kann man, glaube ich, sagen, wenn man ehrlich mit sich ist, dass der regionale Anteil weniger geworden ist.
0: Es gab ja mal drei längere Sendungen bei Kurpfalzradio, morgens, mittags, nachmittags, die sind alle verschwunden, ne?
2: Es gab die fantastische Sendung Nahaufnahme, die ist vor ungefähr 10 Jahren eingestellt worden. Eine Stunde Wort, so ähnlich wie wir das jetzt hier machen. Das war nicht mehr gewollt im Sinne einer Durchhörbarkeit des Programmes, sprich, dass das Programm irgendwie aus einem Guss oder eine Soße ist, mit Musik und Informationen ein bisschen. Und später sind dann peu à peu alle anderen regionalen Sendungen gestrichen worden.
0: Also man kann sagen, Regionalität, Kommunalinfo ist eigentlich auf privaten Sektor, also auch im öffentlich-rechtlichen Sektor, ziemlich eingedampft. Jetzt haben wir Thomas da, du schreibst seit Jahren für Kommunalinfo Mannheim. Ihr seid dort als ehrenamtlich journalistisch unterwegs. Was ist denn euer Anspruch?
3: Ja, unser Anspruch ist eigentlich, muss ich sagen, bescheiden, weil wir eher Sampler sind. Also wir recherchieren zwar selber, schreiben selber Sachen, aber wir ziehen auch sehr viel aus dem Web von Meldungen zum Beispiel, die sonst in der Presse, also Mannheimer Morgen würde ich da mal sagen, gar nicht kämen, zum Beispiel gewerkschaftliche Pressemitteilung oder so aus der betrieblichen Sphäre insgesamt. Aber wir betrachten uns als Medium für die Region, also wir haben auch Abonnenten von Speyer bis Heppenheim und ja, also unser Anspruch ist auf jeden Fall, kritisch Dinge aufzugreifen, die die Menschen bewegen oder auch noch nicht bewegen, weil sie davon gar nichts gehört haben. Somit auch die sogenannten unterdrückten Nachrichten zu publizieren und ansonsten eben von einem kritisch linken Standpunkt, der aber nicht jetzt auf eine Partei fixiert ist, sondern dem ganzen Spektrum auch zur Mitarbeit zur Verfügung steht, eben zu berichten und somit auch ein bisschen einen Kontrapunkt zu geben zur kommerziellen Presse, die ja in Mannheim als Printmedium nur noch aus dem Mannheimer Morgen besteht und eventuell noch als Konkurrenzprodukt paar Abonnenten von der Rhein-Neckar-Zeitung.
0: Und der Rheinpfalz, ne?
3: Und der Rheinpfalz, die dann interessanterweise sehr häufig Sachen auch präsentieren, die man am Morgen nicht liest. Gut, also das ist so unser Anspruch. Und wir sind als als eingetragener Verein organisiert, die Trägerschaft des Kommunalinfo. Wir haben aber gar nicht die Gemeinnützigkeit irgendwie in Angriff genommen. Weil wenn man politisch, also wir sind natürlich Teil des linken Aktivismus auch und sagen wir mal, das ist auch ein bisschen ein konflikthaftes Verhältnis zu journalistischem Anspruch, aber wenn man da eben aktivistisch unterwegs ist, dann wird das nicht mehr anerkannt als gemeinnützig und wir arbeiten eben ausschließlich ehrenamtlich, wir haben keinerlei Werbung und Wir haben die Druckausgabe, die ist das wahre wirtschaftliche Problem von uns. Da kostet im Grunde genommen ein kostendeckendes Abo 84 Euro im Jahr. Und das halte ich persönlich für ziemlich dicht unter der Decke, also für 8 bis 12 Seiten, 14-tägig. Und ansonsten sind wir halt online präsent mit Videobeiträgen auch und ansonsten eben schriftlichen Beiträgen, die wir auch austauschen mit der Printausgabe.
0: Also eine durchaus wichtige Ergänzung jetzt, glaube ich, schon im Medienspektrum hier in der Region. Jetzt mal die Frage an Ralf jetzt nochmal, was soll oder was kann eine Digitalabgabe oder Digitalsteuer für den Journalismus bringen hier regional? Könnte RNF wiederbelebt werden?
1: Ja. Da bin ich mir sehr sicher, weil man muss sich ja vorstellen, dass hier einfach Umsätze verlagert wurden an Stellen, wo die eigentliche Wertschöpfung ja nicht stattfindet. Ich habe so ein Standardbeispiel, das ist schon ein paar Jahre alt, aber es zeigt genau, worum es eigentlich geht. Es gab mal zwei Konzertabende von Ed Sheeran auf dem Hockenheimring. Die konnte man sich anschauen, im Prinzip auf Instagram, in den Insta-Stories, aus allen Blickwinkeln, weil in der einen Ecke standen die Weinheimer Nachrichten, RNF war da, Radio Regenbogen war da, auch der SWR war da, der Mannheimer Morgen war da. Die standen im Publikum, haben das Handy hochgehalten, wie alle anderen Zuschauer auch. Nur wurden die Menschen, die eben für diese Medien da waren, bezahlt von den Medien. Die haben dann ihre Stories da gemacht, um eben zu sagen, schau mal, wir sind auch hier und übrigens morgen gibt es einen Artikel oder einen Beitrag oder was auch immer im jeweiligen Medium.
0: In journalistischer Fasson eben.
1: In journalistischer Fasson.
0: Und kritisch.
1: Also standen da so gefühlt 4.000 Euro Tageshonorar rum. Und wenn man sich dann durch die Stories geklickt hat, auf Insta oder geswiped hat, dann kam zwischendurch Werbung, auch von regionalen Unternehmen, die eben bei Insta Werbung gebucht haben. Und damit hat Insta den gesamten Werbeerlös eingefahren für den Betrieb der Plattform. Und diejenigen, die eigentlich dort produziert haben, haben den Inhalt aber umsonst dorthin geliefert. Haben also die Grundlage also dafür
0: kassiert
1: geliefert.
0: Und die Medien gehen leer aus.
1: Die Medien sind komplett leer ausgegangen und haben dann nur eine Chance sozusagen über ihr Kernprodukt, dass sie dann über diese Plattform bewerben, am Ende vielleicht noch den einen oder anderen Euro zurückzuholen. Aber da sich immer mehr Leute ausschließlich, und das ist nachprüfbar, über Social Media informieren, gehen die Medien in dem Moment, wenn sie Inhalte an diese großen Plattformen liefern, originär erstmal leer aus. Und die großen Plattformen leben unter anderem darum, dass sie seriöse journalistische Inhalte dort eingespielt bekommen. So, und jetzt halte ich persönlich es für nicht mehr als fair, wenn diese Unternehmen von diesem Umsatzpotenzial, was professionelle Medien auf diesen Plattformen aufbauen, auch wieder ein bisschen was zurückbekommen. Weil einerseits User-Generated Content ist das eine, ja, wenn wir vielleicht hier nachher noch ein Bild machen und stellen es online und wir packen es auf Insta, dann können Leute sehen, okay, wir haben hier zusammengesessen und heute fröhlich diskutiert. Das ist Freizeitvergnügen. Ja. Aber es wird ja nun auch erwartet, dass wenn ein Medium sich auf Social präsentiert und dort Inhalte einstellt, dass die genau unter den journalistischen Gesichtspunkten so gecheckt sind, wie wir das normalerweise tun. Nur wenn wir nicht mehr die Chance haben, unser Kernprodukt abzusetzen, dann muss es eben bezahlt werden auf oder über die Plattform, auf der es eingestellt wird. Und ich habe an der Stelle immer so einen Gedanken, der jetzt vielleicht schon ein Stück zu weit führt. Ich will ihn trotzdem kurz formulieren. Es mag ja sein, dass wir die Technologie, die sich gerade entwickelt, nicht mehr zurückholen. Also wir reden im Moment noch über Social Media, über die großen Konzerne. Das nächste, was kommt, sind natürlich die KI-Konzerne. Da reden wir von Anthropic, da reden wir von OpenAI, die bisher noch gar nicht genannt wurden, die sich auch mehr und mehr als News-Aggregatoren darstellen. Und dann kommen diese originären journalistischen Produkte vielleicht überhaupt nie mehr auch über eine Verlinkung irgendwo offen an, sondern werden direkt in diese KI-Modelle integriert und trotzdem steckt ein journalistischer Mehrwert am Ende in dem drin, was diese Systeme ausspucken. Mhm. Vielleicht ist die Rolle des Journalisten in Zukunft tatsächlich die, dass er seriöse Informationen recherchiert, zusammenstellt, publiziert. Diese Systeme saugen sie halt in sich ein, geben sie dann wieder aus, aber dann wäre zumindest sichergestellt, dass es irgendwo seriöse Informationen gibt.
0: Aber die sollte auch bezahlt werden.
1: Und die sollte bezahlt werden. Genauso ist es, selbst wenn die Menschen dahinter, die originär recherchieren, vielleicht unsichtbarer werden, was möglicherweise ein Zug der Zeit ist, der gar nicht aufzuhalten ist. Aber trotzdem leben wir ja in einer Zeit, in der seriös recherchierte und aufbereitete Information Not tut. Wir leben in einer Zeit, wo die Grundlage originär recherchierter Information, habe ich den Eindruck, immer weniger wird. Meinung wird dagegen immer mehr, wird über Social Media verbreitet, daraus entstehen dann wieder Fake News und. Hm. Sodass wir schon für diesen qualitätsvollen, anspruchsvollen Journalismus, du hast eingangs gesagt in deiner Moderation, der als vierte Gewalt in einem demokratischen System gesehen wird, der muss an irgendeiner Stelle finanziert werden. Mhm. Wie? Darüber kann man trefflich streiten, aber Journalismus zu machen ist aufwendig, ist teuer und deswegen plädiere ich eindeutig für eine dezidierte Abgabe für journalistische Produkte und nicht, dass dieses Geld, auch wenn es am Ende 10% vielleicht der Umsätze von großen Konzernen ist, in irgendeiner Steuer verwässert,
0: sondern als Abgabe,
1: weil sich einfach zeigt in anderen Ländern, wo das gemacht wurde, dass dann trotzdem immer weniger bei journalistischen Produkten ankommt.
0: Mhm. Okay.
1: Weil der Haushalt eben noch ganz andere Bedürfnisse im jeweiligen Land hat.
0: Gut, du hast gesagt, es muss bezahlt werden, vor allem diejenigen, die es produzieren, das sind die Journalisten. Christian, du bist auch ein DJV, du bist hier im Vorstand Mannheim-Heidelberg. Wie siehst du, dass diese Abgabe hilft die freien Journalisten, aber auch festangestellten Journalismus, wenn man das jetzt als Gewerkschafter betrachtet, weiter?
2: Ich halte die Digitalabgabe sowohl, was auf europäischer Ebene von innen angestrebt wird, als absolut sinnvoll. Letztlich auch die Aktivitäten der Bundesregierung, irgendwo diesen Finanzstrom, den Ralf Künnel eben beschrieben hat, anzuzapfen für die Leute, die tatsächlich was tun an der Basis, nämlich Journalistinnen und Journalisten. Nehmen wir mal ein Beispiel aus Baden-Württemberg, was eigentlich passiert im Journalismus, ob es denn in Zukunft überhaupt noch diese Quelle geben wird, viele, viele Menschen, die Inhalte produzieren. Die neue Pressegesellschaft in Ulm, Südwestpresse, hat jetzt die Südwestdeutsche Medienholding zu großen Teilen übernommen. Heißt mit anderen Worten Stuttgarter Zeitung, Stuttgarter Nachrichten, Schwarzwälder Bote. Alles jetzt unter einem Dach, ein Riesenkonzern, Verlust von journalistischer Vielfalt. Wir haben nur noch einen Landeskorrespondenten in Stuttgart für fast alle Zeitungen in Baden-Württemberg, das muss man sich mal vorstellen, das ist überhaupt nicht bekannt, das ist immer der gleiche Mensch, der dann schreibt für die Heilbronner Stimme, für die Rhein-Neckar Zeitung, für den Mannheimer Morgen. Haben wir am Ende überhaupt noch die Leute, die tatsächlich diese Inhalte produzieren? Gibt es das dann überhaupt noch? Und das muss man letztlich verhindern, dass die Landschaft total austrocknet. Der DJV, der Deutsche Journalistenverband, der hat auch eine entsprechende Erklärung jetzt auf seinem jüngsten Verbandstag verabschiedet. Aber naja gut, das ist, sagen wir mal, um das Thema überhaupt mal in die Diskussion zu bringen. Ich halte eine Digitalabgabe für absolut wünschenswert.
0: Was glaubt ihr denn, wird die Digitalabgabe oder wenn es die Digitalsteuer überhaupt kommt, schaffen es die Internetkonzerne, sie juristisch und mit Lobbyarbeit wieder abzuwehren?
1: Im Moment gibt es ja das, was man landläufig Erpressungsversuch nennen würde, dass die Konzerne sagen, naja, erhebt ihr eine Steuer oder eine Abgabe, dann nehmen wir eure Inhalte einfach nicht mehr in unser Portfolio auf. So können wir es ja auch lösen. Dann nutzen wir einfach die Inhalte nicht mehr, dann sind sie auch nicht mehr auffindbar, aber wir zahlen dann auch nichts dafür. So. Das ist der eine Strang, der da ja gespielt wird. Ob das am Ende durchzuhalten ist, weiß ich nicht. Vielleicht würden sich die Leute umorientieren und wieder originär auf die Webseiten der publizistischen Angebote gehen, weil Information, glaube ich, schon ein Grundbedürfnis der Menschen ist. Und wenn dann die algorithmisch kuratierten Feeds am Ende keine lokal, regionale oder gar nationale Informationen mehr enthalten, wenden sich die Menschen möglicherweise ab und sagen, naja, jetzt habe ich auch keinen Mehrwert mehr davon. Und jetzt immer nur zu gucken, ob einer ein Käsebrot isst, ist am Ende auch nicht das, was ich da eigentlich will.
0: Allerdings, ja.
1: Also das wäre noch auszuprobieren. Da gibt es aber noch eine Ebene, die ja oben drüber liegt. Und die ist dann angesiedelt, zum Beispiel bei Donald Trump, der einfach unverhohlen ja auch gedroht hat, wenn ihr eine Abgabe auf uns oder für unsere Digitalkonzerne einführt, dann führe ich umgekehrt mal wieder Zölle für eure Automobilwirtschaft ein. Mhm. Und mal gucken, wer dann als erstes einknickt. Also da geht es ja auf ganz anderen Ebenen noch hin und her, sodass sich gar nicht die Konzerne selbst nur wehren, sondern im Prinzip das gesamte System USA.
0: Mhm. Glaubt ihr denn, du zum Beispiel, Thomas, jetzt dieser politische Vorstoß, sagen wir es mal so, Digitalabgabe, Digitalsteuer, wie wahrhaft geht da die Politik ran, wie wahrhaft geht die Regierung da dran, weil die müssen ja auch immer fürchten, dass kritische Journalisten natürlich auch deren Machenschaft mal aufdecken, ja, und Politiker haben ja inzwischen schon mitgekriegt, die machen Lobby, werden wie von Lobbyisten durchaus auch mal behagt, ja, und machen Interessenvertretung auch, ja, und dafür ist ja auch Journalismus da, um sowas zu publizieren, den Leuten klarzumachen und zu zeigen, hey, wir schauen denen auf die Finger. Glaubst du, dass von der politischen Seite, von Regierungsseite, die Linke ist dafür und die Grünen, dass das wirklich dann so hart betrieben wird, wie Ralf jetzt auch sagt, wenn dann Trump mal wieder mit der entsprechenden, ja, seiner Machenschaften dann winkt, dann knicken die ein?
3: Ja, ich meine, da stellst du eine große Frage, wie zuverlässig ist die Politik. Es ist ja sowieso immer das Ergebnis von sehr unterschiedlichen
0: Ansätzen. Reden wir mal von der Koalition gerade.
3: Ja, so zum Beispiel. Aber was ich mir, also ich bin auf dem Gebiet natürlich absoluter Laie, aber was mir sofort auch dann ins Hirn kommt, wie funktioniert dann der Output? Wer kriegt denn unter welchen Gesichtspunkten dieses Geld, wenn es denn jemals kommt.
0: Also das wird dann auch die große Frage sein. Ja, wir sind jetzt schon ziemlich weit gekommen, wir sind aber schon in der Zeit schon wieder fortgeschritten und unsere Sendezeit ist auch leider um. Wir könnten, glaube ich, noch ewig reden. Wir werden dieses Thema auch weiter beobachten müssen. Ich bin mal gespannt, wie sich das entwickelt. Soll ja noch vor der Sommerpause zumindest auch im Bundestag dann besprochen werden. Ja, liebe Zuhörerinnen, liebe Zuhörer, dieses Thema ist uns allen wichtig, glaube ich. Das war der Radiotalk für diesmal. Danke an meine Diskussionsteilnehmer und an euch alle fürs Zuhören und bis zum nächsten Mal. Ich bin Harald Bürg und mein Appell, bildet euch eure Meinung und lebt tolerant. Bis zum nächsten Mal.
4: Nun Musik vom Max-Josef-Straßenfest. Die MusikerInnen plus Chor der DIDIF begeisterten erst auf der großen Bühne die Menschen und dann kamen sie zu uns zum Bermuda-Funkstand und spielten extra für uns.

0: Danke, danke. Super, ja. Dankeschön euch allen. Also ich muss mal kurz sagen, das ist ein spontanes kleines Konzert hier mit den beiden Instrumentalisten, also Balama und Gitarre, und 5 Chorsänger und Rinnen sozusagen. Aber mit so einem wunderbaren lauten Stimmen, als wärt ihr euer ganzer Chor. Ihr seid ja eigentlich 15, ne?
1: Genau, der Rest des Chors sitzt gerade dahinter auf der Bank.
0: Ah, da sitzen noch mehr. Genau. Super.
1: Ich habe eigentlich auch versucht, rüber zu winken, dass sie rüberkommen, aber ja.
0: Da war jetzt gut. Ich glaube, die waren alle gut zu verstehen. Vielen herzlichen Dank und dann spreche ich ein bisschen mit Nalan über Didif. Also das ist jetzt Nalan Erol am Mikrofon und ihr seid die Didif. Kannst du mal kurz erklären, was das bedeutet?
1: Ja. DDIF ist die Abkürzung für die Föderation der Demokratischen Arbeitervereine hier in Mannheim. Wir existieren in Mannheim schon seit über 30 Jahren, sind auch fast von Anfang an dieses INI-Max-Josef-Straßenfests dabei. Wir haben zwischendrin auch mitgewirkt bei der AGs und haben auch teilgenommen. Es ist zeitlich leider nicht machbar, weil wir auch ein Migranten-Selbstorganisations-EV sind und eben wenige Personen sind.
0: Deswegen aber ihr habt ja zeitlich einen Essensstand, ne?
1: Genau, wir haben einen Essensstand.
0: Ja, genau. Da gibt es leckere Sachen.
1: Seit Jahren sind wir dabei, genau.
0: Ja, ja. Genau. Was sind denn so die Aufgaben? Ich las an eurem Stand, da steht es für Demokratie, Gleichberechtigung und Freiheit gegen Rassismus und Sexismus. Das heißt, es ist auch ziemlich frauenbetont.
1: Genau. Wir haben auch die Bund der Migrantinnen, die direkt nebendran an unserem Stand ist, mit denen wir auch ganz eng zusammenarbeiten, kooperieren. Wir sind kulturell politisch unterwegs, machen viel gegen Rassismus, weil wir der Meinung sind, unser Lebensmittelstandpunkt ist eben in Deutschland und wir möchten die gleichen Rechte in dem Fall auch für uns haben und kämpfen eben gegen Rassismus. Wir sind für einen Zusammenhalt da, für eine Gleichberechtigung da. Das sind so unsere Aufgaben. Ja. Also so kulturell, politisch unterwegs. Mhm. Wir sind hier in dem Max-Josef-Straßenfest. Wir haben auch natürlich aber eigene Veranstaltungen. Da laden wir auch Künstler und Künstlerinnen immer wieder mal ein.
0: Und Didif, ist das nicht auch besonders kurdisch geprägt?
1: Genau, wir sind kurdisch-türkisch.
0: Kurdisch-türkisch.
1: Kurdisch-türkisch gemischt.
0: Ah ja, weil es gibt ja viele Kurden in 4 verschiedenen Ländern und ihr seid alle aus der Türkei.
1: Kann man nicht so sagen. Also wir sind schon wirklich gemischt, auch aus Anatolien, ja. Also schon eine Vielfalt eigentlich da.
0: Ja.
1: Wir sind in Bündnissen vertreten, wie Mannheim gegen Rechts oder Arbeitsgruppe Frieden hier vor Ort in Mannheim.
0: Ich weiß, ihr seid überall so Frieden, dabei, ja?
1: Genau,
0: das darf ich schon bemerken.
1: Friedenarbeit, weil wir halt eben einfach miteinander leben wollen und die gleichen Rechte im Grunde genommen haben wollen, wie jeder andere hier vor Ort auch.
0: Also mir ist immer besonders aufgefallen, was für aktive Frauen ihr habt. So viele aktive Frauen.
1: Ja,
0: ist wirklich bemerkenswert, muss man wirklich sagen. Also wie viel seid ihr prozentual im Verein, Frauen?
1: Wir sind so 60, 70 Mitglieder ungefähr und überwiegend sind es Frauen.
0: Ja, und das für so einen politisch-kulturellen Verein, alle Achtung.
1: Genau,
0: ja?
1: genau.
0: Wirklich toll.
1: Und Bund der Migrantinnen ist halt nochmal eine separate, das sind nur reine Frauen. Wie gesagt, das ist der Stand direkt nebendran, mit denen wir auch kooperieren. Die machen halt auch ganz viel in Bezug auf Frauenarbeit, wie Gewalt gegen Frauen. Die sind am 8. März, machen sie Veranstaltungen, sind auch immer vor Ort bei diesen Kundgebungen dabei, haben jetzt mittlerweile die letzten 2-3 Jahre sogar eine eigene auf die Beine gestellt mit einer Plattform, wo verschiedene Frauengruppen eben da sind und gehen halt auf die Straßen und kämpfen eben für Frauenrechte.
0: Wow, super. Ja. Sag mal, du hast eben Rassismus angesprochen. Wie erlebt ihr Rassismus im Alltag? Ich meine, es gab ja diese gehört nicht ins Stadtbild-Aussage unseres Kanzlers. Wie erlebt ihr so rassistische
1: Dinge? Also, ich bin gebürtige Hessin. Ich bin keine Mannheimerin. So, ich denke, ich bin der deutschen Sprache mächtig. Selbst ich erfahre jeden Tag, ich fahre halt Bus und Bahn ganz viel. Das heißt, wenn es mal Telefon klingelt und ich habe die Familie dran und rede einfach auf Türkisch und eben nicht auf Deutsch, werde ich gleich angemacht von verschiedenen Menschen. Und es ist hauptsächlich immer die ältere Generation.
0: Und was sagen
1: die? Ja, wo es dann heißt, keine Ahnung, der letzte Vorfall war zum Beispiel, legen Sie doch auf. Und dann habe ich gesagt, warum soll ich jetzt auflegen? Ich telefoniere gerade mit meinem Sohn, ich muss ja wissen, wo er steckt. Naja, dann, wir leben hier in Deutschland und hier wird Deutsch gesprochen. Und dann habe ich gesagt, also ich bin hier im öffentlichen Bahnverkehr. Das ist nicht Ihr Wohnzimmer zu Hause. Ich rede nicht bei Ihnen irgendwie vor Ort im Wohnzimmer. Und ich kann mich verständigen. Und gab es dann halt ein bisschen Reibereien, weil ich es mir natürlich nicht gefallen lassen habe. Weil wenn jemand Englisch Sprechendes in der Bahn jetzt das Telefon klingeln würde und jemand würde drangehen und Französisch oder Englisch sprechen, würden diese Personen eben nicht diskriminiert werden. Und so wie Englisch oder Französisch eine normale Sprache ist, halt eben auch Türkisch eine normale Sprache. Also das erlebt man wirklich ganz, ganz viel und ich möchte tatsächlich nicht wissen, wie es Menschen geht, die der deutschen Sprache eben nicht mächtig sind und gar nicht antworten können, wenn sie halt eben so angefeindet werden, ganz einfach.
0: Und was macht ihr, wie macht ihr euch gegenseitig stark, um das auszuhalten jeden Tag?
1: Naja, wie gesagt, ich habe es eingangs auch gesagt, Zusammenhalt ist für uns sehr, sehr wichtig. Das heißt, wir organisieren verschiedene Veranstaltungen, sind halt immer gemeinsam, organisieren alles gemeinsam. Wir haben einen Vorstand von der Föderation der demokratischen Arbeitervereine. Ich bin eine der Personen, die im Vorstand ist. Hier ist ein Kollege, der im Vorstand ganz eng zusammenarbeitet. Wir geben uns einfach gegenseitig Kraft, ganz einfach. Mhm. Und dieses Zusammen alles erleben, weil jedes... Man sagt ja im Deutschen so schön, Kleinvieh macht auch Mist. Das heißt, jeder, der was dazu beitragen kann, ist eben vor Ort und trägt bei, was er beitragen kann.
0: Ja, das ist super.
1: Und das ist dann natürlich, wirkt's anders und das ist eine ganz andere Stärke dann.
0: Hast du sonst noch irgendwas zu sagen für alle, die hier sozusagen bei dir mitmachen könnten im Verein
1: DITIF? Ja, also bei der DITIF ist jeder herzlich willkommen. Wir sind in Naturfreunde zum Herrenried 18. Dort haben wir ein kleines Büro. Wir veranstalten dort. Unsere Veranstaltungen sind halt so unterwegs. Und jederzeit, freitags bis sonntags abends ab 17 Uhr sind wir vor Ort. Kann man uns gerne besuchen, kann mitmachen. Wir haben eine Sternengruppe, die geht zwischen 8 bis 15. Dann haben wir eine Jugendgruppe, die gemeinsam sich Filme anschaut, Basketball spielen geht, Fußball spielen geht, gemeinsam Fernsehen schaut, Filme schaut. Also verschiedene Sachen tatsächlich. Da kann man einfach teilnehmen. Und was ich wollen würde tatsächlich gerne an alle Menschen, die, egal ob sie in der Bahn sind, ob sie draußen sind, ob das der Nachbar ist, ob das der Arbeitskollege oder die Arbeitskollegin ist, dass bitte jeder ein Augenmerk mal mehr darauf hat, wenn es um Rassismus und um Faschismus geht, dass dieserjenige tatsächlich auch in Schutz genommen wird, weil man sieht es, die Landtagswahlen haben das gebracht, die AfD nimmt immer mehr zu. Mannheim, Hochburgen gibt es und statt sich damit tatsächlich zu beschäftigen, warum AfD gewählt wurde, sollte man tatsächlich mit Präventionsarbeit anders damit umgehen einfach und die Stärke untereinander ist eine ganz andere. Einfach diese Menschen unterstützen, weil wir sind alle gleich, wir leben hier, unser Lebensmittelstandpunkt ist hier. Warum soll es uns anders gehen als jeden anderen?
0: Genau. Sag mal, gibt es eine Webseite, die DITIF-Webseite?
1: Wir sind in den sozialen Medien vertreten.
0: DIDF?
1: DIDF in den sozialen Medien. Da kann man auf uns.
0: Dann bedanke ich mich ganz herzlich bei dir. Das war ein super Schlusswort, dein Appell gegen Rassismus.
1: Dankeschön.
0: Das ist ja eigentlich auch das Ziel von diesem Fest, ne? Das alle zusammenbringt und gegen Rassismus vorgeht.
1: Genau.

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0: Die Themen haben euch hoffentlich angesprochen. 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

0: So, den Anmoderationsteil haben wir erfüllt und heute ist es nicht das königliche Wir, sondern ein physisches Wir in der Sendung Red. Nämlich, bevor ich was zur Musik sage, muss ich sagen, heute ist ein Gast in der Sendung Red. Bitte stellen Sie sich vor.
1: Ja, hallo, hier ist Clyde von FKT und Clyde grüßt Bonnie.
0: Ja, von mir gehen auch Grüße raus, beziehungsweise heute gehen Grüße rein innerhalb vom Studio 1 und aber auch Grüße raus. Ich würde auch Leute von diversen Sendungen grüßen.
1: Als da wären?
0: Zum Beispiel Martin von der Rote Faden, ist voll ungewöhnlich, ich grüße eigentlich nie Leute. Martin von der Rote Faden, der bestimmt mindestens ein Lied heute gut findet. Erik von Toposkop. Die Cluster-CD habe ich dabei, aber heute liegt auch die Platte davon auf.
1: Ich grüße noch den Roman. Ich bin ja gleichzeitig auch mit ihm im Klanghausfunk tätig und auch den Helmut, ja, der da auch zugegen ist.
0: Und Alexander von Ohrenschmaus grüße ich auch noch. Und wir haben bestimmt Leute vergessen. Ah, zum Beispiel die Radiotrinkenden. Nämlich diese Sendung heute hat ein Thema, was schon lange nicht mehr vorkam. Wie soll ich sagen, ich sprang bei den Radiotrinkenden ein und aufgrund von Vorkommnissen war ich dann nicht nur Gast, sondern habe sozusagen auch die Technik übernommen und auch Musik rausgesucht. Ihr könnt die Sendung noch nachhören, vielleicht aber auch nicht. Also wenn diese Sendung Red Life ist, könnt ihr die Radiotrinkenden noch nachhören. Klammer auf Klammer zu, der Wortanteil darf nicht zu hoch werden, wir sind ja eine Musiksendung, keine Kultursendung. Das Thema war Zucker und ich habe so viel Musik rausgesucht, dass ich jetzt in der Sendung Red auch das Thema Zucker habe und hier den Gast neben mir auch zum Thema Zucker. So, und jetzt würde ich was zur Musik sagen.
1: Gern doch.
0: Das habe ich noch spontan gefunden, nachdem ich eh schon 1000 Stunden vorbereitet habe, nämlich, ich glaube, die lief auch schon mal in der Sendung, die 7-Inch Things Go Better with Coke von Dave D, Dozy, Beaky, Mick and Titch, und auf der Platte sind auch die Supremes und Ray Charles, wobei irgendwie glaube ich, dass da auch Petula Clark drauf, das ist so Werbung für Coca-Cola, eine 7-Inch und wie man gehört hat, äußerst beschwingt und unbeschwert, dass man sich die Cola reinhaut, weil Sachen besser gehen mit Coke. Ich weiß nicht, ob es ein Kokain-Seitenhieb war, aber vielleicht geht es auch wirklich nur um Cola. Und was danach kam, das habe ich auch spontan gefunden, nämlich, ich dachte daran, dass Matthew Herbert, seines Zeichens ein Mensch, der Konzeptalben macht und andere Musiken, kennst du Matthew Herbert?
1: Nein, ist mir bisher jetzt unbekannt.
0: Das war jetzt musikalisch auch nicht mein Favorit heute, aber ich dachte an sein Konzeptalbum, es schreibt sich Plat du jour. Anscheinend spricht man es Plä du jour. Und es ist, wie gesagt, ein Konzeptalbum. Es ist aus dem Jahr 2005. Damals wurde es auch in Red vorgestellt. Ich glaube, ich habe den Song zum Thema Weißbrot gegen braunes Brot gespielt, Vollkornbrot. Da ging es um die Belastung von Vollkornbrot. Jetzt wird es etwas kompliziert. Dieses Album ist laut der knappen Bandcamp-Information eine Erkundung der Lebensmittelindustrie und unserer industrialisierten Esskultur mit Themen wie industrialisierte Tierhaltung und Tierleid natürlich, Kaffee, Lebensmittelverschwendung, Markenwasser in Flaschen, Nigella Lawson, die gekocht hat für Tony Blair und George W. Bush, ich glaube im Jahr 2003. Und wir hörten den Track Sugar und ich glaube, dieses Album hat ungefähr 2 Jahre Vorbereitung gekostet, 6 Monate in den Aufnahmen, was gar nicht so lang klingt. Ich habe das mal übersetzt von den Liner Notes. EUF-subventionierter Zucker, der in die Weltmärkte abgeladen wird und die globalen Preise künstlich drückt, hat besonders verheerende Auswirkungen auf ehemalige Sklavenkolonien in der Karibik, die ursprünglich zur Zuckerproduktion gegründet wurden. Wir haben ihn, also jetzt sprechen die Musiker und Musikerinnen oder nur Musiker, wir haben ihn verbrannt, geschmolzen, gerührt, aufgelöst, fallen gelassen, zerkleinert, gemahlen, gerieben und gekocht. Alle Melodien, Basslinien und Akkorde wurden mittels einer Dose Cola erzeugt, die 10 Teelöffel Zucker enthält, jedenfalls damals. Ebenfalls gespielt wurde auch ein Sixpack Coke und eine Schachtel Frosties Turbos, die aus über 41% Zucker bestehen. Und dann steht in den Liner Notes nur zu diesem Track, 75% der FDA gemeldeten allergischen Reaktionen wurden durch Aspartam verursacht, das von Monsanto entwickelt wurde. Ihr seht schon, der Bildungsauftrag in der Sendung ist heute ziemlich erfüllt. Und ja, nicht zu jedem Song gibt es so viel zu sagen, aber ich fand es als Intro vielleicht ganz gut, weil der Zucker und auch die Süßstoffe, da gibt es natürlich mehrere Pole. Einmal von der Unbeschwertheit, der Süßigkeit, zum Thema Krankheit und ja, sonstige Auswirkungen, sage ich mal, vom Zucker als ernstes Thema.
1: Mir fällt noch kurz zum Cola-Song ein. Die Tochter vom Herrn Onassis, das war ja ein griechischer Reeder mit mehreren Öltankern und entsprechend viel Vermögen. Die Tochter von diesem Herrn Onassis hat auch unheimlich gerne Cola getrunken und irgendwann wurde mal der Zucker umgestellt. Möglicherweise war ursprünglich Rohrzucker aus Südamerika dabei und dann wurde das irgendwie von woanders her bezogen. Sie hat sich dann eine komplette Lagerhalle voll noch mit dieser alten Cola liefern lassen.
0: Waren wahrscheinlich noch in Flaschen, oder?
1: Das war mit Sicherheit noch in schönen alten Glasflaschen.
0: Ja.
1: So. Da schmeckt es ganz besonders gut.
0: Das egal kann ich nicht beurteilen. Wir kommen jetzt zu einem weiteren Zuckersong. Nicht alle Songs sind so direkt Sugar und Zucker. Wir hören jetzt zwei deutsche Sachen. International Music. Ich will wie immer ein bisschen Zucker, ein bisschen Zucker. Und auch das Dach ist gedeckt mit riesigen Spiegeln, versiegelten Fenstern und gezuckerten Ziegeln.

0: Ja, das war jetzt eben als letztes Stück Cluster, und zwar Cluster mit C. Da gab es ja verschiedene Versionen und das Stück hieß heißt Marzipan. Und da stelle ich mir zu der Musik vor, wie ich auf dem Sofa zu Hause liege und Marzipankartoffeln vertilge und dabei dann auf der Packung sehe, dass 100 Gramm ca. 430 bis 525 Kilokalorien haben. Ja, aber ich erinnere mich auch gerne sehr positiv an Marzipan, und zwar während meiner veganen Zeit gab es einen, oder den gibt es immer noch, einen deutschen Schokoladenhersteller, und der hatte drei Sorten, die damals noch nicht ausgewiesen, aber wir haben das durch Recherchen festgestellt, vegan waren, und eine davon war die Marzipan, sehr lecker, mit Zartbitterschokolade.
1: Ja, ich erinnere mich auch noch dran, dass man die irgendwie vegan essen konnte. Und ich weiß nicht, warum das umgestellt wurde. Liegt es an der Schokolade? Nee.
0: Also Marzipan ist nach wie vor vegan.
1: Ah, okay.
0: Halbbitter ist auch vegan. Mhm. Lediglich Pfefferminz, da war früher Sojalecithin drin. Das haben sie jetzt irgendwie umgestellt, warum auch immer.
1: Ah, okay. Ja, ich hatte auch die CD-Form davon dabei, von Cluster. Zeig mal dein Plattencover.
0: Ah ja, genau, das schöne Plattencover
1: mit dem. Die CD ist schwarz und da steht Zuckerzeit in einem schönen, wahrscheinlich handgemachten Schriftzug. Und was mir bei der CD sehr gefällt, ist, dass, ich glaube, Herr Möbius sitzt bei Herrn Rödelius auf dem Schoß, oder ist es umgekehrt?
0: Das hat so den Anschein, ja.
1: Ja, das könnten ruhig mehr Musiker machen. Und hier ist ein Kaugummiautomat, also nicht einer, der an die Wand gehört, sondern ein freistehender. Und ja, zum Thema Zuckerzeit, es befindet sich Zuckerwerk drin und auch Sachen, die ich ziemlich ekelhaft in Erinnerung habe, diese bunten Dinger, in denen Lakritz drin ist. Aber naja, es ist wie alles Geschmackssache. Dafür sind auch leckere Sachen dabei.
0: Ja,
1: diese himbeerförmigen zum Beispiel.
0: Die waren lecker, aber es ist auch viel mit Gelatine drauf. Und ja,
1: Ja.
0: Es genügt das Bild. Wir wollen es nicht hier vertilgen.
1: Genau. Dafür hören wir jetzt Musik von jemandem, wenn es genehm ist.
0: Sehr, sehr gerne.
1: Den wir auch live gesehen haben. Ein Künstler unserer Zeit. Von seinem Album The Sky is Ugly hören wir einen Titel. Es ist natürlich Jim E. Brown und es ist jemand, der, habe ich das schon gesagt, viele Sachen vertilgt. Ich wollte anschließen, aber ich habe mich verloren in den Augen von Jim E. Brown, der von seinem Albumcover von The Sky is Ugly auf uns nicht herabschaut, sondern ja, wir sind gleich auf mit ihm. Er leidet. Und wir hören jetzt einen doch recht beschwingten Song mit dem Titel I'm a Pre-Diabetic. Bitte sehr.

0: Ja, bitte? Ach, du bist es. Ja. Guten Tag, Monster.
1: Guten Tag.
0: Weißt du, das ist eine Überraschung für mich, dass du kommst.
1: Ja.
0: Warum hast du mir nicht gesagt, dass du vorbeikommst? Denn ich weiß ja gar nicht, was ich dir anbieten soll.
1: So?
0: Ich habe ja nichts.
1: Ja?
0: Ja, was?
1: Kekse.
0: Ach, Kekse. Ja, ich weiß schon. Ich habe nur gerade keine Kekse, weißt du?
1: Keine Kekse?
0: Nein, wenn ich gewusst hätte, dass du kommst, ja, dann hätte ich...
1: Ja? Was?
0: Was? Ach so, aber ich habe ja nicht gewusst, dass du kommst, weißt du? Ja, das musst du doch verstehen. Ich habe nämlich eigentlich schon alles vorbereitet.

0: Kekse!
1: Nein, nein, nein, sei ganz ruhig, Krümelmonster!
0: Wo sind meine Kekse?
1: Na, du wartet doch mal, sei doch nicht so ungeduldig!
0: Nein, ich bin nicht ungeduldig, ich will Kekse! Kekse!
1: Aber nein, es gibt keine Kekse!
0: Warum gibt es keine Kekse?
1: Das wirst du gleich sehen!
0: Was soll denn dieses Ticken?
1: Was soll was?
0: Telefon!
1: Jetzt ist er fertig!
0: Was ist fertig?
1: Mein Kuchen! Mein fabelhafter, selbstgemachter Kuchen! Große Klasse, was? Genug, gefällt er dir nicht?
0: Ich will aber lieber Kekse!

0: Wie geht's?
1: Fabelhaft, fabelhaft, fabelhaft.
0: Na, wie geht's? Na, wie steht's? Na, wie geht's?
1: Kekse schmecken aber doch.

0: Ja, eine seltene CD in der Sendung Red. Da läuft der Song noch ein bisschen aus. Wir hörten Yola Tengo mit dem fabelhaften 90er-Jahres-Song Sugar Cube, der Zuckerwürfel. Wie fandest du Yola Tengo?
1: Ja, war ganz okay. War ganz okay, die
0: Musik.
1: Ist
0: nicht so deine Mucke.
1: Nicht ganz,
0: aber es ist so Musik aus der Jugend oder Spätjugend, wo man dann so einen Softspot behält. Ich meine, manche Sachen findet man dann in der Zwischenzeit nicht mehr so gut, aber Yola Tengo mag ich immer noch und die sind sehr vielseitig. Und ich habe jetzt das Originalalbum nicht, das ist eine Compilation von 1985 bis 2003, Prisoners of Love.
1: Das war jetzt auch nicht schlecht und es nicht irgendwie missverstanden zu wollen.
0: Ja, die Geschmäcker sind ja verschieden.
1: Genau.
0: Und auch beim Zucker und Zuckeraustauschstoffen wahrscheinlich gibt es Leute, die den Unterschied erschmecken.
1: Sehr gut.
0: Und hier eine Schallfolie ist hinter mir, die hatte ich auch bei den Radiotrinkenden dabei, bei der Zuckersendung. Originalaufnahme Sesamstraße, Buch und Schallplatte, einzige autorisierte Originalaufnahme. Und das war natürlich der Titel Hätte ich dich heute erwartet, Ernie plus Krümelmonster. Und hier ist auch drauf, Krümelmonster lebt Diät. Das habe ich in den Radiotrinkenden nicht gespielt und ich glaube, heute hören wir es wahrscheinlich auch nicht, weil wir sehr viel Wortanteil haben und sehr viel Musik. Aber ich wollte noch sagen zu diesem Lied, ich meine, es klingt natürlich sehr beschwingt und es ist auch ein krasser Ohrwurm. Hätte ich dich heute erwartet, hätte ich Kuchen da. Aber wenn man mal den Song zwei- oder dreimal hört, könnte man auch daran denken oder es fällt einem auf, hier kommt unerwarteter Besuch, was nicht jeder mag.
1: Ja, ich mach das.
0: Dann macht man gar nicht erst die Tür auf.
1: Genau. Ja. Die Tür bleibt zu.
0: Ich weiß auch nicht, ich weiß auch nicht, ob Ernie und Bert eine Gegensprechanlage haben. Also einmal kommt unerwarteter Besuch. Gleichzeitig ist, glaube ich, Ernie eher so der Extrovert, der extrovertierte Mensch, wollte ich gerade sagen, die extrovertiertere Puppe, der dann sagt, oh, ich liebe es, wenn Leute mich spontan besuchen. Und er hat sogar Kuchen gebacken, also hat er den uneingeladenen Besuch sozusagen erwartet, sagt aber, hätte ich dich heute erwartet, hätte ich Kuchen da, hat den echt Kuchen da, das ist voll das Psychostück. Und dann kommt noch dazu, dass das Krümelmonster voll undankbar ist und lieber Kekse hätte. Also ganz viel auf einmal, ja, a lot to unpack.
1: Ich erinnere mich gerade wieder an meine Oma, bei der gab es ständig Kuchen. Hm. Die hat zu allen Gelegenheiten hat die Kuchen gebacken, auch wenn es keine Anlässe gab. Es gab immer Kuchen.
0: Ja, aber das ist doch schön.
1: Es war super lecker. Teilweise mit frischem Obst aus dem eigenen Garten.
0: Ja, wenn die Leute, abgesehen, wenn du jetzt mal die gesundheitlichen Themen weglässt, wenn die Leute mehr Kuchen essen würden, wäre, glaube ich, die Welt auch etwas friedlicher. Weil, ich meine, Kuchen macht eigentlich die Laune nicht schlechter, wenn man sich nicht gerade vielleicht einen Bienenstich auf nüchternen Magen reinzieht.
1: Das behaupten andere Leute auf Reggae-Musik.
0: Klammer auf, Klammer zu. Ja, wir sind noch in der Sendung Red, wo die Geschmäcker verschieden sind. Und das war das Thema mit Gäste und unerwarteter Besuch. Jetzt habe ich noch was zum Thema Zuckerwürfel bereits vorbereitet. Ich habe hier schon etwas vorbereitet. Heute auf Papier übrigens.
1: Ja.
0: Nämlich Yola Tengo. Wir hörten ja Yola Tengo mit Sugar Cube und das trifft auf etwas anderes, was ich recherchiert hatte, nämlich, wie oft sage ich eigentlich nämlich heute? Ja, wenn Sie eine Meinung dazu haben, schreiben Sie eine E-Mail an sich selbst und dann red@bermudafunk.org. Und bei Yola Tengo heißt es, whatever you want from me, whatever you want I'll do, I'll try to squeeze a drop of blood from a sugar cube. Und ja, mein Gast hier ist ja auch in der Sendung FKT, Bonnie und Clyde, immer international übersetzend, inkludierend. Deswegen habe ich jetzt auch was übersetzt. Was auch immer du von mir willst, was auch immer du willst, ich tue es. Ich versuche, einen Tropfen Blut aus einem Stück Würfelzucker zu pressen. Klingt natürlich nicht mehr so schön wie im Englischen. Und bei Genius, früher war ich bei einer anderen Webseite mit Songtexten. Ich habe den Namen vergessen, weil ich sie nicht mehr benutze, Klammer auf Klammer zu. Aber bei Genius hat jemand geschrieben, das wäre vermutlich eine Anspielung auf das Sprichwort, aus einem Stein lässt sich kein Blut pressen. Ich weiß nicht, ob es das auch im Deutschen gibt, das ist aus dem Englischen jetzt. Man kann nichts herausholen, was von vornherein nicht vorhanden ist. Die Person im Lied wird versuchen, das Unmögliche zu tun. Das kann man gut und schlecht deuten. Ich würde es eher gut deuten, dass man ja, den anderen so mag, dass man versucht, aus einem Sugar Cube einen Drop of Blood zu squeezen. Ich sehe das eher als positiv gedeutet und hier ist nämlich auch noch die Songzeile oder Zeilen. And though I like to act the part of being tough, I crumble like a sugar cube for you. Heißt so viel wie, und auch wenn ich gern den Harten spiele, zerbreche ich für dich wie ein Stück Würfelzucker.
1: Schöne Liebesbekundung.
0: Ja.
1: Und im Zusammenhang mit Zucker werden wir vielleicht noch mehrere davon heute hören.
0: Genau. Und bei Yola Tengo ist ja auch ein Ehepaar. Georgia heißt die Frau, sie spielt Schlagzeug und singt auch. Jetzt muss ich mal überlegen, Ira ist der Sänger und Gitarrist. Und ich weiß nicht, ob George Bass spielt. Wenn das nicht stimmt, schreiben sie eine Beschwerde an sich selbst und an Reddit bei Mutterverbund.org, aber vielleicht heißen sie so. Jedenfalls, ich hatte dann plötzlich festgestellt, während der Wortanteil in der Sendung so hoch wird, dass wir wahrscheinlich 3 Zuckersendungen machen werden. Oder?
1: Mal schauen. Ich bin dabei.
0: Also wieder die Zusammenhänge in der Sendung Red. Ich hatte schon was rausgesucht zum Thema Würfelzucker. Und als ich dann nochmal den Song von Yola Tengo vorgehört hatte, ich kenne den Text schon, ist mir aufgefallen, der Zusammenhang zu meiner Würfelzucker-Recherche, nämlich zum Thema Blut, der Ausschnitt von Wikipedia, zusammengefasst, 1840 erfindet Jakob Christoph Rath, der schreibt sich wie Rad, seines Zeichens Direktor der Datschitzer Zuckerraffinerie in Böhmen, den ersten Würfelzucker, weil seine Frau Juliane sich beim Herausbrechen aus den vorher üblichen Zuckerhüten den Finger verletzt hatte und ihren Mann daraufhin bat, kleinere Zuckerportionen herzustellen. Er hat dann die Würfelzuckerpresse erfunden und den ersten Würfelzucker hergestellt. Die ersten mit Lebensmittelfarbe rot eingefärbten Zuckerwürfel, Sugar Cubes, schenkte er seiner Frau zur Erinnerung an den Vorfall. Frau Rath hatte die blutbespritzten Zuckerstücke dennoch ihren Gästen angeboten, da Zucker damals sehr wertvoll war. Also Blut und Zucker, Sugar Cube und Blood zweimal. Und wir hören jetzt.
1: Ja, ich möchte noch ganz kurz anmerken, ja, mit dem jetzigen Wissen über diesen Song, den wir vorhin gehört haben und von dem ich gesagt habe, der gefällt mir jetzt dann doch deutlich besser.
0: Siehst du.
1: Ich werde ihn nochmal anhören.
0: Genau, und man kann auch, ich mag auch simple Songtexte, auch wie bei Jim E. Brown, weil man damit auch gut Englisch lernen kann, würde ich schätzen. Mhm. Und wir hören jetzt etwas, was du mitgebracht hast, passenderweise.
1: Die Sugar Cubes
0: mit genau. Deus. Oh, Deus, so wie die Band Deus.
1: Genau, aber das Stück heißt einfach so.
0: Na gut, dann zuckern wir mal weiter, bitte sehr.

0: Hoppla. Das freie Radio wäre ja nicht das freie Radio ohne technische Pannen.
1: Aber es läuft doch eigentlich ganz gut.
0: Ja, wobei in meiner Sendung nach 1 Million Stunden Vorbereitung auch oft super tolle Übergänge, Eigenlob stinkt, drin vorkommen. Heute ist es alles etwas spontaner, aber wir haben schöne Musik und...
1: Und Spaß.
0: Ja, und ernste Zuckerthemen und fluffige Zuckerthemen. Was hörten wir? Yola Tango, die Sugar Cubes, Sugar Ray Buckmiller und ein Titel Sugar Water von Cibo Matto. Italienisch für Crazy Food, ein Album von 1996, Viva la Woman, zum Thema Essen.
1: Ja, zu Zuckerwasser habe ich vielleicht auch noch eine kleine Recherche angestellt. Da geht es um die lieben Bienen, denen gerne mal der Honig weggenommen wird, um ihn zu vertilgen. Und sie bekommen dann stattdessen als Ersatz für den entnommenen Honig Zuckerwasser oder Zuckersirup. Die Mischung ist 1:1 oder je nachdem 1:2, also ein Teil Wasser, zwei Teile Zucker. Und die Bienen brauchen das als lebensnotwendige Nahrungsreserve für den Winter und die Aufzucht ihrer Nachfolger.
0: Ja, die Bienen. Ich habe bei mir öfter mal ganz kleine Bienen, die finde ich eigentlich ganz angenehm. Die berüsseln ordentlich jede Blüte, die es gibt. Auch den, wie heißt es, was bläulich-lila
1: bläulich
0: blüht und Wespen fernhalten soll.
1: Der Lavendel?
0: Genau, die berüsseln den Lavendel ordentlich.
1: Der leckere Lavendelhonig.
0: Ja, genau. So, bevor wir jetzt noch einen Song spielen oder 50 Songs. Und wow, ich spüre gerade deine Sendung, bei der du eine Hälfte bist, FKT-Pony und Clyde, hier rüberschwappen zum Thema, das Konzept ist, dass wir kein Konzept haben.
1: Naja, wir haben sehr gut zugehört, sehr gut verfolgt die Sendung. Und es ist natürlich immer schwierig, wenn der eine nicht vom anderen weiß, was genau er mitbringen wird oder was genau er sagen möchte. Aber darin liegt zumindest bei mir und bei Bonnie dann der Reiz dieser Sendung. Also wir erfreuen uns da auch jedes Mal darüber, was der andere dann so mitbringt. Und
0: ja, also das gefällt mir heute auch sehr gut.
1: Schätzen Überraschung.
0: Dass ich dich mit Yola Tango dann doch, ich will nicht sagen begeistern konnte, aber dass du sie doch ganz okay findest.
1: Ja, nachdem ich den Text gehört habe.
0: Ja. Da fällt mir gerade ein, ich habe noch eine andere Überraschung zum Thema Saccharin. Aber ich fühle mich trotzdem etwas konzeptlos, obwohl wir ein Konzept haben. Das wollte ich nur damit sagen. Und jetzt... während ich mich konzeptlos fühle, eine vorbereitete Sache, nämlich Notizen zu Süßigkeiten und Kosenamen, weil ja unheimlich viel, jetzt liegt auch was auf, Lovely Sweet Darlene von der Band My Bloody Valentine in einer frühen Inkarnation. Da möchte ich gleich mal deine Meinung hören, aber nur wenn du eine hast, nämlich... meine Notizen dazu, Süßigkeiten und Kosenamen, Zuckerpuppe, es gibt ja den Zuckerpuppensong, Sweets for my sweet, Sugar for my honey, Sugar Sugar Baby, Candy Girl, hat mich dann irgendwie auf die Frage gebracht, sollen nur Frauen in Anführungszeichen süß sein? Siehe auch Pralinen und Kuchen, diese werden doch eher assoziiert mit alten Damen beim Kaffee und Kuchen und mit Torte. Geschenke an Frauen sind Pralinen, also ich meine jetzt vielleicht nicht unbedingt jetzt gerade, aber es hat eine lange Historie. Süßigkeiten essen hauptsächlich Kinder, also es ist alles sehr unmännlich theoretisch. Und auch Duschgele für Frauenzielgruppen sind eher blumig, fruchtig, süßlich, ja, während die männliche Zielgruppe eher Herbes und Kräftiges angepriesen bekommt. Haben Sie eine Meinung dazu?
1: Ja, ich habe ja tatsächlich mal auch den Beruf des Zimmermanns erlernt und bei uns eine Zimmerei, aber das war dann auch mehr mit einem Augenzwinkern gemeint, hat dann auch mal der Meister einmal gerufen, als es anfing, etwas zu nieseln und wir dann schon angefangen haben, jetzt regnet es gleich wieder. Ja, da hat er dann so über die Baustelle gerufen, seid ihr aus Zucker oder was? Und das ist tatsächlich eine übliche Redewendung, die gegenüber Männern gerne benutzt wird.
0: Da habe ich was Passendes.
1: Ah, herrlich. Ganz so krass war es wahrscheinlich noch nicht, aber in etwa.
0: Ja, aber das mit ich bin doch nicht aus Zucker, habe ich auch schon mal gehört. Stimmt, ja, Männer, jetzt wo wir gerade den Hintergrundsound haben, Männer weigern sich auch oft Regenschirme zu benutzen, egal wie sehr es schüttet, keine Ahnung warum.
1: Ja, es ist einfach, dass ich, wenn ich das jetzt auch als Anspielung auf mich verstehen darf.
0: Nee, das war ganz generell gemeint.
1: Ich trage gerne Kapuzenpullis und habe da eine Kapuze dran. Die genügt mir dann schon ganz gut eigentlich, um mich vor dem Regen zu schützen. Hm. Oder mein Haupthaar. Und ich habe gern beide Hände frei.
0: Ja, wenn du jetzt Fernsehmoderator wärst mit Haarspray-Produkt, dann würdest du wahrscheinlich einen Schirm benutzen auf dem Weg ins Studio.
1: Möglicherweise.
0: Ja. Wir kreuzen
1: aber jetzt. Aber hier sind gleich. Wir ja am Radio, man sieht uns nicht.
0: Zum Glück.
1: Und heute regnet es auch nicht.
0: Schade. Wir kreuzeln jetzt gleich in die zweite Stunde. Wie gesagt, My Bloody Valentine, das kann ich noch kurz sagen. Ach, schöne Hintergrundsounds. Lovely Sweet Aline von My Bloody Valentine. Hier steht nämlich was sehr Wichtiges drauf. Allerdings ist es etwas schwer zu lesen. Ihr dürft euch jetzt nicht über den Sound beschweren. Ah, genau. Da steht nämlich hinten drauf, auf dieser 12-Inch, Turn Treble and Volume Up. Ich habe jetzt Treble nicht ganz so hoch gedreht. Aber, naja, ihr könnt euch ja vorstellen, wie es klingen würde, wenn ich, ja, wenn, ich denke, das sind die Mitten. Wenn die Mitten noch höher wären, würde es ordentlich die Fontanelle wegfräsen. Aber, ja, wir hören jetzt Lovely Sweet Darlene als Beispiel für das Sweet-Thema. Ich habe zwar auch Candy Girl dabei, aber wahrscheinlich werden wir es nicht spielen. Hier sei noch kurz angemerkt, Lovely Sweet Darlene ist anscheinend nur ein Traum von jemandem. Also jemand träumt. Das ist natürlich nicht so schön, weil es nicht Realität wird, aber Teile vom Text sind ganz nett, zum Beispiel I touch your hair, I touch your lips, and I imagine we kiss. Lovely, sweet Aline, darling of my dreams.

0: Wir sind in der zweiten Stunde der Sendung Red arriviert, heute mit Konzept, auch wenn sich etwas konzeptlos anfühlt. Und die zweite technische Panne, aber wie Richard Marsh von XP UK auf Bermudafunk auch sagt, we are legally obliged, euch mitzuteilen. Ihr hört den Bermudafunk oder Sie hören den Bermudafunk, man muss ja nicht jeden duzen. Klammer auf Klammer zu, 89.6 OKW Mannheim, 105.4 Heidelberg. 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Und heute sitzt neben meiner Wenigkeit ein Gast, der bestimmt auch gleich was sagt. Zu dem Song, der nach My Bloody Valentine, Lovely Sweet Darlene erschallte.
1: Ja, mein Name ist Clyde und ich freue mich, hier in dieser Sendung Gast sein zu dürfen. Da hätte ich nie dran gedacht. Und soll ich jetzt gleich was zu meinem Song sagen? Ja, es war von Frittenbude, das Stück Zucker plus E. Frittenbude, Fritten ist ja auch eine Köstlichkeit, die nicht unbedingt gesund ist, aber sehr, sehr lecker schmeckt, zumindest mir. Und bei Zucker plus E handelt es sich um einen Song, da geht es um zwei Liebende und deren Festhalten, wenn alles zerbricht. Und ich habe jetzt nirgendwo etwas finden können, was der Titel tatsächlich bedeutet, vor allem was dieses Plus E in diesem Titel bedeutet. Aber ich habe mir Gedanken gemacht und klar ist natürlich, der Zucker symbolisiert die Liebe. Jemanden zu lieben bedeutet sprichwörtlich, sein Leben mit Zucker zu bestreuen. Und wir haben ja eben auch schon diese Kosenamen gehabt, die gerne mit Zucker belegt werden. Auch der süße Geschmack eines Kusses wird gerne mit Zucker umschrieben. Und das Plus E, da habe ich mir jetzt so gedacht, ein Pärchen, das an dem festhält, obwohl alles zerbricht, vielleicht hat es was mit den Konservierungsstoffen oder mit diesen Zusatzstoffen, mit diesen E-Nummern zu tun, die man oft auf Lebensmitteln findet. Denn diese Zusatzstoffe verlängern zum einen die Haltbarkeit und verbinden auch Substanzen, die sich normalerweise nicht mischen.
0: Emulgatoren.
1: Zum Beispiel. Sehr gut, sehr gebildet. Ich bin begeistert. Der Bildungsauftrag ist erfüllt, schon in der zweiten Stunde ganz zu Beginn.
0: Zwei Lieder hintereinander, beziehungsweise in meinem Lied kam das Wort Kiss vor, in deinem hast du es interpretiert. Und die Musik emulgiert, obwohl sie sehr unterschiedlich ist, My Bloody Valentine. Eine sehr schöne 12-Inch. Und deins war eine durchsichtige...
1: Eine transparente 7-Inch.
0: Das erinnert mich dran. Bei den Radiotrinkenden hat der Billy Crystal Clear... was war das nochmal? Crystal Clear Pepsi oder so erwähnt. Die an mir vorbeigegangen ist.
1: Ach ja, stimmt.
0: Wir kreuzeln jetzt weiter zur Musik, wenn ich mich recht entsinne. Und zwar zu einem Herrn. Das war ein Vorschlag bei den Radiotrinkenden von der Rea und das ist eigentlich, nicht unbedingt was ich in Red spielen würde, aber es passt sehr gut zum Thema und ich habe auch tatsächlich eigentlich zwei Anekdoten dazu. Wir hören jetzt was aus einer Zeit, wo vielleicht noch nicht so viele E's erfunden waren. Gleichzeitig soll man das nicht beschönigen oder verklären, weil damals war die Welt bestimmt auch voller Chemie in Polyesteranzügen. Und Haarlack. Aber do not fret the international listeners. Nach diesem schlagerhaften Song, anders kann ich nicht sagen, kommt wieder, ich will nicht sagen coolere Musik, aber das, was danach kommt, finde ich schon sehr cool. Und das sage ich nicht nur, weil es um eine coole Sache geht, die man verspeist.

0: The shark eats ice.
1: Ja, auch mein Lieblings-Eis-Ess-Wetter, sage ich mal ganz unvorbereitet. Es gibt kein besseres Eis-Ess-Wetter als Regen, weil dann muss man nicht Schlange stehen.
2: Ja, und wir haben ja eben Konrad Schnitzler gehört mit seinem Sohn Gregor. Und Konrad Schnitzler war ja auch mal Teil von Cluster gewesen, allerdings Cluster mit K. Und nachdem Rydelius und Möbius ausgestiegen sind und Cluster mit C gegründet hatten, hat er Cluster mit K dann nochmal weiter fortgeführt, unter anderem mit einem Herrn Sequenzer. Und den anderen Namen weiß ich jetzt nicht mehr, aber vielleicht dazu später mehr.
1: Ja, das wird nachgereicht.
2: Genau, wie bei der Bundespressekonferenz.
1: Und ich habe den Song kennengelernt auf Büro B, wenn ich mich recht entsinne. Ich besitze es noch nicht physisch. Sowas von Egal 2, German Synthwave Underground 1981 till 1984. Oder 284 heißt es wahrscheinlich. Ja, sehr schöne Compilation, die ich auch in der Sendung Red vorgestellt habe. Und bei euch, FKT, Bonnie und Clyde, lief auch schon was davon. Ah, da ist auch das mit den Tennisbällen, glaube ich, drauf.
2: Aber sehr gut.
1: Muss man nachschauen, bei mir zumindest bei den Playlisten bei red.bermudafunk.org. Ja, und wie gesagt, also ich habe es schon wieder voll verdrängt. Zucker im Kaffee, das hatte die Rea bei den Radiotrinkenden rausgesucht. Und ich hatte da, als ich zu Gast war, ich identifizierte mich als Radiotrinkende. Klammer auf Klammer zu, ich hatte auch Konrad und Gregor Schnitzler bei Shark Eats Ice, der Haifisch isst sein Eis im Cadillac. Ich finde den Song super und ich mag auch den stumpfen Text. Dort in der Live-Sendung ist mir aufgefallen, dass, also natürlich offensichtlich ist hier der The Shark Eats Ice, der Haifisch, ja, aber auch bei Zucker im Kaffee, abgesehen davon, dass es offensichtlich darum geht, dass man Zucker im Kaffee gerne mag, geht es dann plötzlich um einen Mann, der einen Löwen in Afrika schießt und einen Haifisch mit einer Hand fängt. Und dann spitzte ich die Ohren, weil hier haben wir zweimal Haifische. Trotzdem irgendwie merkwürdig, im Zucker-Kaffee-Song dann plötzlich Haifische und Löwentötereien aufzuführen. Leider zu spät eingefallen ist mir, dass es noch die Black Coffee Band gibt. Die hat mal beim Pennerfest gespielt. Im Jutz und da waren ein paar gute Bands. Ich habe es leider nur zum ersten Tag geschafft, aber Black Coffee waren sehr gut. Irgendwann vielleicht, stimmt, ich meine, sie könnten in die Zuckersendung passen, weil schwarzer Kaffee funktioniert ja nur in der Abwesenheit von Milch und Zucker, sonst würde man ja ihn einfach nur Kaffee nennen, aber schwarzer Kaffee ist schwarzer Kaffee.
2: Als Nicht-Kaffeetrinker habe ich mich schon immer gefragt, was schwarzer Kaffee ist. Weil ich letztens auch bei uns im Büro einen schwarzen Kaffee servieren musste. Das haben dann netterweise die Frauen aus der Buchhaltung schnell gemacht, gekocht. Und ich habe den dann nach oben gebracht ins Besprechungszimmer. Und
1: hast du die Credits dafür eingeheimst?
2: Es wurde sich bedankt. Und ich habe mir beim Gang von der Küche in dieses Besprechungszimmer, also unser Chef hat sich da mit jemandem getroffen, und hatte darum gebeten, dass ich eben diesen Kaffee bringe. Bei dem Weg dahin habe ich mich die ganze Zeit gefragt, warum ist der schwarze Kaffee nicht schwarz, sondern hat so eine weiße Oberfläche.
1: Wer weiß.
2: Was war da los?
1: Keine Ahnung, aber es gibt ja auch noch Zichorien-Kaffee, Muckefuck oder ist aber was anderes. Ich habe ja gesagt, es gibt Anekdoten. Ich versuche sie kurz zu fassen oder mittelkurz. Meine englische Tee-Anekdote, also zum Thema Zucker im Kaffee. Ich war in England und ich war 16 und hatte mir gerade zu Hause abgewöhnt, Zucker in den Pfefferminztee zum Beispiel zu tun. Und der deutsche schwarze Tee ist so schlaff wie immer noch. Also, und der englische schwarze Tee war mir damals neu und mir wurde angeboten, ob ich Zucker oder Milch in den schwarzen Tee möchte. Und ich dachte so, Milch im Tee. Und den Zucker hatte ich mir gerade abgewöhnt und habe dann diesen schwarzen englischen Tee konsumiert, der mir dann alle meine Poren im Mundraum gegerbt hat.
2: Vergleichbar mit dem türkischen Tee auch, oder?
1: Ja, aber ich mag den englischen lieber. Und wir hatten es ja bei den Radiotrinkenden, ich habe schon in der ersten Stunde erwähnt, ich hatte so viele Lieder als Gast vorbereitet zum Thema Zucker, dass es jetzt in meine Sendung geschwappt ist. Und jetzt habe ich mir selbst einen Gast geholt, das ist irre.
2: Wahnsinn, was sich so alles tut in all den...
1: Ja. Jedenfalls hatten wir es bei den Radiotrinkenden auch von Zuckeraustauschstoffen, dazu später mehr. Und auch Milchersatz, zum Beispiel im Kaffee, weil sowas wie Hafermilch hat eine eigene Süße, dann brauchst du gar keinen Zucker mehr im englischen schwarzen Tee oder im Kaffee. Zweite Anekdote, die ist irgendwie ein bisschen unerfreulich. Wir sind an einem Schulkiosk von der Berufsfachschule. Das wäre ein guter Jimmy Brown-Titel. Ich sah, wie jemand am Berufsfachschulkiosk sich 8 Süßstoffe in den Kaffee drückte. So war es auch. Und es war, also man hat wirklich mitgezählt, weil es hat auch ein bisschen gedauert. Es war nicht so schnelles Geklacker, sondern so gemächliches, wie viel kommen denn jetzt noch? Der Berufsfachschulkiosk. Da war auch die Butter so dick auf den Brötchen, dass man das irgendwie so, weiß nicht, so faustdick rauspulen konnte. Kalte, klotzige Butter. Dazu fällt mir ein, dass im Englischen, zumindest in einem Monty Python Sketch, ich glaube The Ministry of Silly Walks, heißt die Sekretärin, glaube ich, Miss Two Sugar Lumps oder so.
2: Oh, cool.
1: Und Sugar Lumps, ich bin mir aber gerade nicht sicher, ob das einfach so Klötze sind oder wie Candiszucker vielleicht. Also, es ist der zurecht gemeißelte Zuckerhut, der vorhin erwähnt wurde, bevor der Zuckerwürfel erfunden wurde. Hatten wir vielleicht Zuckerklötze.
2: Ein hervorragender Sketch oder Kurzfilm oder wie will man es nennen? Und ich erinnere mich da sehr gerne dran. Auch an die Frau, die dann ins Büro, glaube ich, sogar reinkommt.
1: Genau.
2: Aber ich kann mich auch nicht
1: mehr erinnern. Kaffee verschüttet.
2: Ja, aber ich aufgrund der Art, wie sie läuft. Ne?
1: Genau.
2: Und ich kann mich aber nicht mehr an den Namen erinnern. Nee.
1: Schade. Also ich dachte, dass sie bringt Tee mit 2 Lumps of Sugar, aber ich glaube, sie heißt so. Können wir ja noch nachprüfen. Wir hören jetzt musikalisch was ganz anderes, aber thematisch passend, nämlich. Ich blättere in meinen reichlichen romanhaften Unterlagen. Wir hören jetzt etwas von einer Compilation. Ihr kennt bestimmt alle Alan Lomax, der durch die Lande gereist ist und hat Oral History oder halt die Leute aufgenommen, so wie sie klangen und sangen. Vor allem, soweit ich mich erinnere, in ländlichen Gebieten in Amerika. Dieser Song, den wir gleich hören, ist von Alan Lomax's Prison Songs, Historical Recordings from Parchman Farm von 1947 bis 1948 und das heißt Volume 1 Murderous Home. Und ihr könnt mal selber nachschauen. Hier ist die Person nur als BB, also B.B. gecredited. Mit Lead Vocals. Hier ist noch Vocals, Percussion und X-Strokes, also eine Axt wird gespielt von von diversen Leuten. Und wir hören den Titel, wie gesagt, Black Woman. Nur echt ohne Räusperknopf. Und so viel zum Thema Zucker im Café, weil hier sagt die Person, also die den Song singt oder spricht, I don't want no sugar in my coffee, it makes me Lord, it makes me mean. Also hier macht der Zucker im Kaffee die Person böse oder schlecht drauf. 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

0: Ja, der Song Verhalt. Wunderschönes Stück. Ruhigen gediegen. Aber den Text kenne ich leider nicht. Vielleicht klärt uns die Moderatorin darüber auf in der nächsten Zeit. Während es regnet, fällt mir jetzt auch gerade ein. Es regnet natürlich nicht wirklich. Das ist natürlich ein Fake, aber ein sehr schöner Fake. Und ich hatte ja auch mal in einem Laden hier in Mannheim für gebrauchte Schallfolien gearbeitet und da wurde auch eine solche CD angekauft, die ich sogleich mit meinem Kollegen am Tresen dann abgespielt habe. Und wir hatten uns köstlich darüber amüsiert. Es, glaube ich, war ähnliches Wetter wie heute. Die Sonne hat geschienen. Und so wie die Leute in den Laden kamen, hatten sie den Regen gehört und wir haben uns darüber oder damit darüber vergnügt. Wie drückt man das richtig aus?
1: Das war erbaulich.
0: Ja, wir hatten Freude daran. Und die Leute auch, glaube ich.
1: Ja, wir sind noch in der Sendung Red. Heute mit doch recht hohem Wortanteil. Kommt da vielleicht auch nochmal eine Gewitterwolke? Das ist ja nur noch am... Naja.
0: Jetzt geht's
1: Danke.
0: Los. Wow.
1: Ah, ja. Dress for the weather you want, not the weather you have. Wir haben aber das Thema Zucker. Nach dem von Alan Lomax aufgenommenen Song Black Woman hörten wir Nina Simone. Nicht, weil sie eine Black Woman war, sondern ich fand, das hat vom Tempo gepasst. Und den Song hatte ich auch schon sowieso schon rausgesucht. I want a little sugar in my bowl. Ich möchte ein bisschen Zucker in meiner Schüssel. Und auch da habe ich dann mich wieder ins Kaninchenloch begeben der Recherche. Und das Internet sagt uns, das ist kein exaktes Cover, aber der Song borgt heftig, jedenfalls auf Englisch, it borrows heavily, von Bessie Smiths, wobei es gibt verschiedene Interpretinnen, Need a Little Sugar in My Bowl, was angeblich ein sexueller Song ist. Wikipedia hat auch die Bezeichnung Dirty Blues dafür, wenn man Themen wie Sexualität oder häusliche Gewalt angesprochen hat, aber das halt nicht direkt besingen konnte. Aber hier, the slight switch from need to want, also es ist nicht ein need, sondern I want a little sugar in my bowl. Diese kleine Änderung von brauchen zu wollen, wandelt das Lied von einem Ausdruck unkontrollierbaren Verlangens hin zu einer selbstbestimmten Entscheidung. Und ja, das ist eine gute Aussage. Ich habe auch den Text mir nochmal angeschaut von Nina Simones Version oder Song. Und es ist tatsächlich, klingt nicht sexuell, sondern sie sagt so, ey, ich will, also man kann auch sagen, ich will auch ein Stück vom Kuchen, aber sie beschreibt es halt auf eine bessere Art. Und jetzt kommen wir zur Beschreibung bzw. Zu den Infos von dem anderen Song. Der eben lief, der war auch, ja, man kann natürlich auch den Blues haben, wenn man Zucker konsumiert. Zum Beispiel, wenn der Blutzucker hochschießt und man dann, ja, sich gar nicht so gut fühlt. Dieses kurze Zucker-High. Und hier ist aber, wie soll ich sagen, eine Band oder ein Sänger, Jonathan Richman und Songschreiber, der, ja, auch zwischen den Polen oszillieren kann. Er macht auch viel Tralala und Schalala Musik. Manchmal braucht man so hirnerweichende Musik, die wirklich süßlich ist, im wahrsten Sinne des Wortes und auch schön und einen erfreut. Hier hatten wir aber die Modern Lovers. Wir hatten sie in einer Konstellation mit dem Titel Hospital. Und da ist eine sehr schöne Textzeile, an die ich oft denken muss. Das ist sehr melancholisch. Das heißt, I go to bakeries all day long. There's a lack of sweetness in my life. Ich gehe den ganzen Tag lang in Bäckereien. Es besteht ein Mangel an Süße in meinem Leben. Das ist doch sehr melancholisch.
0: Ja, vielleicht habe ich sogar noch was Passendes dazu zu fortgeschrittener Zeit.
1: Ja, wir hören jetzt aber noch etwas Längeres von den Modern Lovers mit Jonathan Richman in einer etwas anderen Konstellation. Ja, der Song ist ein bisschen länger. Dafür hatten wir heute sehr viele kurze Lieder und eine Fliege im Studio, wie bei den Radiotrinkenden auch, die an den Zucker will. Wir hören jetzt von den Modern Lovers den anderen Pol der Sweetness, nämlich positiv und freudig, wenn der Ice Cream Man kommt. Und auch der Text ist schön simpel. Der Ice Cream Man kommt und man sagt, er soll seine Glocke erklingen lassen und dann will man sich ein Eis holen. Bitte sehr.

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0: So, ganz schön viel heute, viele Infos, viele Musik. Wir hörten eben etwas, dazu sage ich gleich was. Davor hörten wir die Modern Lovers nach dem eher deprimierenden Hospital, ich habe schon den Text zitiert, hörten wir den sehr erbaulichen Ice Cream Man, Ring Your Bell.
1: Ja, und den
0: Ding, Ding.
1: Ding, Ding.
0: Ja, und danach The Devil in Miss Jones mit Sugar Hole, was du ausgewählt hast, liebster Gast.
1: Genau, The Devil in Miss Jones, die Band um Martin Kircher, früher mal oder bestand aus Leuten von Billy and the Willies. Und in dem Song Sugar Hole, der eigentlich in Englisch gesungen wird, ging es um jemanden, der im Sterben liegt, der wohl kein schönes Leben hatte und darum bittet, dass man ihm, eben wenn er dann tot ist, etwas Zucker in das Loch in seinem Kopf streut. Und damit ist wohl der Mund gemeint. Und dazu habe ich noch heraus.

0: hat man das Eisauto wieder davonfahren sehen. Also das Konzept war jetzt nicht so.
1: Da war dann der Doppler-Effekt, wenn die Ring Your Bell Ding weggedingt ist.
0: Ja, es kamen auch noch andere Leute und der ist dann einfach wieder weggefahren, wenn du nach einer Minute nicht unten warst. Ja. Naja.
1: Jetzt wird die Zeit etwas eng in der Sendung Red. Ich kann ja schon mal die Abmoderation machen, auch wenn es noch, fast zu früh ist. UKW 89.6, 105.4 für Mannheim und Heidelberg auf dem Querfunk als Austauschsendung läuft diese zweistündige Musiksendung auch. Und das Ganze auf dem Bermudafunk, red.bermudafunk.org für die Playlisten. Jetzt können wir vielleicht kurz das Fenster schließen, während ich 50 Stunden über Saccharin referiere. Tut mir schon im Voraus leid. Ich wollte eigentlich noch was über Zuckerei erzählen. Lieber Gast, soll ich Zuckerei oder Saccharin machen? Ich muss eigentlich Saccharin machen, weil wir hörten Substitut von The Who. Danke sehr.
0: Bitte.
1: Der erste Zuckeraustauschstoff war Saccharin im Jahr 1878. Deswegen hat es mich gewundert, dass The Who, obwohl der Song sehr clever ist und mir auch sehr gut gefällt, also der Text ist clever, da gab es schon längst 1966 Zuckeraustauschstoffe und der älteste synthetische Süßstoff, Saccharin, und auch durch Zufall entdeckt wurde Aspartam 1965. Und Wikipedia habe ich konsultiert. Nachdem Konstantin Fallberg einen Reaktionsansatz außer Kontrolle geraten und dabei übergekocht war, bemerkte er einen süßen Geschmack auf seinen Händen und die Substanz, die dafür verantwortlich war, ist als Saccharin bekannt geworden. Und es war bezogen auf die Süßkraft um 1890 etwa zwei Drittel billiger als der herkömmliche Rübenzucker. Und die Rübenzuckerindustrie hat eine Verdrängung der Rübenzuckerindustrie war zu erwarten. Aber es gab Schwierigkeiten in der Handhabung und Saccharin konnte sich in der privaten Küche nicht durchsetzen. Infolge von Interventionen der Zuckerindustrie erfolgte 1902 in Deutschland ein Süßstoffverbot. Nur für den Bedarf von Diabetikern durfte das noch produziert werden. Und ähnliche Verbote gab es in fast allen europäischen Ländern, mit Ausnahme der Schweiz. Und da ist ein schwunghafter Schmuggel entstanden, wusste ich auch nicht. Saccharin wurde zum Beispiel in Autoreifen, Särgen oder in gelöster Form in Champagnerflaschen transportiert, in Briefen und Päckchen ins Ausland verschickt. In Äther gelöstes Saccharin konnte man in Altarkerzen eingießen. Die wurden im Kloster Einsiedeln geweiht. Und danach kann man das mit Natriumhydroxid extrahieren, falls ihr das machen wollt. Wisst ihr jetzt, wie es geht? Dann konnte man das Wachs wiederverwenden. Und dann steht hier noch, im deutsch-österreichischen, schweizerischen Grenzgebiet verdanken ganze Siedlungen ihre Existenz dem Schmuggel von Saccharin. Im bayerischen Bischofsreuth wurde eine ausgehöhlte Heiligenstatue, der Saccharinheilige oder Saccharin-Nepomuk, regelmäßig in einer Prozession nach Böhmisch-Röhren über die österreichische Grenze gebracht. Die Schmuggelroute wurden nie aufgedeckt. Und jetzt noch das Letzte. Grüß nochmal an den Billy von den Radiotrinkenden. Anarchisten aus Zürich, aber auch Deutschland und Österreich, unter ihnen Johannes Nohl, verwendeten Einnahmen aus dem Schmuggel unter anderem zur Finanzierung der Zeitschrift Der Weckruf. Und wir hören jetzt Musik, die gar nichts damit zu tun hat. Bitte sehr.

0: Ja, das war die Sendung Red. Cheerio, ich lasse den Gast noch etwas sprechen.
1: Ja, als Stammhörer hat es mich sehr gefreut, auch mal hier live im Studio mit dabei sein zu dürfen. Weiter so. Ja, und vielleicht mal auch bei uns zu Gast im Klanghausfunk oder bei Bonnie and Clyde, unsere hervorragende Moderatorin hier.
0: Ja, ich ärgere mich trotzdem, dass das Zuckerei, ich habe extra das Buch mitgebracht, das schon auseinanderfällt.
1: Du schreit nach einer neuen Sendung.
0: Hier ist Sugar.
1: Nach einer weiteren
0: Part
1: Sendung, Entschuldigung.
0: Ja. Wir hören jetzt noch eine zweite Version von Sweet Jane in der Sendung
1: Red.

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4: Guten Abend, meine Damen und Herren, hier ist International Noise.
5: Herzlich willkommen beim Bermuda-Funk. Und zwar hört ihr uns auf der 105,4 MHz in Heidelberg.
4: Und der 89,6 hier in Mannheim. Genau, das waren die Ramones eben und danach habe ich einen Song rausgesucht, der einfach wunderbar zur Zeit passt. The New Normal Catastrophe, Articles of Faith waren das. Ist auch ein schöner Titel und ich muss sagen, hat mir einfach gut zur Einstimmung gepasst. Aber wir spielen auch ein paar neuere Sachen heute.
5: Genau, das erste Set ist komplett neuer Musik vorbehalten. Und zwar gibt es eine neue Platte von der Gruppe Basement. Und vor allem, was mir sehr gefallen hat, einen neuen Song von der Gruppe Angora Club. Der nennt sich Bald vorbei. Dazwischen noch ein Song von Sincere Engineer, den Song Twist My Tongue.
4: Genau. Soweit? Keine Sorge, die Sendung ist bald vorbei.
5: Neue gute Songs. Viel Spaß.

0: Sehr schön.
1: Angora Club war dann auch bald vorbei.
0: Ja. Genau, aber nein, die Sendung ist natürlich noch nicht vorbei. Wir spielen noch ein paar mehr Stücke.
1: Genau. Angefangen, wir laufen uns gerade warm.
0: Und genau, wir sind eben vorbeigekommen am Alter, hier auf dem alten Messplatz in Mannheim. Wieder toll, tolles Programm dieses Jahr. Jede Menge Bands spielen da wieder. Und ich habe mal drei rausgesucht, die ich in letzter Zeit dort gesehen habe oder verpasst habe, wie auch immer. Aber drei sehr schöne Bands und schaut einfach rein. Das sind wirklich tolle Sachen, die da kommen. Surfer Joe kommt noch und also wirklich ganz viele Mason Dixon Hogos.
1: Auch heute, wer noch schnell Jaws, entscheiden kann. Jaws aus wo?
0: La Réunion.
1: La Réunion.
0: Genau.
1: Die sind noch am Spielen.
0: Geht nochmal rüber. Genau. Haben gerade eben vor der Sendung angefangen. Und ich habe drei Sachen rausgesucht. Yancy, Pornic Casino, The Devil Breathing. Danach Blind Butcher. Hecate, eine Band vom Voodoo Rhythm Label und Golden Hours. Auch ein schönes Ding, war am letzten Sonntag hier, hat mir auch sehr viel Spaß gemacht. Wurde leider etwas unterbrochen von dem Gewitter, aber der Teil vom Set, den ich gehört habe, der war sehr gut. Der Song, den ich rausgesucht habe, heißt The Same Thing. Und ja, hören wir mal rein.

0: Rüdenauers waren das. Genau.
1: Wunderbar.
0: Ja, wir kommen wieder in andere sprachliche Gefilde.
1: Genau, in den deutschsprachigen Raum. Und zwar, letzte Sendung haben wir noch einen Song von Voodoo Jürgens gespielt und daraufhin dachte ich mir, den Film von Voodoo Jürgens, Rickerl, Musik ist nur ein Hobby, muss ich mir mal angucken. Habe ich getan und das hat mich noch mehr auf den, oder mich ja, noch mehr begeistert vom Wiener Charme. Und ich habe ein bisschen weitergesucht und habe gesehen, in dem Film kommt unter anderem auch Nino aus Wien vor. Und da dachte ich, komm, da bauen wir ein kleines Set zusammen. Also als erstes der Nino aus Wien mit Cocobello und danach William Shakespeare, auch ein alter Bekannter, der öfter mal in der Sendung vorkommt, hat eine neue EP rausgebracht. Sehr gut, würde ich sagen. Und zum Abschluss noch was nicht ganz so österreichisches. Lena Litschi aus Südkorea.
0: Das ist eine bunte Mischung. International
1: Noise. Auch Österreich. Okay, hört mal rein.

0: Interessant, was du da rausgesucht hast.
1: Aber live sind sie der Hammer. Ja. Bin mir sicher.
0: Wir auch im Studio. Wir haben es gefeiert.
1: Auf
0: ganz großartig. Genau, wir machen weiter mit einer Manama-Band. Engin. Genau, viele kennen sie, glaube ich. Haben ein neues Album draußen und das heißt so wie dieser Song, Sag mir Almanya. Und damit steigen wir ein. Kommt noch ein bisschen was hinterher, aber sagen wir danach an, glaube ich. Genau, oder ich sag's gleich, Altin Gün noch, Benim Yarim kommt danach noch.
1: Auch eine neue Platte, so viel ich weiß.
0: Auch eine neue Platte, gefällt mir auch sehr gut. Ist wirklich eine tolle Platte. Spielen, glaube ich, in Heidelberg, im Patrick Henry Village in wenigen Wochen. Datum habe ich jetzt nicht, wir schauen es gleich nochmal nach. Und danach auch Jemba Groove, habe ich auch noch einen Song rausgesucht, Makoma. Und die spielen im Tollhaus, glaube ich, auch im Sommer. Also auch unbedingt anschauen. Also es geht sehr schön groovig dann weiter.
1: Wunderbar.
0: Und zuerst Sag mir Almanya.

0: Djemba Groove. Genau. Und wir kommen zum Ende unserer Sendung.
1: Ja, es groovt die Hölle auf jeden Fall. Und wir machen zum Abschluss nochmal, weil es so geil war,
0: William Shakespeare
1: aus Wien. Und zwar mit dem Song Zu alt. Und genau, das ist generell ja mal zu hinterfragen, was zu alt ist. Aber der nächste Song ist nagelneu. Und zwar von Jacek and the Surfers aus Polen. Eine sehr gute Surfband, ich finde. Die unter anderem mit Surfer Joe auf Tour sind demnächst. Und auf Tour sind auch noch Good Riddance. Das wäre das dritte Stück in diesem Set. Und zwar kommt die nach Weinheim ins Café Zentral und zwar im August. Genau. Auch die haben eine neue Platte und zusammen ein schönes rundes Set.
0: Bis zum nächsten Mal.
1: Macht's gut. Bis dann.

0: verheiratet zu sein, einen Lebensabschnitt nur jemand anderen zu schenken, ergibt keine katholische Ehe.
1: Hallo und herzlich willkommen zu der Sendung Wir sind, wer wir waren im Bermuda-Funk, dem freien Radio in der Rhein-Neckar-Region. Zu empfangen auf den Frequenzen 89,6 MHz für Mannheim und in Heidelberg auf der 105,4 MHz. Wir sind, wer wir waren. Eine entwicklungspsychologische Sendung über die Entwicklung des Menschen von der Schwangerschaft bis zum Tod. Heute wollen wir über ein Kind im Alter von 12 Jahren sprechen. In der letzten Sendung haben wir über Kinder im Alter von 11 Jahren gesprochen, mit dem Thema Übergänge. Viele dieser Kinder kommen in die weiterführende Schule und erleben zeitgleich den Beginn der Pubertät. Der Übergang von der heimeligen Grundschule in eine weiterführende Schule, die viel Herausforderungen birgt. Der Übergang vom Kind zum Erwachsenen mit 11 Jahren beginnt die frühe Adoleszenz. Der Körper verändert sich, Sexualhormone werden produziert. Heute jedoch sprechen wir über Kinder mit 12 Jahren, die in der weiterführenden Schule mit einem anderen Klientel in Berührung kommen. Eine Zeit, in der sich vermehrt Cliquen bilden oder Banden entstehen können. Kinderkriminalität. Dies ist das Schlagwort für heute. Doch zuerst möchte ich euch mit einem Lied begrüßen.

0: Deutschland.
1: Hallo Welt von Max Heere von der MTV Unplugged Kehedi Radio Show. Heute sprechen wir über Kinderkriminalität. Die polizeiliche Kriminalstatistik 2025 für Baden-Württemberg zeigt einen Rückgang der Gesamtkriminalität. Jedoch eine besorgniserregende Entwicklung bei Kindern unter 14 Jahren. Die Gewaltkriminalität bei Kindern verzeichnet einen neuen Höchststand. Mit Kindern sind Kinder unter 14 Jahren gemeint, also wenn ein Kind das 14. Lebensjahr noch nicht erreicht hat. Laut der aktuellen polizeilichen Kriminalstatistik für Deutschland gab es 2025 in diesem Bereich 14.235 Tatverdächtige aus dieser Altersgruppe. Das sind rund 3% mehr als im Jahr zuvor und eine Steigerung von über 70% im Vergleich zu 2019, dem Jahr vor Ausbruch der Pandemie. Kinder unter 14 Jahren sind in Deutschland strafunmündig. Dies bedeutet, dass sie für Straftaten weder verfolgt noch bestraft werden. Es gibt also trotz Strafhandlungen keine Geld- oder Haftstrafe. Doch um was für Strafhandlungen handelt es sich hier? An erster Stelle steht hier der Diebstahl. Ladendiebstahl ist eines der häufigsten Delikte in dieser Altersgruppe. Danach folgen Körperverletzung und Gewalt. Zu guter Letzt gibt es noch Vandalismus. Was ist mit Gewalt gemeint? Gewalttätigkeiten von Kindern lassen sich in verschiedene Bereiche einteilen. Das wären zum einen die körperliche Gewalt. Darunter fallen Schlagen, Treten, Beißen, Würgen oder das Zufügen von Schnittwunden. Dann gibt es noch die psychische Gewalt. Dazu gehören massives Cybermobbing, Bedrohungen, Erpressung, Ausgrenzung oder Demütigung. Und was ist mit Vandalismus gemeint? Brandstiftung, Diebstahl, Raub und vorsätzliche Zerstörung von Eigentum sowie auch Graffiti. Auch gibt es Kinder, die mit Drogen dealen oder als Drogenkuriere benutzt werden. Dazu später mehr. Die meisten Gewalttaten führen Kinder in Gruppen oder sogenannten Banden aus. Unter Bandenbildung bei Kindern versteht man das Zusammenschließen in festen, oft hierarchischen Gruppen. Entwicklungspsychologisch gesehen ist das Bedürfnis nach Gruppenzugehörigkeit ein wichtiger Bestandteil des Älterwerdens. Das Suchen nach Gleichgesinnten hilft Kindern, sich von der Familie abzunabeln und eine eigene Identität zu entwickeln. Dieser Prozess ist für die Entwicklung also normal, birgt jedoch Risiken wie Gruppenzwang oder antisoziales Verhalten. Daher finden kriminelle Handlungen von Kindern wie Diebstahl, Sachbeschädigung oder leichte Gewalt, oft im Gruppenzwang oder als Mutproben statt. Orte dieser Gewalttaten sind überwiegend der öffentliche Raum, aber auch Schulwege, Schulen, Freizeiteinrichtungen sowie das Internet, soziale Medien und andere Kommunikationsplattformen. Kommen wir zur Körperverletzung. Die Körperverletzung kann in der Schule in vielfältigen Formen begangen werden. Wie zum Beispiel Rempeln, Schubsen, Stoßen, Treten, ein Bein stellen oder Schlagen. Durch mehrere Personen, gemeinschaftlich oder mittels einer Waffe oder eines gefährlichen Werkzeuges. Gemeinsam ist diesen Handlungen, dass jemand absichtlich verletzt oder körperlich misshandelt wird, sowie ein gesundheitlicher Schaden entsteht. Ein großes Gewaltthema, gerade an Schulen, ist auch Mobbing. Der Begriff Mobbing kommt aus dem Englischen und bedeutet so viel wie schikanieren und fertig machen. Statistisch gesehen wird jeder dritte Schüler ein Opfer von Mobbing. Die gemeinte Verhaltensweise liegt vor, wenn eine Schülerin oder ein Schüler wiederholt und über längere Zeit hinweg zum Beispiel aggressiven Verhalten oder Ausgrenzung aus der Gruppe eines oder mehrerer MitschülerInnen ausgesetzt ist, ohne die Situation allein auflösen zu können. Kennzeichnend für Mobbing ist ein ungleiches Kräfteverhältnis. Ein ungleiches Kräfteverhältnis ist immer dann gegeben, wenn die betroffene Person, die den negativen Handlungen ausgesetzt ist, Mühe hat, sich selbst zu verteidigen und deshalb in irgendeiner Weise gegenüber dem oder den Angreifenden hilflos ist. Dabei kann es sich um ein tatsächliches oder auch nur um ein vom Opfer subjektiv empfundenes Ungleichgewicht der Kräfte handeln. Es kommt zustande durch physische Überlegenheit der Tatperson, durch einen Angriff mehrerer Personen gegen ein Opfer oder durch eine nur schwer zu identifizierende Quelle des Angriffs, etwa bei der Verbreitung von Gerüchten oder dem Ausschluss aus einer Gruppe. Wie bereits erwähnt, finden viele, wie auch diese Gewalttat, oft in öffentlichen Räumen statt. Und in Banden. In Banden gibt es oft klare Hierarchien und Regeln. Sie geben sich meist Namen, Erkennungsmerkmale, zum Beispiel bestimmte Farben, Handzeichen und klare Strukturen. Dies vermittelt den Mitgliedern Macht, Schutz und Zugehörigkeit. Doch wie kommt ein Kind in so eine Bande? Was sind Gründe für eine Bandenbildung? Mehr dazu nach ein wenig Musik.

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1: Willkommen zurück. Das war ein wilder Musikmix. Einmal von den Früchten des Zorns. Das Herz ist ein Muskel in der Größe einer Faust. Danach haben wir gehört Parkett Kurtz mit dem Song Violence vom Album Wide Awake, erschienen 2018. Und danach Yasin mit dem Song Kinder können fies sein. Wann werden die endlich groß? Und darum geht es heute auch in der Sendung Wir sind, wer wir waren, heute mit dem Thema Kinderkriminalität. Wir sprechen über Kinder im Alter von 12 Jahren plus minus. Wir haben jetzt diese 3 Songs gehört zum Thema Gewalt in unterschiedlichen Ausprägungen, körperlich und auch psychisch. Wir haben festgestellt, dass viele Gewalttaten in einer Gruppe bzw. in einer Bande durchgeführt werden. Wir wollen uns nun damit beschäftigen, wie bzw. warum ein Kind in so eine Bande gelangen kann. Über einen möglichen Grund haben wir schon gesprochen, nämlich, dass das Bedürfnis nach Zugehörigkeit in einer neuen Gruppe entwicklungspsychologisch aufgrund der Abnabelung Sinn macht. Sie lässt sich auch neurobiologisch begründen, denn im jungen Alter der Adoleszenz erfolgen Prozesse der Hirnreifung, die mit einer geringeren Selbstkontrolle einhergehen. Außerdem sind Kinder einer geringeren Fremdkontrolle ausgesetzt, da sie sich häufiger in Gruppen Gleichaltriger aufhalten und unstrukturiert Freizeit verbringen. All dies setzt die Gelegenheiten für delinquentes Verhalten aus. Weitere Gründe können das nahe soziale Umfeld der Kinder und deren Persönlichkeit sein. Hinsichtlich dieser Faktoren lässt sich eine Art Ranking der wichtigsten Faktoren benennen. An erster Position steht die Peer Group, die Peergruppe. Kinder, die Kontakt zu delinquenten Freunden haben, weisen ein deutlich erhöhtes Risiko auf, selbst kriminelle Taten zu begehen. Dies ist einerseits mit dem bereits erwähnten Gruppendruck, andererseits mit Beobachtungslernen zu begründen. In diesen Gruppen werden die Fähigkeiten zum Begehen von Straftaten ebenso gelernt wie die positive Einstellung zu normüberschreitendem Verhalten. Der zweitwichtigste Faktor sind bestimmte Auffälligkeiten von Kindern, wie das Schulschwänzen unter Alkohol- und Drogenkonsum. Insbesondere der Alkoholkonsum erweist sich als relevant, da diese enthemmt und reizbar macht. Der drittwichtigste Faktor ist die Familie und der Erziehungsstil. Negativ wirkt sich aus, wenn Eltern bei ihrer Erziehung Gewalt anwenden. Kinder, die Züchtigungen oder sogar schwere Gewaltübergriffe erleben, treten im Laufe ihres Lebens signifikant häufiger durch Gewaltverhalten in Erscheinung. Die Kinder lernen dabei, dass Probleme und Konflikte mit Gewalt gelöst werden. Gleichzeitig weisen Studien darauf hin, dass Gewalterfahrungen Hirnareale verändern können, die unter anderem für das Empfinden von Emotionen und Sozialverhalten zuständig sind. Weitere wichtige Einflussfaktoren sind auf der Persönlichkeitsebene zu verorten. Junge Menschen, die gewaltakzeptierende Einstellungen aufweisen, deren Selbstkontrolle gering ausgeprägt ist, die, wie bei Jungen, Männlichkeit und ansonsten Dominanz als wichtig erachten oder die Werthaltungen der Selbststärkung, zum Beispiel Materialismus oder Hedonismus, befürworten, sind eher gefährdet, sich delinquent zu verhalten. Zudem finden sich, jedoch geringer ausgeprägt, Zusammenhänge zwischen dem Gewaltmedienkonsum und dem Gewaltverhalten sowie für schulische Faktoren, Schulbindung, Schulnoten und Delinquenz. Eine weitere Ursache und eine andere Art von Bande verbirgt sich unsichtbar im Internet. Die Rede ist von den sozialen Medien. Manchmal sehen Kinder vielleicht wie Einzeltäter aus. Doch oft gründet ihre Gewalt auf der Identifikation mit einer Gruppe im Netz. Die algorithmenbasierte Logik der Plattformen ist darauf ausgelegt, Nutzerinnen und Nutzer in Hassspiralen zu ziehen. Vor allem Kinder und Jugendliche in Identitätskrisen können dafür besonders anfällig sein. In diesen Spiralen finden Prozesse statt, die zu Empathielosigkeit führen können. Die sozialen Medien können ein Grund für Verrohung sein. Und dann noch die Zeit in der Pandemie, in der es zu Schulschließungen kam. Die Gelegenheit, soziale und emotionale Kompetenzen auszubilden, waren deutlich geringer. Hören wir nun Musik von Mr. Yu. Bürgerlich heißt er Yunus Emre Can, auch bekannt als Yu. In seinem Text benutzt er Worte, die ich normalerweise in meiner Sendung extra nicht abspiele. Aufgrund jedoch der Thematik mit der heutigen Sendung soll es aufzeigen, wie manche Kinder aufwachsen. Yunus Kindheit selbst wird im Internet als herausfordernd bezeichnet. Er wuchs als Sohn einer alleinerziehenden Mutter auf. Als er 3 Jahre alt war, verließ der Vater die Familie. In der Schule hatte er mit rassistischen Beleidigungen zu kämpfen, erhielt Diagnosen für ADS und Autismus und wechselte mehrfach die Schule. Ein Halt und der größte Stressausgleich war für ihn schon früh die Musik. Er brachte sich selbst das Gitarrespielen bei und musizierte als Jugendlicher auf den Straßen von Nordrhein-Westfalen. Also, hier kommt jetzt der Song von Mr. Yu, der heißt Brennpunkt. Und danach folgen noch 2 weitere Tracks von anderen Künstlern. Wir sind gespannt.

Hallo zurück in der Sendung Wir sind, wer wir waren. Wir haben jetzt drei Titel gehört. Einmal von Mr. You, Brennpunkt. Danach von Afrop, Wo gehöre ich hin? Vom Album Abschied von gestern erschienen 2019. Und danach von Meditations on Crime Gang Gang Dance, Harper Simon, den Titel Crime Seed. Vom Album Three That Band Themselves erschienen 2022. Wir sprechen heute über Kinder, die kriminelle Handlungen vollziehen. Bewusst benutze ich nicht das Wort Straftaten, da Kinder bis zum 14. Lebensjahr nicht strafmündig sind, sprich, sie werden nicht bestraft, da sie als schuldunfähig angesehen werden. Strafmündigkeit bedeutet, dass einem Menschen ab einem bestimmten Alter vom Gesetzgeber zugetraut wird, das Unrecht einer Tat einzusehen. Außerdem muss er sein Handeln nach diesem Wissen ausrichten können. Er braucht also Einsichts- und Steuerungsfähigkeit. Den Faktor der Steuerungsunfähigkeit haben wir bereits aufgegriffen. Zwar ermittelt die Polizei auch bei tatverdächtigen Kindern, doch am Ende der Ermittlungen wird in Deutschland kein Strafverfahren eingeleitet. Was geschieht stattdessen? Stattdessen werden beispielsweise das Jugendamt oder der sozialpsychiatrische Dienst eingeschaltet oder bei Straftaten in der Schule die Schulverwaltung. Recht aktuell gibt es eine politische Debatte um das Strafmündigkeitsalter. In dieser Debatte geht es häufig dabei um das Absenken des Strafmündigkeitsalters. Zuletzt plädierte etwa die CSU im Bundestag für ein Verantwortungsverfahren für strafunmündige Minderjährige. In einem Positionspapier für die Klausur Anfang 2026 schlug die Landesgruppe vor, dass das Jugendstrafrecht schon ab 12 Jahren gelten und die Taten von Staatsanwaltschaft und Jugendgericht im Beisein von Eltern und Kindern aufgearbeitet werden sollen. Auch der Innenminister Herbert Reul aus Nordrhein-Westfalen der CDU sprach sich für eine Prüfung der Altersgrenze aus. Die AfD hat im Bundestag einen Gesetzentwurf für die Absenkung auf 12 Jahren vorgelegt. Widerspruch kommt jedoch unter anderem aus der SPD, das Strafrecht sei kein Allheilmittel. Kinder gehörten nicht ins Gefängnis und nicht vors Strafgericht. In erster Linie sei die Jugendhilfe und Familiengerichte gefragt. Fachleute kritisieren die Möglichkeit auf eine Altersabsenkung für die Strafmündigkeit. Warum? Eine abschreckende Wirkung sei weder belegt noch wahrscheinlich. Und auch wegen der hohen entwicklungsbedingten Impulsivität, so die Experten aus der Kinder- und Jugendpsychiatrie. Hier wird von einer Scheinlösung gesprochen. Eine Untersuchung der Universität Pittsburgh stützt diese Einschätzung. Die US-Wissenschaftler kamen zu dem Ergebnis, dass Menschen erst im Alter von 18 bis 20 Jahren ihre maximale Steuerungsfähigkeit erreichen. Auf die manchmal fehlende Rationalität im Handeln von Kindern verweist auch die Bildungsforscherin Kolleg und spricht sich gegen eine Absenkung des Strafmündigkeitsalters aus. Statt im Sinne der Opfer, ihrer Angehörigen und der Gesellschaft dafür zu sorgen, dass sich die Tat nicht wiederholen, habe eine Gefängnisstrafe eher den gegenteiligen Effekt. Einmal im Knast würden die jungen Täter stigmatisiert und gerieten immer tiefer in die Gewaltspirale. Hören wir nun noch ein passendes Lied zu diesem Thema von Chain and the Gang. Der Titel heißt Crime Don't Pay.

Das waren Chain and the Gang mit dem Song Crime Don't Pay aus dem Album Minimum Rock'n'Roll, erschienen 2014. Wie bereits am Anfang der Sendung erwähnt, möchte ich noch einmal darauf eingehen, dass Kinder auch als Drogenkuriere benutzt werden. Kriminelle Netzwerke in Europa rekrutieren dafür gezielt Kinder und Jugendliche, um die Strafunmündigkeit Minderjährige auszunutzen und das eigene Entdeckungsrisiko zu minimieren. Laut der aktuellen Berichte der EU-Drogenagentur EUDA und Polizeibehörden wie dem Schweizer FedPol nimmt diese perfide Form der Ausbeutung europaweit massiv zu. Dabei benutzen die Drogenbanden verschiedene Strategien. Zum einen gibt es die gezielte Rekrutierung. Dabei werden Minderjährige von Banden geworben, meistens Kinder ab 12 Jahren, auf Schulhöfen, in Wohnsiedlungen oder auch über soziale Medien. Dann gibt es Köder und Druck. Jugendliche werden oft mit schnellem Geld, Statussymbolen wie Markenkleidung oder Unterhaltungselektronik gelockt. Später folgen dann oft Erpressung und Gewalt. Und dann gibt es noch die rechtliche Lücke. Da die Kinder unter 14 Jahren in vielen Ländern strafunmündig sind, drohen den Banden bei einer Festnahme der Kuriere kaum Konsequenzen. Und es gibt vielfältige Aufgaben für die Minderjährige, die angeworben werden. Neben dem reinen Transport, Drogenkuriere genannt, werden Kinder als Späher, Wache stehen oder direkt als Dealer eingesetzt. Die Idee, dass das Alter der Strafmündigkeit herabgesetzt wird, birgt natürlich das Gefahr, dass noch jüngere Kinder angeworben werden, um eben als Drogenkuriere zu fungieren. Ein sehr heikles Thema. Heute haben wir viel gesprochen über Kriminalität im Kindesalter, Gründe für Delinquentes, also ordnungswidriges Verhalten. Wie war das denn bei euch? Habt ihr als Kinder schon sogenannte Straftaten begangen? Vielleicht Kaugummi aus dem Laden geklaut? Oder habt ihr andere Kinder geärgert? Würdet ihr sagen, dass das Mobbing war? Oder seid ihr selbst Opfer von Mobbing oder psychischer Gewalt geworden? Gewalt umgibt uns ständig und überall. Und es wäre verwunderlich, wenn sich das nicht auf uns abfärben würde. Wir konsumieren Gewalt in Filmen, in sozialen Netzwerken, in den Nachrichten, auf der Straße, in der Familie, in Büchern. Was hättet ihr als Kinder gebraucht, als Täter oder Opfer? War es innere Unzufriedenheit, Langeweile oder das Beweisen in der Clique? Mittlerweile gibt es an vielen Schulen, auch schon an Grundschulen, SozialarbeiterInnen. Und ich glaube, dass das ein guter Anfang ist, Kindern die Möglichkeit zu geben, gesehen zu werden, gehört zu werden und mit ihnen direkt in ihrem sozialen Umfeld der Schule zu arbeiten, aufzufangen. Wegschauen wird wohl nicht helfen. Können wir vielleicht auch etwas zu einer friedlicheren Gesellschaft beitragen? Und um es in den Worten von Blumentopf zu sagen, weil ich die neulich gehört habe, statt Töpfe zu saugen, bringe ich Köpfe zum Rauchen, so viel Idioten da draußen, ehrlich, man möchte es nicht glauben und von mir aus nennt mich jetzt ein Spießer, aber bis ich ins Gras beiße, mein ich Frieden, wenn ich Peace sag. Das war die Sendung Wir sind, wer wir waren hier im Bermuda-Funk. Zu empfangen auf den Frequenzen 89,6 MHz für Mannheim und in Heidelberg auf der 105,4 MHz. Ich bin Hanna und bis zum nächsten Mal. Peace out.

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Herzlich willkommen, Mannheim. Ihr hört über Rating Tracks und eher live aus der alten Feuerwache in Mannheim auf den Frequenzen 89,6 für Mannheim, 105,4 für Heidelberg. Am Mikrofon ist der Martin. Heute haben wir den 5.7.2026. Sollte das nicht so sein, hört ihr die Operating Tracks im Wiederholungsfunk. Ja. So, da muss ich mal kurz was. Das Mikrofon ist im Weg. Die Maus mischt nicht so wie ich. So. Was haben wir denn heute vor? Heute haben wir einiges vor. Deswegen kann ich gar nicht so viel schwätze. Ihr habt es an der Musik schon gemerkt, das ist wieder gitarrenlastiger, wie ein, zweimal im Jahr. Das Partisan steht vor der Tür und ich lasse es mir dieses Jahr wieder nicht nehmen, euch das Festival vorzustellen, vielmehr das Line-Up. Eben habt ihr gehört, Evoken, Funeral Doom aus den USA. Die werden donnerstags in der Zeltbühne spielen. Und das Partisan findet statt vom 6. bis 8.8.2026 in Schlotheim auf dem Flugplatz Obermehler. Und es ist ein Dreitagesfestival, donnerstags, Freitag, Samstag. Ich spiele jetzt die Tage nicht separat, ich mische quer durch alle Tage durch, weil das Line-Up ist so groß. Ich habe zwar zwei Sendungen geplant, aber ich kriege auch nicht alles in zwei Tage unter. Also jetzt habt ihr Evoken gehört, jetzt geht es weiter mit Amorphis und von Amorphis hören wir den Song Against Windows. Und dann bin ich wieder zurück. Bis gleich.

0: Euch ist es wahrscheinlich aufgefallen, das davor war natürlich nicht Amorphis gewesen. Da habe ich den falschen Regler hochgezogen, wollte jetzt aber nicht unterbrechen. Das war Desaster gewesen aus Rheinland-Pfalz mit Razor Ritual. Ebenfalls vertreten auf dem Partisan Open Air dieses Jahres. Und danach kam Nail by Nail mit Cosmic Fire aus Karlsruhe, also aus Baden-Württemberg. Das ist sowieso dieses Jahr. Es spielen drei Bands aus dem Freundes- und Bekanntenkreis aus dem Partisan, auf dem Partisan. Da hat meine Freundin schon zu mir gesagt, oje, denk bitte dran, genügend Wasser dazwischen zu trinken, weil die weiß, wie das endet. Also dort vertreten, Nail by Nail, Gruß an Phil. Ebenfalls die Jungs von GATT, die hören wir als nächstes. Und Zorn, ehemals GATT, jetzt bei Bergsaxa, wird auch dort spielen. Als Elend hat einen Namen. Ah ja, jetzt hören wir aber erstmal GATT mit dem schönen Söngchen, mit der schönen Melodie, wie heißt es denn? The Taboo Room. Klingt vielversprechend. Viel Spaß damit.
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Baxaxaxa mit Kiss of Shame. Wie erwähnt, am Bass, der Herr Zorn früher bei GATT, bei Nyktophobik war, Nanhörkommando. Ja, Nyktophobik ist Mannheim. Auf jeden Fall ein Mannheimer Urgestein, spielt bei Baxaxaxa, die auch eigentlich an GATT sind, nur in einer unterschiedlichen Besetzung, aber teilweise dieselben Typen. Und die kommen allerdings aus Schweinfurt. Auch vertreten auf dem Partisan Open Air dieses Jahr. Auf dem Flotheimer Flugplatz Obermehler, 6.8. bis 8.8.2026. Das Ganze ist in Thüringen. Sehr, sehr schönes Festival. Das ist so, obwohl es groß ist, so circa 12.000 Leute kommen da schon hin. Aber es ist familiär und es ist halt auch nicht zu groß. Es ist kurze Wege, viele bekannte Gesichter. Es gibt auch immer dieses Rhein-Main-Metal-Camp auf dem Campingplatz. Gibt es also auch viele bekannte Gesichter. Da habe ich mal einen Fehler gemacht, mittwochs hinzugehen. Ich bin ja kein Zeltmann, Zeltplatzmensch. Ich habe ein Hotel. Leider bin ich mittwochs, wo eigentlich nur Disco im Zelt ist, haben wir vorbeigeschaut am Nicker Metal Dingsbums Camp. Ja, nachts um 3 bin ich im Campingstuhl aufgewacht und habe gesagt, warte ich mal noch 2 Stunden. Ich glaube um 4 oder wann bin ich dann mit dem Auto heimgefahren, dass ich dann endlich mal im Hotel pennen konnte. Es war echt schlimm. Also ich glaube, das mache ich nicht mehr. Also nicht mehr an diesem Camp vorbeischauen, wenn man noch Auto fahren muss. Ansonsten, wenn meine Begleitung mich uns heimfährt, bin ich nicht traurig. Ja, auf jeden Fall Partisan findet, wie gesagt, statt 6.8. bis 8.8.2026. Das 30. Jubiläum haben sie. Und da darf man gespannt sein. Was hören wir denn jetzt noch? Jetzt habe ich nur noch 2 Minuten. Vielleicht erzähle ich noch was. Also Infos bekommt ihr auf jeden Fall unter www.party-sahn.de. www.party-sahn.de. Dort könnt ihr auch Tickets kaufen. Und neu dieses Jahr, es wird auch Tagestickets geben. Also Tickets könnt ihr ebenfalls unter der genannten Homepage erwerben. Und ich lese jetzt mal ein paar Auszüge aus dem Line-Up. Es spielen Amorphis, Murder Squad, Sea Bliss, Warmed, Endononomus, Hypocrisy, Firespawn, Tullus, Sarkator, Temple of Dread, Testament, Jungle Rot, Sunken, Gutteralls, Luck, Desaster, heute schon gehört, Sorcerer, Baxaxaxa, heute schon gehört, Deceased, Hexwessel, hören wir vielleicht heute auch noch, eine Band, auf die ich mich besonders freue. Dann Crawl, In the Woods, Flash Crawl, Econorous Quintet, Rats of Gomorrah, Sadistic Intent, Krotzer, Masticator, Sacred Reich, Internal Bleeding, Lucifer's Child, Seventen Fit, Asagraum, Morbus Day, Devourment haben leider abgesagt, Bloody Wagons, Evoken, vorhin schon gehört, Wolves in the Throne Room, auf die freue ich mich auch sehr, Begging for Incest, Totemal, Misery Index, Impurity, 200 Step Wounds, Dark Funeral, Alcest, For Victory, GATT, Moonspell, Death Worship, Panzerfaust, Marduk, Gorefest, Nail by Nail, Iotun, Celeste und Sherrick Blaze, Punch and Stench. Den hören wir auch gleich, aber jetzt haben wir gleich 22.30 Uhr, es ist gleich sofort. Jetzt haben wir 22.30 Uhr, ihr hört die Sonderausgabe von den Operating Tracks on Air, Partisan Tribute. Heute nur Gitarrenmusik. Ihr habt den 5.7.2026. Am Mikrofon ist der Martin. Sollte das nicht so sein, hört er mich im Wiederholungsfunk. Und wie eben schon angekündigt, Punch and Stench, oder es nennt sich ja schon längere Zeit, Schierenk, Blaze, Punch and Stench, gehen auf Abschiedstour. Der Martin Schierenk hat keine Lust mehr, er hört auf. Mal sehen, wie lange aufhört, ob das ist wie bei vielen. In 2 Jahren ist er wieder da, aber es klingt wohl irgendwie endgültig. Auf jeden Fall hören wir jetzt von dem Album, das irgendwie gar nicht so bekannt ist, finde ich, Amputee. Da hören wir jetzt den Song The Passion of Lucifer. Also jetzt kommt Punch and Stench. Viel Spaß damit. Die spielen übrigens auch in Mörlbach, wenn ihr nicht aufs Partisan fährt, erfahren könnt. Abschiedstour ist auch hier in Odewald im Mörlbach. Hingehen.

Ups, ich muss immer ein bisschen was ansagen. Eben habt ihr gehört Moonspell mit The Great Leap Forward. Und ihr hört heute das Special zum 30-jährigen Jubiläum vom Partisan Metal Open Air. Und ihr habt gehört Evoken in Pestilence, Disaster mit Razor Ritual, Nail by Nail mit Cosmic Fire, Gut, The Taboo Room, Amorphis mit Against Widows, Baxaxaxa, Kist of Shame, Punch and Stench, The Passion of Lucifer, Panzerfaust, The Sons of Perdition und Moonspell, The Great Leap Forward. Und jetzt kommt eine Band, da ich glaube, das wird polarisieren. Ich glaube, das ist eine Band, entweder man liebt sie oder man hasst sie. Und es ist, glaube ich, man muss sich drauf einlassen. Ich habe sie hier beim Christian seinem Jubiläum gesehen von New Evil Music auf seinem Jubiläumsfestival, habe ich zum ersten Mal Hexwessel gesehen, die ich super finde. Hexwessel ist auch übrigens auch der Sänger von früher Beast Milk, jetzt Unknown Pleasures. Nee, Quatsch, das ist eine Plattenfirma. Ich muss nachgucken. Ah, Asche auf mein Haupt, weil ich finde eigentlich alle Bands von ihm gut. Also Hexwessel ist derselbe Sänger von Beast Milk, die sich umbenannt hatten in irgendwas, was mir jetzt nicht einfällt, aber ich werde es ermitteln. Es ist schwer zu beschreiben. Der Song ist jetzt, finde ich, ziemlich neofolkig. Ich bin gespannt, wie das so ein Hardcore-Death-Metaler verkraftet, aber ich freue mich drauf. Jetzt hören wir auf jeden Fall von Hexwessel vom Album All Tree den Song Ancient Astronaut.

Welch abruptes Ende, das war Celeste mit Le Mans Brisé Comme Leur Souvenir, wahrscheinlich völlig falsch ausgesprochen, aber egal, war ein schönes Lied. Ja, das ist schon wieder rum, eine Stunde Partisan Special. Ja, wir müssen eine zweite Sendung machen, entweder die nächste oder übernächste, ich komme nicht dran rum, man hat nicht so viel abgedeckt, wie man gerne möchte. Jetzt haben wir noch ein Lied, auf die Band freue ich mich auch. Wolf Brigade, ebenfalls vertreten beim Partisan, Schlotheim Flugplatz Obermehla, 6.8. bis 8.8. August 2027. Von Wolf Brigade hören wir jetzt den Song Human Beast, kommt gut durch die Woche. Vielleicht sieht man sich beim Partisan, einige weiß ich genau, dass man sie da sehen wird, aber vielleicht kommen noch ein paar neue dazu, die jetzt drauf gestoßen wurden. Bleibt dran, nach mir kommt die Sibel, auch immer sehr schön. Jetzt kommt Wolf Brigade mit Human Beast, kommt gut durch die Woche. Das waren die Operating Tracks und eher im Heavy Metal Special. Danke und tschüss.

Guten Tag, liebe Zuhörerinnen und Zuhörer. Hier ist der Bermudafunk, Freies Radio Rhein-Neckar, mit einer neuen Sendung, genauer gesagt mit einer neuen Sendereihe. Die Sendung, die Sie heute erstmalig auf diesem Sendeplatz hören, heißt Dreiklang und Sie empfangen Dreiklang auf mindestens drei verschiedenen Wegen, nämlich auf 89,6 MHz in Mannheim und 105,4 MHz in Heidelberg, über Kabel auf 107,45 MHz und sogar im Livestream weltweit unter bermudafunk.org, was die vierte Empfangsvariante wäre. Mein Name ist Wolfgang Gladrow. Der eine oder andere hat meine Stimme vielleicht schon mal gehört. Seit ungefähr einem Jahr arbeite ich als Co-Moderator, Freund und Partner bei Pop Patchwork mit, der Sendung von Michael Palmert. Künftig werde ich nun mit einer eigenen Sendereihe zum Programm des Bermudafunk beitragen. Der Name dieser neuen Sendung lautet, wie schon erwähnt, Dreiklang. Und sofort stellt sich die Frage, was ist eigentlich ein Dreiklang? Was hat er in dieser Sendung zu suchen? Ein Dreiklang ist, kurz gesagt, ein dreitöniger Akkord. Ich weiß, musiktheoretisch ist das etwas kurz gesprungen, aber ich möchte damit einen Hinweis auf das Konzept meiner Sendung geben. Hinter Dreiklang steckt die Idee eines Hörpakets, das die populäre Musik unserer Tage unter dem Blickwinkel dreier verschiedener Themenbereiche vorstellt. Man könnte auch sagen, jeder Themenbereich hat seinen eigenen Klang. Und diese Klänge lauten: Klang 1, Ladies Only, Heroines, mit Heroines sind die Heldinnen meiner Musik gemeint. Klang 2, Lieder ohne Worte, Instrumentals in Rock und Pop. Klang 3, Porträts außergewöhnlicher Künstlerinnen und Künstler.

Heute geht es um Ladies Only, Heroines. Der Titel ist Programm. Die Sendung ist ausschließlich Musikerinnen und der Vielfalt ihrer Kunst gewidmet. Länder-, sprach- und zeitübergreifend, musikalisch ungebunden, Quote 100%. Der erste Song, der diese Sendung einleitete, stammt von Goldfrapp aus dem Jahr 2000. Er heißt Lovely Head und ist auf dem Album Felt Mountain zu finden. Ich dachte immer, Goldfrapp sei so ein Kunstname, der Name einer Band vielleicht, aber nein, es ist der Name der Künstlerin Alison Goldfrapp, die 1966 in London geboren wurde und ihre Band nach ihrem Namen benannte. Sie komponiert und schreibt ihre Songs meist selbst, zusammen mit ihrem Partner Will Gregory. Gepfiffen hat sie höchstpersönlich und am Schlagzeug saß mit John Parrish ein ziemlich umtriebiger Musiker und Produzent, der einige Jahre zuvor die erste Platte von PJ Harvey produzierte, nämlich To Bring You My Love, erschienen 1985, und daraus hören Sie jetzt Down by the Water.

Gute Musik und gute Literatur haben eines gemeinsam. Sie hören sich gut an. Das dachte sich wohl auch Kate Bush, als sie den weltberühmten Roman Wuthering Heights von Emily Bronte auf ihrem ersten Album 1978 einen Song widmete. Auf Deutsch erschien der Roman übrigens unter dem Titel Sturmhöhe. Natürlich gibt es auch einen, sagen wir mal, relativ aktuellen Anlass, weshalb ich diesen Titel vorstelle. Der Geburtstag beider, also von Kate Bush und Emily Bronte, fällt auf einen 30. Juli. Das liegt nicht lange zurück. Für die Schriftstellerin Emily Bronte wäre es der 200. Geburtstag gewesen und für Kate Bush ist es der 60. Beides sind runde Zahlen. Daran soll dieses Lied erinnern. Hier also Wuthering Heights von Kate Bush aus ihrem 1978 erschienenen Album The Kick Inside.

0: Wir verweilen noch einen Augenblick beim Thema Geburtstag und hören, was Sophie Hunger dazu beitragen wird. Sophie Hunger ist eine Schweizer Sängerin, Songwriterin und Filmkomponistin, die auch Gitarre, Bluesharp und Klavier spielt. Zurzeit tourt sie in Deutschland. Beinahe täglich tritt sie zwischen Berlin, Köln und München auf. Im Jahr 2008 veröffentlichte sie ihr erstes Album. Es hieß Monday's Ghost und daraus hören wir den Titel Birthday.
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Von den kühlen Sturmhöhen, den Wuthering Heights von Kate Bush und den Schweizer Bergen der Sophie Hunger geht es in einem Riesenschritt in wärmere Gefilde nach Afrika.

Die temperamentvolle Sängerin, die Sie soeben hörten, heißt Angélique Kidjo. Der Song The Sound of the Drums stammt aus dem Album FIFA aus dem Jahr 1996. Angélique Kidjo ist eine Afrikanerin aus Benin, die in den 80er Jahren in Frankreich und seit Mitte der 90er Jahre in New York lebt. Sie ist für verschiedene internationale Friedensbewegungen unterwegs und sie singt in mehreren Sprachen, neben Englisch und Französisch, auch in ihren ursprünglichen Heimatsprachen Fon und Yoruba.

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Das war Nina Hagen, seit Jahren einer der bekanntesten deutschen Stimmen im Musikgeschäft, auch wenn sie hier Englisch singt. Der Song Flatfoot Fluggy stammt aus einem 2006 veröffentlichten Album mit einer Auswahl von Jazz- und Big Band-Standards der 20er und 30er Jahre. Das Album trägt den sehnsuchtsvollen Titel Irgendwo auf der Welt gibt's ein klein bisschen Glück. Im Irgendwo auf der Welt ist auch die folgende Sängerin zu Hause. Das heißt aus unserer Sicht im Nirgendwo, weil wir wenig wissen über die ostchinesische Küstenregion, in der Sa Ding Ding zu Hause ist. Sa Ding Ding ist eine 1983 geborene Sängerin und Komponistin, die in vielen Sprachen spricht und singt. Zum Beispiel auf Mandarin, Chinesisch, sogar Sanskrit oder auf Tibetanisch. Als ob das nicht schon genug wäre, erfindet sie auch noch eigene Sprachen. Wahrscheinlich könnte sie auch in der Kunstsprache der Hobbits singen. In welcher Sprache der folgende Song ist, weiß ich nicht. Es klingt in meinen Ohren, in meinen ungeübten Ohren, chinesisch mit fernöstlicher Instrumentierung, eingebettet in einen modern orchestralen Sound. Achtung! Die erste halbe Minute klingt ein wenig leise, als wollte sich der Song anschleichen, um sich dann ziemlich laut zu entfalten. Hören wir also die Sängerin und Komponistin Sa Ding Ding mit dem Titel Alive aus dem gleichnamigen Album Alive, das 2009 veröffentlicht wurde.

Eingangs der Sendung hatte ich kurz erwähnt, dass ich diese Sendung Ladies Only geografisch, sprach- und zeitübergreifend in der Welt von Künstlerinnen umsieht. Geografisch sind wir schon weit rundherum gekommen, auch sprachlich waren wir polyglott unterwegs. Und jetzt fehlt uns nur noch die Zeitreise. Und das wird jetzt der Fall sein bei der folgenden Vorstellung eines deutschen Volkslieds aus dem Jahr 1838. Tine Kindermann, eine in Berlin geborene Künstlerin und Sängerin, die in New York lebt, hat alte deutsche Volkslieder mit amerikanischen Rockmusikern eingespielt.

Tine Kindermann nennt ihr dem alten deutschen Volkslied gewidmetes Album Schamlos schön und daraus hörten wir nun die alte Volksweise Schwesterlein. Das Schwesterlein geht auf das Jahr 1838 zurück. Selten haben mir altdeutsche Volkslieder so gut gefallen wie auf dem hier vorgestellten Album.

Ja, mit diesen beiden Titeln sind wir aus der Vergangenheit, aus dem Jahr 1838, wieder zurück in die Gegenwart gelangt. Es sind dies zwei jüngere Veröffentlichungen aus dem Jahr 2017 und 2016 und beide klingen doch sehr unterschiedlich. Der erste Titel stammt von der amerikanischen Indie-Gruppe Big Thief, die auch in der Folkmusik verwurzelt ist. Die Sängerin Adriane Lenker hat den Song geschrieben. Das Intro klang etwas, ich möchte sagen, noisig bzw. lärmig oder verstörend gar, geht dann aber über in einen Song mit durchaus ohrwurmigen Qualitäten. Der zweite, soeben vorgestellte Song, stammt von der Dänin Agnes Obel. Sie ist eine Sängerin, Songwriterin und Musikerin und sie schreibt, spielt, singt und produziert ihr gesamtes Material selbst und das ziemlich erfolgreich. Sie hat eine musikalische Ausbildung genossen und erfindet wunderbare Klangbilder.

Ja, den kunstfertigen Gesang mit der zungenbrecherischen Einlage verdanken wir der leider schon sehr früh verstorbenen Anne Behrens, der Sängerin und Pianistin des Frankfurter Kurorchesters, das zwischen 1991 und 1997 Kulturstatus besaß. Das Frankfurter Kurorchester bestand aus ausgebildeten Musikern, die einfach jeden Musikstil im Original oder als ironisches Plagiat aufführen konnten. Hier coverten sie den weltweit bekannten Rockstandard Black Magic Woman. Das Original stammt von Peter Green mit Fleetwood Mac. So richtig bekannt wurde der Titel allerdings erst mit Santana, weshalb auch viele Menschen fälschlicherweise glauben, Black Magic Woman sei im Original von Carlos Santana. Das Original von Fleetwood Mac kam 1968 heraus und Santana landete 1970 einen Welthit damit und 1994 coverte das Frankfurter Kurorchester den Titel. Bei Ladies Only darf eigentlich ein französischer Song nicht fehlen, und der wird jetzt prompt geliefert.

meist unter Jazz eingruppiert werden. Stacey Kent wurde 1968 in New Jersey geboren. Sie macht seit 1997 Musik, bringt bis heute regelmäßig Platten heraus und erreicht in einigen Charts, insbesondere den Jazz-Charts, sehr gute Plätze. Der Song hieß La Venus du Melo, was so viel heißen soll, die Venus des Melodramatischen, und stammt aus dem Album Raconte-moi aus dem Jahr 2010. Bevor wir jetzt zum Ende kommen, hier noch einmal ein Hinweis in eigener Sache. 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Und jetzt greifen wir nochmal ins Regal, und zwar in das Fach Ausgepackt, und finden da die ganz aktuelle Platte von Courtney Barnett, einer australischen Sängerin, Songwriterin, Gitarristin und Geschichtenerzählerin. Zu ihren Vorbildern zählen Patti Smith und Nirvana. Die Zeitung Der Tagesspiegel beschäftigte sich mit ihrer Haltung zum Musikgeschäft und schreibt: Den Klischees und Rollenmusters des Rock'n'Roll-Business setzt Barnett ihre eigene Wirklichkeit entgegen. Es scheint nur zwei Möglichkeiten zu geben, wie Frauen in diesem Geschäft wahrgenommen werden. Als böse Hexe oder harmlose Jungfrau, hat Courtney Barnett in einem Interview mit dem Musikmagazin Rolling Stone einmal gesagt.

Das war jetzt Courtney Barnett mit dem Song Need a Little Time aus ihrem ganz jüngst veröffentlichten Album Tell Me How You Really Feel aus dem Jahr 2018. Die Sendung klingt aus mit einem Titel der amerikanischen Singer-Songwriterin Natalie Merchant, die im Alternativrock und American Folk zu Hause ist. Ich spiele daraus den asiatisch angehauchten Titel The King of China's Daughter aus dem Album Leave Your Sleep aus dem Jahr 2010.

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0: Ich

0: Beat on the Bread kommt einmal im Monat und heute ist der
1: 3.7.2026.
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1: Juhu!

0: Und am Mikrofon für euch heute
1: sind
0: und nur heute
1: Steffi
0: und die Izzy.

0: Da sind wir wieder.
1: Das war die France Gall. Und könnt ihr es glauben, dass schon in den 60er Jahren offensichtlich sowas wie Online-Dating, also es war ja noch nicht online, aber es war...
0: Der Computer.
1: Digital.
0: Ja, crazy.
1: Also ich habe gerade was gelernt.
0: Und ich habe echt nochmal geguckt, das ist wirklich, also nicht nochmal, sondern als ich es vorbereitet habe. Ich habe ja heute akribisch diese Playlist vorbereitet.
1: Ja, hast du.
0: Ich habe immer geguckt, ist es wirklich 60er? Weil ich irgendwie in meinem Kopf hatte, heute ist 60er, Punkt.
1: Es gibt auch einen Grund, warum du das im Kopf hattest.
0: Ja, aber das kommt erst später, oder?
1: Das ist ein kleiner Teaser
0: genau,
1: für euch.
0: Schon.
1: Aber 60s ist ja für Steffi und mich und für uns beide ein Herzensthema.
0: Wir mögen die Musik der 60s, also manche Arten der Musik mag ich richtig gern. Vor allen Dingen Soul und Ska und Rocksteady.
1: Bei mir gibt es auch Schwerpunkte, aber es gibt auch wenig aus den 60ern, was ich nicht geil finde.
0: Ah, echt? Interessant.
1: Na, bestimmt irgendwelche cheesy Schlager oder so.
0: Ich finde ja, Schlager finde ich ja, also wenn Schlager, dann aus den 60ern.
1: Also wenn sowas ist wie France Gall.
0: France Gall ist super.
1: Mega. Der Computer Nummer 3 sucht für mich den richtigen Boy. Also da bin ich sofort dabei.
0: Das ist ja auch ein richtig...
1: Und sie hat totales Smoky Eyes, guck mal.
0: Ja, ist der Hammer.
1: Plattencover.
0: Ist der Hammer, dieser Platten.
1: Dieses Plattencover zeigt sie mit blonden Haaren.
0: Ja.
1: Sieht ein bisschen aus wie die... Wie die Britney Spears fast schon.
0: Ja, stimmt.
1: Hat Smoky Eyes geschminkt, super hübsch, super geil. Jung. Und unten drunter steht en allemand, das Beste in Deutsch.
0: Da muss ich mal noch mal gucken, was ist dann noch. Sowas ist mir wurscht.
1: Egal. Jedenfalls haben wir angefangen mit was Französischem, auch aus dem Grund.
0: Genau, also nicht nur, weil, also ich liebe auch die französische Sprache, obwohl ich sie ja überhaupt nicht verstehe. Nein, Iris, du warst in Paris.
1: Es war nicht weniger als in Paris letztes Wochenende.
0: Ja, und wie kam das einfach so? Weil du gedacht hast, ach, fahre ich mal mit dem Zug nach Paris.
1: Ich fahre mal der Hitzewelle entgegen.
0: Ja, stimmt.
1: Und dann klatschen wir uns in der Mitte ab und die ist dann bei euch hier.
0: Genau.
1: Und ich bin dort, wo es schon immerhin 4 Grad kühler ist.
0: Echt, wie grad warm warst du denn?
1: Es war eigentlich sehr angenehm. Also vor allem an diesem... Samstags war es noch ziemlich heiß, aber
0: Samstag.
1: Nett 42. Jetzt
0: Samstags
1: früh mit dem ICE um 9.37 Uhr. Und ja, ich hatte das organisiert mit meinem Chor, weil ich bin bei Heaven's Gate in Rheingönheim, ein Gospel- und Musical-Ensemble. Shoutouts gehen raus an alle, die bei Heaven's Gate mitsingen. Das macht mir große Freude und es ist eine ganz, ganz tolle Gruppe Menschen mit einem mega geilen Vorstand. Und mit, fast wie beim Bermuda-Funk, so geil, wirklich. Und mit einem mega geilen Chorleiter und ist gerade bei mir über die Straße. Also es wird besser geht's nicht.
0: Das ist natürlich schon sehr geschickt.
1: Ist schon geschickt.
0: Ja.
1: Und da ist so gewesen, meine Freundin Angela war letzten November justament aus Paris mal wieder in ihrer alten Heimat Rheingönheim. Nämlich da kommt die her. Und die hat mit mir Abi gemacht und die ist auch in dieser Kirche konfirmiert, so wie ich damals. Und die wohnt aber jetzt schon 20 Jahre in Paris und halt dich fest am Tisch.
0: Ich halte mich fest.
1: Die ist in Paris auch in einem Gospelchor.
0: Nee.
1: Ich schwöre bei Gott.
0: Habt ihr schon damals, als ihr zusammen in der Schule wart, zusammen gesungen oder war das noch nicht absehbar, was da passieren könnte?
1: Ich habe nur einmal bei einer Band versucht zu singen, da habe ich mich aber selber nicht gehört und dann singt man auch nicht gut, logischerweise.
0: Ja, klar.
1: Wusste aber nicht, dass das das Problem war. Und sie war sehr musikalisch und hat auch Klavier gespielt und so. Das wusste ich, aber wir haben noch nicht aktiv musiziert in der Öffentlichkeit oder so.
0: Mhm.
1: Wir haben das damals noch alles diesen Strange Creatures Called Jungs überlassen.
0: Ach, schlimm.
1: Katastrophe.
0: Und, aber ihr wusstet jetzt, dieses Jahr wusstet ihr voneinander, dass ihr beide in einem Gospelchor singt.
1: Das wussten wir schon länger. Gut. Uns hat nie geklappt. Aber letzten November kam sie zu unserem Konzert. Und das ist immer in dieser Paul-Gerhardt-Kirche in Rheingönheim. Und da hat ihr sehr gut gefallen. Dann hat sie gesagt, obwohl sie jetzt eher so ein bisschen eine scheue Person ist, die Chöre müssten sich eigentlich mal treffen. Und da ist mein Austauschmotor angesprungen.
0: Rum, sozusagen. Rum. Das heißt, wir sprechen im November, ist der Motor angerummt. Und dann hast du gedacht, das machen wir jetzt.
1: Ja, oder pass auf, wie ich natürlich dann überhaupt jemand, zum Beispiel der Anne vom Vorstand oder auch dem Luca, dem Chorleiter oder auch ein paar Mitgliedern, mit denen ich halt mehr zu tun habe, gesagt habe, ja, da gibt es einen Chor in Paris und wir sollten dann uns mit denen treffen. Dann also Paris, ich will da, naja, auf jeden Fall, aber Paris, Paris, wir gehen Paris. Ist ja klar. Das ist natürlich nochmal anders, wenn du zu jemandem in Paris sagst, da gibt es einen Chor in Ludwigshafen, Rhein-Gönnheim. Ja. Das war schon cool. Und dann
0: Ludwigshafen am Bodensee.
1: Und dann hat sich eine Gruppe von 25 gefunden, die Bock hatten und die Möglichkeiten, da mitzukommen. Das kostet ja auch ein paar hundert dann insgesamt. Ja, ja. Ich habe versucht, das sehr, sehr günstig zu halten, aber wir sind natürlich jetzt auch nicht bei Gastfamilien untergekommen, weil den Austausch, der musste ja jetzt erstmal überhaupt entstehen. Der konnte ja nicht vorweggenommen werden. Also sind wir in ein günstiges Hotel gegangen und sind mit einem günstigen Gruppenreise mit der Bahn gefahren. Und haben uns aber tatsächlich auch mit denen getroffen. Und eigentlich wollten wir bei einem legendär geilen Chorfestival mitmachen.
0: Und was wäre dieses Festival gewesen?
1: Fand es wurde abgesagt am Mittwoch davor, wegen der Hitze eben.
0: Mhm. Und wie hieß es?
1: Unwetterwarnung, das heißt Voix sur Berge, das heißt Stimmen auf der Wiese.
0: Ach, schön.
1: Und es ist an so einem, das ist nicht direkt an der Seine, sondern an den grünen Ufern vom Canal Saint-Martin. Und das ist vorwiegend so im 19. Arrondissement, 10., 19. Und da singen dann insgesamt 200 Chöre, haben da schon gesungen. Es gibt schon 10 Jahre das Festival. So geil. Also Frankreich ist auch wirklich ein Vorbild.
0: Ist das ein Chorland, würdest du sagen?
1: Es ist ein Land von gemeinnützigen Organisationen.
0: Ach, so meinst einfach. Du. Mhm.
1: Die sagen dazu Association oder kurz ASSO. Und da gibt es eine ASSO, die macht es. Und es hat läppische 40 Euro Startgebühr gekostet. Mhm. Und das war's.
0: Wahnsinn.
1: Und dann gibt es einen morgendlicher Weckruf. Da läuft man als Chöre so rum und jeder singt mal an einem Eck was. Das ist natürlich jetzt alles nicht gewesen. Dann von 14 bis 19 Uhr gibt es an verschiedenen Venues jeweils in der Folge nacheinander 6, 7, 8 Chöre den ganzen Nachmittag über. Man hat 40 Minuten als Chor. Und dann gibt es noch ein gemeinsames Singen. Da war dieses Jahr das Lied Bella Ciao vorgesehen.
0: Ach, schön. Oh, das wäre so schön. Und alle hätten geweint.
1: Ehrlich.
0: So einen dicken Hals gekriegt und so.
1: Können da 2000 Leute noch mehr zusammenkommen. 6000 war das schon manchmal. Ja. Und es muss so inspirieren und so geil sein. Auch so Chöre mit jeder ethnischen Gruppe repräsentiert, mit jedem Musikstil, mit jung, alt, dick, dünn, groß, klein. Es ist echt tragisch, dass das ausgefallen ist. Aber so hatten wir etwas mehr Zeit, um uns mit Hope Gospel Singers zu treffen. Auch Shoutouts an Hope Gospel Singers. Und wir waren dann zusammen in einem Park gesessen und haben abwechselnd gesungen. Das war voll schön.
0: Ja.
1: Und der Funke ist übergesprungen.
0: Sehr gut. Das heißt, ihr trefft euch wieder.
1: Ja, der nächste Plan ist jetzt, dass sie uns wirklich besuchen und wir überlegen gerade, wie wir das hinkriegen, weil an dem Konzertwochenende singen wir tatsächlich 3 Konzerte.
0: Wow.
1: Ob wir da gleichzeitig noch gute Gastgeber sein können, ist die Frage. Aber ja, also das wird sich jetzt auch erst in 2 Monaten klären, weil jetzt sind in Frankreich erstmal Ferien und...
0: Wie lang sind denn die Ferien in Frankreich?
1: Immer Juli und August sind Ferien.
0: Okay.
1: Also so traditionell, ne?
0: Also das heißt, das hat geklappt. Das ist doch super.
1: Es war mega. So schön.
0: Übrigens, Iris, ich habe ja auch mal bei so einem internationalen Chorfestival gesungen.
1: Ehrlich?
0: Mitgemacht in Ulm.
1: Nee.
0: Doch, von der Realschule aus. Ich weiß auch nicht, warum. Die haben halt unsere Schule gefragt. Und bei uns haben dann 2 Waliserinnen gewohnt. Ich glaube, das waren auch die ersten vegetarischen jungen Menschen, die ich kennengelernt habe.
1: Ah, siehst du
0: mal. Ja, und wir haben alle zusammen Aquarius von Herr.
1: Oh, ich liebe. Oh, und es ist auch super für Chor. Das ist voll Gänsehaut, oder?
0: Voll, total. Und das ist richtig lang. Wir haben uns dann noch so kurzzeitig geschrieben, aber dann halt irgendwann mal nicht mehr.
1: Ja, das ist ja auch okay.
0: Aber wie gesagt, ich war ja auch nicht so into the Chor. Also wir waren ja kein Chor, sondern wir waren einfach Interessierte aus der Schule.
1: Sozusagen. Sau cool.
0: Und es gibt's jetzt auch, da war letztens, ich glaube jetzt war es auch wieder, aber letztes Jahr auf jeden Fall, da haben 2 Kinder, die ich kenne, mit ihren Schulklassen, beide waren letztes Jahr, glaube ich, in der 3. Klasse oder es war Anfang 4., weiß ich nicht genau, die haben in der SAP-Arena Lauter Kinder mit ihren Klassen haben in der SAP-Arena zusammengesungen.
1: Das heißt, das 6K
0: muss,
1: Rising.
0: Ja, und das muss auch krass gewesen sein.
1: Das ist
0: sein.
1: So schlimm und so
0: echt?
1: Beschissen.
0: Ist es schlimm? Aber die, die dabei waren, die fanden es richtig gut. Was findest
1: ja, die
0: du?
1: Kinder finden es gut.
0: Was würdest du daran kritisieren?
1: Ich möchte da ein bisschen, ein paar Sätze mehr sagen. Ja. Ich finde, wir sollten erst ein Lied spielen.
0: Ja, dann spielen wir, warte, pass auf, wir spielen jetzt... Mein Arm tut weh, falls es euch interessiert. Das kommt, weil ich zu viel zocke.
1: Daher das Ächzen.
0: Ja, ich zock. Ich
1: zockst
0: zock
1: du wirklich?
0: Zu viel. Ja, ja, das geht sich schlimm. Was machen wir denn jetzt hier?
1: Gut, dass du in der Suchtberatung arbeitest.
0: Mach ich nicht. Ich möchte den hier jetzt spielen.
1: Du weißt, wie man süchtig wird. Ja, spiel den.

0: Also, das war Jalen Nagonda mit Doctrine of Love. Und danach war es Leslie Gore mit You Don't Own Me. Very feminist, early 60s Song.
1: Ja, ich liebe den.
0: Und da kommen noch ein paar.
1: Ich liebe den.
0: Unsere Redaktion unter Anleitung von Steffi.
1: Ich habe denen genau gesagt, was ich heute hören will. Ja. Dann haben sie es reingemacht. Was ich noch sagen wollte zu dem Jalen.
0: Ja.
1: Jetzt mal ohne Quatsch, der hört sich so 60s für mich an und der ist einfach so von heute, fresh.
0: Ja, wenn ich wieder Hammer. Was aufnehme mit Schoketz, dann möchte ich, dass wir so klingen.
1: Ja.
0: Die haben das geschafft, ich will das auch schaffen. Das ist schwierig, schwierig. Zurück zu 6K Rising.
1: Genau, jetzt, ich hätte gerne die...
0: Wer ist das Kind, das du kennst, das damit gemacht hat?
1: Die zwei Kinder halt.
0: Also zwei Kinder.
1: Zwei Kinder.
0: Genau. Und ich auch.
1: Du kennst auch Kinder?
0: Ja, ich kenne mehrere Kinder, letztes Jahr und dieses Jahr, die da mitgemacht haben.
1: Grundschule auch, oder?
0: Mhm. Und ich war auch dabei letztes Jahr.
1: Mhm.
0: Ich hatte eine Karte geschenkt bekommen und war da in der SAP Arena, oder wo das mhm. da ist. Ja, SAP Arena.
1: SAP.
0: Und da musst du dir vorstellen, 6K heißt 6K United. Habe ich vorhin 6K Rising. Das ist verkehrt. 6K United heißt es. Und da ist dann die ganze SAP Arena voll mit Kindern aus Grundschulen aus dem ganzen Rhein-Neckar-Raum. Mhm. Und dann läuft so eine total gepolischte Show ab mit Mordslicht, Mordston, Mords alles. Die singen Lieder oder Teile von Liedern in allen möglichen Sprachen. Das ist wirklich krass. Es waren auch viele Lieder. Ich habe es jetzt in meinem mhm. Kopf, vielleicht 10, 12, 15, keine Ahnung. Und
1: aber nicht alle singen dann diese 10, 12. Ich hatte so im Kopf, sie hätten so pro Klasse immer so 2, 3 Lieder.
0: Also so der Eindruck wird erweckt, wie wenn die ganze Masse immer
1: okay, alles
0: singt.
1: Immer singt.
0: Vielleicht wird da auch mit der Tontechnik ein bisschen geschummelt.
1: Ja, kann sein.
0: Und dann sind so solche Solisten dabei. Ein Mann und eine Frau und dann werden auch noch total die Moves gemacht, was natürlich dann optisch Hammer ist. Und dann ist der Rest von der Arena ist dann mit den Zuschauerplätzen für die ganzen Eltern und Angehörigen.
1: Die Karten sind relativ teuer, gell?
0: Kosten Schweinegeld.
1: Ja, das stimmt.
0: Und was mich außer der Abgeschissenheit, muss ich wirklich sagen, nervt, da wird dann halt in verschiedenen Sprachen gesungen, da wird die ganze Zeit schwadroniert von Gemeinsamkeiten, wie toll das ist, dass wir alle hier zusammen sind. Und das soll so praktisch so eine offene geistige Haltung, mhm. soll so antrainiert werden. Aber die machen richtig Geld damit, die Leute, die das organisieren, weil die outsourcen für 0 Euro die ganze Probenarbeit. Das heißt, die sagen am Anfang vom Schuljahr, den Schulen wollt ihr da mitmachen, ist voll geil für die Kinder und so.
1: Mhm.
0: Und dann üben die das ganze Jahr diese Lieder auf allen erdenklichen Sprachen, Hebräisch und Französisch und Polnisch und weiß was ich, was da alles dabei war. Also als Lehrerin gesprochen, eine Schweinearbeit, die du dann machst in deiner Unterrichtszeit und du kriegst ja dein Lehrerinnengehalt, schon gut, aber du musst dich ja da extra engagieren mhm. über deinen sonstigen Unterricht hinaus, um das überhaupt mit dir selber drauf zu schaffen und so weiter und die Kinder betreuen und dann damit gehen und Wahnsinn und die Eltern müssen richtig viel Geld bezahlen und die Kinder haben halt dann dieses Riesenerlebnis, sie waren eine von 6000 Kindern und dann ist unten jemand, der animiert so und macht so die Moves vor, also ich fand's das Letzte. Ich habe es richtig
1: Du hast es richtig ätzend gefunden.
0: Mhm. Und ich könnte mir vorstellen, dass du das auch gedacht mhm. hättest und dass das deine Freude für die Kinder
1: geschmälert hätte.
0: Ja.
1: Weil die Kinder und ich glaube auch die Familien fanden es auch ganz schön, auch wenn es teuer war.
0: Ja.
1: Also als Erlebnis. Als Erlebnis. Ich meine, das ist halt...
0: Man sagt es natürlich nicht.
1: Nee, jetzt... ihr habt, deswegen haben wir jetzt auch keinen Namen genannt. Und ihr könnt euch sicher nicht dran erinnern.
0: Ja.
1: So ganz einfach.
0: Was sagt es den Kindern natürlich nicht?
1: Gut, das war natürlich jetzt zum Beispiel bei unserem Chor-Event damals in Ulm. Wir haben halt dann das wäre im Theater gewesen oder in irgendeinem Saal. Und dann waren das natürlich nicht 60.000. Ich weiß nicht, wie viel passen da in dieser SAP?
0: 6.000. 6K soll 6.000 heißen.
1: Ach so, das ist ja gar nicht so viel. Nee, da waren da natürlich
0: schon
1: nur ein paar hundert. Nee, das war natürlich ein bisschen kleiner. Genau, ich frage einfach die Kinder mal in 40 oder 30, sagen wir 30 Jahren. 30 Jahren, wie alt bin ich da? Ja, geht noch. Also in 30 Jahren, da habe ich gerade nachgedacht.
0: Gibt es gute Hoffnung, dass
1: man da noch mit. Und in 30 Jahren, da könnte ich sie nochmal fragen und sagen so, ihr, wie war das für euch?
0: Du könntest es auch schon in 15 oder...
1: Kann das auch schon nächstes Jahr fragen, könnt ihr euch noch
0: und erinnern. Und eine jüngere Schwester hat intuitiv ohne, ich war gar nicht dabei dieses Jahr, und ihr älterer Bruder war dabei und sie hat gesagt, oh nee, sie will da nicht mitmachen.
1: Ich glaube, ich weiß
0: und dann hat und dann hat der ältere Bruder gesagt, das sage ich deiner Lehrerin. Und dann hat sie gesagt, nein, sag's nicht. Ich mach dann mit.
1: Ich glaube, ich weiß, wer es war, eventuell.
0: Ja, ist krass.
1: Ja.
0: Also ja, ist halt super clever und ist sehr im Stil von dieser Zeit. Und das ist die Zeit, in der die Kinder halt groß werden. Ich kann die ja nicht... so tun, als ob sie in meiner Zeit groß werden würden.
1: Und ich meine, man kann auch Sachen einfach, das ist blödes Reframen, ich weiß, aber zusammen singen, das ist ja was, wo wir uns drauf einigen. Zusammen singen ist super. Alleine singen, das macht ja einem, da geht einem ja das Herz auf und ich glaube, das ist ja auch fürs Gemüt und das ist ja heilend.
0: Singen, und dass dann in der Schule viel gesungen wird,
1: und
0: ist auch eine gute Sache.
1: Das ist auch eine gute Sache. Und dass man irgendwie sowas erlebt und stolz ist, ist auch eine gute Sache. Dass halt das der Kapitalismus ist, scheiße. Wir kriegen halt diesen Kapitalismus. Nein, das ist halt echt ein Problem wahrscheinlich, dass man in vielen Sparten des Lebens einfach... kann man da wahrscheinlich gucken und sagen, ja, da ist schon wieder der Kapitalismus. War was Gutes?
0: Er trinkt noch in die letzten Ritzen ein.
1: Ja, genau. Ich würde sagen...
0: Aber da der Computer Nummer 3 schon in den 60ern die Boys ausgesucht hat, ist es wahrscheinlich alles viel älter, als wir ahnen.
1: Vielleicht. Und jetzt müssen wir...
0: Was ich ganz kurz...
1: Ja.
0: Was ich so doof dabei auch finde, ist, dass die Kinder irgendwie erlahmen in ihrer Selbstorganisationsfähigkeit, weil die gewöhnt sind, dass für sie dauernd solche Events organisiert werden.
1: Und
0: Indoor-Spielplätze und Kletterhallen und Trampolinhallen und alles ist so vorgegeben.
1: Das ist auch ein Problem. Ja, das eine ist vorgegeben und das andere ist, es ist groß.
0: Es ist groß und es ist teuer und es ist Fabrik hergestellt.
1: Die Frage ist, wenn ich dann sowas krass Großes erlebe, kann ich dann noch das Kleine richtig genießen?
0: Ist so.
1: Das ist schon ein bisschen, ja, darüber denke ich mir noch mal nach.
0: Und machst du noch ein paar warme Gedanken.
1: Genau,
0: magst du dir... Und dann kommt raus, dass du mit deinen Stiefeln darüber walken willst.
1: Ich walk darüber.
0: Und so wie die Nancy und die Platte ist offensichtlich Boots. Das ist sehr geil. Sie hat rote Stiefelchen an.
1: Und sie hat auch A60 Smoky Eyes war schon so das Thema, ne?
0: War total das Thema.
1: Total.
0: Sie hat einen roten Leder-Mini-Rock auch noch
1: an.
0: Also zieht's euch rein. Hier ist sie.

0: Das waren die Kinks. Haben sie euch gefallen? Mir ja.
1: Mir auch.
0: Sie sind geil.
1: Ich muss mich wieder hinsetzen.
0: All Day and All of the Night finde ich total Superhit aus der zweiten Reihe. Oder aus der eineinhalbsten Reihe vielleicht.
1: Ich hatte übrigens mal eine Kinks Kassette. Die hat irgendeine Freundin von mir vergessen, bei mir vergessen, und dann habe ich nie wieder zu der gesagt, übrigens, ich habe da noch eine Kassette von dir, die ist dann einfach bei mir geblieben. Ich frage mich, ob ich die noch habe irgendwo, weil ich habe auch noch ein Kassettendeck. Hast du ein Kassettendeck?
0: Ja, ich habe jetzt wieder ein Kassettendeck.
1: Geil.
0: Frisch angeschlossen, frisch alt angeschlossen.
1: Ich hab so eine Kompaktanlage mit allem.
0: Ach, geil.
1: Aber Plattenspieler ist relativ schlecht.
0: Ja, das ist dann oft so gewesen.
1: Mhm,
0: ja.
1: Mhm.
0: Ja, Kings, auch zwei Brüder und richtige Musical Geniuses und auch geile Kommentatoren ihrer Zeit, diesen 60er Jahren England. Also da gibt es ja so viele coole Sachen. Da gibt es ein Lied, das heißt We Are the Village Green Preservation Society, also die Gesellschaft zur Erhaltung der Dorfgrünanlagen oder der Dorfwiese. Und ja, und die oder ja, so viele verschiedene coole Sachen, die Millionäre,
1: Armreich. Sowas kennt man von bei Barnaby hört man ja, sowas manchmal
0: genau.
1: Noch.
0: Und die haben irgendwie immer so ein bisschen so eine coole Stance dazu gefunden, immer so eine coole Art, Dinge zu beschreiben und zu sehen, und außerdem finde ich musikalisch der Hammer. Wir haben
1: ja
0: auch so ganz früh
1: Fall.
0: Diese verzerrten
1: ja.
0: Verstärker von den Sonics aus USA, weiß man ja, dass die, dieser Garagenband, dass die da ins Studio sind und mit dem Icepick die Membrane von den Verstärkern zerstört haben, damit die so schraddelig klingen, und ich glaube, die Kings haben das auch gemacht.
1: Geilo.
0: Ja.
1: Ja, und da hast du jetzt schon gesagt, 60s. Wir waren ja am Anfang, haben wir schon gesagt, wir stehen auf die Musik der 60s. Und ja, warum sprechen wir heute davon? Nämlich seit dieser Woche ist die neue Ausstellung unserer allerliebsten Kunsthalle in Mannheim, und da geht's um die 60er Jahre.
0: Ich so.
1: Genau, wie heißt denn die Ausstellung nochmal genau?
0: Die Ausstellung heißt Radikal.real.nouveau-Realisme und die Kunst der 1960er Jahre.
1: Ja, und du hast dich ja, Iris, richtig krass eingearbeitet. Du warst am Montag
0: aus Paris kommend
1: beim,
0: direkt in die Kunst,
1: ich würde sagen, Train the Trainee. Also nee, also du hast bei der Führung der KuratorInnen mitmachen dürfen, die das den Menschen gezeigt haben, die dann später die Führungen machen werden. Richtig.
0: Du hast es ganz genau richtig gesagt. Also die Luisa Hese, die ja auch schon zweimal bei uns hier in der Sendung war, wenn es reicht.
1: Ich glaube zweimal, nee, oder dreimal. Es war schon dreimal.
0: Und auch der Stefano, Dr. Stefano Agresti, der auch ein Mitsänger war letztes Jahr bei diesem Projektchor, wo ich von dem auch erzählt
1: okay.
0: habe. Ganz, ganz toller Typ aus Italien. Und die beiden sind die Hauptverantwortlichen für die Ausstellung und haben da durchgeführt. Und ich wollte mir alles merken und merke jetzt, wo ich selber drüber sprechen soll und wo ich auch von der sehr süßen Dörte Dennemann, die das alles organisiert hat, den Katalog noch vorhin gekriegt habe, wie ich den durchblättere, dass es so viele Namen sind, so viele Ideen, so viele Strömungen innerhalb des Nouveau Realisme, dass ich eigentlich nur einen Eindruck schildern kann. Ich kann jetzt unmöglich... Aber dafür werden wir die Luisa hier in der Sendung
1: ja,
0: haben.
1: Ja, auf jeden Fall machen wir die. Das müssen wir nur noch ausmachen, wann wir alle können.
0: Genau. Und die in ihrer bekannten, druckreifen und doch so gut verständlichen Art uns alles Mögliche erhellen, erleuchten und näher bringen wird. Aber gestern Abend war die offizielle Eröffnung, immer donnerstags abends. Und da habe ich eine kleine Inside-Story für euch.
1: Da bin ich gespannt. Ja, natürlich. Iris, was für eine Inside-Story? Was hast du getan?
0: Na, die Luisa sagt irgendwann zu mir, weißt du schon, was unsere nächste Ausstellung ist? 60er Jahre. Ich so, ach du Scheiße, geil. Erstmal fertig heimgegangen, gedacht, Moment mal. Letztes Jahr kam Runkus aus Jamaika. und hat mit uns gespielt und wir haben einen Projektchor gemacht. Dieses Mal müssen die Schogetz aus meinem 60er Jahre müssen da spielen.
1: Na ja, natürlich, wer sonst?
0: Habe ich direkt zu Luisa gesagt. Habe ich gesagt, Luisa, da müssen die Schogetz spielen. So, ah ja, ja. Hat erstmal so ja gesagt, aber dann habe ich nicht locker gelassen und habe uns echt so ein bisschen, ich muss es wirklich sagen, ich habe uns ein bisschen da eingezeckt. Sie hatte natürlich zudem, das war jetzt hier im Spätfrühling, Frühsommer, ne? Mhm. Hatte sie zu dem Zeitpunkt auch kein Budget mehr für sowas.
1: Ja, ja, oder, klar.
0: Oder irgendwas. Habe ich mich mit ihr getroffen, habe ihr gesagt, von auf dem basierend, wie es letztes Jahr abgelaufen ist, wie ich mir das vorstelle, wie es sein könnte, was wir da machen würden, dass wir eben so gestylt wären, dass es irgendwie ein Highlight sein könnte. Hat sie mir zugesagt. Zu einem sehr kleinen Preis, aber wir hatten ja auch keine Logistik und es deckt unsere Kosten.
1: Eben.
0: Und dann habe ich noch total zuversichtlich gesagt, kommt doch, unser Dörte auch, kommt doch zum Alter, wenn wir da am 23.05. mit den Principles of Joy zusammenspielen. Dann war das ja dieser heiße Tag.
1: Höllenheiß Tag. Wir haben geschwitzt.
0: Es müsste eine eigene Sendung geben, um zu erzählen, was da alles schiefgelaufen ist bei diesem Gig. Aber ich habe ihn erlitten und wir waren nicht unsere beste Version von uns selbst.
1: Also ich kann eins sagen, ja, man ist ja immer seine, ihre größte Kritikerin als zuschauende Person, die Schogetz halt auch liebt. Ich fand es auch schön an diesem heißen... Es war viel Schönes dabei. Man konnte halt nicht vor die Bühne, da konntet ihr nichts dafür, sondern das war die Hitze. Man musste warten, bis da ein bisschen Schatten ist und sich bewegen ist halt dann auch schwierig. Aber Iris, das ist halt live.
0: Das ist so. Das ist so.
1: Ist live und dann...
0: Und lieber ein schlechter Gig wie kein Gig.
1: Ja, eben.
0: Absolut, absolut.
1: Ja. Und was... Ja, das.
0: Aber die Luisa zum Beispiel,
1: ja, genau,
0: als eine Checkerin,
1: jetzt gefragt.
0: Die hat nichts gesagt. Aber ich habe es genau
1: gesehen.
0: Gewusst, gefühlt, dass jetzt sie schon denkt.
1: Oh Mann, was habe ich da jetzt? Oha, was habe ich angekauft?
0: Was ist, wenn solche vergleichbaren Pannen in der Kunsthalle passieren, wo wirklich die ganze Prominenz dann da ist. Da
1: Prominenz
0: ist der
1: OB
0: da, da ist der Gemeinderat da, da ist jemand vom Landtag da. Mhm. Da ist, also die Liste ist endlos. Natürlich sind irgendwelche Kunstgeber, ja, die Leihgaben geben da, aller möglicher Uni und sonstiger Kunstverstand und viele, viele kunstinteressierte Leute. Also das ist kein alter Publikum, sondern das sind ältere Menschen, die häufig sehr mittelschicht sind. Mhm. So, und da willst du natürlich nicht mit so einem improvisierten, nicht wirklich professionellen Dings dastehen.
1: Ja,
0: also,
1: ja.
0: Das ist ja klar.
1: Und Fehlerfreundlichkeit ist da halt nicht angesagt.
0: Nee, da ist in dem Kontext irgendwie, die Kunsthalle allein ist so ein wunderbarer Ort.
1: Ja, voll.
0: Ich finde, wie sagst du nochmal, das sage ich in jeder Sendung, die darum geht, es ist ein Ort des Guten, wo wir als Gesellschaft sagen, ja, dann nehmen wir jetzt mal ein bisschen Geld in die Hand und kreieren diesen Ort, wo es einfach um das Gute, das Wahre und das Schöne geht.
1: Und ich sag euch jetzt noch in Zeiten von Hitze, das ist mein Geheimtipp.
0: Ist so.
1: Das ist echt so. Also ich habe ja eine Jahreskarte, ich habe es jetzt endlich auch geschafft, mal nicht wegen Beat on the Bread reinzugehen, sondern habe mich einfach mit einer Freundin getroffen, weil wir haben uns überlegt, wir wollen was zusammen machen. Was machen wir? Heuer gehen wir in die Kunsthalle und es war Pfingstmontag und da war es auch so heiß. Ja. Es war so schön. Es ist ruhig da, es ist kühl da. Es ist einfach...
0: Die perfekte Klimatisierung.
1: Ja,
0: nicht
1: und
0: zu kalt, nicht zu warm.
1: Zum Runterkommen auch.
0: Da ist so
1: total
0: viel Luftraum.
1: Ah, Wahnsinn.
0: Und dann habe ich zur Luisa gesagt, wie kriegt ihr das hin, dass ihr diese perfekte Klimatisierung habt, da hat sie gesagt, das ist das Klima, das die Gemälde am liebsten haben.
1: Ah, danke Gemälde.
0: Die sind
1: danke,
0: auch, die
1: danke
0: sind auch Gemälde. Die Gemälde sind auch Personen.
1: Stimmt, aber wir müssen wieder zurück zum, also wie war euer Auftritt?
0: Und dann habe ich total den Druck verbreitet auf die Schogetz und habe selber auch richtig geübt und habe versucht, nichts dem Zufall zu überlassen, habe versucht, nicht meiner Nervosität nicht hinzugeben, sondern wirklich konstruktiv und fokussiert da dran zu gehen. Und wir haben so schön gespielt. Es ist eine unmögliche Akustik, also nochmal Danke und großen Respekt unserem Tontechniker Stefan Müller. Hat echt gut geklappt und wir sind echt gut angekommen.
1: Sehr gut.
0: Und insofern ist auch die Luisa jetzt stolz und froh auf uns.
1: Froh und sie kommt wieder zu uns in die Sendung.
0: Und vielleicht, wenn ihr Glück habt, spielen wir nochmal. Also die Dörte hat sofort gesagt, lass doch nochmal was ausmachen an einem Tag, wo Führung ist. Oder ich habe gedacht, auch vielleicht bei so einer MVV-Night, wo man umsonst reinkommt, wo es dann abends offen ist, wäre doch cool.
1: Ja, das stimmt.
0: Ist halt bei so vielen Leuten in unserer Band, sind ja 8 Leute, immer auch eine Terminfrage, aber fingers crossed, dann könntet ihr umsonst die Ausstellung und die Shoppies gucken.
1: Voll cool. Und jetzt nochmal, ich weiß, wir werden mehr, wenn Luisa da ist, drüber reden, aber also ich war ja noch nicht drinnen, ich habe noch gar nichts gesehen und ich habe jetzt auch die nächsten 3 Wochen keine Zeit, aber dann werde ich reingehen. Auf was?
0: Du hast bis 11.10.
1: Bis 11.10. habe ich Zeit. Ich werde vor unserer Sendung mit Luisa auf jeden Fall reingehen.
0: Auf jeden Fall.
1: Aber das ist dann, also du hast schon gesagt, das sind unterschiedlichste Stile. Das heißt, das sind Bilder, Skulpturen, alles Mögliche. Ist da auch Video, Kunst? Also was ist, also so grob?
0: Also es ist ziemlich viel frühe 60er.
1: Mhm.
0: Und wenn wir jetzt so die Musik spielen, dann ist es ja Sachen, die unseren Hörgewohnheiten entsprechen. Und bei dieser Kunst gibt es jetzt auch vieles, was man irgendwie schon mal so gesehen hat. Collagen, gepresster Müll.
1: Müll ist auch in den 60ern schon ein Thema.
0: Ja, spannend. Aber gleichzeitig ist es irgendwie so cool, weil man immer das Gefühl hat, die Kunst ist dann noch mal einen Schritt weiter wie die restliche Gesellschaft und vielleicht auch die anderen Teile der Kultur. Auf jeden Fall kommt einem vieles so frisch, so mutig, so cool ausgedacht vor, dass es eine wahre Freude ist. Aber ich würde erst noch 2 Lieder spielen und dann das, was ich schon sagen kann und was euch Appetit machen soll,
1: gut.
0: Das könnte ich dann erklären.
1: Ich würde gerne, ich muss schauen in unserem mannigfaltigen, das hier spielen.
0: Das singen ja die Schritte auch. Das kann ich ruhig mal spielen.

0: Ja.
1: Von dieser neuen Generation von Artists, die in den 60ern halt rauskam. Zum Teil fängt natürlich auch in den 50ern schon ein bisschen an. Also, was ich noch weiß,
0: ja,
1: was ich gesichert sagen kann. Vielleicht wisst ihr noch von Deutsch- oder Kunstunterricht das erste Mal, wo es Realismus gab. Das ist ja im 19. Jahrhundert. Und das war direkt nach dem Naturalismus. Ne? Also die Realisten haben gesagt, wir müssen nicht nur die Natur einfach darstellen, wie sie wahrnehmbar ist, sondern wir müssen die Realität, und damit war ganz oft die soziale Realität gemeint, darstellen. Und so kamen praktisch auch soziale Unterschiede, Armut, Elend, Krankheit, Alter, Tod in die Kunst rein, weil vorher war die Kunst ja zumeist einfach da, um Dinge zu verherrlichen oder glorifizieren.
0: Das war ja auch in der Zeit, wo es ja auch andere, also keine Ahnung, soziologische und also auch in der Wissenschaft man sich damit auseinandergesetzt
1: absolut,
0: hat.
1: Absolut, absolut. Ja? Und durch die Industrialisierung in der zweiten Hälfte vom 19. Jahrhundert war das halt das krasse Phänomen, woran die Welt auf eine ganz neue Art gelitten hat. Und diese neuen Realisten in den 60ern, die haben gesagt, es reicht uns nicht mehr, die Welt, die wirkliche Welt zu repräsentieren, zu malen, darzustellen, zu zeichnen, sondern wir müssen die wirkliche Welt in die Kunst bringen. Deswegen gibt es auch viele Skulpturen, die sich eben mit der Zeit, die die jungen Leute damals vorfinden, auch auf der Materialebene auseinandersetzen. Ah. Zum Beispiel ein Block aus gepressten Autos, weil Autos waren das Ding, ja, die noch völlig unkritisch, einfach nur euphorisch betrachtet. Damals hatten natürlich im Verhältnis zu heute ganz wenige Leute ein Auto und doch war es gerade dabei, ein Massenphänomen zu werden. Und dann stellt sich so ein junger Mensch hin und hat entdeckt, dass es eine neue Schrottpresse gibt und macht so aus Autos gepresste Kuben, stellt er dann aus. Als Kommentar zu seiner Zeit, zu der Welt, die er wahrnimmt. Solche Dinge gibt es ganz viele. Der Kommentar praktisch zu dieser Nachkriegsgesellschaft, die sowas noch von bis dahin ungebremstem Wohlstand geprägt war und einem beginnenden Konsum waren. Und das kommentieren die auf ganz verschiedene Arten und Weisen. Es ist sehr, sehr, sehr, sehr cool. Ich will jetzt gar kein Name-Dropping machen.
0: Nee, weil das kann dann einfach auch Luisa, weil die...
1: Also ich kenne auch viel zu wenig Namen und wüsste jetzt gerne, ob ich die richtigen rauspicke. Aber also es wird euch gefallen. Das ist nicht so schwer zu verstehen und gleichzeitig poppig, witzig, frech. Die Niki de Surfall, nur noch um das zu erzählen, man kennt ihre Nanas, das sind diese wirklich so runden Frauengestalten, die auch am Centre Pompidou da ausgestellt sind. Und dass die so alt sind, wusste ich auch nicht zum Beispiel.
0: Nee, ich hätte jetzt auch gesagt, einfach aus dem Gefühl raus, 80er?
1: Nee, voll 60s.
0: Krass, okay.
1: Schon richtig cool, der Kommentar zur Weiblichkeit, zu den gewünschten Körperformen und
0: war ja auch Thema in den 60ern.
1: Total.
0: Also ganz klar, da sind ja total viele, viele, gerade so das Thema Feminismus und kommt auch die Pille drin vor und der Minirock, das ist so das Erste, was mir natürlich so gesellschaftlich einfällt.
1: Ganz, was die Zeit geprägt hat. Und die Niki de Surfall war echt eine wütende Frau und hat sich zum Beispiel Schießgewehre besorgt und Schießen zeigen lassen und hat so Farbkartuschen mit Gips so auf ein Brett, so eine Gipsschicht drüber und dann hat sie das ein Stück weiter weg aufgehängt, hat da drauf geballert. Sieht man dann auf dem Film, sie hat sich gefilmt, wie sie da drauf war, und dann kommt so Farbtränen runter.
0: Das heißt, Filmkunst ist auch dabei.
1: Es sind so...
0: Oder mehr Dokumentationen.
1: Ja, also man weiß gar nicht genau, also es ist öfter mal, dass eine Kunstaktion gefilmt wurde.
0: Ah, okay.
1: Und dass der Film aber nicht das eigentliche Kunstprodukt ist. Einmal hat sie auch in so einem, gab es so einen Hinterhof in Paris, da hat sie dann alle möglichen Kunstwerke von sich selber versammelt hat alle ihre Kunstfreunde eingeladen. Mhm. Jeder sollte auf seine Art noch was drauf gestalten, machen damit, malen, irgendwas. Und zum Schluss hat sie alles angezündet. Und das hat sie aber wiederum gefilmt. So, also so, die sind so experimentell und so wild und so cool und so frisch. Also es macht total Spaß.
0: Ich bin jetzt auf jeden Fall richtig gespannt und freue mich auch schon.
1: Aber macht natürlich eine Führung.
0: Ja, auf jeden Fall. Also das ist das, was
1: immer Führung machen, Kinder.
0: Was ich, also ich jetzt an diesem heißen Pfingstmontag haben wir keine Führung gemacht, aber da habe ich auch meiner Freundin Tina eigentlich auch mehr so, auch die war noch nie in der Kunsthalle, gezeigt, so hey, guck mal, und das Gebäude ist ja auch so geil und genau, aber für die Ausstellung auf jeden Fall. Iris, wir sind schon am Ende der ersten Stunde und ihr hört immer noch Töre, Beat on the Bread auf dem Bermuda-Funk, dem freien Radio Rhein-Neckar.
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0: Ja, in Mannheim halt.
1: Oder vielleicht auch 105,4.
0: In Heidelberg heißt die andere Stadt, ne?
1: Mhm.
0: Sehr gut, ich hätte fast Ludwigshafen gesagt.
1: Ludwigshafen kriegt man es terrestrisch echt schwer.
0: Das ja, ist auch. Bald gesperrt ist.
1: Genau, und dann manchmal trägt es noch eine ganze Weile, wenn man es erstmal hat.
0: Genau, aber in Ludwigshafen kann man es auf jeden Fall auf www.bermudafunk.org hören, weil da halt, kann man es ja einfach weltweit im Livestream hören. Das ist auch das Gute und wir haben immer noch Freitag, der 3.7.2026, wenn ihr es live hört.
1: Wir sind Beat on the Bread, wir kommen am ersten Freitag im Monat, wir sind die Issi und die Steffi und wir sind mit einer großen Freude dabei, euch eine Sendung zu machen, die euch einen coolen und inspirierten Juli bescheren soll.
0: Auf jeden Fall. 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
0: 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Oder ihr sagt, nee, ich habe voll die geile Idee.
1: Ein Konzept
0: dann,
1: im Kopf.
0: Genau, dann macht ihr dieses Konzept und wenn ihr dann das Konzept habt, dann müsst ihr das nur in der Gesamtredaktion vorstellen und so ein kleines Beispiel zeigen, wie das sich anhören kann und dann kann es losgehen.
1: Dann kann es losgehen und ich sag euch, die Technik ist überschaubar und lernbar und ihr könnt euch dann einen Sendeplatz wünschen und wenn es klappt, dann kriegt ihr den auch und ihr könnt alles wirklich senden, was schon lang mal gesagt gehört oder gespielt gehört.
0: Genau.
1: Außer natürlich kommerzielle Inhalte oder parteipolitisch gebundene Inhalte. Das würde nicht gehen.
0: Nee, und
1: es gibt auch Statuten, die natürlich genau. 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
1: Und jetzt kommst du, Jess. Wir wechseln auf die andere Seite des Atlantik. Wir waren ziemlich europäisch bisher.
0: Stimmt.
1: Und wir waren ziemlich alte Welt. Nee,
0: aber die
1: alte Welt, neue Musik.
0: Flirtations?
1: Ah, Flirtations waren auch schon, genau. Ja,
0: die waren auch schon in den USA. Ah, wo sind wir denn? Ah, wir sind schon drauf, ne? Da, also ja. Wunderschönes Cover wieder.
1: Also hier kommt von Stooges Now I Wanna Be, oder nur I Wanna Be Your Dog heißt's.

0: Women is Losers meinte die Janis damals, Janis Joplin, bei ihrer ersten Band, wo sie groß rauskam, bei Big Brother and the Holding Company.
1: Genau, und es geht bei dem Song darum, dass auch in einer Beziehung die Männer immer am längeren Hebel sind. Genau, das ist so. Frauen sind immer die Verliererin.
0: Gesamtgesellschaftlich sowieso, aber ihr einziges Thema, wenn ihr Janis Joplin hört, ist Wunsch nach Nähe und ist Verzweiflung über ihre Einsamkeit.
1: Wann ist denn die gestorben eigentlich?
0: Auch mit 28. Eine von denen, so die alle, 28 genau, gestorben Club, sind. Aber das genau, ja, weiß ich nicht. Hat sich irgendwie, wollte gerade, irgendwie hatte gerade so neuen Mut und hat sich aus Versehen einen goldenen Schuss gesetzt, weil das Zeug irgendwie viel zu rein war. Und
1: ja, das ist ein Klassiker.
0: Tragedy.
1: Ja.
0: Aber wenn ihr die Lieder hört, wenn ihr Janis Joplin mal eine Platte durchhört, es gibt kein anderes Thema. Und dass es sich mal beschwert, wie hier in dem Lied, über Women allgemein, ist
1: gar nicht so häufig, gell?
0: Nee.
1: Meistens ist es.
0: Es ist immer, immer, wieso liebst du mich nicht? Lieb mich doch, komm her. Also es ist krass.
1: Ja. Das würde jetzt auch so.
0: Und ich wollte sagen, dass auch die Stooges ziemlich gut zum radikal-real Nouveau Realisten gepasst haben, weil da, wir haben vorhin von gepressten Schrottautos gesprochen, da ist schon richtig Industrial Sounds. Also ja, denkt mal, was sonst so vorher der Klang von Popmusik war.
1: Ja, stimmt. Und
0: was die dann da veranstaltet haben. Zusätzlich zu Verstärkern, die man mit dem Eispickel bearbeitet, noch so ein
1: das Geschrabbel würde schon
0: so ein Industrie-Soundscape. Gibt auch in der Ausstellung so eine Maschine, die vor allem Krach macht.
1: Geil, also das heißt, das ist ja alles dabei. Skulpturen, Bilder, Video, Ton oder Film.
0: Collagen,
1: Video gab es da ja noch nicht. Filmaufnahmen. Ja. Das müssen ja dann Super 8 Filme sein.
0: Die laufen zum Teil auf so einem Fernseher, aber werden zum Teil auch projiziert.
1: Ja.
0: Also es waren mit Sicherheit in Super 8 oder in 16mm gefilmt oder so. Ja, geil. Also ist ein absoluter Tipp. Und Luisa Hese wird kommen. Und was uns richtig, richtig Freude machen würde, wenn ihr das jetzt hört oder an einem der Wiederholungstermine dieser Sendung und ihr schafft es wirklich, in die Ausstellung zu gehen. Also wir sagen nochmal, wie günstig eigentlich eine Jahreskarte ist, nämlich schlappe 36 Euro, sage ich es richtig?
1: Ich weiß es nicht, obwohl ich es ja vor ein paar
0: Fürs
1: Monaten
0: ganze
1: erst,
0: Jahr
1: aber
0: ist so geil.
1: Ich finde diese ganzen Jahreskarten in irgendwelchen städtischen Einrichtungen eigentlich oder staatlichen Einrichtungen echt cool.
0: Und damit unterstützt ihr einen Ort des Guten. Gerade in diesen Zeiten glaube ich, dass es auch super wichtig ist, viele Mitgliedschaften in guten Gruppierungen zu
1: Deswegen
0: haben.
1: Deswegen auch zum Bermudafunk kommen, Leute.
0: Unbedingt, unbedingt. So viel ihr euch leisten könnt, auch wenn ihr nur passive Mitglieder seid, Abos von guten Zeitungen und Mitgliedschaften in guten Vereinen. Wir müssen viele sein und viel jeweils repräsentieren. Und das andere, was ihr machen könnt, wenn ihr keine Asche habt, was überhaupt kein Grund zur Schande ist, sondern geht einfach zur MVV Night. Das ist immer am ersten Mittwoch im Monat und kommt umsonst in die Kunsthalle rein. Checkt auch unbedingt das Programm. Die haben jetzt gerade ihr neues Juli-Programm rausgebracht. Die machen immer um jede Ausstellung so viel richtig coole Sachen zum Mitmachen, zum Lernen, zum Hören, zum Begegnen, zum Erleben, Erspüren für Kinder, für Erwachsene. Also es ist richtig geil, was die auf die Beine stellen.
1: So, so ist's. Und jetzt machen wir einen radikalen Schnitt von den schönen und positiven Dingen zu den furchtbaren Dingen, die es halt leider auch immer noch gibt.
0: Sollen wir nicht vorher eine Musik spielen?
1: Ja, okay, Iris.
0: Dann, ich find, dann ist es nicht ganz so brutal.
1: Das tut, ich wollte jetzt klar, ich wollte mit dem Hammer, aber du hast natürlich recht.
0: Ich hab ein Herz für Hörer.
1: Komm, mach ein Herz für Hörer. Was hören wir jetzt
0: an? Ich mach die Doreen.
1: Ja, Doreen.
0: Doreen, no matter what.
1: Ja,

0: Wow, Nina Simone mit Four Women's.
1: Vielleicht war das ein bisschen ein Hot Take von mir, zu sagen, dass die bildende Kunst mutiger und wilder war wie die Musik damals.
0: Nee, weil Nina Simone
1: das kann man nicht auch. Das ist auch Quatsch, warum auch, wie auch.
0: Nee, also, es ist auch blöd, aufzu...
1: Es ist, ja, erstens ist es so vielfältig beides, ja. Und zweitens... warum? Was wäre die Logik dahinter?
0: Stimmt. Und genau, also das war gerade Nina Simone. Und davor haben wir Wendy Renee mit Barbecue. Ich mag die auch ganz gerne. Kennst du die? Von der muss ich dir mal mehr zeigen. Die ist echt, ich mag die richtig gern. Genau, und davor von der Lovely Doreen Schaffer, die mal beim This Is Ska Festival nur für mich gesungen hat. Ich glaube, das war das, wo ihr auch gespielt habt.
1: Ich habe schon mit der erzählt auch.
0: Ja, ich weiß, aber mich hat sie angeschaut. Also ich war ganz weit hinten, aber trotzdem bei Sugar Sugar I Love You dachte ich mir so, sie meint mich?
1: Ja.
0: Kennst du das? Dass
1: ja,
0: du auf einem
1: natürlich.
0: Konzert bist und du denkst,
1: willst du immer spielen und jetzt hast du mal
0: und dann ich
1: vor lauter 60er Treue hast du mal was anderes rausgesucht.
0: Ja, und das ist auch manchmal auch ganz gut, um einfach die Sichtweisen zu wechseln und sich auch mal was anderes anzuhören. Manchmal ist es anderes sich anhören, aber auch nur schlimm.
1: Ja, ist klar. Es kann nicht alles geil sein, sonst wäre das Geile ja nicht so precious.
0: Ja, das stimmt.
1: Ja. Apropos precious, also dieser Dieter Nuhr, den niemand von uns noch jemals leiden konnte, steigt in neue Tiefen hinab.
0: Ja, ich habe auch so ein bisschen was mitgekriegt, obwohl ich gerade echt ganz wenig auf Social Media bin und auch keine Nachrichten und so gehört habe.
1: Da muss man auch manchmal.
0: Manchmal muss man da so eine Pause machen.
1: Ja.
0: Also, aber du hast vorhin schon so, als wir uns vorhin beim Pommesessen getroffen haben, was erzählt.
1: Also er hat so, der sagt dann in seinem Comedy-Programm, welches auf öffentlich-rechtlichen läuft, also welches wir bezahlen, die Allgemeinheit, sagt er, die Zahl, dass 300 bis 350 Frauen pro Jahr ermordet werden, und ignoriert, dass es ja praktisch fast jeden Tag eine Frau ist.
0: Ja.
1: Und sagt, ja, aber wir sind doch zig Millionen Männer. Die Wahrscheinlichkeit, einen Frauenmörder zu treffen, ist doch gleich null. Und vielleicht wäre es ja ganz gut, wenn man vor dem Geschlechtsverkehr jemanden halt erstmal kennenlernt. Und dann kriegt er ja die Lacher.
0: Ja, das ist das Schlimme dran.
1: Und die Sendezeit und die Tantiemen. Also, da weiß man wirklich, wo man anfangen soll. Erstens, dass man die Statistik richtig nennt, aber so präsentiert, dass sie völlig verharmlost wird. Zweitens, dass man so eine bilderbuchmäßige Täter-Opfer-Umkehr macht. Also er sagt natürlich zu seiner Ehrenrettung, da ist natürlich jeder einzelne Frauenmord ist einer zu viel, ist ja klar.
0: Ja, klar.
1: Aber.
0: Ja, sobald du aber sagst, dann ist halt das alles, was du vorher gesagt hast, ist weg.
1: Also erstens, wie kann man so sein? Okay, der weiß, dass halt viele so denken und der tut es ja schon immer, ne? In diese Bresche schlagen, wo er weiß, dass er Applaus dafür kriegt. Aber wie verzweifelt für gute Witze kann man sein, dass man sich so ein dramatisches Thema wie Menschen werden ermordet aufgrund ihres Geschlechts hier in Deutschland jedes Jahr zu Hunderten, dass man das benutzen muss, für seine Show zu füllen. Da fällt mir nichts mehr ein.
0: Nee, das hat auch nichts. Also ich finde, das ist dieses Jahr Kunst oder Comedy oder Humor darf alles, aber irgendwo hört halt, also bei mir hört also dann irgendwo was auch auf. Fertig.
1: Mega. Also Dieter Nuhr dissen, wo ihr geht und steht. Es gibt auch sehr gute Social-Media-Beiträge und auch viele. Also der zahlt schon auch einen hohen Preis. Und ich finde, das ist bei aller Medienkritik und bei allen Gefahren, die davon ausgehen, einfach das Geile. Sowas wie ein Shitstorm ist mit den traditionellen Medien nicht in... Oder ja, also war viel mehr gesiebt durch Redaktionen und Sitzungen und Überlegungen und können wir und sollen wir. Und heutzutage, da kann man wirklich teilen, disliken, liken, kommentieren, selbst was aufnehmen. Es ist richtig cool. Man kann das Feld bespielen und man sollte.
0: Definitiv, gell? Ja.
1: Was für ein desolater Heini. Da lobe ich mir die Caroline Kebekus.
0: Sollen wir noch dazwischen noch mal einen Song spielen oder wirst du gleich deine Caroline erzählen?
1: Also da ich ein HFH habe, Herz für HörerInnen, würde ich gern jetzt gleich noch was Positives. Ah
0: ja. Nee, dann gleich was Positives. Du hast es ein bisschen mehr im Gefühl, habe ich das Gefühl, für die HörerInnen. Davon hast du schon gemerkt, so, wir brauchen jetzt Musik. Jetzt merkst du, jetzt braucht man noch was Positives. Raus.
1: Ja. Also der hat so einen Sketch, der heißt irgendwas mit Karolinieren und ich liebe, ich weiß nicht mal, wie neu oder alt es ist, ich habe es jetzt erst die Tage gesehen, also sie erklärt, in der Bibel gibt es einen Onan und der ist offensichtlich der Namensgeber von Onanieren. Das wusste ich bis dato auch nicht.
0: Aber und hast du das nochmal nachrecherchiert?
1: Nee, das ist ganz offensichtlich, weil er Onan in der Bibel kriegt von Gott den Auftrag, die Witwe seines verstorbenen Bruders zu schwängern und mit ihr ein Kind zu zeugen. Aber er will kein Kind zeugen und lässt den Samen auf den Boden fallen und dort verdorren. Und Gott straft ihn und tötet ihn. Also es muss alttestamentarisch sein.
0: Ja, sicher ist das. Also, sorry.
1: Und
0: da sind die besten Geschichten drin.
1: Beste, geht's voll ab. Blood and Gore, Sex and Crime. Es ist praktisch die Stelle in der Bibel, wo es um ungeborenes Leben geht, weil der Zorn Gottes kann sich ja offensichtlich nur darauf beziehen, dass er praktisch eine Voraussetzung für werdendes Leben, nämlich den Samen, verschwendet. Und ihr Ding ist, dass man doch dann den fundamentalen Christen, die ja immer so gegen Schwangerschaftsabbrüche sind, noch was viel Besseres vorschlagen sollte, dass man Onanieren verbietet. Oder, wir wollen ja nicht so sein, nach einer dreistufigen staatlichen Beratung und mehreren Tagen Bedenkzeit unter Umständen gestattet.
0: Oh, Scheiß, nein!
1: Und in dem Zuge sagt sie auch, dass zum Beispiel, wenn weiblich gelesene Personen sich selbst befriedigen, dafür gibt es erstens mal kein gescheites Wort und zweitens ist da überhaupt kein werdendes Leben beteiligt, welches vernichtet wird. Also soll praktisch das viel mehr in Vordergrund gestellt werden und ermutigt und gehypt werden, wohingegen Onanieren dermaßen vom Staat praktisch sanktioniert werden könnte, wenn man den Fundamentalchristen folgen wollte. Und sie plädiert auch davor, dass so wie Onanieren nach Onan benannt wird, das weibliche Selbstbefriedigen Karolinieren heißen soll. Sie will, dass es Karolinieren heißt. Sie will diesen Fame und sie will, dass wenn sich zwei Leute treffen und sagen, was habe ich gemacht an deinem freien Morgen?
0: Ich habe karoliniert.
1: Ich habe total gechillt und ich habe karoliniert bis zum Kebekuss. Das ist echt geil. Das könnt ihr mal raussuchen und gucken. Es ist legendär, wie sie es bringt. Wie sie beschreibt, wie die Samen ja das Leben machen wollen, wie so ein kleiner Motor, bei dem hinten dran ist.
0: Ich würde sagen, wir spielen jetzt Femme Fatale von...
1: Femme Fatale, mach mal.
0: Genau, Femme.
1: Velvet Underground. It's very 60s, very experimental.

0: Ja, Mann, so. Mann, die Vortops, die gehen ja ran.
1: Die gehen ran und da wäre man wieder so, ich liebe ja wirklich Soul aus den 60s, aber es gibt halt schon auch, also Songs inhaltlich, es geht ja echt oft um total, ich weiß nicht, wie ich es nennen soll, zu viel Liebe, kann man das sagen, oder zu, ist nicht zu viel Liebe, sondern das ist Besitz ergreifen, Eifersucht, toxisch wahrscheinlich, würde man heute sagen, wobei ich dieses Wort toxisch nicht ständig nennen will.
0: Damit das wir haben es so, noch nicht aber, oft genannt.
1: Nee, heute eh nicht, aber so, also so ist oft, gell?
0: Das, also damals hat man gedacht, er liebt sie so sehr. Und aus heutiger Sicht zeigt sich doch da dieses krasse Muster, dieses fast schon Lovebombing. Also es gibt doch den sehr geilen Kanal Jimmy on Relationships auf verschiedenen sozialen Medien, YouTube und weiß nicht, wo noch der alles sich so nennt. Das ist ein super Typ und der wird nicht müde, immer wieder zu betonen, Intensity doesn't equal Intimacy. Also nur weil jemand total Druck macht, ist es noch keine Nähe. Aber man kann das in dieser Werbungsphase sich so gesehen fühlen, so gemeint fühlen, so geliebt fühlen, dass man das leicht verwechseln kann.
1: Ja, dass man dann versteht man es nicht mehr und irgendwann mal erdrückt es einen und es eigentlich.
0: Oder es wird eben, nachdem man sich dann praktisch verliebt hat und sich entschieden hat, auf Null gedreht und alles nur noch auf Status quo irgendwie erhalten, bare minimum, dass ein paar Brotsamen, die von des reichen Tische fielen, die dich gerade so bei der Stange halten, aber eben nicht glücklich ernähren und alle Verheißungen, die du da rausgelesen hast aus dieser intensiven Love-Bombing-Phase, die hoffst du immer wieder zu kriegen und kriegst du nie.
1: Und das ist ein Elend.
0: Das ist ein Elend.
1: Das ist ein Elend.
0: Das ist ein Elend.
1: Neu.
0: Ja, und das finde ich richtig geil bei den sozialen Medien, dass diese Themen, die als gemeinsamen Nenner haben, dass Frauen häufig die Leidtragenden sind, um es mit der Janice zu sagen, Women is losers.
1: Ja.
0: Die werden jetzt mal bespielt. Also ich habe 40, kannst du dir vorstellen, 40-jähriges Abi-Treffen gehabt. So alt bin ich.
1: Ach
0: ich
1: Gott.
0: Bin 59 Jahre alt. Unfassbar. Und habe vor 40 Jahren Abi gemacht.
1: Und da hattet ihr Treffen?
0: Und da hatten wir Treffen und da habe ich eingetroffen, der ist jetzt Psychologe. Völlig geil. Wollte ich von meiner Trennung erzählen, hat er gleich mal von seinen erzählt. Legendär.
1: Oh Gott,
0: und als ich habe es ein bisschen gebraucht, bis ich das Muster erkannt habe und habe dann nochmal so versucht zu sagen, und dass mir da die sozialen Medien auch geholfen haben, Muster zu erkennen, die bei mir gepasst haben. Und dann war er gleich aber, ja, Vorsicht vor der YouTube Academy. Und dann habe ich gedacht, ja, du Kaschbanas, wenn deine Zunft mich dahingehend hätte beraten können all die Jahre und ich habe mehrere Versuche gemacht, dann hätte ich die YouTube Academy nicht gebraucht. Aber die hat die Lücken geschlossen, die niedergelassene psychologische Beratung nicht schließen konnte. Nicht geschlossen hat. Vielleicht auch, weil Frauen weniger wichtig sind.
1: Vielleicht.
0: Und das, was publiziert ist, weniger sich um das Thema Leid von Frauen dreht.
1: Eventuell auch deswegen. Ich bin gerade voll in meinem Gedanken gewesen, weil du hast 40 Jahre Klassentreffen und dann war so in meinem Kopf die ganze Zeit gerade, ich war ja in der Mädchenrealschule. Das wird mir da jetzt nicht so passieren, das Geschwätz. Das wäre ein anderes Geschwätz, aber hätte ich das halt nicht.
0: Und von das wäscht nicht, da kann auch jemand noch studiert haben.
1: Ja, aber halt kein
0: wie du zum Beispiel.
1: Kein Mansplaining, meinte ich.
0: Seid ihr da nicht so sicher? It's everywhere.
1: Splanning.
0: Mansplaining.
1: Mansplaining.
0: Apropos Mansplaining, wenn ihr was Gutes gemansplained haben wollt, dann guckt bei Insta den Kanal She's Not Crazy. Das ist ein Typ, der Hat auch einen Namen, das sage ich euch gleich.
1: Der hat auch einen Namen, das sage ich euch gleich. Danke.
0: Der heißt Harry Closer Pitcher. Also das konnte ich mir jetzt wirklich nicht merken. Closer mit K sogar. Und der ist so cool, der steht irgendwie aus irgendeinem Grund, den ich nicht weiß, fast immer in einem Gewächshaus, hat eine grüne Mütze auf und sagt, ich mansplain euch jetzt mal den weiblichen Zyklus in einer Minute oder in drei Minuten. Und dann hat er so viele Fakten und tut richtig ein Licht darauf scheinen, was die Welt, wie die Welt für Frauen ist und was es alles praktisch für krasse Bürden gibt, die diese Gesellschaft oder diese ganze Kultur, diese westliche, in keinster Weise würdigt. Und
1: also halt aber von seinem Blick aus.
0: Er versucht es sehr wissenschaftlich zu machen.
1: Ja.
0: Und sagt und wendet sich natürlich offensichtlich mehr an Männer, mhm, und sagt, deswegen sagt er, deine Frau ist nicht verrückt, sondern guck mal, was bei der alles abgeht. Also ein geiles Beispiel, was mir total im Gedächtnis geblieben ist, ist nach einer Geburt hast du so eine dermaßen hormonelle Veränderung. Dein ganzes Hirn tut sich eigentlich neue Synapsen bilden, neu verdrahten. Du wirst fast eine neue Persönlichkeit und hast hormonell so eine große Umstellung. Dazu müsste ein Mann 180 Jahre altern, um die gleiche Menge von hormoneller Veränderung zu haben.
1: Und auch sich nochmal neu zu erfinden.
0: Ja, das wird nochmal 180 dauern. Also das finde ich so krass, weil das sind Sachen, die hat uns niemand gesagt und die sozialen Medien tun das. Und ich fühle mich davon gemeint befreit und wirklich bereichert und wie soll ich sagen, empowered. Wie sagt man empowered auf Deutsch? Stärker gemacht.
1: Ja, stärker gemacht.
0: Hm. Voll geil.
1: Also du machst das genau das Gegenteil, was ich gerade mache. Weniger darum dingsen.
0: Ich habe ein paar geile jetzt gerade aufgetan in den letzten Monaten und profitiere viel dabei. Ich gucke natürlich zwischendrin auch Schrott.
1: Also ich gucke keinen Schrott. Also ich sag euch, was ich gucke. Ich gucke Katzenvideos. Viele Katzenvideos. Wie erkenne ich, dass meine Katze, ich habe gar keine Katze, aber egal, mich liebt. Und dann gucke ich noch diese eine weiblich gelesen.
0: Sag mal, geht's noch, Junge?
1: Die ist so geil, aber da, ich glaube, über die haben wir schon mal geredet. Die macht die ganze Zeit so kleine Videos. Was wäre, wenn Frauen wie Männer wären? Und
0: ey, die lecker Männchen.
1: Hey, trinkst du immer noch Bier? Geh nach Hause, Mann, wo du hingehörst.
0: Ah, ich glaube, es gibt zwei. Meinst du die mit der Basecap oder meinst du die mit den Locken?
1: Nee, ich meine die mit der Basecap.
0: Ah, die ist auch geil. Die heißt aber nicht Sag mal, geht's noch, Junge.
1: Nee, die heißt anders.
0: Die mit Sag mal, geht's noch, Junge, die fängt immer an alle Frauen. Es ist problematisch, dass Männer alleine wandern. Es ist viel zu gefährlich.
1: Nee, die mit der Basecap?
0: Die mit der Basecap, wo immer Ute von Maestro kommt, gell?
1: Kann sein.
0: Sie sagt immer so einen Spruch und dann dreht sie sich so rum, fasst an ihre Basecap und
1: kommt und sagt,
0: Ute.
1: Ja, genau.
0: Papa Ute.
1: Ja, es ist so großartig.
0: Und das Bild wird dann schwarz-weiß.
1: Ja, genau, das ist es. Also mich amüsiert es einfach. Genau, ich brauche sowas.
0: Wir verlinken euch das.
1: Auf jeden Fall. Und jetzt kommen wir.
0: Und wir sagen nach den nächsten zwei Liedern auch, wie die beiden heißen.
1: Kriegen wir bestimmt raus. Und jetzt spielen wir das, was wir immer spielen für euch.
0: Ja, weil es das Geilste ist.
1: Ja, schon.
0: Und tatsächlich, Sixties, schaut an.
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0: kommt nichts mehr.
1: Nee, ist vorbei.
0: Es ist vorbei.
1: Ja, das war
0: in the teardrops have gefallen.
1: Genau,
0: und dann waren die Tears gerundet, dried.
1: Genau, und das ist von dem Soundtrack von Inner the Yard. Das ist so eine Doku über Reggae und Ska in Jamaika. Und
0: muss ich glotzen.
1: Ja, es ist richtig geil. Feature mit Ken Booth. Und Ken Booth hat natürlich das Original-Lied, Song ist eben aus den 60ern. Ich bin so ein Nerd. Irres, ich bin voll der
0: also
1: Nerd.
0: Ich bin von den totalen Socken, die man bei dem Wetter nicht ertragen kann. Wie hast du die Hitze überstanden, mein Herz? Die Hitze des Junos.
1: Also ich habe dieses Jahr zum ersten Mal, es war auch zum ersten Mal so, dass ich in meiner Wohnung, ich musste irgendwas tun, ich habe noch keinen Ventilator, ich werde mir einen Ventilator irgendwann mal noch kaufen. Ich habe zum ersten Mal meine Wärmflasche in den Kühlschrank gelegt.
0: Ah, wie du cleveres Eichhörnchen.
1: Habe ich von jemandem gehört, danke Asja. Habe ich gemacht und das war richtig gut.
0: Und das hast du dann mit ins Bett genommen?
1: Ja.
0: Und an welchem Körperteil?
1: Ich hab's so...
0: Auf deinem Bauch kalt?
1: Ich hab's bauchikalt gemacht.
0: Und es war gut?
1: Ja, weil ich hab ja noch so eine... Also nicht so eine...
0: Du hast kein Eis reingetan?
1: Nee, ich hab's ja auch früh genug immer rausgenommen.

0: Da habe ich, also ich habe ja auch so einen komischen Schrittzähler. Am Samstag habe ich ganz wenig Schritte. Ich glaube, ich war einmal Eiskaffee.
1: Ein Schritt.
0: Eiskaffee habe ich geholt.
1: 20 Schritte.
0: Das waren schon, ich habe einen Tausender hingekriegt. Wow. Aber ich habe halt Eiskaffee geholt und sonst habe ich geguckt, dass es rumgeht.
1: Ja, und man muss sich auch wirklich, also es sind langsam lebensfeindliche Temperaturen.
0: Ja, richtig
1: und
0: schlimm.
1: Bedingungen.
0: Also
1: es sterben
0: auch Leute.
1: Und es ist nur die Juni gewesen. Ich habe gedacht, was soll nur werden? Aber das denke ich ja eh die ganze Zeit. Und mein persönliches Lieblings ist, dass keine einzige Medienäußerung, nicht, dass ich die Medien jetzt minutiös verfolge, aber ich glaube, ich hätte es mitbekommen, wenn irgendjemand gesagt hätte, sollen wir mal weniger Auto fahren, weniger Tiere essen und tierische Produkte trinken. Aber keiner. Vor Angst, dass da noch mehr Nazis gewählt werden. Da sagen sie alle, ja, mach weiter. Das ist wirklich heiß. Ach Mann, so heiß. Ach, voll zu arg.
0: Es ist so brutal, oder?
1: Wir sind so Lemminge, die einfach so zum Abgrund gehen. Es ist so crazy. Aber im Garten haben wir mit Mulchen sehr gute Erfolge gehabt und mussten dann jetzt auch jeden Tag gießen.
0: Das war super. Es ist aber auch schon wieder das Problem des Wassers.
1: Ja.
0: Ne, aber wir wollen ja, das Problem ist ja nicht, es ist ja nicht dein Problem, das Wasser, sondern das Wasserverschwendung. Wenn wir jetzt sagen, wir dürfen nicht mehr so viel, ich denke gerade laut. Mhm. Wenn wir jetzt immer sagen, ja, ich darf nicht so viel Wasser verschwenden, man muss ja irgendwie groß denken wahrscheinlich. Also das ist die Frage, mache ich was mit meinem Konsum oder muss man nochmal einen anderen Hebel? Weißt du, wie ich meine?
1: Also der Marc Benecke hat ein Video gemacht, ja. Den ich sehr schätze, und der hat gesagt, was tun bei der Hitze, habe ich draufgeklickt, habe gedacht, er hat irgendwelche Hacks wie deiner eben.
0: Ja, ja, ja.
1: Und er sagt einfach nur, seid ein Vorbild.
0: Ja.
1: Versucht alles zu machen, wie es richtig ist. Natürlich zuvörderst, das meiste ist vegan,
0: ja,
1: leben. Und dann kommt erst Mobilität und auch Fashion. Und der sagt, du kannst nicht glaubwürdig sein, wenn du nicht ein gutes Beispiel bist. Und das Gegenargument, das du bringst, ist sehr gut. Man darf sich nicht daran aufreiben.
0: Nee, also,
1: man darf nicht seine eigene Kraft vor lauter Perfektionismus darauf ganz verwenden, dass man die ganze Zeit nur seins im Blick hat. Also zum Teil spüre ich es auch mit meinen 59 Jahren, dass ich denke, legt mich am Arsch, ihr Wichser, keiner von euch macht was. Ich soll jetzt in meiner Lebenszeit mit meiner wenigen Kraft das auffangen. Mach ich nicht.
0: So, und deswegen appellieren wir euch im Juli.
1: Wir appellieren euch so sehr.
0: Mit uns zusammen. Wir sind Vorbild. Wir werden gucken, dass wir so gut das Klima schützen wie nur möglich. Es ist jetzt schon 21.57 Uhr. Nach uns kommt Elvis.
1: Wie immer.
0: Wir freuen uns schon.
1: Sexy.
0: Bleibt dran. Es wird wieder mega mit Elvis. Und passt auf euch auf.
1: Und lasst euch nichts erzählen.
0: Nee, genau. Und das war jetzt wieder Beat on the Bread auf dem Bermuda-Funk.
1: Und jetzt kommt noch ein schönes Lied. Und zwar das sehr, sehr schöne Lied The Four Seasons.
0: Ja, und das ist nämlich das Original, wollte ich euch nur sagen.
1: Beggin. Official Audio von Beggin.
0: Beggin.
1: Und here we go. Tschüss, ihr Lieben.
0: Viel Spaß.

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6: Hallo Elvis-Fans draußen in Metropolregion Rhein-Neckar, hier ist die 291. Ausgabe von It's Elvis Time, heute am 3. Juli 2026. Und das Ganze wie immer live aus Studio 2 des Bermuda-Funks in Mannheim, zu empfangen über die 89,6 und die 105,4 Megahertz. Also über Antenne hier in Mannheim, Ludwigshafen, Heidelberg und so weiter, die Gegend hier außen herum. Oder über Vodafone TV auf Sendeplatz 1984 oder natürlich weltweit im Internet Livestream nachzuschauen unter www.bermudafunk.org oder www.radio.de. Mein Name ist Thomas Weiß und ich habe die Ehre, euch hier heute durch diese Sendung wieder hindurchzuführen. Ja, wie bereits gesagt, 291. Sendung. Heute ist der 3. Juli 2026, zumindest der Tag, an dem diese Sendung hier live stattfindet und eben nicht wiederholt wird. Ja, und gestern war damit der 2. Juli. Und genau gestern, vor exakt 70 Jahren, war Elvis Presley in New York City im dortigen RCA-Studio und hatte eine Session, in der er 3 Lieder aufnahm. Ja, und eines der beiden bekanntesten Lieder aus dieser Session heraus, das ist das von Jerry Lieber und Mike Stoller geschriebene Hound Dog, den er an diesem Tag in 31 Takes aufgenommen hat. Ja, und das war also gestern, wie gesagt, vor exakt 70 Jahren. Und ja, das ist dann auch das Thema unserer heutigen Sendung. 70 Jahre Hound Dog, Elvis singt Jerry Lieber und Mike Stoller, das bekannte, sehr bekannte, damals sehr bekannte R&B-Songwriter-Duo in den USA. Und damit möchte ich euch aber nicht länger auf die Folter spannen. Es gibt natürlich Lieder heute von Elvis zu hören, aber ich habe immer wieder auch Lieder von Jerry Lieber und Mike Stoller, also natürlich nur Lieder von Jerry Lieber und Mike Stoller logischerweise, die mit anderen Gruppen und Sängern aufgenommen haben und die Elvis zum Teil als Vorlage dienten. Ja, aber jetzt genug der Anfangsrede. Ich möchte anfangen mit dem quasi Geburtstagslied. Hier ist Elvis Presleys Aufnahme von Hound Dog. 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